0: Fahrt. Bleiben Sie munter mit der richtigen Sendung im Radio.
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0: Mit Hanno Bauer in Magdeburg. Schönes Wochenende wünsche ich.

Dancing in the City. Aber vor allem über die richtigen Straßen tanzen und durch die richtigen Ortschaften. Ich bin gerade Jürgen sehr dankbar, weil er mich auf einen Fehler aufmerksam gemacht hat, den ich vermutlich schon eine ganze Weile mit mir herumschleppe. Er schreibt nämlich, mein lieber Hanno, es heißt nicht Bartgeheide, sondern Bargteheide. Liebe Grüße, Jürgen. Das ist sehr nett, dass ich das jetzt auch genauso weiß. Ich glaube, da habe ich mich immer verlesen. Aber solche Hinweise nehme ich gerne entgegen. Dankeschön, lieber Jürgen.

0: There's a band playing on the radio. Und nicht nur eine, kann ich sagen. Oh yeah. Und jetzt ist Brigitte aus Bischofsheim nach einem Vorschläfchen der Sendung auch dabei, hat gleich geschrieben, worauf sie sich freut an diesem Wochenende. In der E-Mail steht, morgen fahre ich mit zwei Freundinnen zum letzten Mal für dieses Jahr an den Steimdamm nach Trebur. Die machen dann bald zu. Liebe Grüße, Brigitte. Die aus Bischofsheim. Wie schön. Hoffentlich passt das Wetter. Also zu diesem Ausflug da an den Rhein zwischen Rheinland-Pfalz und Hessen. Ist ja wunderschön dort. Ich war auch schon dort an der Ausflugsgaststätte. Wunderschöne Ecke Deutschlands. Und ich wünsche natürlich viel Spaß morgen.
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0: Und bei uns geht's weiter mit Adel Tawil und seinen Liedern.

0: Halleluja.
1: Singt er hier. Mittlerweile haben wir noch nicht mal Sonntag. Bei Lieder von Adel Tawil, da wurden vorhin so viele Lieder erwähnt, man kam aus dem Zählen gar nicht raus. Hier in dem, das wir jetzt hören, sind genau zwei verarbeitet. Baby, I Love Your Way und Freebird, nämlich Baby, I Love Your Way von Peter Frampton und Freebird von Lynyrd Skynyrd bei Wild

0: 2.31 Uhr ist es schon. Und damit Zeit für den Verkehrsservice der ARD Hitnacht. Jetzt auch mit den aktuellen Meldungen und mit Nachtsperrungen, die nicht über Wochen bestehen. Die Autobahn 1 Hamburg Richtung Lübeck ist zwischen Kreuz Bargteheide und Bad Oldesloe bis 8 Uhr gesperrt. Danke nochmal, Jürgen, für die Korrektur-Mail an mich. Mal sehen, wie lange ich es im Kopf behalte. Ansonsten gerne wieder schreiben, was ich falsch sage. Dann A5 zwischen Kronau und Raststätte Bruchsal in beiden Richtungen Gefahr durch und für Personen auf der Fahrbahn. Die Autobahn 29 Oldenburg Richtung Ahlhorner Heide ist zwischen Wardenburg und Großen Kneten wegen einer Nachbaustelle bis 5 Uhr gesperrt. Die A40 Venlo Richtung Duisburg ist zwischen Kempen und Kerken wegen Bergungsarbeiten bis ca. 6 Uhr noch gesperrt. Die Autobahn 45 Hagen Richtung Gießen ist zwischen Lüdenscheid Nord und Lüdenscheid wegen Brückenarbeiten bis 8 Uhr gesperrt. Die A70 ist zwischen Bamberghafen und Bamberg wegen einer Nachtbaustelle bis 7 Uhr in beiden Richtungen gesperrt. Die Autobahn 94 Passau Richtung München ist zwischen Waldkreiburg und Heldenstein nach Auslösung der Höhenkontrolle im Tunnel gesperrt. Und dann noch die Autobahn 565 Meckenheim Richtung Bonn. Hier ist zwischen Bonn-Poppelsdorf und Bonn-Endenich bis 5 Uhr wegen Bauarbeiten gesperrt. Gute Fahrt wünsche ich.
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0: Für alle, die munter bleiben wollen oder müssen, mitten in der Nacht jetzt Jason Donovan, Too Many Broken Hearts. Mein Name ist Hanno Bauer. Ich wünsche ein schönes Wochenende.

Achtung bitte, soeben färbt sich mein Monitor rot, mein Verkehrsmonitor. Das bedeutet, es ist ein Falschfahrer unterwegs. Achtung auf der Autobahn 648 zwischen Theodor-Heuss-Allee Frankfurt und Westkreuz Frankfurt kommt Ihnen ein Falschfahrer entgegen. Bitte ganz rechts fahren, nicht überholen. Achtung bitte, in Frankfurt zwischen Theodor-Heuss-Allee und Westkreuz Frankfurt ist ein Falschfahrer unterwegs.

Zu Ihrer Sicherheit noch einmal die wiederholte Warnung von dem Falschfahrer auf der Autobahn 648 zwischen Theodor-Heuss-Allee in Frankfurt und Westkreuz Frankfurt. Ist ein Falschfahrer gemeldet worden, bitte ganz rechts fahren, nicht überholen und Vorsicht hier in beiden Richtungen auf der Autobahn 648 zwischen Theodor-Heuss-Allee und Westkreuz Frankfurt ist ein Falschfahrer unterwegs.

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Und Claudia in Stuttgart ist auch wieder am Radio und hat mir nach einem Tag, an dem mir nicht gerade die beste Laune entgegengehüpft kam, diese Geschichte aufgeschrieben. Eine Geschichte, die ihr den Tag doch noch schön gemacht hat. Und die Geschichte hat was mit einem Hund zu tun. Sie schreibt, kein Mensch konnte heute meine Laune heben, ein fremder Hund aber sehr wohl. Ich kam vom Gerätetraining und musste erst einmal ausruhen, saß ein Hund ganz brav angeleint an der Bank mir gegenüber vor dem Einkaufszentrum. Ich hatte gar nicht mitbekommen, wie lange er da schon still verharrte. Er war so süß und lieb. Irgendwann kam das Frauchen vom Einkaufen und er freute sich und ich sagte zu der Frau, na so ein lieber, geduldiger Hund und so gut erzogen. Sie sagte, er wäre schon immer so gewesen. Ich fragte, wie er heißt und sie sagte, Loki. Und ich, Loki. Und schon sprang der Hund zu mir und die Frau sagte, jetzt will er aber auch gestreichelt werden. Ich war schon dabei und er wurde immer wilder. Vom Ruhemodus ab in Wildtierlaune. Das kann ich mir gut vorstellen, liebe Claudi. Das gibt auf jeden Fall gute Laune, ich kann es mir vorstellen. Wie schön, wenn einem was widerfährt, dass dann nach einem Tag, der vielleicht nicht ganz so gelaufen ist, dann doch das Herz wieder weitet. Toll, dass es diesmal ein Hund war. Man hätte bloß noch fragen können, what took you so long? Was hat denn dich so lange aufgehalten? Die gute Laune, um vorbeizukommen. Emma Bunton jetzt, what took you so long? In der AD Hitnacht. 2:45 Uhr ist es. Und ganz liebe Grüße nach Stuttgart zurück zu Claudia.

0: Heidi aus irgendwo da bei München hat mir gerade einen schönen Witz ins Studio geschickt, den ich so schön finde. Ich habe hier gerade gelacht und zwar geht der Schatz, wo ist der Tee? Warum bist du immer so hilflos? Der Tee ist im Badezimmerschrank in einem Nutella-Glas mit der Aufschrift Salz.
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0: Szenen einer Ehe. Ich kann es mir richtig vorstellen. Und kommt natürlich täglich überall in Deutschland zig hundertmal vor. In der ARD.

Heidi, weil wir gerade Sexy Eyes gehört haben, noch dieser eine Witz, der mich auch zum Grinsen gebracht hat. Dann ist aber Schluss, okay? Sie hat geschrieben, an den Typen, der mir damals im Kindergarten einen Heiratsantrag machen wollte. Hallo, ich wäre dann jetzt soweit. Sehr schön. Und dazu jetzt auch noch Give Me One Moment in Time. Ja, manche Frauen brauchen etwas länger, sich zu entscheiden. Whitney Houston jetzt zu hören in der ARD-Hitnacht.

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1: Um 3 Uhr mit Katja Kindermann. US-Präsident Trump hat eine Einigung im Streit um Grönland verkündet. Er schreibt auf seiner Plattform Truth Social, er freue sich, dass sein Land ein Abkommen mit Dänemark und Grönland geschlossen habe. Nach Angaben aus Dänemark und Grönland steht ein Deal zumindest kurz vor dem Abschluss. Aus Stockholm Jana Sinram.
2: Dänemarks Ministerpräsidentin Mette Frederiksen schreibt in einer Pressemitteilung, sie freue sich über die Aussicht auf ein gutes Abkommen für Grönland, das Königreich Dänemark und die Vereinigten Staaten. Ein solches Abkommen werde die gemeinsame Sicherheit in der Arktis und im Nordatlantik stärken und damit auch für die NATO und Europa von Vorteil sein. Frederiksen betont ebenso wie der grönländische Regierungschef Jens Frederik Nielsen, der Vertrag werde die Souveränität und die territoriale Integrität des Königreichs und das Selbstbestimmungsrecht des grönländischen Volkes anerkennen.
1: Angesichts der hohen Spritpreise hat sich die Bundesregierung auf Entlastungen für Autofahrer geeinigt. Wie das Kanzleramt mitteilte, wird es zunächst wieder einen Tankrabatt geben. Demnach werden die Steuern pro Liter Benzin und Diesel um 17 Cent gesenkt. Und zwar vom 1. Oktober bis Ende Dezember. Dabei tragen die Länder die Hälfte der erwarteten Steuerausfälle von 2,5 Milliarden Euro. Spätestens zum Jahreswechsel soll dann ein Spritpreisdeckel kommen, also eine Obergrenze für Preise von Benzin und Diesel. Bundesverteidigungsminister Pistorius hat in den USA den ersten Kampfjet vom Typ F-35 für die deutsche Luftwaffe in Empfang genommen. Die ersten 8 F-35 Kampfjets für die Bundeswehr bleiben zunächst in den USA, wo deutsche Piloten an ihnen ausgebildet werden. Die Maschine löst dann die Tornado-Kampfflugzeuge ab. Der FC Bayern hat den 4. Spieltag der Fußball-Bundesliga mit einem Torfest eröffnet. Die Münchner schlugen Union Berlin mit 7:0. Aus der Sportredaktion Lars Bente.
3: Die Bayern in ihren Wiesentrikots schon direkt in Wiesenlaune. Zur Pause führten die Münchner schon mit 3:0 Musiala, Kane per Elfmeter und Olise mit den Treffern. Für Kane war es das 100. Bundesligator und das in einer Rekordzeit von nur 98 Spielen. In der zweiten Hälfte hat der Engländer sogar noch ein Tor nachgelegt. Seinen Premierentreffer erzielte Bayern-Neuzugang Saibari. Am Ende noch Olise mit dem 6:7:0. Bitter für die Berliner, die weiter ohne Sieg bleiben. In der zweiten Bundesliga konnte Wolfsburg nach 8 Monaten mal wieder ein Heimspiel gewinnen. Gegen Darmstadt gab es ein 5:1. Fürth und Magdeburg trennen sich unentschieden 1:1.
1: Das waren die Nachrichten. Das Wetter in Deutschland. Tagsüber im Norden viele Wolken und örtlich Regen, im Süden freundlich, an der See stürmisch. Höchstens 18 bis 26 Grad. Am Sonntag bewölkt und windig, von Norden her Regen bei 17 bis 27 Grad. Und am Montag im Norden und Osten wechselhaft, nach Südwesten hin heiter bis wolkig. Es ist jetzt 3:03 Uhr.
4: Schönen Dank für die aktuellen Nachrichten. Von mir jetzt der Blick auf die Straßen im Lande. Hier ist der Verkehrsservice der ARD Hitnacht. Die A1 Hamburg Richtung Lübeck ist zwischen Kreuz Bargteheide und Bad Oldesloe bis 8 Uhr gesperrt. A5 zwischen Kronau und Raststätte Bruchsal in beiden Richtungen Gefahr durch und für Personen auf der Fahrbahn. A29 Oldenburg Richtung Ahlhornheide. Hier ist zwischen Wardenburg und Großen Kneten wegen einer Nachtbaustelle bis 5 Uhr gesperrt. Umleitung ist die U30. Die A40 Venlo Richtung Duisburg ist zwischen Kempen und Kerken wegen Bergungsarbeiten bis ca. 6 Uhr gesperrt. Die A45 Hagen Richtung Gießen ist zwischen Lüdenscheid Nord und Lüdenscheid wegen Brückenarbeiten bis 8 Uhr gesperrt. Die Autobahn 70 ist zwischen Bamberghafen und Bamberg wegen einer Nachtbaustelle bis 7 Uhr in beiden Richtungen gesperrt. Die A94 Passau Richtung München ist zwischen Waldkreiburg, Ampfing und Heldenstein nach Auslösung der Höhenkontrolle im Tunnel gesperrt. Und dann noch die Autobahn 565 Meckenheim Richtung Bonn. Hier ist zwischen Bonn-Poppelsdorf und Bonn-Endenich bis 5 Uhr wegen Bauarbeiten gesperrt. Das waren die Verkehrsmeldungen. Wir wünschen eine gute Fahrt.
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4: Für alle Munteren mit Hanne Bauer in Magdeburg.

Keiner kann sonst es aufhalten. Es geht auf jeden Fall jetzt durch die zweite Nachthälfte Richtung Morgen zu. 8:09 ist es gleich und Andreas aus Flensburg hat sich auch gemeldet. Die Nachteule aus dem hohen Norden ist auch wieder auf Nachttour und lauscht der ARD-Hitnacht. Gruß an alle Nachtschichtler im Radioland von Andreas. Andreas, ich grüße ganz lieb zurück. Schöne Nachtschicht.

Samantha Fox mit einem 60er Jahre Bay City Rollers Hit im neuen 80er Kleidchen. Und garantiert hat sich Stammhörerin Isolde auch darüber gefreut. Isolde aus Bayern Mittelfranken ist nämlich heute auch wieder dabei, hat sie geschrieben. Und von mir deswegen ein Durchhalten, Isolde. Es ist ja schon Viertel nach drei durch. Und wir kommen schon gemeinsam gut durch die Nacht. Alle Grüße und ein schönes Wochenende wünsche ich.

All Together Now. The Farm in der ARD-Hitnacht. Und nach Heidis Witzchen vorhin hat sich jetzt noch Georg gemeldet. Überschrift seiner E-Mail lautet Heiratsantrag. Und das hier schreibt er: Hanno, dazu passt meiner aus dem Kindergarten. Claudia, wenn ich später mal keine Freundin oder Frau finde, heirate ich dich. Das war doch sehr charmant, oder? Ich wäre dann heute auch mal soweit mit Ring aus dem Kaugummiautomat. Liebe Grüße, Georg. Georg, ich bin überzeugt, der Ring aus dem Kaugummiautomat, der wird dann überzeugen. Gold und Brillanten kann doch jeder. Aber Ring aus dem Kaugummiautomat, das hat was. Ganz liebe Grüße zurück. Und toi, toi, toi, sage ich mal. Gewinner jetzt von Klüser. An alle

Frankie aus Grevelsberg hat's gehört und Brigitte hat's auch gehört. Sie hat geschrieben, kurze Korrektur, ich habe gehört, dass du 8:09 gesagt hast und wir haben es doch erst 3:09 zur Info mal nur. Ja, ihr beiden. Kann schon sein, dass ich das gesagt habe, kann aber auch sein, dass ich schon in der Zeit voraus war, weil es jetzt um Australien geht. Genau, Man at Work, Down Under.

0: 3.30 Uhr steht auf der Uhr. Und das ist die beste Zeit für den Verkehrsservice in der ARD-Hitnacht. Die Autobahn 1 Hamburg Richtung Lübeck ist zwischen Kreuz Magdeheide und Bad Oldesloe bis 8 Uhr gesperrt. Die Autobahn 27 Cuxhaven Richtung Bremerhaven zwischen Altenwalde und Nordholz. Achtung bitte, hier liegt ein totes Tier auf der Fahrbahn. Dann A29 Oldenburg Richtung Ahlhorner Heide zwischen Wardenburg und Großenkneten. Wegen einer Nachtbaustelle ist hier bis 5 Uhr gesperrt. Umleitung bitte benutzen, die U30. Die A40 Venlo Richtung Duisburg ist zwischen Kempen und Kerken wegen Bergungsarbeiten gesperrt. Das Ganze dauert noch bis 6 Uhr. Die A45 Hagen Richtung Gießen ist zwischen Lüdenscheid Nord und Lüdenscheid wegen Brückenarbeiten bis 8 Uhr gesperrt. Die Autobahn 61 Ludwigshafen Richtung Speyer ist zwischen Schifferstadt und Kreuz Speyer wegen Aufräumarbeiten bis 6 Uhr gesperrt. Die A70 ist zwischen Bamberghafen und Bamberg wegen einer Nachtbaustelle heute Nacht gesperrt. In beiden Richtungen bis 7 Uhr wird es wohl dauern. Die Autobahn 94 Passau Richtung München ist zwischen Waldkreiburg, Ampfing und Heldenstein nach Auslösung der Höhenkontrolle im Tunnel gesperrt. Und eine Meldung noch von der Autobahn 565 Meckenheim Richtung Bonn. Hier ist zwischen Bonn-Poppelsdorf und Bonn-Endenich bis 5 Uhr wegen Bauarbeiten gesperrt. Soweit die Verkehrsmeldungen. Gute Fahrt.
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0: Für alle munter im Studio ist Hanno Bauer.

Sendung mit Pfiff ist das hier. Mit Roxette und Joyride. Und Martina, ganz herzliche Grüße. Sie hat geschrieben, hallo Hanno, das mit der Uhrzeit war jetzt sehr lustig. Ich habe mich gerade gefragt, ob ich richtig gehört hatte. Tatsächlich war es bei uns in Chicago 8.09 Uhr, aber abends natürlich. Und ich war mir sicher, mich verhört zu haben. Höre oft und gerne die Hitnacht. Liebe Grüße, Martina. Ich grüße ganz lieb zurück, Martina. Ganz liebe Grüße nach Chicago. Und dann natürlich eine gute Nacht.

Achtung bitte, ein Falschfahrer wird gemeldet auf dem Isarring München zwischen Gundelindstraße und John F. Kennedy Brücke kommt ein Falschfahrer entgegen. Bitte ganz rechts fahren, nicht überholen. In München auf dem Isarring zwischen Gundelindenstraße und John F. Kennedy Brücke ist ein Falschfahrer unterwegs. Vorsicht hier bitte in beiden Richtungen.

Ja, dieser Johann Kennedy, den kennt doch jeder. Also nochmal, Achtung bitte, Falschfahrer in München auf dem Isar-Ring zwischen Gundelindenstraße und John F. Kennedy-Brücke ist ein Falschfahrer gemeldet worden. Hier bitte ganz rechts fahren, nicht überholen und Vorsicht in beiden Richtungen. Und Claudia schreibt mir dazu noch, Versprecher im Radio sind wie Druckfehler in einer Zeitung, ein dankbar begrüßender Vorstoß gegen die Perfektion. Ich finde

0: Brooke Fraser, Something in the Water. Und da ist doch Something oder Somebody in the Water in Griechenland. Hans aus Halberstadt an Hanno in Magdeburg ist diese E-Mail überschrieben. Grüße aus Griechenland und Kalimera, in Klammern guten Morgen. Bei uns ist es schon 16:30 durch. Na, da sage ich doch nur Überecho Sabato. Also, schönen Samstag, lieber Hans, und einen schönen Urlaub noch. Dankeschön fürs Schreiben aus dem Urlaub direkt zu mir ins Studio. Wunderbar. Und natürlich jetzt gleich ein schönes Frühstück.
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0: Ja, 16:30 frühstückt man, glaube ich, auch in Griechenland noch nicht. Ah!

Brigitte hat sich gemeldet und hat ihre Nachtschicht beendet. Und außerdem hat sie geschrieben, in der AD Hitnacht zähle ich immer die Falschfahrer mit, habe jetzt schon über meine ganzen Hitnächte verteilt 31 Falschfahrer gezählt. Ja, Brigitte, dieser hier, der ist allerdings nicht mehr auf der Straße. Entwarnung für München, kein Falschfahrer mehr auf dem Ismaring zwischen Gundelindenstraße und John F. Kennedy Brücke. Fahren alle wieder in die

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1: Um 4 Uhr mit Katja Kindermann. In der Vergangenheit hatte US-Präsident Trump immer wieder gedroht, Grönland zu annektieren. Jetzt gibt es eine Einigung im Streit um die Arktisinseln, schreibt Trump auf seiner Plattform Truth Social. Aus der Nachrichtenredaktion Karl Schreiber.
2: Zu dem angestrebten Abkommen zwischen Grönland, Dänemark und den USA ist noch wenig bekannt. Während es bei Trump so klingt, als sei der Deal schon in trockenen Tüchern, heißt es aus Dänemark und Grönland, dass das Abkommen noch gar nicht unterzeichnet sei. Das soll in der kommenden Woche passieren. Nach Angaben von Trump dürften die USA künftig alles tun, um die Insel zu verteidigen. Anfang des Jahres hatte der US-Präsident immer wieder Anspruch auf Grönland erhoben. Eine Arbeitsgruppe aus Grönland, Dänemark und den USA hatte zuletzt darüber beraten, wie man den Streit beenden kann.
1: Angesichts der hohen Spritpreise hat sich die Bundesregierung auf Entlastungen für Autofahrer geeinigt. Wie das Kanzleramt mitteilte, wird es zunächst wieder einen Tankrabatt geben. Demnach werden die Steuern pro Liter Benzin und Diesel um 17 Cent gesenkt. Und zwar vom 1. Oktober bis Ende Dezember. Dabei tragen die Länder die Hälfte der erwarteten Steuerausfälle von 2,5 Milliarden Euro. Spätestens zum Jahreswechsel soll dann ein Spritpreisdeckel kommen, also eine Obergrenze für Preise von Benzin und Diesel. Darüber will die Regierung mit den Mineralölkonzernen verhandeln. In München beginnt heute das Oktoberfest, das größte Volksfest der Welt. Am Mittag wird auf der Wiesn angezapft. Aus München Birgit Grundner.
3: Um Punkt 12 Uhr wird Münchens Oberbürgermeister Dominik Krause das O-Zapft ist verkünden. Die erste Maß bekommt traditionell der Ministerpräsident Markus Söder. Und dann wird das Bier 16 Tage lang fließen. Der Liter kostet mittlerweile bis zu 15,90 Euro. Gratis gibt es dagegen das Trinkwasser an Zapfstellen im Freien. Auf dem Festgelände stehen rund 40 Festhallen und Zelte, ungefähr 180 Standl und Buden und fast 250 Schaustellerbetriebe.
1: Der FC Bayern hat den 4. Spieltag der Fußball-Bundesliga mit einem Kantersieg eröffnet. Die Münchner gewannen am Abend mit 7:0 gegen Union Berlin. 3 Tore schoss Stürmer Olise, Kane gelang ein Doppelpack und damit sein 100. Bundesligator. Auch Musiala und Saibari trafen für die Bayern. Im Topspiel ist Borussia Dortmund heute Abend ab 18.30 Uhr beim VfB Stuttgart zu Gast. Der BVB hofft auf den 4. Sieg im 4. Spiel. Das waren die Nachrichten. Das Wetter in Deutschland. Tagsüber im Norden viele Wolken und örtlich Regen. Im Süden freundlich, an der See stürmisch. Höchstens 18 bis 26 Grad. Am Sonntag bewölkt und windig, von Norden her Regen bei 17 bis 27 Grad. Am Montag im Norden und Osten wechselhaft, nach Südwesten hin heiter bis wolkig bei 16 bis 23 Grad. Es ist jetzt 4.03 Uhr.
4: Dankeschön fürs 3-Minuten-Nachrichten-Update. Von mir jetzt der Blick auf die Straßen. Hier ist der Verkehrsservice in der ARD-Hitnacht mit den aktuellen Meldungen und mit Baustellen, die nur heute Nacht bestehen. Die Autobahn 1 Hamburg Richtung Lübeck ist zwischen Kreuz Bargteheide und Bad Oldesloe bis 8 Uhr gesperrt. Die Autobahn 29 Oldenburg Richtung Ahlhorner Heide ist zwischen Wardenburg und Großen Kneten wegen einer Nachtbaustelle bis 5 Uhr gesperrt. Die Umleitung bitte benutzen, die U30. Die A40 in Venlo Richtung Duisburg ist zwischen Kempen und Kerken wegen Bergungsarbeiten bis ca. 6 Uhr gesperrt. Die A45 Hagen Richtung Gießen ist zwischen Lüdenscheid Nord und Lüdenscheid wegen Brückenarbeiten bis 8 Uhr gesperrt. Die Autobahn 61 Ludwigshafen Richtung Speyer ist zwischen Schifferstadt und Kreuz Speyer wegen Aufräumarbeiten bis 6 Uhr gesperrt. Die A70 ist zwischen Bamberghafen und Bamberg wegen einer Nachtbaustelle bis 7 Uhr noch in beiden Richtungen gesperrt. A71 Suhl Richtung Erfurt zwischen Ilmenau Ost und Stadt Ilm, Behinderungen nach einem Unfall. Die Autobahn 94 Passau Richtung München ist zwischen Waldkreiburg, Ampfing und Heldenstein nach Auslösung der Höhenkontrolle im Tunnel gesperrt. Und dann noch die Autobahn 565 Meckenheim Richtung Bonn. Hier ist zwischen Bonn-Poppelsdorf und Bonn-Endenich bis 5 Uhr wegen Bauarbeiten gesperrt. Soweit die Verkehrsmeldungen. Gute Fahrt.
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4: Mit Hanno Bauer in Magdeburg. Ich wünsche ein schönes Wochenende.

Na bitte, da tut sich doch was. Die A94 Passau Richtung München ist wieder offen. Vorhin war ja Höhenkontrolle im Tunnel zwischen Waldkraiburg und Ampfing und Heldenstein ausgelöst worden. Jetzt hat offensichtlich jemand den Reset-Knopf gefunden.

Hier ist die ARD Hitnacht und Jörn mit seinen Zeitungen ist auch schon wieder unterwegs durch den Norden, um seine Zeitungen heute besonders dick in die Briefkästen zu transportieren. Und er hat geschrieben: Moin Kapitän, Leichtmatrose Jansen meldet sich mit Verspätung zurück an Bord. Bitte um Entschuldigung für die Verspätung. Das Schiff aus Bremerhaven mit den Zeitungen ist mit Verspätung bei mir eingetroffen. Nun aber Leinen los und auf zur Rundfahrt. Zielhafen ist Dorum Neufeld. Jörg, gute Kreuzfahrt von Briefkasten zu Briefkasten wünsche ich. Und Quietschi, hier mein Zeitungsentchen, also die Zeitungsente, nein, es ist eine Zeitungszustellerente, genau, die ist auf jeden Fall auf deinem Weg mit dabei und begleitet dich und alle Zeitungszusteller mit in den Morgen hinein. 4:16 Uhr ist es, guten Morgen. 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

Achtung, Autofahrer bitte auf der Autobahn 20 zwischen Bobitz und Wismar Mitte. In beiden Richtungen Gefahr durch und für Personen auf der Fahrbahn. Achtung auf der A20 zwischen Bobitz und Wismar Mitte. In beiden Richtungen Gefahr.

0: 4.30 Uhr ist es. Und damit Zeit für den Verkehrsservice in der ARD-Hitnacht. Die Autobahn 1 Hamburg Richtung Lübeck ist zwischen Kreuz Bargteheide und Bad Oldesloe bis 8 Uhr gesperrt. Die A29 Oldenburg Richtung Ahlhorner Heide ist zwischen Wardenburg und Großenkneten wegen einer Nachbaustelle bis 5 Uhr, also halbe Stunde, noch gesperrt. Die A40 Venlo Richtung Duisburg ist zwischen Kempen und Kerken wegen Bergungsarbeiten noch bis ca. 6 Uhr gesperrt. Die A45 Hagen Richtung Gießen ist zwischen Lüdenscheid Nord und Lüdenscheid bis 8 Uhr gesperrt. Die A61 Ludwigshafen Richtung Speyer ist zwischen Schifferstadt und Kreuz Speyer wegen Aufräumarbeiten bis 6 Uhr gesperrt. Die A70 ist zwischen Bamberghafen und Bamberg wegen einer Nachtbaustelle bis 7 Uhr in beiden Richtungen gesperrt. Dann der Blick auf die Autobahn 71 Suhl Richtung Erfurt zwischen Ilmenau Ost und Stadt Ilm. Behinderungen nach einem Unfall. Und die Autobahn 565 Meckenheim Richtung Bonn ist zwischen Bonn-Poppelsdorf und Bonn-Endenich bis 5 Uhr wegen Bauarbeiten gesperrt. Das waren die Verkehrsmeldungen. Wir wünschen Ihnen eine gute Fahrt.
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0: In großen Schritten geht's Richtung morgen. Ich bin Hanne Bauer und bleibe gern noch eine gute Strecke mit guter Musik an Ihrer Seite. Jetzt haben wir hier Elton John aufliegen. Sad Songs Say So Much.

Emily DeForest, Only Teardrops. Und Andrea in Gladbeck ist immer noch nicht ins Bett gekommen, hat geschrieben, huhu, lieber Hanno, freue mich, dich zu hören, bin am Start. Ich habe ein freies Wochenende. Ganz liebe Grüße an dich und an alle Zuhörer. Wieder mal eine klasse Sendung. Wie soll man da bitte schlafen? Liebe Grüße von der Nacht, eure Eule Andrea aus Gladbeck. Andrea, ich grüße ganz lieb zurück. Yeah.

Simon und Garfunkel besingen hier Celia oder Cecilia, um genau zu sein. 4.45 Uhr ist es und Claudia in Stuttgart hat auch bis jetzt durchgehalten. Allerdings schreibt sie, ich bin heute eine Mischung aus Schlaf und Wach, also schwach, wenn man die Worte zusammenschreibt. Claudia, langsam können wir doch in Träume absegeln. Jetzt mit Christa Birk und Sailing Away.

Die Nachtsendung endet gleich in wenigen Minuten, also in 6 Minuten für einige Frühaufsteher. Ich bin Hanne Bauer, verabschiede mich von denen, die dann nicht mehr dabei sind und bin ansonsten gerne nach 5 Uhr auch noch ein weiteres Stündchen mit der ARD-Hitnacht für Sie da. Bis dann und morgen können wir uns wieder hören in der nächsten ARD-Hitnacht.

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2: Um 5 Uhr mit Katja Kindermann. In der Vergangenheit hatte US-Präsident Trump immer wieder gedroht, Grönland zu annektieren. Jetzt gibt es eine Einigung im Streit um die Arktisinsel, schreibt Trump auf seiner Plattform Truth Social. Aus der Nachrichtenredaktion Karl Schreiber.
3: Zu dem angestrebten Abkommen zwischen Grönland, Dänemark und den USA ist noch wenig bekannt. Während es bei Trump so klingt, als sei der Deal schon in trockenen Tüchern, heißt es aus Dänemark und Grönland, dass das Abkommen noch gar nicht unterzeichnet sei. Das soll in der kommenden Woche passieren. Nach Angaben von Trump dürften die USA künftig alles tun, um die Insel zu verteidigen. Anfang des Jahres hatte der US-Präsident immer wieder Anspruch auf Grönland erhoben. Eine Arbeitsgruppe aus Grönland, Dänemark und den USA hatte zuletzt darüber beraten, wie man den Streit beenden kann.
2: US-Präsident Trump hat dem Nachrichtensender CNN wegen seiner Berichterstattung den Zugang zum Weißen Haus verboten. Auch der Sender MS Now und die Plattform Politico wurden von Presseveranstaltungen im Weißen Haus ausgeschlossen. Zur Begründung schrieb Trump auf seiner Plattform Truth Social, Medien sollten über den Präsidenten und seine Regierung keine Lügen verbreiten. Weitere Hausverbote würden folgen. Die schwarz-rote Koalition hat sich angesichts der hohen Spritpreise auf einen Tankrabatt und einen Spritpreisdeckel geeinigt. Laut Bundesregierung soll der Rabatt von Anfang Oktober bis Ende Dezember gelten. Aus der Nachrichtenredaktion Torben Müller.
4: Es ist die Neuauflage des Tankrabatts aus dem Frühjahr. Konkret sollen die Steuern auf Benzin und Diesel um faktisch 17 Cent gesenkt werden. Die Kosten von 2,5 Milliarden Euro dafür wollen sich Bund und Länder teilen. Spätestens zum 1. Januar will die Bundesregierung dann einen Spritpreisdeckel nach dem Vorbild von Luxemburg und Belgien einführen. Dort legt das jeweilige Wirtschaftsministerium verbindliche Höchstpreise für Benzin, Diesel und Heizöl fest, auf Basis der Preisentwicklung auf den internationalen Märkten.
2: Die Europäische Union hat der Ukraine weitere 3,3 Milliarden Euro für militärische Ausrüstung überwiesen. Mit dem Geld soll das Land sich Drohnen und amerikanische Flugabwehrraketen des Typs Patriot kaufen. Kommissionspräsidentin von der Leyen sagte, Europa werde die Ukraine auch in Zukunft unterstützen. Das Geld ist Teil eines europäischen Hilfskredits über 90 Milliarden Euro. Die Ukraine muss den Kredit nur zurückzahlen, falls sie eines Tages Reparationen von Russland erhält. In der Fußball-Bundesliga hat der FC Bayern München zum Auftakt des 4. Spieltags einen Kantersieg gefeiert. Der deutsche Rekordmeister gewann mit 7:0 gegen Union Berlin. Dabei gelang Stürmer Harry Kane sein 100. Bundesliga-Tor. Das waren die Nachrichten.
5: 3:05 ist es. Dankeschön an die ARD-Kollegen und guten Morgen Bayern. Hier jetzt kompakt und zuverlässig das Bayern-Wetter auf Bayern 1. Viel Sonne zum Wiesenstart im Freistaat heute. Nebelfelder aus der Nacht lösen sich rasch auf. Dann im Süden Sonne pur. In Franken kann es einige Schleier oder Quellwolken geben. Ganz im Norden auch lebhafter Wind. Die Höchstwerte heute zwischen 19 und 24 Grad. Auch der Sonntagmorgen bringt fast überall viel Sonne. Im Norden ab dem Nachmittag mehr Wolken und vereinzelt Regen. Die Temperaturen zwischen 17 und 25 Grad. Der Bayern 1 Verkehrsservice A3 Nürnberg Richtung Passau zwischen Eichervorm Wald und Passau Nord steht ein defekter PKW im Baustellenbereich. Und die A70 Schweinfurt-Werneck-Bamberg ist zwischen Bamberghaven und Bamberg wegen einer Nachtbaustelle bis etwa 7 Uhr in beiden Richtungen gesperrt. Wenn Sie sich dort auskennen, umfahren Sie das Gebiet bitte weiträumig. Wenn Sie schon unterwegs sind, gute Fahrt!
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0: halb sechs ist es. Schönen guten Morgen. Jetzt kompakt und zuverlässig das Bayernwetter auf Bayern 1. Sonniges Wiesenwetter zum Start des Oktoberfests in München heute. Aktuell 13 Grad sind es in der Landeshauptstadt und es ist noch stark bewölkt. Nebel hat es in Oberstdorf bei 6 Grad und in Bamberg ist es wolkig bei 7 Grad. Nebel und Wolken lösen sich heute überall rasch auf, dann wird's ein sonniger Start ins Wochenende. Am Nachmittag können von Unterfranken her einige Schleier oder Quellwolken aufkommen. Es bleibt aber überall trocken, ganz im Norden frischt der Wind bisall auf. Die Temperaturen erreichen spätsommerliche 19 bis 24 Grad. Die Nacht dann oft klar, teils zieht wieder Nebel auf, 13 bis 7 Grad. Und der Sonntagmorgen bringt im Süden viel Sonne, im Norden erst Sonne, ab dem Nachmittag zunehmend bewölkt und vereinzelt kann es dann auch regnen. Es bleibt mild, 17 bis 25 Grad. Und wir schauen auf die Straßen der Bayern 1 Verkehrsservice. Wir haben zunächst eine Gefahrenmeldung. Vorsicht auf der B28, hier die Städten Richtung Neu-Ulm. Zwischen Senden und Neu-Ulm-Mitte sind Fahrradfahrer unterwegs. Und dann noch die A70 Schweinfurt-Werneck-Bamberg. Die ist zwischen Bamberghaven und Bamberg wegen einer Nachtbaustelle bis etwa 7 Uhr in beiden Richtungen gesperrt. Wenn Sie sich dort auskennen, umfahren Sie das Gebiet bitte weiträumig. Ansonsten gute Fahrt.
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4: Um 6 am Mikrofon ist Markus Terhaast. Schönen guten Morgen. Der Tankrabatt kommt wieder. Bund und Länder haben sich darauf am Abend verständigt. Ab 1. Oktober bis Ende Dezember werden die Steuern pro Liter Benzin und Diesel um 17 Cent gesenkt. Das kostet 2,5 Milliarden Euro. Die Verbraucherzentrale Bundesverband spricht vom Griff zur Gießkanne.
5: Deren Chefin Popp sagte der Rheinischen Post, nötig sei stattdessen gezielt kleine und mittlere Einkommen zu entlasten. Ähnlich äußerte sich der Sozialverband Deutschland. Linken-Chefin Schwertner bezeichnete in den Funke-Medien den Tankrabatt als Pflaster, das keine Wunde heile. Wichtig sei mehr Tempo beim Umstieg auf erneuerbare Energien, um die Abhängigkeit von Krisen zu beenden. Der grüne Fraktionsvize Audretsch sprach im Redaktionsnetzwerk Deutschland von einem Kniefall vor den Ölkonzernen. Das Geld müsse stattdessen bei den Menschen ankommen.
4: Ronald Lessig berichtete. Der Streit über die Zukunft der autonomen dänischen Insel Grönland ist offenbar beigelegt. Die USA, Dänemark und Grönland haben einen Durchbruch verkündet. Laut US-Präsident Trump gibt es ein Abkommen. Danach haben die Vereinigten Staaten die dauerhafte Kontrolle über die Sicherheit und alle anderen Belange in Grönland. Gegnern der USA wird es verboten, auf Grönland militärisch präsent zu sein. Dänemarks Regierungschefin Frederiksen erklärte, die Vereinbarung sei gut für die NATO und für Europa. Auch der KI-Chatbot Gemini von Google hat sich selbstständig in Computersysteme anderer Unternehmen gehackt. Die US-Zeitung Wall Street Journal hatte nachgefragt. 3 Fälle wurden demnach registriert. Einmal gelang es der KI, ein Passwort zu knacken. Google betonte, es sei kein Schaden entstanden. Kalifornien überlegt bereits, eine Art Notschalter einzurichten. Der Mechanismus soll ein KI-System stoppen oder isolieren können. Das Wetter passt, die Zelte stehen. In München beginnt das 191. Oktoberfest. Um Punkt 12 wird der neue grüne Oberbürgermeister Krause anzapfen. Die erste Maske geht dann traditionell an den bayerischen Ministerpräsidenten. Dann darf in allen Festzelten Bier ausgeschenkt werden.
6: Der Liter kostet mittlerweile bis zu 15,90 Euro. Gratis gibt es dagegen das Trinkwasser an Zapfstellen im Freien. Auf dem Festgelände stehen rund 40 Festhallen und Zelte, ungefähr 180 Standl und Buden und fast 250 Schaustellerbetriebe. Fahrgeschäfte von anno dazumal findet man auf der Eudenwiesen. Bei den Einlasskontrollen auf das umzäunte Oktoberfestgelände werden auch wieder Handsonden eingesetzt. Aus München Birgit Grundner.
4: Zum Fußball. Der FC Bayern hat im Freitagabendspiel vor heimischem Publikum einen 7:0 Kantersieg gegen Union Berlin gefeiert und wieder die Tabellenführung übernommen. 3 Tore schoss Michael Olise, Harry Kane gelang ein Doppelpack und damit seine Bundesliga-Tore 100 und 101. Auch Jamal Musiala und Ismail Saibari trafen für die Bayern. In Liga 2 spielte Greuther Fürth 1:1 gegen Magdeburg. Heute spielt der FC Augsburg in Bremen und schon vorher in der zweiten Liga der Club zu Gast im Wildparkstadion beim Karlsruher SC. Es ist 6:03.
7: Viele glückliche Bayern-Fans heute. Alles Gute und Nürnberg und Augsburg drücken wir natürlich die Daumen. Jetzt das Bayern-Wetter bei uns kompakt und zuverlässig. Es wird ein schöner Samstag, wenn der Frühnebel erstmal weg ist. Bleibt trocken, die Sonne kommt immer wieder raus. Im Norden von Franken wird es windig. 19 bis 24 Grad heute. Morgen, da bleibt es dann im Süden sonnig. Im Norden von Bayern, da ziehen später am Tag ein paar Regenwolken durch bei 17 bis 25 Grad am Sonntag. Und ab Montag wird es dann einen Tick kühler. Der Bayern 1 Verkehrsservice. Guten Morgen, Regina Wallner.
8: Schönen guten Morgen. Nach wie vor gesperrt ist die A70 Schweinfurt-Wenneck in Richtung Bamberg. Zwischen Bamberghafen und Bamberggrund ist eine Nachtbaustelle. Das Ganze soll noch rund etwa eine Stunde dauern, aber es gibt für Sie jeweils eine Umleitung. Und wir haben noch die A96 München in Richtung Lindau. Ein Unfall ist passiert in der Baustelle zwischen Sendling und Leim. Kommen Sie gut an.
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7: Ja, hallo liebe Lerchen, schön, dass Sie auch schon wach sind. Hund, Kind oder Arbeit, das sind ja meistens so die Gründe, ne, wenn wir uns schon um kurz nach sechs hören. Oder natürlich diese Ruhe vor dem Sturm. Ja, die Familie schläft noch und der erste Kaffee in der Küche, der gehört einem dann ganz allein. Das ist so schön. Unser Morgenmix schaut gut aus. Die 90er gleich mit Mr. Big. Ein 70er Klassiker kommt von ABBA, Thank You for the Music. Und die 80er mit Queen. Guten Morgen.
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0: Viertel nach sechs, die 90er mit Mr. Big auf Bayern 1. Und gleich mixen wir 80er Elektropop dazu. Ultravox, Dancing with Tears in My Eyes. So viele Nachrichten von Ihnen sind bei uns angekommen. Auf allen Wegen in den letzten Wochen. Sie haben sich verabschiedet. Super nett übrigens von einem unserer langjährigsten Kollegen, von Achim Zeppenfeld. 30 Jahre lang war er eine prägende Stimme bei uns auf Bayern 1. Ja, und jetzt ist er in den Ruhestand gegangen. Aber er hat uns was dagelassen.
1: Guten Morgen.
2: Guten Morgen.
3: Guten Morgen.
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0: Zum Abschied habe ich Achim zu mir auf die blaue Couch eingeladen. Das war ein bewegendes, ein lustiges und auch sehr persönliches Gespräch. Wenn Sie mögen, gibt es zum Anhören in ARD Sounds auch noch als Podcast. Und Achim hat uns da auch verraten, was ihn so richtig, richtig glücklich macht.
5: Mein Glücksmoment ist, wenn meine beiden Miezekatzen, die nachts nicht draußen sein sollen und dürfen, weil ich einfach zu viel Angst habe wegen Füchsen und Mardern, abends von selber nach Hause kommen, uns begrüßen und ich die Tür zumachen kann und sie sich dann auf die Couch legen neben uns und da sind einfach und zum Schmusen kommen. Das ist ein Glücksmoment jeden Tag.
4: 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Schicken Sie uns eine Sprachnachricht aufs Studio-Handy. Die Nummer finden Sie auf bayern1.de.

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4: Kurz nach 6:30. Guten Morgen. Kompakt und zuverlässig das Bayernwetter auf Bayern 1. Ja, noch ganz schön düster jetzt um die Zeit, aber das wird. Später kommt immer wieder schön die Sonne raus, bleibt trocken. Im Norden von Franken wird's windig. Heute 19 bis 24 Grad. Morgen dann viel Sonne im Süden. Im Norden von Bayern, da ziehen dann im Laufe des Tages, aber erst gegen Nachmittag, die Regenwolken durch bei 17 bis 25 Grad. Und ab Montag dann ein bisschen kühler in Bayern. Der Bayern 1 Verkehrsservice heute Morgen mit Regina Weiner.
5: Schönen guten Morgen. Wir haben eine Sperre. Betrifft sie heute früh auf der A70 Schweinfurt-Wenneck-Bamberg. In beiden Richtungen ist die A70 momentan gesperrt zwischen Bamberghafen und Bamberg. Grund ist eine Nachtbaustelle. Das Ganze soll noch eine gute halbe Stunde dauern. Aber es gibt für sie jeweils, also in beiden Richtungen, eine Umleitung. Und wir haben noch die A96 München Richtung Lindau. Fahren Sie aufmerksam. Zwischen Sending und Leim ist ein Unfall passiert. Das Ganze in der Baustelle. Gute Fahrt.
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4: Mit Dominik Knoll heute. Guten Morgen. Wenn Sie beim Blick in den Spiegel denken, ach, ich kenne dich nicht, aber ich wasche dich trotzdem. Sie sind damit nicht alleine. Ich habe mich mittlerweile entknittert nach 2000 Kaffee, Regina.
5: Ich bin noch dabei.
4: Ich finde, du siehst schon hervorragend aus, wirklich.
5: Wir haben fast kein Licht, das muss man vielleicht dazu sagen hier.
4: Ja, ist kuschelig bei uns im Studio. Genau. Die legendäre Folksängerin Joan Baez habe ich gleich für Sie. Elektropop kommt von Camouflage. The great commandment shows the content between the world and their embarrassing pain. Und Viva la Diva mit Mariah Carey, Hero, die 90er bei uns.
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0: 7:15 ist es gleich. Joan Baez hier bei uns auf Bayern 1. Und Gabi ist auch schon wach. Guten Morgen. Hat mir ein Croissant und einen schaumigen Cappuccino aufs Studio-Handy geschickt. Leider nur als Bild. Die Nummer gibt's auf bayern1.de. Mal schauen, was unsere Kaffeemaschine so hergibt, Gabi. Danke für die nette Nachricht.
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0: Man lernt in seinem Leben ja immer wieder Menschen kennen. Da hat man so eine gewisse Erwartungshaltung, wenn man ihn oder sie aus Erzählungen kennt. Oder wenn es ein Schauspieler ist, weil man ihn in seinen Rollen so richtig, richtig gut findet. Und dann, sage ich Ihnen, gibt es nichts Schöneres, als wenn sich dieser positive Eindruck, den man von jemandem hat, bestätigt. So war das bei mir mit dem Schauspieler Oliver Masucci. Den fand ich in seinen Rollen brillant und der war auch in unserem Radiotalk auf der blauen Couch ein ganz toller Gesprächspartner. Können Sie anhören in ARD Sounds. Da gibt es unser Gespräch als Podcast. Und da hat er mir auch schon verraten, dass er an einem neuen Film arbeitet damals. Adams 8 heißt der. Und das fertige Ergebnis gibt es seit dieser Woche im Kino zu sehen. Unserer Bayern 1 Filmexpertin Walli Müller hat Adams 8 gefallen. Walli, und man muss jetzt auch kein besonderes Wissen rund ums Rudern mitbringen, ne?
2: Nein, gar nicht. Das hat Oliver Masucci in seiner Rolle auch nicht. Karl Adam ist eigentlich Mathe, Physik und Sportlehrer mit Schwerpunkt Boxen. Aber er berechnet einfach, wie ein Boot mit 8 Ruderern drin mit möglichst wenig Reibungsverlust vorankommt und fährt so mit seinen Underdogs aus der norddeutschen Provinz schon bald zu großen Wettbewerben.
3: Wie kommt ausgerechnet ein Boxer zum Rudersport?
4: Indem er aus der Gosse kommt, oder Karl?
5: Wo man herkommt, ist belanglos. Wichtig ist, wo man hin will.
4: Wo wollen Sie denn hin, Adam? Wenn ich fragen darf.
5: Naja, da, wo jeder hier hin will. So, Olympische Spiele nach Rom.
2: Weil er für sein Ziel so ausgelacht wird, ist es umso schöner zu sehen, wie es seine Jungs dann doch allen zeigen. Konflikte gibt's trotzdem, denn der Trainer kam nicht mit weißer Weste durch die Nazi-Zeit, ist aber immerhin zu Selbstkritik fähig. Und für so eine differenzierte Charakterzeichnung ist es dann eben toll, so einen Top-Schauspieler wie Oliver Masucci zu haben. Der bringt das nämlich absolut glaubwürdig rüber.
0: Vielen Dank, unsere Bayern 1 Kinoexpertin Walli Müller. Seit dieser Woche gibt's also einen Film basierend auf einer wahren Sportgeschichte in den bayerischen Kinos. Adams 8 geht ums Rudern, wird sie aber auch begeistern, wenn sie selber noch nie in so einem Ruderboot gesessen sind. REM jetzt auf Bayern 1, The One I Love. Kommen Sie gut rein in den Samstag.

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3: Um 7 am Mikrofon ist Markus Terhaast. Schönen guten Morgen. Bund und Länder reagieren auf die anhaltend hohen Spritpreise. Ab dem 1. Oktober soll wieder ein Tankrabatt greifen. Heißt, die Energiesteuer auf Benzin und Diesel wird reduziert. Das soll etwa 17 Cent einsparen. Der Staat verzichtet so bis Ende Dezember auf 2,5 Milliarden Euro. Zur Finanzierung sagte Finanzminister Klingbeil am Abend:
4: Wir haben Ausgabenreste in 26, die nutzen wir. Wichtig war mir aber auch, dass wir mit den Ländern anteilig das Ganze jetzt finanzieren. Und dann ist natürlich vor allem die Übergewinnsteuer jetzt auch entscheidend. Wir wollen uns das von den Mineralölkonzernen zurückholen, was sie gerade an zusätzlichen Profiten auch in dieser Krise machen.
3: Kommen soll bis Januar auch ein Spritpreisdeckel, damit die Mineralölkonzerne nicht länger abkassierten, wie es von der SPD heißt. Im Streit über die Zukunft der autonomen dänischen Arktisinsel Grönland gibt es einen Durchbruch. Die USA, Dänemark und Grönland haben sich nach eigenen Angaben auf ein Abkommen geeinigt, das kommende Woche unterzeichnet werden soll. Oliver Fritzl mit Einzelheiten.
5: Laut US-Präsident Trump sichern sich die Vereinigten Staaten mit der Vereinbarung weitreichende Befugnisse über Grönland, zum Beispiel die dauerhafte Kontrolle über die Sicherheit. Dänemarks Regierungschefin Frederiksen erklärte, die Vereinbarung stärke die Sicherheit in der Arktisregion und sei deshalb gut für die NATO und Europa. Außerdem erkenne sie die Souveränität des dänischen Königreichs und das Recht des grönländischen Volks auf Selbstbestimmung an.
3: In der Stadt Sumy im Nordosten der Ukraine haben russische Gleitbomben wieder ein Wohnhaus getroffen. Nach Angaben des ukrainischen Präsidenten Selenskyj kamen 2 Menschen ums Leben und es könnten noch weitere Bewohner unter den Trümmern liegen. Uzhaft ist, heißt es heute um Punkt 12, dann beginnt in München das mittlerweile 191. Oktoberfest. Mit Spannung wird erwartet, wie viele Schläge Neu-Obi Krause von den Grünen brauchen wird. Er gibt dann traditionell die erste Mass weiter an Bayerns Ministerpräsident Söder, um mit ihm auf eine friedliche Wiesn anzustoßen. Insgesamt wird 16 Tage lang auf der Theresienwiese gefeiert. Zum Fußball. Der FC Bayern hat Union Berlin im Bundesliga-Abendspiel mit 7:0 regelrecht deklassiert. Daniel Gahn fasst die Partie in der Münchner Arena zusammen.
6: Gegen völlig überforderte Unioner eröffnete Musiala mit dem 1:0 in der 18. Minute die Torparty der Bayern. Harry Kane erzielte vor der Pause das 2:0. Es war das 100. Bundesliga-Tor des Engländers. Das 101. ließ er nach der Pause folgen. Mann des Abends war jedoch nicht Kane, sondern Michael Olise, der insgesamt 3-mal traf. Der Franzose, der überragende Spieler auf dem Feld bei Bayerns 7:0 Erfolg.
3: Heute Nachmittag spielt der FC Augsburg bei Werder Bremen. Im Topspiel am Abend ist Borussia Dortmund beim VfB Stuttgart zu Gast. Und in der zweiten Liga reist der erste FC Nürnberg zum Tabellenzwölften, dem Karlsruher SC. Es ist 7:03.
7: Kompakt und zuverlässig jetzt das Bayernwetter hier auf Bayern 1. Es wird schön sonnig heute, auch wenn es jetzt vielleicht noch ein bisschen trüb aussieht draußen. Aber dieser Frühnebel macht sich vom Acker, dann kommt die Sonne raus, es bleibt trocken. Im Norden von Franken weht uns ein frischer Wind um die Nase, 19 bis 24 Grad heute. Morgen dann Sonne im Süden, im Norden wird es später regnerisch bei 17 bis 25 Grad. Schauen wir auf die Straßen. Der Bayern 1 Verkehrsservice heute Morgen mit Regina Wallner.
8: Schönen guten Morgen. Und wenn Sie jetzt schon was Schönes vorhaben, im Auto sitzen oder Pläne schmieden, es ist Ihnen nichts im Weg, kein längerer Stau, kein defektes Fahrzeug. Also Ihnen allen gute Fahrt.
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7: Ja, und um 20 nach 5 Uhr heute in der Früh, da waren sie schon unterwegs heute, junge Männer in Lederhosen auf dem Weg zur Wiesn.
8: Ja, mit einem Ziel.
7: Ja, aber genau. Wirklich, ne? Habe ich gesehen, ich bin nämlich ins Funkhaus geradelt, weil wenn ich nach der Sendung heimfahre, dann ist da sowas von ein Chaos, da komme ich im Auto gar nicht mehr durch. Um 9 darf man ja aufs Gelände und in die Zelte und dann galoppiert die Herde los und da sitzen sie dann wirklich, du bist ja Wiesn-Profi, Regina, mit Wasser und Spezi, oder bis zum Anstich?
8: Ja, anscheinend. Vorher gibt es kein Bier, wenn der Oberbürgermeister nicht angezapft hat.
7: Wir sind sehr gespannt, wie viele Schläge er braucht. Wir sind natürlich live dabei um Punkt 12 heute hier auf Bayern 1. Vorher gibt es von mir das gute Italien-Gefühl von Umberto Tozzi und die 90er kommen von Whitney Houston.
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0: 80er Classic Rock am Samstagmorgen, Survivor auf Bayern 1, Eye of the Tiger. Ja, und da wippt meine liebe Kollegin Regina Wallner aus unserem Verkehrsteam schon freudig mit. Mhm. Der Song läuft auch ab und zu mal im Zelt auf der Wiesn, oder?
1: Ja, zu späterer Stunde auf alle Fälle.
0: Heute geht's los, das Münchner Oktoberfest. Um 12 Anstich im Schottenhammel, das erste Mal für Münchens OB Dominik Krause. Aber er hat fleißig geübt, habe ich gehört. Regina, du bist ja totaler Trachtenfan. Du bist auch im Trachtenverein. Warum trägst du denn auf eigentlich allen Volksfesten, ja nicht nur auf der Wiesn, so gerne ein Dirndl?
1: Ja, weil ich finde, dass man da einfach immer gut angezogen ist und es kaschiert auch ein bisschen, wenn es sein muss. Außerdem gibt es einfach wahnsinnig viele schöne Dirndl, tolle Farben und Schnitte und da geht es mir wie mit neuen Schuhen, man kann nicht genug haben.
0: Aha, wie viele hast du denn eigentlich?
1: Ich habe so 20 bis 25 und dann auch nochmal so viele Blusen und Schürzen. Da kann man gut kombinieren und kommt gut über die Runden bei 16 Tagen Wiesn. Das geht schon.
0: Ja, also du machst dann immer auch Austausch, Schürze, Bluse und so weiter.
1: Ja, genau.
0: Wir haben eine Kollegin hier beim BR, die hat 130 Dirndl im Schrank.
1: Ja, das ist der Wahnsinn.
0: Ich habe gelesen, das teuerste Dirndl der Welt kostet um die 100.000 Euro, besteht aus wilder Seide und ist mit 150.000 Swarovski-Kristallen besetzt. Wäre das was für dich?
1: Na, eher nicht, weil mit diesen vielen Kristallen und Steinchen ist es ja nicht wirklich bierzelttauglich. Wenn dir da jemand ein Bier drüber schüttet oder sonst Flecken draufkommen, ist es ja gleich ein Riesenschaden. Wenn es bei mir glitzern soll, dann mache ich lieber einen schönen Schmuck dazu.
0: Sehr gut. Das hat sich ja total geändert. Ne? Als ich so 18, 19 war, das war so Ende der 80er, da war das ein No-Go, zumindest in der Stadt, als junge Frau ein Dirndl anzuziehen auf einem Volksfest. Und wir haben unsere Hörerinnen und Hörer mal gefragt im Bayern 1 WhatsApp-Kanal, wie sie das denn so halten mit der Tracht. Und das hat mich wirklich überrascht. Das ist nämlich fast 50-50. Okay. 2400 haben mitgemacht, 1100 sagen, jawohl, Trachten liegen schon parat, aber 1300 gehen in normaler Kleidung.
1: Okay.
0: Hätte ich nicht gedacht.
1: Ja, dürfen Sie, jederzeit.
0: Ja. Wie halten Sie es denn mit der Tracht? In Weiden ist ja zum Beispiel auch Volksfest, ne? Gibt ja nicht nur die Wiesn, in Nürnberg Altstadtfest. Also auch die Männer können sich natürlich gerne melden, da freue ich mich. Schicken Sie uns einfach eine kurze Sprachnachricht auf unser Studio-Handy. Tracht ja oder nein, die Nummer gibt's auf bayern1.de für Sie.
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6: Und damit ist es 7.30 Uhr und wir schauen aufs Bayernwetter hier auf Bayern 1. Kompakt und zuverlässig für Sie. Richtig schönes Wanderwetter wird es heute. Viel Sonne, es bleibt trocken bei 19 bis 24 Grad. Im Norden von Franken, da wird es windig. Morgen viel Sonne, im Süden, im Norden von Bayern später Regen bei 17 bis 25 Grad. Und ab Montag dann ein bisschen kühler. Sie hat die Straßen für Sie im Blick heute Morgen. Regina Wallner im Bayern 1 Verkehrsservice.
7: Schönen guten Morgen. Fahren Sie bitte vorsichtig auf der A3 Frankfurt Richtung Würzburg. Zwischen Aschaffenburg West und Aschaffenburg Ost muss ein brennendes Fahrzeug gelöscht werden. Es kommt dort zu Behinderungen. Außerdem raucht es dort ziemlich stark. Also bitte fahren Sie aufmerksam. Ansonsten schaut es aber noch recht gut aus. Wir haben keine weiteren Unfälle oder längere Staus. Gute Fahrt.
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6: Ich fühle mich einfach richtig schön in meinem Dirndl, schreibt Antje aus Passau auf Studio-Handy. Und deshalb freue ich mich auf jede Gelegenheit, Tracht zu tragen. Nicht nur auf Volksfesten, auch auf Hochzeiten bin ich schon in Tracht gegangen. Hast du es auch schon mal gemacht, Regina?
7: Auf alle Fälle, ja.
6: Schon, oder?
7: Ja.
6: Mhm. Ist man immer gut gekleidet.
7: Finde ich auch.
6: Wie halten Sie es denn mit der Tracht jetzt, wo so viele Volksfeste sind in Bayern, ja nicht nur die Wiesen? Schicken Sie uns gerne eine Sprachnachricht aufs Studio-Handy. Und weil man immer was braucht, worauf man sich freuen kann, gleich die 80er bei uns. Real Life, Sunrise Avenue sind dabei. Und wir schweben in den Samstagmorgen mit Berlin. Take my breath away.
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0: Also ich finde es immer wieder faszinierend, wie viel Spaß die noch machen, diese 80er. Real Life, Send Me an Angel. Viertel vor acht ist es gleich. Es war das Thema in dieser Woche, die hohen Spritpreise. Kanzler Friedrich Merz, der hatte ja Anfang der Woche angekündigt, dass zeitnah etwas passieren würde, was die Bürger entlastet. Gestern Abend war es dann tatsächlich soweit. Bund und Länder haben sich darauf verständigt, wieder einen Tankrabatt einzuführen, haben Sie auch gehört bei uns in den Nachrichten. Das Ganze ab Oktober, 17 Cent pro Liter soll die Entlastung wieder betragen.
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0: Ja, dieses Thema beschäftigt natürlich auch unsere drei Lieblingspolitiker, Söder, Aiwanger und Stoiber. Der Dieselpreis ist gestern auf ein Allzeithoch von 2,45 Euro geklettert. Was sagen Sie denn zu dem ganzen Schlamassel?
6: Liebe Frau Dings, ich meine ganz genau, was Sie wissen. Mittlerweile ist das Auto einmal volltanken teurer als das Auto einmal leasen. Vielleicht sollten sich die monatlichen Raten nicht nach gefahrenen Kilometern, sondern nach gefahrenem Verbrauch richten.
7: Edmund, alter Keilriemen, so ganz schlau wird man aus dem, was du da wieder laberst, aber nicht.
6: Selbstverständlich. Ich meine, in erster Laber liegt es an der Straße von Humus, Hormus. Gesundheit, lieber Herbert. Schauen Sie, man hat ja immer nur durch den enormen Preis die Menge verringert und umgekehrt. Wir sollten uns ab jetzt immer fragen, ob wir das, was wir an Kraftstoff einsparen, nicht auch verbrauchen können.
7: Edmund, perfekt. Das schicken wir jetzt genauso, wie du es gesagt hast, an den Friedrich Merz. Der kann brillante Erklärungen gerade gut brauchen.
6: Ich habe gestern in einer Krisensitzung mit der Bevölkerung am Stammtisch einen Notfallplan ausgearbeitet. Das hat sich so ergeben, weil der Schwager vom Ranzinger Simmerl, der arbeitet an einer Tankstelle. Und der hat erzählt, dass immer mehr Kunden vorbeikommen und gar nicht mehr tanken, sondern sich an der Zapfsäule bloß umschauen wollen.
7: Habt ihr gewiss eure Bierfilzler zum Spritpreisdeckel erklärt? Apropos, war dein Kumpel der Doblerswalder auch dabei?
6: Der Walter hat gesagt, solange niemand eine Umgehungsstraße zur Straße von Hormus baut, Humus, ist er bereit, dass er sich an die Straßenverkehrsordnung hält, obwohl er das ja gar nicht müsste. Er hat ja im Moment gar keinen Führerschein. Aber er sagt, wenn er mehr als 5 Halbe hat, fährt er nicht mehr, sondern wascht sein Auto bloß noch. Das spart Sprit und stärkt die emotionale Bindung zu seinem Fahrzeug.
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9: Um 8 am Mikrofon ist Markus Terhaast. Schönen guten Morgen. Es soll wieder einen Tankrabatt geben, ab Oktober bis Ende des Jahres. Darauf haben sich Bund und Länder am Abend geeinigt. Die Entlastung über die Energiesteuer liegt bei etwa 17 Cent pro Liter Benzin und Diesel.
10: Bund und Länder wollen außerdem einen Spritpreisdeckel vorantreiben, wie es ihn in Belgien oder Luxemburg gibt. Also einen staatlich festgelegten Maximalpreis für Sprit. Darüber soll es nun Gespräche mit der Mineralölwirtschaft geben. Noch im Sommer waren Mitglieder der Regierungskoalition skeptisch, ob der Tankrabatt zurückkommt, weil er nicht zielgerichtet und teuer ist. Vom Rabatt profitieren auch Menschen, die finanziell nicht darauf angewiesen sind. Kritiker sagen außerdem, ein Rabatt auf Benzin und Diesel schadet dem Klimaschutz.
9: Maximilian Ulrich berichtete. Der Streit über die Zukunft der autonomen dänischen Insel Grönland ist offenbar beigelegt. Die USA, Dänemark und Grönland haben einen Durchbruch verkündet. Laut US-Präsident Trump gibt es ein Abkommen. Danach haben die Vereinigten Staaten die dauerhafte Kontrolle über die Sicherheit und alle anderen Belange in Grönland. Gegnern der USA wird es verboten, auf Grönland militärisch präsent zu sein. Dänemarks Regierungschefin Frederiksen erklärte, die Vereinbarung sei gut für die NATO und für Europa. Auch der KI-Chatbot Gemini von Google hat sich selbstständig in Computersysteme anderer Unternehmen gehackt. Die US-Zeitung Wall Street Journal hatte nachgefragt. 3 Fälle wurden demnach registriert. Einmal gelang es der KI, ein Passwort zu knacken. Google betonte, es sei kein Schaden entstanden. Kalifornien überlegt bereits, eine Art Notschalter einzurichten. Der Mechanismus soll ein KI-System stoppen oder isolieren können. Das Wetter passt, die Zelte stehen. In München beginnt das 191. Oktoberfest. Um Punkt 12 wird der neue grüne Oberbürgermeister Krause anzapfen. Die erste Maske dann traditionell an den bayerischen Ministerpräsidenten. Erst dann darf in allen Festzelten Bier ausgeschenkt werden.
11: Der Liter kostet mittlerweile bis zu 15,90 Euro. Gratis gibt es dagegen das Trinkwasser an Zapfstellen im Freien. Auf dem Festgelände stehen rund 40 Festhallen und Zelte, ungefähr 180 Standl und Buden und fast 250 Schaustellerbetriebe. Fahrgeschäfte von anno dazumal findet man auf der Eudenwiesen. Bei den Einlasskontrollen auf das umzäunte Oktoberfestgelände werden auch wieder Handsonden eingesetzt. Aus München Birgit Grondner.
9: Und noch zum Fußball. Der FC Bayern hat im Freitagabendspiel vor heimischem Publikum einen 7:0 Kantersieg gegen Union Berlin gefeiert und zunächst wieder die Tabellenführung übernommen. 3 Tore schoss Michael Olise, Harry Kane gelang ein Doppelpack und damit seine Bundesligatore 100 und 101. Auch Jamal Musiala und Ismail Saibari trafen für die Bayern. In Liga 2 spielte Greuther Fürth 1:1 gegen Magdeburg. Heute dann der FC Augsburg in Bremen und schon vorher in der zweiten Liga der Club zu Gast im Wildparkstadion beim Karlsruher SC. 3:08.
12: 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Wir schauen jetzt mal aufs Bayernwetter zusammen, kompakt und zuverlässig. Es wird ein sonniger September-Samstag, ein paar harmlose Quellwolken gibt's. Es ist meistens jetzt auch schon sonnig, ein paar Frühnebelecken haben wir noch, die werden sich aber nicht lange halten. 19 bis 24 Grad heute. Morgen im Süden bis spät Nachmittag sonnig. In Franken in der Oberpfalz geht es sonnig los. Da zieht es dann später zu und es regnet auch mal. Und es bleibt warm, morgen 17 bis 25 Grad. 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
6: Schönen guten Morgen. Wir haben einen Reifen, der liegt mitten auf der Fahrbahn. Deshalb bitte vorsichtig fahren auf der A9 München Richtung Nürnberg zwischen Eching und dem Kreuz Neufahren. Und bitte fahren Sie auch vorsichtig auf der A3 Frankfurt Richtung Würzburg. Zwischen Aschaffenburg West und Aschaffenburg Ost ist aktuell nur eine Spur frei. Dort ist ein Fahrzeug gelöscht worden. Deshalb kommt es dort noch zu Behinderungen. Außerdem herrscht dort schlechte Sicht durch Rauch. Ansonsten schaut es noch gut aus. Gute Fahrt.
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12: Wo Sie uns überall mit hinnehmen, das ist schon echt cool. Einen traumhaft schönen Sonnenaufgang haben mir gerade Petra und Wolfgang auf unser Studio-Handy geschickt. Die Nummer gibt's auf bayern1.de und sie schreiben: Guten Morgen, liebes Bayern 1-Team, wir haben euch mit auf die Lofoten genommen. Nachdem wir einen spektakulären Sonnenaufgang serviert bekommen haben, frühstücken wir jetzt mit euch und das ist einfach nur schön. Ganz liebe Grüße nach Bayern. Die Lofoten in Norwegen hören auch Bayern 1. Es freut uns natürlich. Ne? Und da passt unser erster Song auch gleich richtig gut. Irgendwann bleibe ich dann dort von SDS. Wir hoffen natürlich, ihr kommt wieder heim nach Bayern.
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0: So, jetzt sind wir alle wach, oder? Ein Rockbrett aus den 80ern von Halen zum Samstagsfrühstück. Why can't this be love? 7:45 ist es jetzt. Wie wunderschön Bayern ist, das können Sie ab sofort in der ARD-Mediathek sehen. Mein lieber Kollege Markus Fahn aus dem Bayern 1 Morgen, der war wieder auf den schönsten Berghütten unterwegs, hat Wildes erlebt, ist richtig gut geworden. Kann ich Ihnen sehr empfehlen. Vielleicht schauen Sie mal rein am Wochenende, die Berghütten. Und da hat er sicher nicht nur sehr freundliche Menschen getroffen, sondern auch jede Menge Vierbeiner, Kühe. Und die kommen jetzt an diesem Wochenende wieder runter ins Tal nach dem Bergsommer. Viehscheid, so heißt es im Allgäu, Almabtrieb in Oberbayern. Und Brigitte Meyer, Geschäftsführerin vom Almwirtschaftlichen Verein Oberbayern, die war selber 15 Jahre lang Sennerin und gestern erst wieder dabei im Allgäu, ne?
1: Ja, genau. Wir waren im Wehrtag beim Viehscheid und haben uns das bei den Allgäuer Kollegen angeschaut, wie es da so läuft.
0: Und gibt es da eigentlich einen Unterschied zwischen Almabtrieb in Oberbayern und Viehscheid in Schwaben, was so den Schmuck der Kühe oder den Ablauf oder sowas angeht?
1: Ja, eigentlich sind es komplett verschiedene Dinge. Mhm. Also im Allgäu heißt es eben Viehscheid, die gehen ja von der Alpe runter und da kommen halt ein paar hundert Tiere runter. Schumpen heißen da ja die unsere Kalmer quasi das Jungvieh und die Kühe haben es auch dabei. Und bei den Allgäu ist es so, dass wenn alles gut gegangen ist, dann geht vorne dran das Kranzrind. Die hat aus Blumen eine geschmückte Krone auf und hinten noch kommen die ganzen anderen Rinder. Und bei uns in Oberbayern ist es eher ein bisschen familiärer und kleiner. Da geht halt ein Bauer mit seinen ganzen Tiere runter und wenn da alles gut gegangen ist, dann werden alle geschmückt. Da haben alle entweder einen Boschen drauf oder auch Kronen oder Fulkeln, je nach Region eben.
0: Und Sie sprechen in fremden Zungen. Boschen, was ist das?
1: Boschen, also ein Boschen ist quasi ein Latschenboschen, also ein großer Latschenzweig. Und da sind dann entweder aus Schaberbandel so Spanbänder sind das gefärbte, das gibt es aber nur im Berchtesgaden. Und im, sage ich mal, im restlichen Oberbayern ist es entweder Krepppapier oder Seidenpapier und da werden so kleine Rosen gemacht. Jede Region ist da ein bisschen anders.
0: Toll, also genau. Ich finde das total faszinierend. Ich bin ja gebürtige Mittelfränkin, ne? Und deshalb blicke ich da jetzt nicht so hundertprozentig durch, aber danke, dass Sie uns aufklären, liebe Frau Meyer. Die Kühe, lassen die sich das eigentlich einfach so gefallen, wenn die da Blumen und Bänder und Zweige und sonst was auf ihre Hörner kriegen?
1: Am Anfang sind sie da nicht ganz so begeistert und versuchen das teilweise loszuwerden, aber wenn man da ein paar Stunden mit denen quasi marschiert und wenn die heimgehen, die sind selber stolz drauf. Die tragen das schon mit Stolz runter und die wissen schon, was sie auf dem Kopf haben. Also zumindest die Kühe. Die Kalmers Jungvieh ist da ein bisschen nicht ganz begeistert.
0: Was kommt noch? Am Königssee, das finde ich ganz spannend, da werden die Kühe ja jeden Herbst mit so großen Transportschiffen, den Landauern, zurück ans Ufer der Seelände auf der Nordseite vom Königssee gebracht, ne? Weil es da keinen Fußweg gibt von den Almen runter. Mussten Sie sich auch schon mal so kreative Transportwege einfallen lassen?
1: Wir sind auch immer über 20 Kilometer dann oft unterwegs gewesen und in einem Sommer, da waren sie extrem langsam dran und da wollten sie gar nicht gehen und da haben wir dann fast 8 Stunden gebraucht. Also das ist dann schon eine Herausforderung, wenn man sich denkt, dass man eigentlich einen ganzen Arbeitstag jetzt zu Fuß mit den Kühe heimmarschiert ist und da sind dann nicht nur die Kühe und die Kalmer müde, sondern auch die Sennerin und die Treiber.
0: Brigitte Meyer vom Almwirtschaftlichen Verein Oberbayern. An diesem Wochenende kommen von vielen Almen in Bayern die Kühe wieder ins Tal nach dem Bergsommer. Und wir hoffen natürlich, dass alle wieder gut unten ankommen.
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6: 8.30 Uhr, 8:30, es ist jetzt kompakt und zuverlässig das Bayernwetter auf Bayern 1. Es wird ein super schöner sonniger September-Samstag. Nur ein paar Quellwolken am Himmel, oft scheint die Sonne auch schon. Die paar Quellwolken, die noch unterwegs sind, die werden sich auch nicht lang halten. 19 bis 24 Grad heute, morgen dann wieder schön, vor allem im Süden bis zum späten Nachmittag. In Franken und Oberpfalz geht es sonnig los und später wird es dann da ein bisschen regnerisch. Aber der Regen ist warm. 17 bis 25 Grad wieder morgen. 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
7: Ja, schönen guten Morgen. 40 Minuten länger brauchen Sie heute früh schon auf der A3 Frankfurt Richtung Würzburg. Zwischen Aschaffenburg und Aschaffenburg-Ost ist wegen Bergungsarbeiten aktuell nur eine Spur frei. Da hat heute früh ein Fahrzeug gebrannt. Es laufen noch die Aufräum- und die Löscharbeiten. Deshalb bitte noch etwas Geduld mitbringen. Und die A6 Nürnberg Richtung Pilsen, ein Lastwagenunfall auf der linken Spur zwischen Schmidtgarten und Nappburg-West. Und bitte vorsichtig fahren, wenn Sie unterwegs sind auf der A8 Salzburg Richtung München. Zwischen Berner und Fraßdorf ist ein Unfall passiert, das Ganze auf der rechten Spur. Gute Fahrt.
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6: Ja, und wenn Sie auf 90er Dance-Pop stehen, dann werden Ihre Mundwinkel gleich ein paar entscheidende Millimeter nach oben wandern. Corona, The Rhythm of the Night. Midnight Oil haben ihren schönsten 80er mitgebracht. Bats are Burning. Und Ed Sheeran ist dabei mit Perfect.
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0: habe ich mich jetzt auch noch mal ein bisschen wach gezappelt. Bin seit 4.30 Uhr wach und immer so, 8:45 gibt es ein kleines Formtief. Aber Corona hat mich da jetzt rausgeholt. Der erste Samstag nach den Sommerferien heute und der Herbst, ja, der klopft schon an die Tür. Habe ich mir gedacht, als ich heute früh in die Arbeit geradelt bin, war ganz schön frisch, gerade noch mal 10 Grad in der Stadt. Am Mittwoch ist ja auch kalendarischer Herbstanfang. Allerdings natürlich kein Grund, auf bunte Blumen zu verzichten.
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0: Ja, Herbstblumen, die sind nämlich ganz schön hart im Nehmen. Da darf es nachts auch mal ein bisschen kühler werden. Guten Morgen, Sabrina.
2: Guten Morgen.
0: Was muss man denn pflanzen, dass man einen Balkonkasten oder Topf mit so einem richtigen Wow-Effekt bekommt?
2: Naja, das kommt jetzt darauf an, was ich mag. Wenn ich es bunt und knallig mag, kann ich natürlich...
0: Ja, mag ich.
2: Ja, dann kann man natürlich viele Pflanzen einfach kombinieren, auch in den Blütenfarben. Es gibt ja die Klassiker, sag ich mal, die Alpenveilchen, die für draußen dann im Herbst wirklich auch gut funktionieren, in so Pinktönen. Dann Kaluna und Erika auch dazu. Purpurglöckchen zum Beispiel, Günsel in Blau, Chrysantheme in Weiß. Also da kann ich dann schon wirklich mit diesen Farben einfach spielen. Oder ich sage, ich halte Ton in Ton und gehe zum Beispiel in diese Rot-Pink-Töne rein. Auch das kann so richtig schön knallen.
0: Schön. Muss man denn eigentlich irgendwas beachten bei der Bepflanzung von den Kästen?
2: Die Herbstbepflanzung ist, sage ich mal, ein bisschen spezieller, weil im Frühjahr und Sommer, wenn ich pflanze, entwickeln sich die Pflanzen in der Regel sehr, sehr schnell und sehr kräftig. So im Herbst, die Stauden und Pflanzen, die ich da kaufe, sind eigentlich fertig in ihrer Entwicklung. Die blühen dann in der Regel schön, machen aber nicht mehr viel Masse. Das heißt, wenn ich meinen Balkonkasten jetzt gestalten will, habe ich zwei Varianten. Entweder ich pflanze insgesamt sehr dicht, was natürlich bei so einem Meter Kasten, da gehen dann schon 10, 12 Pflanzen auch rein, damit das wirklich dieses üppige Bild hat. Oder ich pflanze in den Kästen einzelne Inseln, immer 3, 4, 5 Pflanzen zusammen und decke dann die Zwischenräume zum Beispiel mit bunten Laub, mit Moos, ein paar Kastanien mit rein oder so. Dann kann ich einfach so kleine Pflanzinseln schaffen und die einzelnen Pulks wirken für sich, ohne dass ich jetzt auf 6 Balkonkästen 60 Pflanzen brauche.
0: Und dann düngen und gießen. Also was ist denn wichtig, damit die da nicht gleich die Blätter strecken, die Pflanzen?
2: Ein hochwertiges Substrat, wie immer. Gerade im Herbst, Winter, wenn ich die Sachen auch über den Winter hinaus stehen lassen will, dann braucht es ein Substrat, was durchlässig ist, also was Wasser abziehen lässt, damit sich nichts staut. Düngen kann ich jetzt im Herbst vernachlässigen, muss nicht viel sein. Sachen, die dann auch winterhart sind, also die Stauden, die brauchen dann im Frühjahr natürlich ausreichend Nährstoffe und Futter. Und über den Winter, wenn es ein geschützter Balkon ist, wenn er überdacht ist, ist Gießen nicht vergessen, weil ganz und gar austrocknen mögen diese Gefäße nicht, weil sonst sind die Pflanzen kaputt.
0: Und jetzt noch dein Spezialtipp zum bunten Herbstbalkon.
2: Ich pflanze am liebsten in die Kästen immer die kleinen Hornveilchen mit rein, weil die einfach zauberhaft blühen, jetzt im Herbst schon. Dann sind sie noch sehr kompakt und über den Winter fallen ja dann immer ein paar Pflanzen aus. Aber diese Hornveilchen, wenn die im Frühjahr wachsen anfangen, dann machen die so richtige Blütenkugeln und die blühen dann wirklich bis zum Sommer, bis es das erste Mal richtig heiß wird, duften dazu noch und die gibt es in allen Farben. Also wer was Buntes und Blühendes für den Balkon sucht, ist mit denen gut beraten und die sind total hart im Nehmen, nur für dich.
0: Sehr gut, die kriegen nicht mal ich klein, meinst
2: Nein.
0: du? Also wenn Sie immer sehen würden, wie Sabrinas Augen leuchten, wenn die von Hornveilchen spricht, das ist ein Traum. Danke dir. Schönes Wochenende.
2: Ebenso und viel Spaß beim Garten.
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6: Um 9 am Mikrofon ist Markus Terhaast. Schönen guten Morgen. Der Tankrabatt kommt wieder. Ab 1. Oktober bis Ende Dezember wird die Energiesteuer pro Liter Benzin und Diesel um 17 Cent gesenkt. Das kostet Bund und Länder rund 2,5 Milliarden Euro. Die Verbraucherzentrale Bundesverband spricht vom Griff zur Gießkanne.
7: Deren Chefin Popp sagte der Rheinischen Post, nötig sei stattdessen gezielt kleine und mittlere Einkommen zu entlasten. Ähnlich äußerte sich der Sozialverband Deutschland. Linken-Chefin Schwertner bezeichnete in den Funke-Medien den Tankrabatt als Pflaster, das keine Wunde heile. Wichtig sei mehr Tempo beim Umstieg auf erneuerbare Energien, um die Abhängigkeit von Krisen zu beenden. Der grüne Fraktionsvize Audretsch sprach im Redaktionsnetzwerk Deutschland von einem Kniefall vor den Ölkonzernen. Das Geld müsse stattdessen bei den Menschen ankommen.
6: Ronald Lessig berichtete, US-Präsident Trump hat ein neues Sanktionspaket gegen Russland in Kraft gesetzt. Für Kreml-Chef Putin gilt ab sofort ein Einreiseverbot in die USA, ebenso wie für hochrangige Militärvertreter. Zudem wird ihr Vermögen in den USA eingefroren. Die USA hatten zuletzt wieder ihre diplomatischen Bemühungen verstärkt, den Krieg in der Ukraine zu beenden. Bislang gibt es keine zählbaren Fortschritte. Vielmehr setzt Moskau unter anderem weiter Gleitbomben ein. In Sumy im Nordosten wurde wieder ein Wohnhaus getroffen. Die deutsche Rüstungsbranche beklagt zu lange Sicherheitschecks für Mitarbeiter. Die Welt am Sonntag berichtet von einem gemeinsamen Forderungspapier des Luft- und Raumfahrtverbandes und des Rüstungsverbandes. Darin ist bereits von Verzögerungen bei der Produktion die Rede. Unterschiedliche Behörden würden hochspezialisierte Fachkräfte oft mehrfach überprüfen. Die Bearbeitung dauere Monate und schade der Verteidigungsfähigkeit Deutschlands, heißt es. In München sind die Mieten für Zimmer in Wohngemeinschaften deutlich teurer geworden. Eine Bleibe in einer WG kostet im Schnitt 692 Euro, 23 Euro mehr als noch vor einem halben Jahr. Ähnlich ist die Situation in Berlin, Hamburg und Köln, wie eine Auswertung eines Instituts an der Uni Potsdam zeigt. Die gesamtdeutsche Durchschnittsmiete für ein Zimmer liegt demnach deutlich niedriger, nämlich bei 510 Euro. Zum Fußball. Der FC Bayern hat Union Berlin im Bundesliga-Abendspiel mit 7:0 regelrecht deklassiert und sich die Tabellenführung wiedergeholt. Daniel Gahn fasst zusammen.
8: Gegen völlig überforderte Unioner eröffnete Musiala mit dem 1:0 in der 18. Minute die Torparty der Bayern. Harry Kane erzielte vor der Pause das 2:0. Es war das 100. Bundesliga-Tor des Engländers. Das 101. ließ er nach der Pause folgen. Mann des Abends war jedoch nicht Kane, sondern Michael Olise, der insgesamt dreimal traf. Der Franzose, der überragende Spieler auf dem Feld bei Bayerns 7:0 Erfolg.
6: Heute Nachmittag spielt Augsburg in Bremen und im Topspiel am Abend ist Borussia Dortmund beim VfB Stuttgart zu Gast. In der zweiten Liga reist der erste FC Nürnberg zum Tabellenzwölften, dem Karlsruher SC. Es ist 3:09.
9: Kompakt und zuverlässig jetzt das Bayernwetter hier auf Bayern 1. Es ist und bleibt sehr sonnig heute. Die letzten Frühnebel, die lösen sich gerade auf. Die etwas dickere Jacke, die brauchen Sie gerade noch bei aktuell 5 Grad in Neuhütten im Spessart. Bis 13 sind es in Trostberg. Aber Aber später kriegen wir T-Shirt-Wetter. 19 bis 24 Grad. Morgen geht es dann sonnig in den Sonntag rein. Im Lauf des Tages zieht es von Norden her zu. Und da kann es dann im Norden von Bayern ein bisschen regnen. 17 Grad morgen rund um Hof. Im bayerischen Süden morgen wieder ein traumhaft sonniger Tag bis in den Nachmittag. 25 Grad werden es im schönen Chiemgau. Der Blick auf die Straßen im Bayern 1 Verkehrsservice mit Regina Wallner.
10: Schönen guten Morgen, bitte vorsichtig fahren auf der A45 Gießen Richtung Aschaffenburg. Zwischen Alzenau Mitte und Karlstein ist ein Unfall passiert. Dort liegen Fahrzeugteile auf der kompletten Fahrbahn verteilt. Die A3 Frankfurt Richtung Würzburg. Eine Viertelstunde mehr Zeit einplanen, bitte zwischen Aschaffenburg und Aschaffenburg Ost wegen Bergungsarbeiten. Dort ist aktuell nur eine Spur frei. A6 Nürnberg Richtung Pilsen. Ein Lastwagenunfall auf der linken Spur zwischen Schmidtgarten und Nappburg West. Aber noch kein großer Stau oder Zeitverlust. Und die A8 Salzburg Richtung München. Zwischen Berna und Fraßdorf ein Unfall auf der rechten Spur. Kommen Sie gut an.
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9: Ja, und wir freuen uns natürlich, dass Sie mit uns in Ihr Wochenende reinstarten. In Tracht aufs Volksfest, ja oder nein, darüber sprechen wir heute. Steht übrigens fast 50-50 in unserer Abstimmung auf dem Bayern 1 WhatsApp-Kanal. Okay. Das hat mich echt überrascht.
10: Mich
9: ne?
10: auch.
9: Trachten-Fan Regina Weiler. Ja. Regina, du gehst ja später auf die Wiesn. Ich bin ein bisschen traurig, genau. Dass du noch nicht dein Dirndl anhast.
10: Ja, das war heute in der Früh um 16:30 noch nicht ganz möglich.
9: Hast du denn schon eine Wahl getroffen? Welches von deinen 20 du anziehst?
10: Ich schwanke noch zwischen Rot und Blau, welches vielleicht heute noch ein bisschen bequemer ist. Mal schauen.
9: Verstehe. Mhm. Die sind ja nicht dynamisch, oder?
10: Nein, die sind relativ unnachgiebig.
9: Okay, ich hab das ja nie an. Ich werde heute schön im Jeans auf der Parkbank
10: sitzen. Ich würde dir mal eins leihen.
9: Danke, Regina. Das haben schon viele versucht. Wir mixen einmal durch. Gleich die 80er mit den Hooters und Johnny B. Und vorher geht's in die 90er mit Roxette.
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0: Bob Marley mit seinen Wailers schaukelt uns ganz entspannt in den Samstagvormittag. One Love.
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0: Vor einer knappen Viertelstunde haben die Tore geöffnet auf dem größten Volksfest der Welt, dem Münchner Oktoberfest. Ein bisschen Verspätung hat es da wohl gegeben, denn irgendwie gab es eine Verzögerung. Aber dann sind die Mädels und Burschen aufs Gelände gestürmt, um noch einen Tisch im Zelt zu ergattern, um dabei zu sein, wenn es dann ab 12 das erste Bier zu trinken gibt. Die standen da teilweise schon in der Nacht an. Das ist eigentlich total verrückt, ja. Wir übertragen das Spektakel übrigens per Livestream auf br.de. Müssen Sie echt mal reinschauen, diese Bilder vom Wiesen Run, wie das ja jetzt so schön heißt. Ziemlich durchgeknallt. Und die meisten, die dabei waren, hatten Tracht an, Dirndl oder Lederhosen und darüber sprechen wir heute. Wir fragen uns Tracht, ja oder nein. Also gehen Sie ganz normal in Jeans und T-Shirt auf eines der Volksfeste in Bayern, sind ja viele gerade, ne? Nicht nur das Oktoberfest. Oder tragen Sie Tracht, Dirndl oder Lederhosen. Und da bimmelt schon unser Studiotelefon. Wer ist denn dran?
2: Oh, zapft es noch nicht ganz. Der Tobi, guten Morgen.
0: Guten Morgen, Tobi.
2: Auf ein friedliches Bayern 1 mit der Dominik.
0: Ja, also, schön.
2: Trachtenmäßig, das muss nicht sein. Weil ich selber bin blind und dann hast mit dem Zuknöpfen und mit dem Wiederaufknöpfen und mit dem richtig Zuknöpfen wieder deine Scheißprobleme. Und da brauchst du eine Stunde, bis du fertig wärst im Klo. Also bitte. Da kriegst du kein Schweinshaxenberg, kein Wiesenbretenberg, was wollt's?
0: Wo sind Sie denn daheim?
2: In München. Bleiben.
0: Und geht's auf die Wiesen?
2: Ich werde meinem Vater sagen, der soll mir was mitbringen, weil Weißwürst und Wiesenbrezen kriegst du auch am A und da hast du kein Gedränge und kein gar nichts. Gut, die Musik erlebst du natürlich nicht von den Musikkapellen, aber die kannst du ja irgendwie im Kopf ein bisschen zusammendenken, gell? Das
0: sehr
2: geht
0: schön.
2: Auch so.
0: Ja, Tobi, dann wünsche ich Ihnen eine schöne Wiesen daheim.
2: Wünsche ich da eine friedliche Wiesen im Studio, gell?
0: Also, Tobi, schon richtig gut drauf. Wie ist es denn bei Ihnen mit der Tracht? Ja oder nein? Schicken Sie uns gerne Sprachnachricht auf Studio-Handy. Die Nummer finden Sie auf bayern1.de. Und jetzt ein traumhaft schöner 80er für Sie von Alpha Will.

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9: 9.30 Uhr, halb 10. Wir schauen aufs Bayernwetter hier auf Bayern 1. Kompakt und zuverlässig. So ein schöner weiß-blauer Himmel heute über Bayern. Die letzten Wolken lösen sich auch noch auf. 19 bis 24 Grad heute. Morgen wird es noch ein bisschen wärmer, 17 bis 25. Im Lauf des Tages zieht es von Norden her zu. Da gibt es ein bisschen Regen im bayerischen Norden, aber im Rest bleibt es schön sonnig. 25 Grad am Nachmittag im Chiemgau. Der Bayern 1 Verkehrsservice mit minutengenauer Stauzeitmessung und mit Regina Wallner.
10: Und einigen Unfällen, die Sie heute Vormittag ausbremsen, wie auf der A6 Nürnberg Richtung Pilsen, fahren Sie deshalb aufmerksam. Zwischen Schmidtgarden und Naburg West ist die linke Spur blockiert. Einen Unfall haben wir auch auf der A8 München Richtung Salzburg. Zwischen Weyern und dem Irschenberg, dort laufen auch Menschen auf der Fahrbahn. Komplett gesperrt ist aktuell die A45 Gießen in Richtung Aschaffenburg. Zwischen Alzenau-Mitte und Karlstein, dort ist vor einer halben Stunde ein Unfall passiert und momentan sind alle Fahrspuren blockiert. Und bitte vorsichtig fahren auf der A94 München Richtung Passau. Zwischen Malching und Pocking ist der Tunnel gesperrt. Dort wurde die Höhenkontrolle ausgelöst. Ihnen allen eine gute Fahrt.
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9: Stau am Wertstoffhof. Ja, ich bin letzten Samstag wirklich kurz vor Schluss noch reingerutscht, hatte das Auto voll und denn da im Stau, da hatte ich richtig Herzschlag, ob ich noch reinkomme.
10: Und?
9: Ich habe es noch gepackt. Ich habe einmal nett gelächelt, hat er mich noch reingelassen. Ja, zum Saisonwechsel von Sommer auf Herbst, da kriege ich immer so einen spontanen Ausmistausbrüche. Vielleicht geht es Ihnen auch so. Wir wünschen allen, die auf den bayerischen Wertstoffhöfen arbeiten, freundliche Kundschaft und natürlich einen schönen Arbeitstag, gleich mit einer kleinen Entstressungsballade für Sie. Brian Adams. Die 70er kommen von ABBA. Und ein amtliches Gitarrenbrett jetzt für einen Samstagvormittag von AC/DC.
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0: Wie gut wir diese wunderschöne 90er-Ballade jetzt vertragen können. Bryan Adams auf Bayern 1. Denn wir holen uns nochmal den Pulsschlag dieser Woche in den Samstagvormittag rein. Wir spielen wieder die 6 Richtigen, unser Musikschnipselraten, immer im Guten Morgen hier bei uns auf Bayern 1 mit dieser neuen Risikovariante. Und ich sag Ihnen, da hatte ich vielleicht Herzschlag beim Radio hören. Die Entscheidung für alle Mitspielerinnen und Mitspieler nämlich jeden Morgen: Gehen Sie auf Nummer sicher, dann gibt es für jeden richtig genannten Interpreten 100 Euro, maximal dann also 600. Oder gehen Sie auf volles Risiko und gewinnen bei 6 Richtigen, die Sie dann nennen müssen, 6.000 Euro oder gehen leer aus. Was für eine Entscheidung. Andi Krause aus Mittenwald in Oberbayern arbeitet in einer Druckerei. Er hat es getan, ist volles Risiko gegangen und...
1: Oh, das ist ja ein Traum. Das ist ja ein Traum.
0: Hallo Andi, wie war denn Ihre Woche so?
2: Ja, spannend. Wir sind überall mal angesprochen worden, beim Einkaufen, beim Radlfahren. Also der, was gehört hat und gewusst hat, also jeder hat sich gefreut und Daumen nach oben und so weiter. Also war richtig gut.
0: Sagen Sie mal, Andi, ich habe mir das auch mal vorgestellt, ne, wenn ich in der Situation wäre, diese Entscheidung zu treffen. Gehe ich auf volles Risiko oder auf Nummer sicher? Haben Sie sich da eigentlich beraten in der Familie?
2: Also meine Frau hat immer gesagt, du spielst Sicherheitsvariante, wenn du durchkommst. Sag ich, ich gehe volle Pulle. Weil ich von den 80er auch eigentlich alles im Keller habe. Es gibt nichts, was ich nichts im Keller habe von den 80er. Ja. Und selber ein bisschen auflege oder aufgelegt habe, sagen wir mal so. Mhm. Und daher habe ich gesagt, entweder alles oder nichts. Ist ja auch für die Hörer, ist es ja auch spannend.
0: Also, ich habe zugehört, am Radio geklebt bin ich, gell, und habe Ihnen so die Daumen gedrückt. Ich nehme an, Ihre Frau hat sich nicht beschwert, oder?
2: Nein, die hat sich gefreut, auch wie ein, und meine Tochter auch. Und meine Tochter hat mir auch geholfen.
0: Ja.
2: Die ist extra aufgestanden. Ja, genau.
0: Das war eine echte Familienarbeit und ohne ihre Tochter, muss man sagen, hätte es ja auch nicht so gut ausgesehen, ne?
2: Ja, bei Coldplay bin ich gehängt. Bei Coldplay musste ich kurz überlegen und dann hat sie gleich gesagt, brauchst gar nicht überlegen, Coldplay.
0: Toll.
2: Von der Seite so und dann habe ich gesagt, okay, Coldplay, nimm mal.
0: Sehr cool. Kriegt ihr auch ein bisschen was ab von dem Geld?
2: Ja, die kriegt ja sowieso genug. Sie wissen ja, wie das ist mit Kindern.
0: Ja, ich habe auch eine 20-jährige Tochter daheim.
2: Ja, nachher.
0: Mein Herz ist butterweich.
2: Ja, das ist einfach so.
0: Andi, Ihren Gewinn, den wollen Sie ja auch zum Teil in eine neue Heizung investieren, haben Sie uns schon erzählt. Wollen auch für die Sternstunden spenden, die Benefizaktion mit dem BR für kranke und in Not geratene Kinder. Dafür möchte ich mich auch nochmal ausdrücklich bedanken, weil das ist nicht selbstverständlich.
2: Für uns ist es schon selbstverständlich, weil ich habe gesagt, wir wissen, dass das über den BR läuft und da wissen wir, dass das Geld gut ankommt. Und da beteiligen wir uns. Wir machen das eigentlich schon jedes Jahr, schon seit Jahren.
0: Toll.
2: Und diesmal fällt es halt ein bisschen höher aus. Und mit der Heizung, ja, müssen wir jetzt schauen, haben wir einen Installateur schon benachrichtigt, dass er schauen kann nach dem Brenner.
0: Ja.
2: Und dann legen wir los.
0: Die 6 Richtigen am Montagmorgen wieder stündlich ab kurz nach 6 im Guten Morgen mit Philipp Eger. 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
3: Um 10 am Mikrofon ist Markus Terhaast. In 2 Stunden ist es soweit. Dann eröffnet Münchens Oberbürgermeister Krause von den Grünen das Oktoberfest. Um Punkt 12 wird er im Schottenhamel-Festzelt anzapfen und Ministerpräsident Söder die erste Maß reichen. Festgelände und Zelte haben schon geöffnet.
4: Ausgeschenkt wird nur Spezi, Limo und Wasser. Erst nachdem der Oberbürgermeister das erste Fass angezapft hat, beginnt der Bierausschank. Das Bier ist übrigens wieder teurer geworden. Die Maß kostet inzwischen bis zu 15,90 Euro. Erwartet werden bis zum 4. Oktober rund 7 Millionen Besucher. Etwa 70% der Gäste kommt traditionell aus München und dem Umland. Christine Kerler, München.
3: Der Tankrabatt kommt zurück. Bund und Länder haben sich gestern Abend darauf verständigt. Von Oktober bis Ende Dezember wird die Energiesteuer auf Benzin und Diesel gesenkt. Das macht etwa 17 Cent pro Liter aus. Auch ein Spritpreisdeckel soll zum Jahreswechsel eingeführt werden. Den fordert die SPD schon länger. Kritik kommt aus der Opposition und von den Verbänden. Die Rede ist von einer Gießkannenlösung und einer kurzfristigen Wirkung. Der Bauernverband begrüßt den Tankrabatt. Im Streit um die militärische Nutzung der Arktisinsel Grönland ist überraschend ein Durchbruch gelungen. Die USA, Dänemark und Grönland wollen nach eigenen Angaben schon kommende Woche ein Abkommen unterschreiben. Es soll den Vereinigten Staaten umfangreiche Rechte zusichern, Grönland gegen mögliche Angriffe von außen zu schützen. Formal gehört die Insel zu Dänemark. Trump hatte aber zuletzt immer wieder Gebietsansprüche erhoben und diese mit Sicherheitsinteressen begründet. Einen Tag vor der Landtagswahl in Mecklenburg-Vorpommern laden Grüne und AfD nochmal zu größeren Kundgebungen ein, um Nichtwähler zu mobilisieren. Die anderen Parteien, darunter SPD und BSW, hatten ihren Wahlkampfabschluss bereits gestern. Ministerpräsidentin Schwesig von der SPD konnte nach den letzten Umfragen deutlich an Wählerstimmen dazugewinnen. Erwartet wird ein Kopf-an-Kopf-Rennen mit der AfD. Schwesig möchte ihre Regierung mit den Linken in Mecklenburg-Vorpommern fortsetzen, womöglich auch in einer Minderheitsregierung. Sicher radeln im Herbst. Der Radsportverband Bayern warnt davor, die Risiken von Wildunfällen zu unterschätzen. Vor allem in der Dämmerung sei gerade für Rennradfahrer Vorsicht geboten, sagte Verbandschef Thomas Viehweg dem BR.
5: Das gehört die Ausrüstung dazu. Da gehört auch dazu, dass ich die Geschwindigkeit anpasse. Zur Ausrüstung gehört natürlich neben der Kleidung auch entsprechende Beleuchtung. Und wenn ich dann auf die Fahrbahn achte und auf das Laub achte und auf die Dunkelheit, dann ist es im Herbst auch sehr gut möglich, dass man mit dem Rad seinen Spaß hat.
3: Erst am Dienstag war ein bekannter Extremsportler bei Berchtesgaden mit einem Wildtier kollidiert und tödlich verunglückt. Es ist 3:10.
6: Kompakt und zuverlässig jetzt das Bayern Wetter hier auf Bayern 1. Das ist heute bayernweit gesehen der sonnenstabilere Tag des Wochenendes. Meistens sind wir schon über der 10-Grad-Marke. Nachmittags werden es 19 Grad rund um Hof bis 24 im Bereich Aschaffenburg. Morgen, da zieht dann tief Bär von Norden her durch und da kommen Wolken mit einer kleinen Regenoption. Die bayerische Südhälfte, die bleibt morgen lange sonnig. Hier zieht morgen spät nachmittags, zieht es da erst zu. Die Höchstwerte morgen 19 Grad rund um Hof bis zu 25 Grad sind es dann im Chiemgau. Schauen wir auf die Straßen, der Bayern 1 Verkehrsservice mit Regina Wallner.
7: Und der A45 Gießen Richtung Aschaffenburg. Die Sperre ist aufgehoben zwischen Alzenau-Mitte und Karlstein. Sie können langsam an dieser Unfallstelle vorbeifahren. A94 München Richtung Passau. Zwischen Malching und Pocking ist der Tunnel gesperrt. Dort wurde die Höhenkontrolle ausgelöst. Außerdem laufen dort Personen auf der Fahrbahn. Fahren Sie vorsichtig und halten Sie unbedingt eine Rettungsgasse offen. Und die B318 Rottach-Egern-Holzkirchen, die ist in beiden Richtungen gesperrt. Zwischen Holz und Gmund am Tegernsee. Grund ist eine Veranstaltung. Die Sperre dauert bis heute Abend etwa 18 Uhr. Gute Fahrt.
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6: Ja, wir sind die mit dem Zwei-Sterne-Koch. Alexander Herrmann zaubert wieder wie jeden Samstag um kurz nach 10:30.
7: Was zauberst du denn heute?
6: Was ich koche?
7: Ja, genau.
6: Also ich koche heute was wahnsinnig Kreatives. Ui. Nudeln mit Tomatensauce.
7: Sehr gut.
6: Ja, mein kleiner Neffe kommt nämlich zu Besuch. Der ist 4 und der isst fast nichts anderes momentan.
7: Sehr
6: natürlich
7: gut.
6: Muss die Soße gesiebt werden wegen
7: keine
6: der
7: Stückchen.
6: Stücke. Ja, das ist nicht so einfach
7: okay.
6: Mit so einem Kleinkind. Wir richten gleich schon mal an mit den Beatles. Let It Be, ein Klassiker aus dem Jahr 1970 und die 80er mit Maggie Reilly und Mike Oldfield bei uns.
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0: Das war ein großes Ding in den 90ern, die Boygroups New Kids on the Block und Tonight, Viertel nach 10. Und die Zelte auf dem Münchner Oktoberfest sind schon ganz gut gefüllt. Seit 9 sind sie geöffnet. Jetzt wird gewartet, bis es um 12 Uhr mittags dann das erste Bier gibt. Schon verrückt, ne? Wir haben uns vorhin diesen sogenannten Wiesn-Run angeschaut. Also den Sturm auf die Zelte um kurz nach 9. Hatten fast alle Tracht an, Dirndl oder Lederhosen. Und wir fragen uns heute, wie sie das eigentlich halten mit der Tracht auf Volksfesten. Also da gibt es ja viele andere in Bayern, nicht nur die Wiesn. Das Weidner Volksfest läuft in der Oberpfalz, in Mittelfranken. Die Schwabacher Herbstkirchweih oder die Hartler Herbstduld in Forsthardt im Landkreis Deggendorf in Niederbayern. Die Ulla aus München-Allach ist jetzt am Studiotelefon. Ulla, wie sehen Sie das denn mit der Tracht?
1: Ich finde, nach Lust und Laune, es wird doch jeder gehen, wie er möchte, ja. Ob mit Tracht oder ohne. Mhm. Ich finde es aber wunderschön, wenn die Damen ihre schönen Dirndl ausführen. Und ich rede von den schönen Dirndln und nicht vom Kasperl-Kostüm, was halt viele dran haben. Mhm. Und mir gefällt das schon, wenn man dann durch die Stadt geht, wenn die Wiesn ist, haben ganz viele Tracht an und wirklich schöne Dirndl und die Männer in schönen Lederhosen. Und das ist einfach was Fesches.
0: Ja, gehen Sie denn selber auch hin?
1: Ich muss ja mal schauen. Also mir ist zu viel los.
0: Ja, das verstehe ich. Aber wenn Sie gehen, gehen Sie in Tracht?
1: Also ich überlege mir, meinen Dirndl anzuziehen. So oft hat man ja nicht die Möglichkeit dazu. Und dann ist es einfach mal ein besonderer Tag, wo man sagt, da zieht man es halt dann an.
0: Schön, schön. Wie viele haben Sie denn? Wie viele Dirndl, wenn ich fragen darf?
1: In verschiedenen Größen, weil die variieren auch. Bei Frauen ist das ja manchmal so.
0: Aber da sind Sie doch auf alles vorbereitet. Finde ich gut.
1: Ja, ich habe aber in Tracht geheiratet. Und dieses Dirndl habe ich auf jeden Fall auch noch, was man so anziehen kann.
0: Zum Beispiel heute zum Auftakt auf der Münchner Wiesn. Wir sind heute um 12 übrigens live dabei beim Anzapfen. Der neue Bürgermeister Dominik Krause macht es ja zum ersten Mal. Ist ja auch spannend, ne? Wie viele Schläge er braucht, bis der Zapfhahn sitzt. Er soll viel geübt haben letzte Woche.
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0: Also diese Band hat echt abgeliefert. Und in den 70ern und auch 80ern Genesis Invisible Touch. Und damit ist es kurz vor 11:30, Samstagvormittag. Und ich freue mich, dass er wieder am Start ist, unser Zwei-Sterne-Koch Alexander Herrmann.
1: Ein wunderschönes Hallo.
0: Ein wunderschönes Hallo kriege ich heute gleich, das freut mich.
1: Ja, naja, weil ich habe mir gerade gedacht, weil das Gemüse, was wir heute machen, wenn man da eine gewisse Menge davon isst oder es nicht richtig gart, dann, wie soll ich sagen,
0: ja,
1: dann duftet es aus dem Körper noch einmal und es ist nicht der Atem.
0: Okay, und was ist es, die Zwiebel?
1: Kohlrabi.
0: Kohlrabi, juhu.
1: Kohlrabi, aber das ist ein, ich weiß das, alle lieben Kohlrabi. Mhm. Frauen lieben vor allem rohen Kohlrabi. Isst du so Kohlrabi-Sticks eigentlich?
0: Alexander, das ist ein ganz schweres Thema, weil so genau wie der Blumenkohl ist der Kohlrabi für mich eher ein No-Go-Gemüse. Aber ich glaube, sehr viele mögen ihn.
1: Das finde ich so faszinierend an dir. Du bist Vegetarierin und die Hälfte der Gemüsesorten magst du nicht.
0: Das ist total doof.
1: Ja, danke schön für diese Herausforderung. Ich liebe diese Herausforderung. Und ich mache heute einen Kohlrabi so, dass du sagst, zum Niederknien, versprochen.
0: Dann habe ich natürlich Vertrauen und am Ende überzeugst du mich ja bestimmt, Alexander. Vom gefüllten Kohlrabi gibt's in einer Viertelstunde.
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0: 10.30 Uhr, 10:30, 10:30, kompakt und zuverlässig. Das Bayernwetter auf Bayern 1. Heute ist der schönere, der sonnigere Tag vom Wochenende. Meistens sind wir schon über der 10-Grad-Marke. Am Nachmittag geht's noch rauf auf 19 bis 24 Grad rund um Aschaffenburg. Morgen kommt dann ein Tief reingerauscht. Das heißt, Bär kommt von Norden rein nach Bayern. Und da kann's auch mal regnen. Im Süden von Bayern, da bleibt's morgen länger sonnig. Da zieht es erst am späten Nachmittag und Abend zu. Höchstwerte morgen 19 Grad. Rund um Hof. Bis zu 25 werden es im schönen Chiemgau. Der Bayern 1 Verkehrsservice mit Regina Wallner.
13: Und der A73 Furcht Richtung Nürnberg. Bitte aufmerksam fahren, wenn Sie zwischen Wendelstein und dem Kreuz Nürnberg Süd unterwegs sind. Ein Unfall ist dort passiert. A94 München Richtung Passau. Der Tunnel zwischen Malching und Kirchheim ist wieder offen. Aktuell noch 3 Kilometer Stau. Und die B318 Rottach-Egern-Polskirchen. Die ist gesperrt zwischen Holz und Gmund am Tegernsee. Grund ist eine Veranstaltung. Die Sperre dauert bis heute Abend gegen 18 Uhr. Gute und sichere Fahrt.
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0: Und in diesen Minuten ziehen die Münchner Wiesenwirte mit festlich geschmückten Kutschen zur Theresienwiese. Da wird symbolisch das Bier auf die Wiesen gebracht. Das ist immer richtig schön, ne?
13: Ja, immer schön.
0: Sehr ja, gut. Da war ich auch mit meiner Tochter früher. Jetzt ist sie 20 und ich schätze mal, sie liegt noch im Bett. Gleich gibt's die 70er bei uns mit John Denver. Aus den 80ern, Madonna. Und diese Band hatte 1998 einen Monster-Hit und danach zicki-zacki weg vom Fenster. Aber der ist richtig groß. Liquido und Narcotic.
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0: immer noch alle mitsingen von den Pfadfindern oder John Denver, Take Me Home, Country Roads. Gleich 11:15.
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0: Und heute kochen wir gefüllte Kohlrabi. Wie das losgeht, kann ich mir so ein bisschen zusammenreimen. Kohlrabi schälen, Deckel ab, aushöhlen. Worauf muss ich denn noch achten, Alexander?
2: Also erstmal, wir nehmen lieber ein bisschen kleinere als große Kohlrabi, weil die kleineren sind, da kannst du dir sicher sein, dass sie nicht holzig sind. Mhm. Je größer, umso holziger können sie sein. Und wenn wir die jetzt aushöhlen, dann, es gibt einen sogenannten also Kugelausstecher. Der ist natürlich dafür ideal, weil sonst tut man sich echt schwer, das auszustechen. Man muss halt schauen, dass vom Rand her, ich sag mal so ein halber Zentimeter, muss schon stehen bleiben. Mhm. Und so muss man jetzt versuchen, quasi dieses ganz Innere so halb Zentimeter dick stehen zu lassen und auszuhöhlen. Und das, was wir rausgenommen haben, das brauchen wir natürlich auch. Das wird eher so fein gehackt. Und das Ausgehöhlte, also den Kohlrabi selber, den tun wir in Wasser mit Salz so, naja, ich würde mal sagen, so 90 bis 120 Sekunden köcheln, ausdampfen lassen. Das Gehackte, was vorher drin war, das kommt mit Zwiebeln in einen Topf rein. Das spitzen wir kurz an und löschen das mit etwas Milch und vielleicht einen kleinen Schuss Sahne etwas ab und köcheln das ganz leicht ein bisschen ein, dass der Kohlrabi gart. Und gleichzeitig brauchen wir ein paar Brezen, ein paar trockene Brezen, alte Brezen, klein schneiden. Und jetzt tun wir diese heiße, sag ich mal, Kohlrabi-Zwiebelsahne auf die Brezen drauf, verrühren das schön, lassen das ein bisschen abkühlen, damit es ein bisschen quält auch. Und jetzt machen wir noch ein Ei mit dazu. Ja, Petersilie macht natürlich Sinn. Mhm. Salz, Pfeffer müssen wir abschmecken. Mhm. Und jetzt kommt diese Füllung natürlich in den Kohlrabi rein. Es darf oben ein wenig rausschauen, in eine Auflaufform, gern gebuttert, rein. Und dann ein bisschen Brühe unten rein, ein bisschen Wasser geht zur Not auch. Dann mit Alufolie abdecken, rein in den Backofen. Dreiviertel Stunde braucht schon ein wenig Zeit, zu 160 Grad Umluft. Und bei bayern1.de findet man das Rezept. Und dann, wenn es fertig ist, holt man es raus, macht die Alufolie weg, dann dampft, schaut gut aus und dann schneidet man es und isst es.
0: Und ist es dann oben richtig schön knusprig, wenn ich es raushol?
2: Nein, nee. Also als wenn du wenn du nach einer halben Stunde die Alufolie wegnimmst, dann wird es oben natürlich auch so ein bisschen krustiger. Mm. Das stimmt, das kann man entscheiden. Schon wieder, du bist die Retterin der Kohlrabi.
0: Wer hätte das gedacht?
2: Ja, ich bin auch völlig fasziniert. Ich bedanke mich.
0: Also Kohlrabi mit Brezenfüllung, das klingt zugegebenermaßen wirklich sehr, sehr verlockend. Ich danke dir, Alexander. Schönes Wochenende. Und das Rezept gibt es natürlich wie immer für Sie zum Nachkochen auf bayern1.de.
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8: Um 11 Uhr mit Florian Schwarz. Es gehört zum Oktoberfest-Auftakt wie der Anstich in einer Stunde. Das Wettrennen nach Öffnung des Festgeländes auf der Theresienwiese in München.

0: Bällchen. Auch heute gab es um 9 Uhr wieder einen Run auf die besten, nicht reservierten Plätze in den Zelten.
1: Kaum waren die Eingänge geöffnet, kam es auch heuer wieder zu einem regelrechten Ansturm auf die großen Festzelte. Manche sind so schnell gerannt, dass sie hingefallen sind und die nächsten sind über sie gestolpert. Für eine gute Startposition hatten sich viele Wiesnfans schon Stunden vorher auf den Weg gemacht. Inzwischen dürften auch die nicht reservierten Tische in den großen Festzelten gut besetzt sein. Bier gibt es aber erst, wenn Oberbürgermeister Dominik Krause im Schottenhamelzelt das O-Zapft ist verkündet hat. Um 12 Uhr wird das sein. Aus München, Birgit Grundner.
0: Wieder soll es einen Tankrabatt geben, ab Oktober bis Ende des Jahres. Darauf haben sich Bund und Länder am Abend geeinigt. Die Entlastung über die Energiesteuer liegt bei etwa 17 Cent pro Liter Diesel und Benzin. Maximilian Ulrich berichtet.
2: Bund und Länder wollen außerdem einen Spritpreisdeckel vorantreiben, wie es ihn in Belgien oder Luxemburg gibt. Also einen staatlich festgelegten Maximalpreis für Sprit. Darüber soll es nun Gespräche mit der Mineralölwirtschaft geben. Noch im Sommer waren Mitglieder der Regierungskoalition skeptisch, ob der Tankrabatt zurückkommt, weil er nicht zielgerichtet und teuer ist. Vom Rabatt profitieren auch Menschen, die finanziell nicht darauf angewiesen sind. Kritiker sagen außerdem, ein Rabatt auf Benzin und Diesel schadet dem Klimaschutz.
0: Weil Drohnen über dem Gelände gesichtet worden waren, hat der Flughafen Luxemburg in der Nacht seinen Betrieb kurzzeitig eingestellt. Auf einer Webseite sprach der Airport von einer Vorsichtsmaßnahme. Zur Herkunft der Drohnen wurde nichts mitgeteilt und einige Flüge wurden wegen der Störung auch nach Köln-Bonn und Frankfurt-Hahn umgeleitet. Insgesamt waren den Angaben zufolge rund 1800 Passagiere betroffen. In den Anden ist zum ersten Mal seit 100 Jahren eine neue Katzenart entdeckt worden. Leopardus tilcayo, so heißt die Wildkatze, die zu den Tigerkatzen gehört und im südamerikanischen Land Bolivien vorkommt. Sie wird als kleine Wildkatze beschrieben. Ihr Rücken ist hellbraun und sie hat auffallend große leopardenartige Flecken. In München sind die Mieten für Zimmer in Wohngemeinschaften deutlich teurer geworden. Eine Bleibe in einer WG kostet im Schnitt 692 Euro, 23 Euro mehr als noch vor einem halben Jahr. Ähnlich ist die Situation in Berlin, Hamburg und Köln, wie eine Auswertung eines Instituts an der Uni Potsdam zeigt. Die gesamtdeutsche Durchschnittsmiete für ein Zimmer liegt demnach deutlich niedriger, nämlich bei 510 Euro. Soweit die Nachrichten, die Zeit gleich 11.03 Uhr. Und jetzt kompakt und zuverlässig das Bayernwetter auf Bayern 1. In den Niederungen noch letzte Nebelfelder, sonst überwiegend sonnig und trocken mit wenigen Schleierwolken. Höchstwerte 19 bis 24 Grad. Kommende Nacht meist klar, nur örtlich Nebel. Die Temperaturen sinken auf bis zu 7 Grad. Und die Aussichten? Morgen wenig Änderung, nur im Norden im Tagesverlauf wolkiger mit vereinzeltem Regen. Zum Wochenanfang teils sonnig, teils bewölkt mit teilweise frischem Wind bei kaum veränderten Temperaturen. Und jetzt? 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
3: Und im Großen und Ganzen ist nicht allzu viel los heute Vormittag. Eine Meldung von der A9 München Richtung Nürnberg. Sie brauchen eine Viertelstunde länger ganz genau zwischen Manching und Ingolstadt Ost. Und gesperrt ist die B318 Rottach-Egernholzkirchen und zwar in beiden Richtungen zwischen Holz und Mund am Tegernsee. Grund ist eine Veranstaltung. Die Sperre dauert bis heute Abend etwa 18 Uhr. Gute und sichere Fahrt.
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5: Herzlich willkommen. Das erste Wochenende nach dem Schulstart bei uns in Bayern. Die Hektik im Schreibwarenladen war groß. Der erste Ansturm im Laden ist hoffentlich überstanden. Den Schülerinnen und Schülern wünsche ich wenig und leichte Hausaufgaben. Und Ihnen allen einen entspannten Samstagvormittag. In den packen wir die besten guten Geschichten aus unserer Morgensendung in dieser Woche. Und dazu extra viel Abwechslung mit unseren besonderen Morgennummern. Die laufen unter der Woche immer kurz nach 5 und kurz vor 7. Und natürlich auch hier in Best of nochmal. Da war eine mit dabei aus dem Hause Spandau-Ballet. Aus den 80ern, wo Berlin so angesagt war, dass diese Band aus London sich mit dem Berliner Stadtteil Spandau geschmückt hat. Ihr wunderbarer Hit Gold auf Bayern 1.
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1: Da schauen wir ja jeden Morgen auf die schönen Seiten des Lebens. Und diese Geschichte hier, die möchte ich Ihnen für diesen Samstag nochmal erzählen, weil heute ist er nämlich unterwegs. Der Manuel tuckert im gelb-weißen Eismobil in Orte, in denen es keine Eisdiele gibt. Und wenn diese Melodie erklingt, dann gibt's Schoko, Vanille, Erdbeer oder Schlumpfeis. Und vor allem gibt's ganz viel Freude. Die Idee ist vor 5 Jahren entstanden. Die Menschen auf dem Land haben sich eine Eisdiele gewünscht. Also fährt Manuel Goronzi seitdem von Mai bis September mit seinem Eis dahin, wo sonst kein Eis hinkommt. Er fährt in Kindergärten, Altenheime oder auch zu Firmen. Eine Kugel kostet 1,90. Reich, sagt er, wird er damit nicht, aber darum geht's auch nicht.
2: Das ist nicht nur das Geld verdienen, man hat auch seinen Spaß dran, wenn man die Leute glücklich macht. Da bist du unterwegs, jeder freut sich, wenn du kommst, keiner hat schlechte Laune. Es sind ja auch wirklich viele Eltern, die haben noch einen Bauernhof, die kommen nicht weg. Kinder wollen trotzdem irgendwie mal Eis und das ist dann für mich keine Arbeit, das ist so wirklich der Ausgleich zum Alltag. Kinder freuen sich, die älteren Leute freuen sich, also es macht ja echt Spaß einfach.
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11: Eine halbe Stunde noch bis zum Anstich, es ist 11.30 Uhr und jetzt kompakt und zuverlässig das Bayernwetter auf Bayern 1. In den Niederungen letzte Nebelfelder, sonst überwiegend sonnig, trocken, wenige Schleierwolken, Höchstwerte 19 bis 24 Grad. Kommende Nacht meist klar, nur örtlich Nebel, die Temperaturen sinken auf bis zu 7 Grad. Und die Aussichten? Morgen wenig Änderung, nur im Norden im Tagesverlauf wolkiger mit vereinzeltem Regen, zum Wochenanfang teils sonnig, teils bewölkt, frischer Wind und kaum veränderte Temperaturen. Und jetzt der Bayern 1 Verkehrsservice mit Regina Wallner.
12: Ja, Sie brauchen länger, wenn Sie gerade unterwegs sind. Auf der A7 Füssen Richtung Ulm, der Verkehr stockt zwischen Altenstadt an der Ille und dem Dreieck Kittistetten. Zeitverlust ganz genau 25 Minuten. A8 Salzburg Richtung München, ein Unfall zwischen Rosenheim und dem Dreieck Inntal. A9 München Richtung Nürnberg, 5 Kilometer Stau zwischen Manching und Ingolstadt Ost. Gesperrt ist die B8 Plattling-Passau in beiden Richtungen. Zwischen Langenisaufen und Osterhofen West fahren Sie bitte aufmerksam. Dort sind schon Rettungsfahrzeuge im Einsatz und gesperrt ist auch die B308. Rottach-Egern-Holzkirchen zwischen Holz und Gmund am Tegernsee. Wegen einer Veranstaltung, die Sperre geht bis etwa 18 Uhr. Gute und sichere Fahrt.
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2: Da mixen wir ja immer wieder Songs ins Programm, die seltener laufen, bei denen wir aber gleich wieder lauter drehen, die einfach Eindruck machen. Das sind die Morgennummern, immer kurz nach 5 und kurz vor 7 unter der Woche am Morgen und hier in Best of am Wochenende auch nochmal. Sie kennen ja vielleicht den Spruch, oh, der hat sich aber gut gehalten für sein Alter oder die hat sich gut gehalten. Und ich finde, es gibt auch Songs, die richtig gut altern, so wie ein Song, der Mitte der 60er entstanden ist. Ist also gute 10 Jahre älter als ich und es war einer der allerersten Hits der Musiklegenden von den Rolling Stones. Der Legende nach auch einer der ersten Songs, den die Stones selber geschrieben haben. Angeblich hat sie ihr Manager so lange in der Küche eingesperrt, bis sie den fertig hatten. Davor haben sie ja vor allem amerikanische Bluesbands gecovert. As Tears Go By. Gut gealtert und auch heute noch ein Ohrwurm. Die Stones.
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5: Und Jürgen Kaul ist hier heute schon vor den Nachrichten und das hat natürlich wie immer unseren traditionellen Anstich zum Anlass. Ob Dominik Krause, der OB, zum ersten Mal heute ganz oben im Schottenhammel festhält, 2 oder mehr Schläge brauchen, wir werden es dann jetzt gleich erfahren. Es ist ja nicht das erste Mal, dass er so etwas macht, dass er irgendwo anzapft, aber es ist das erste Mal Oktoberfest und natürlich dementsprechend vor einer riesen Kulisse. Ich habe mich dementsprechend auch schön angezogen für Sie, habe ich Ihnen ja gestern schon versprochen. Und dann schalten wir allmählich mal rüber zum Kollegen Michael Sporer und zum Countdown. Im Moment spricht er noch mit unserem Ministerpräsidenten.
6: Ich wünsche uns vor allem eins. Erstens, der Oberbürgermeister wird das jetzt super machen und bedanke mich bei ihm auch für die tolle Zusammenarbeit mit Olympia. Das ist nämlich nächste Woche die Entscheidung.
7: Und jetzt beginnt der Countdown. 5, 4, 3, 2... 1, los!
8: Und zapft es auf eine friedliche Wiesen!
5: Einen Schlag haben Sie gehört und tatsächlich waren es 2 Schläge und das Münchner Oktoberfest ist eröffnet.
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10: Um kurz nach 12 Uhr mit Florian Schwarz. Münchens Oberbürgermeister Dominik Krause hat also soeben mit 2 Schlägen das erste Fass angezapft und mit dem Ausruf O-Zapft ist das diesjährige Oktoberfest eröffnet. Die erste Maß bekommt gerade traditionell Ministerpräsident Söder. Dann darf auch in allen anderen Wiesen zählen.

0: selten das Bier fließen.
1: Das Oktoberfestbier wird eigens für die Wiesn gebraut. Der Alkoholgehalt liegt zwischen 5,3 und 6,6%. Das Bier ist somit stärker als normales Helles. Die Folgen merken jedes Jahr die Ärzte und Sanitäter auf der Wiesnstation. Heuer gab es dort bislang noch keine alkoholbedingten Einsätze. Allerdings mussten bereits mehrere Patienten mit blutenden Wunden und leichten Verletzungen versorgt werden, verursacht durch Stürze beim Wieseneinlauf. Christine Kerler, München.
0: Ein Tankrabatt von 17 Cent und im nächsten Jahr dann ein Spritpreisdeckel. Die Maßnahmen von Bund und Ländern zur Spritpreisentlastung sorgen für ein gemischtes Echo. Verbraucherschützer und führende Wirtschaftswissenschaftler kritisierten die geplante Steuersenkung als unsozial und ineffizient. Aus den Reihen der Opposition heißt es, die Milliardenhilfe werde am Ende wieder zu großen Teilen bei den Mineralölkonzernen landen. Gelobt wird das Entlastungspaket hingegen vom Bauernverband und der Logistikbranche. Im Streit um die militärische Nutzung der Arktisinsel Grönland ist überraschend ein Durchbruch gelungen. Die USA, Dänemark und Grönland wollen nach eigenen Angaben schon kommende Woche ein Abkommen unterschreiben. Was man bisher darüber weiß, dazu unser Korrespondent Christian Stichler.
2: Offenbar soll es den USA eine militärische Präsenz für immer auf der Insel garantieren, so hat es Präsident Trump formuliert. Außerdem wäre das Abkommen, so hat er es formuliert, den Gegnern der USA, damit meint er vermutlich Russland, und China eine Präsenz auf der Insel auch untersagen. Das klingt nach einer Art Schutzmachtstatus der USA für Grönland. Aber dazu muss man wissen, es gibt ein Abkommen, ein Militärabkommen zwischen den USA und Dänemark. Also wir müssen erstmal abwarten, in welcher Form dieses neue Abkommen über das hinausgeht, was es ja seit 1951 schon gibt.
0: Thema Cybersicherheit und künstliche Intelligenz. Auch die KI-Software Gemini von Google hat sich selbstständig in Computersysteme anderer Unternehmen gehackt. Die US-Zeitung Wall Street Journal hat nachgefragt. Drei Fälle wurden demnach registriert. Einmal gelang es der KI, ein Passwort zu knacken. Google betonte, es sei kein Schaden entstanden. Kalifornien überlegt bereits, eine Art Notschalter einzurichten. Der Mechanismus soll ein KI-System stoppen oder isolieren können. Weil sie mit einer Soft-Air-Pistole hantiert haben, haben zwei Jugendliche in Rothenburg ob der Tauber in Mittelfranken einen Polizeieinsatz ausgelöst. Ein Spaziergänger hatte die Beamten alarmiert. Die fanden nach eigenen Angaben bei einem 15-Jährigen sechs der Waffen und stellten sie sicher. Den zweiten Jugendlichen konnte die Polizei nicht finden. Soweit die Nachrichten, die Zeit 12.03 Uhr.
3: Und jetzt kompakt und zuverlässig Bayernwetter bei uns. Sonnig ist es, ein paar wenige harmlose Wolken, die sollen uns nicht weiter stören. 19 bis 24 Grad heute. Morgen starten wir erst recht sonnig und recht nett in den Tag. Im Laufe des Tages kommen von Norden her ein paar Wolken auf und es kann im Norden vereinzelt regnen. Im Süden bleibt es am längsten sonnig. Montag und Dienstag dann teils sonnig, teils bewölkt und es gibt vereinzelte Schauer. Am ehesten dann am östlichen Alpenrand, Frankenwald, Bayerwald in dieser Gegend. Und recht frischen Wind bekommen wir dann auch dazu. Morgen hat 17 bis 25 Grad, ab Montag 14 bis 21 Grad. Und der Bayern 1 Verkehrsservice mit minutengenauer Stauzeitmessung und Regina Wallner.
4: Und genau 25 Minuten länger brauchen Sie auf der A7 Füssen Richtung Ulm. Der Verkehr stockt zwischen Altenstadt und Dreikettistetten. 20 Minuten mehr Zeit auf der A8 München Richtung Salzburg. Grund sind 5 Kilometer Stau zwischen Traunstein, Sixdorf Ost und Anger. Komplett gesperrt ist die A8 Salzburg in Richtung München nach einem Unfall zwischen Holzkirchen und dem Hofoldinger Forst. Bitte halten Sie unbedingt eine Rettungsgasse offen. Und die B8 Plattling-Passau, die ist ebenfalls gesperrt und zwar in beiden Richtungen zwischen Langen-Isarhofen und Osterhofen-West. Dort sind Rettungsfahrzeuge im Einsatz. Kommen Sie alles sicher an.
3: Jawohl.
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3: Und herzlich willkommen zusammen. Es kommt bei mir wirklich sehr, sehr selten vor. Regina, du kennst mich schon Jahre, dass ich ein wenig angefressen bin. Ja. Ja. Aber heute...
4: War es soweit.
3: Ja, genau. Ja. Wollen wir es dir leider erzählen? Ja, das ist ja bei Ihnen in der Firma wahrscheinlich ähnlich. Sie müssen sich irgendwie anmelden bei Ihrem Computer und da gibt es ja verschiedene Verfahren. Und bei uns haben sie jetzt auch so einen Schlüssel eingeführt und wenn es den nicht hast, dann kommst halt einfach nicht rein. Und ja...
4: Allein mit dem guten Namen hilft nichts mehr, gell?
3: Jetzt alles nichts.
4: Face ID auch nicht.
3: Ja, und ich habe ja das Trachtengewand an. Ich erzähle es Ihnen ja gern, dass ich später da auch noch rübergehe auf dieses kleine Festel. Mhm. Und da habe ich diesen Schlüssel natürlich nicht dabei, weil ich hätte gar nicht gewusst, wo ich ihn hinstecken soll. Und ganz ehrlich, der Schlüssel nützt mir ja auch nichts, wenn ich in ein Zelt reinkommen will.
4: Hast du schon mal mit der Biermarke probiert vielleicht?
3: Du bist gut, ja. Du bringst uns und mich immer gut drauf. Und genau so starten wir jetzt ins schöne Wochenende.
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0: Das schöne Wochenende auf Bayern 1, jetzt mit Kino. Erinnern Sie sich noch, als Deutschland 1954 mit einem 3:2 damals erinnern Sie sich noch, schön gell, gegen Favorit Ungarn Fußballweltmeister wurde? Na klar erinnern wir uns, weil wir haben ja alle das Wunder von Bern gesehen und diesen tollen Film dann auch dazu. Jetzt gibt es einen ganz ähnlichen Film und ein Musical und vom Wunder von Bern gab es auch ein Musical und jetzt gibt es einen ganz ähnlichen Film. Das heißt, es geht ums Rudern und es ist ähnlich, ja, weil es ist sowas wie das Wunder von Ratzeburg. Ratzeburg, ganz genau. Darum geht es in diesem Film. Es geht um den ersten deutschen Ruderachter, der damals olympisches Gold holte. Und unsere Filmexpertin Wally Müller sagt uns, das ist ein schöner Film.
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2: Was Sepp Herberger in der Nachkriegszeit für den deutschen Fußball war, war Karl Adam für den Rudersport. Oliver Masucci spielt ihn in Adams 8. Von Beruf Mathe, Physik und Sportlehrer gründet er Ende der 50er Jahre in der schleswig-holsteinischen Kleinstadt Ratzeburg einen Ruderclub, um vaterlose Jungs von der Straße zu holen. Vom Rudern hat er an sich keine Ahnung, aber er kann berechnen, wie man schnell ist.
3: Unser Ziel ist Gleichmäßigkeit, die Tempoverschärfung. Erhöht den Widerstand im Wasser. Und zwar zum Quadrat. Das ist reine Physik. Kein Endspurt.
2: Tatsächlich hängt sein wilder Haufen bald die Schnösel von den noblen Ruderclubs ab. Und Adam würde mit seinem Achter gern auf olympisches Gold zusteuern. Doch unter Adams Acht bricht Streit aus, bedingt durch Nachkriegskonflikte, die in die Story einfließen. Ein bisschen plakativ erzählt, aber insgesamt doch eine sympathische Underdog-Story. Ein Paar mit Kind lebt harmonisch in einem Haus auf dem Land, bis eines Tages die Polizei mit einem Durchsuchungsbefehl vor der Tür steht in Gentle Monster.
4: Was ist los?
5: Elsa Kühn, Kriminalpolizei München. Wir ermitteln gegen ihren Mann und stellen seine Datenträger sicher.
2: Die Vorwürfe gegen den Ehemann ziehen Lucy dann den Boden unter den Füßen weg. Auf seinem Computer wurde kinderpornografisches Material gefunden. Und sie muss sich fragen, war sie vor Liebe blind? Der österreichischen Regisseurin Marie Kreuzer gelingt es, dem Publikum einen emotionalen Zugang zu diesem schwierigen Thema zu eröffnen. Und Jella Haase, bekannt als Chantal im Märchenland, zeigt als ruhig und sachlich agierende Polizistin, was sie schauspielerisch noch so drauf hat, in Gentle Monster, ein eindringliches Drama. Komplett in Eigenregie und mit nur 60.000 Euro Budget haben Enrico Salla und Marina Höft einen Film gedreht, der dieser Tage vor allem in ostbayerischen Kinos zu sehen ist. Denn Im Zeichen des Drachen ist ein Bayerwald-Krimi. Gedreht wurde unter anderem in den Zwiesler Katakomben und in der Drachenhöhle in Furt im Wald. Dort ist Errol Sander als Polizist, der sein Gehör verloren hat, einer mörderischen Sekte auf der Spur.
6: Sie denken, dass meine Taubheit eine Schwäche, eine Einschränkung ist. Doch sie hat mich auch gelehrt, die Welt mit anderen Augen zu sehen. Und ich sehe Dinge, die andere übersehen.
2: An einem Hollywood-Thriller darf man diesen kleinen Independent-Film natürlich nicht messen. Das Drehbuch ist nicht Oscar-verdächtig und die Action-Einlagen mit bescheidenen Mitteln gedreht. Die Schauspieler aber sind Profis und der Bayerische Wald eine passend unheimliche Kulisse für die mystische Story in Im Zeichen des Drachen. Wally Müller, Bayern 1.
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7: Und jetzt kompakt und zuverlässig Bayernwetter bei uns. Ein schöner Tag ist es heute, harmlose Quellwolken unterwegs. In Franken pfeift ganz gut der Wind bei 19 bis 24 Grad. Die kommende Nacht auch weitgehend klar und 13 bis 7 Grad die Tiefstwerte. Morgen starten wir freundlich und schön in den Tag. Im Laufe des Vormittags, Mittags kommen in Franken schon die ersten Wolken an und es kann ein paar Tropfen geben. Am längsten sonnig bleibt es im Süden. Und dann Montag und Dienstag, teils sonnig, teils bewölkt. Es gibt vereinzelte Schauer, hauptsächlich im Osten des Freistaats. Und der Wind wird dann morgen und übermorgen und am Dienstag, genau, wir sind ja bis Dienstag, ordentlich auffrischen. Also wir werden ihn spüren, können wir Drachen steigen lassen. Sehr schön. Die Höchstwerte am Sonntag 17 bis 25 Grad, ab Montag 14 bis 21 Grad. Der Bayern 1 Verkehrsservice mit minutengenauer Stauzeitmessung A7 Füssen Richtung Ulm. Zwischen Altenstadt und dem Dreieck Hittistetten stockender Verkehr 25 Minuten drauf. A8 München Richtung Salzburg. Zwischen Traunstein-Siegsdorf Ost und Anger 5 Kilometer Stau 19 Minuten. Und A8 Salzburg Richtung München. Zwischen Holzkirchen und Hoferdinger Forst Sperre im Moment nach einem Unfall. Der Stau schon ab Weihern. Bitte halten Sie hier weiter die Rettungsgasse offen.
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0: Das schöne Wochenende auf Bayern 1. Wir sind für Sie jederzeit erreichbar. Zum Beispiel hier über Studio-Handy. Die Nummer finden Sie ja bei uns auf der Seite. Oder eine klassische E-Mail schreiben, studio@bayern1.de. Kommt alles hier bei mir raus. Und wir helfen Ihnen dann gerne weiter. Und da waren ja auch schon öfter Fälle dabei, wo wir tatsächlich etwas erreichen konnten. Und heute, jetzt, hat uns hier ein Notruf ereilt. Das habe ich in meinem ganzen Leben tatsächlich noch nie erlebt. Er kommt vom Flohzirkus auf dem Oktoberfest. Und der Chef vom Flohzirkus ist der Robert Birk. Und Robert, so wie ich das mitbekommen habe, habt ihr ein Problem.
1: Wir haben ein Wahnsinnsflohproblem. Wir bekommen die immer von einer Zuchtstation, die Flöhe.
0: Jawohl.
1: Und die haben ein Bakterium, die Flöhe, und somit kannst du mit denen nicht arbeiten. Die nehmen kein Fressen auf, weil ich setze die auf den Arm zum Fressen. Mhm. Und das machen sie jetzt nicht. Die gingen her, die sind also sehr schwach. Wir gingen her, wir dann jetzt praktisch mit 3 Personen haben wir versucht zu füttern. Mhm. Sie fressen ein bisschen, aber nicht so, wie sie fressen sollten, dass man hergehen kann und kann mit einer vernünftigen Vorstellung machen. Okay. Du musst dir vorstellen, die ziehen ja ein Karussell, ja. Die schießen einen kleinen Fußball. Sie brauchen richtig Kraft, die Kameraden.
0: So schaut's aus, weil die sind ja recht klar. Okay, Robert, Wie können wir dir denn helfen? Weil wenn wir das jetzt im Radio machen, dann fragt sich wahrscheinlich der geneigte Bayern 1-Hörer, soll jetzt mein Hund irgendwie abgrasen oder wie macht man das? Also wo bekommt man denn Flöhe her?
1: Ja, das ist jetzt die große Frage. Meistens sind die Flöhe auf irgendwelchen Katzen oder Hunden. Naja, am besten mit dem Flohkamm kämmen in ein Glas nicht da. Mhm. Und ganz ehrlich, beim Flohzirkus Straße 1 vorbeibringen.
0: Das wäre ja der Wahnsinn. Und gibt es auch so medizinische Einrichtungen, die mit Flöhen hantieren?
1: Ja,
0: gibt es auch, oder?
1: Ja, es gibt, und zwar, du musst dir vorstellen, die Hauskatzen oder die Hunde haben ja mehr oder weniger oft ein Flohhalsband oder ihr kriegt irgendwie Spritzen oder irgendeine Tinktur drauf. Und da müssen die Flohhalsbänder probiert werden oder ausgetestet werden. Und diese züchten auch Flöhe.
0: Okay.
1: Und das Problem ist, du kommst da praktisch nicht hin als
0: Flohzirkusinhaber. Ja, klar. Da hat jetzt das Radio schon andere Möglichkeiten. Also gut, jetzt pass auf, Robert. Also ihr seid auf der Wiesn natürlich, dem Oktoberfest, ganz vorne dran, ganz traditionell ja auch. Und
1: ja, richtig.
0: Dann sollen jetzt Leute in Oberbayern mal ihre Hunde anschauen, ganz tief, und auch die Katz, und dann bei dir vorbeibringen. Um wie viel reden wir? Zähne, ein halbes Dutzend oder wie viel?
1: Ganz ehrlich, ich weiß nicht, wie gut das die sind. Also kannst du davon ausgehen, ich habe während dem Oktoberfest habe ich immer so zwischen 150 und 200 Flöhe.
0: Oh, okay, alles klar.
1: Ja, wir brauchen schon eine Menge. Wir ziehen die teilweise dann wieder aus der Schlinge raus, wenn sie schwach werden, dann ziehen wir es raus. Ja, dann geben wir eine Freiheit, weil was soll man mit einem Floh, der wo nichts machen kann?
0: Definitiv. Ja. Robert, das ist der lustigste Aufruf, den ich, glaube ich, in meiner Radiokarriere jeweils gestartet habe. Ja. Und wir drücken jetzt alle Daumen. So, liebe Bayern, an die Hunde. Und wenn jemand aus einem medizinischen Labor das auch hört und hat Flöhe, dann die Nummer hätten wir hier, gerne bei uns anrufen oder gleich auf die Wiesn gehen in den Flohzirkus. Sie werden freudig erwartet.
1: Super. Vielen, vielen lieben Dank.
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10: Um 13 Uhr mit Florian Schwarz.
11: 3, 2, 1. Los!
12: Und auf das, auf eine friedliche Wiesen!
10: Mit nur 2 Schlägen hat der neue Münchner Oberbürgermeister Dominik Krause vor einer Stunde das erste Fass Bier des diesjährigen Oktoberfestes angestochen. Damit ist die 191. Wiesen offiziell eröffnet. Die erste Maß bekam traditionell Ministerpräsident Söder. Auch zehntausende Besucher, die schon seit dem Morgen ausgeharrt hatten, sind inzwischen mit Bier versorgt worden. Bis zum 4. Oktober werden insgesamt an die 7 Millionen Besucher auf der Wiesn erwartet. Ab dem 1. Oktober soll ein neuer Tankrabatt die Verbraucher an den Zapfsäulen entlasten. Um etwa 17 Cent sollen der Liter Benzin oder Diesel dann günstiger sein. Ab dem kommenden Jahr ist ein Preisdeckel geplant. Neben Kritik an den Maßnahmen gibt es auch Lob, wie Uwe Berndt berichtet.
13: Der Deutsche Bauernverband hat die Neuauflage des Tankrabatts begrüßt. Die Energiesteuer auf Kraftstoffe kurzfristig zu senken sei richtig, erklärte Bauernpräsident Joachim Ruckwied laut AFP. Auch der Sozialverband Deutschland befürwortet, dass die Bundesregierung jetzt handelt. Der geplante Spritpreisdeckel sei eine sinnvolle Maßnahme. Den Tankrabatt von 17 Cent pro Liter jedoch bezeichnete Vorstandsvorsitzende Michaela Engelmeier gegenüber den Funke-Medien als Gießkannenlösung.

0: Denn der entlaste auch diejenigen, die keine Unterstützung benötigen.
1: Die deutsche Rüstungsbranche beklagt zu lange Sicherheitschecks für Mitarbeiter. Die Welt am Sonntag berichtet von einem gemeinsamen Forderungspapier des Luft- und Raumfahrtverbandes BDLI und des Rüstungsverbandes BDSV. Darin bereits von Verzögerungen ist die Rede bei der Produktion. Unterschiedliche Behörden würden hochspezialisierte Fachkräfte oft mehrfach prüfen. Die Bearbeitung dauere Monate und schade der Verteidigungsfähigkeit Deutschlands, heißt es. Der Verfassungsschutz soll mehr KI einsetzen dürfen, das fordert die Landtags-CSU. Damit könnten sowohl das Bundesamt als auch die Behörde in Bayern etwa Bilder biometrisch abgleichen. Wie es in einem Beschlussentwurf der CSU-Fraktion heißt, nutzten Extremisten und andere Akteure zunehmend künstliche Intelligenz, um Desinformation zu verbreiten. Um dem effektiv begegnen zu können, brauche es mehr Befugnisse für den Verfassungsschutz. Das sei nötig, um schwerwiegende Bedrohungen aus den Bereichen Terrorismus und Spionage zu erkennen. Ein Anruf bei der Polizei wegen Ruhestörung hat in Hof dazu geführt, dass drei Männer in Gewahrsam genommen worden sind. Nach Angaben der Beamten konnten ein 45-jähriger Familienvater aus der Slowakei, sein 25-jähriger Sohn und ein weiterer junger Mann vor Ort nicht beruhigt werden. Die drei Männer wollten den aus Syrien stammenden Nachbarn zur Rede stellen, der wegen lauter Musik und Geschrei die Polizei alarmiert hatte. Einer der Männer drohte dem Nachbarn damit, dessen Wohnung anzuzünden. Soweit die Nachrichten, die Zeit 13.03 Uhr.
2: Und jetzt kompakt und zuverlässig Bayernwetter bei uns. Ein sonniger Tag, harmlose Quellwolken unterwegs, die sollen uns nicht weiter stören. 19 bis 24 Grad, auch die kommende Nacht, eher klar oder gering bewölkt, 13 bis 7 Grad, die Tiefstwerte. Morgen starten wir mit Sonne in den Tag. Im Laufe des Tages kommen in Franken Wolken an und dann gibt's da auch ein paar Tropfen. Am längsten sonnig bleibt es im Süden. Und unser Wochenstart am Montag und Dienstag, dann teils sonnig, teils bewölkt. Es gibt Schauerabend hauptsächlich im Osten des Freistaats. Lebhaften Wind bekommen wir ab morgen dazu. Bei Höchstwerten morgen zwischen 17 und 25 Grad, ab Montag 14 bis 21 Grad. Und der Bayern 1 Verkehrsservice mit minutengenauer Stauzeitmessung A7 Füssen Richtung Ulm. Zwischen Altenstadt und dem Dreieck Hittistetten stockender Verkehr 25 Minuten. A8 München Richtung Salzburg. Zwischen Traunstein, Siegsdorf Ost und Anger 5 Kilometer Stau, 19 Minuten sind's hier. Und A8 Salzburg Richtung München zwischen Holzkirchen und Hoferdinger Forst immer noch die Sperre nach einem Unfall. Der Stau geht bis Weyern zurück. Bitte halten Sie weiter die Rettungsgasse offen.
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2: Mit einem der ungewöhnlichsten Aufrufe, die ich tatsächlich je erlebt habe. Es werden Flöhe für den Flohzirkus auf dem Oktoberfest gesucht, weil die aktuelle Lieferung, sagen wir mal, ein bisschen schwach auf der Brust war. Und dazu hat mir die Susanne geschrieben aufs Studio-Handy, die Nummer bei uns auf bayern1.de. Eine Igelstation hat sie mal geleitet und sie sagt, wer Igel hat, irgendwie, also entweder eine Igelstation oder wenn gerade irgendwie einer aufgepäppelt wird, Igel strotzen nur so vor Flöhe. Also die Vorstellung ist für mich immer so ein bisschen, aber natürlich, wir sind ja im Moment gerade unterwegs und bräuchten Flöhe für den Flohzirkus. Also wenn Sie Zugriffe auf Igel haben, vielleicht können Sie mal nachschauen und können da ein paar rauspulen. Entweder direkt beim Flohzirkus abgeben oder gerne bei uns melden. Ein so schönes Thema. Wir gehen jetzt rein in diese Stunde mit ABBA, mit Nick Kershaw und mit Westernhagen.
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Und Nick Hörschau sind gleich weiter. Der Bayern 1 Verkehrsservice, Achtung Autofahrer, auf der B2 Augsburg-Donauwörth zwischen Donauwörth Süd-Nordheim und Donauwörth-Parkstadt werfen Personen Gegenstände auf die Fahrbahn. Betrifft die B2 Augsburg-Donauwörth zwischen Donauwörth Süd-Nordheim und Donauwörth-Parkstadt werfen Personen Gegenstände auf die Fahrbahn.

Und der Bayern-1-Verkehrsservice. Wir wiederholen die Steinewerfermeldung von der B2 Augsburg-Donauwörth. Zwischen Donauwörth Süd-Nordheim und Donauwörth Parkstadt werfen Personen Gegenstände auf die Fahrbahn. Bitte erhöhte Vorsicht in diesem Bereich.

0: Und dann haben wir am Samstagmittag heute auch noch das Spiel des 1. FC Nürnberg zu Gast in Karlsruhe. Die spielen seit einer guten Viertelstunde. Aktuell der Spielstand noch 0:0. Und jetzt haben wir auf Bayern 1 ein wirklich spannendes Thema, das im Moment wahnsinnig viele Menschen betrifft. Weil fast ein jeder von uns hat ja irgendwie WhatsApp. Und da kommen so komische Nachrichten von irgendwelchen Freunden oder Leuten, die wir kennen natürlich. Und da heißt dann, kannst du für Clara abstimmen? Die hat irgendwie an einem Tanzwettbewerb teilgenommen und hier ist der Link und es wäre mir sehr wichtig. Habe ich diese Woche auch wieder bekommen. Bei mir hieß die Clara Eliska. Ich dachte mir noch, was für ein wunderschöner Name, aber hä? So, das auf keinen Fall anklicken. Das ist ein ganz, ganz mieser Betrugsversuch, denn das WhatsApp-Konto, von dem die Nachricht geschickt worden ist, also ihre Freundin, ihr Freund, ihr wer auch immer, ihr Kollege, wurde schon gehackt und von Betrügern übernommen. So, und wenn Sie jetzt auf diesen Link klicken, um für die Clara oder wie sie auch immer heißt abzustimmen, dann gewähren Sie Betrügern Zugriff auf alle Ihre Kontakte, die bei WhatsApp hinterlegt sind. Michael Petzold vom Polizeipräsidium Mittelfranken erklärt uns, wie dieser Betrug genau abläuft.
1: Der Link führt auf eine sehr professionelle Homepage, wo Sie dann, um eben die Abstimmung generieren zu können, Ihre Telefonnummer eingeben müssen und einen soeben versandten Verifizierungscode. Und ab dem Zeitpunkt, wo Sie beides eingegeben haben, können die Betrüger faktisch Ihren WhatsApp-Account übernehmen.
0: Und was die Betrüger dann mit den geklauten Kontaktdaten machen, sie schicken quasi an ihre Freunde, Bekannten, Kollegen Nachrichten mit der Bitte nach Geld. Und da fallen dann leider ganz viele Menschen drauf rein, weil man ja denkt, hey, dem kann ich vertrauen. Wenn Sie merken, dass Ihr WhatsApp-Konto nicht mehr unter Ihrer Kontrolle ist, dass da irgendwas schier ist sozusagen, melden Sie das sofort der Polizei.
1: Wir gehen gerade in diesen Betrugsfällen, im Cyberbetrug, von einer sehr hohen Dunkelziffer aus, weil viele Personen, die betroffen sind, sich entweder denken, ja, mei, ist ja auch nichts passiert, war ja nicht so schlimm. Oder auch wenn man dann eben um möglicherweise einen großen Geldbetrag gekommen ist, sich auch dafür schämen. Aber vor uns muss sich keiner schämen. Uns ist viel wichtiger, dass Sie die Anzeige erstatten.
0: Und gleichzeitig sollten Sie natürlich auch alle Ihre Freunde und Bekannten informieren, dass Sie gehackt worden sind. Und uns von Bayern 1 ist auch noch dieser Hinweis wichtig. Kanäle wie unser Bayern 1 WhatsApp-Kanal sind sicher.
1: Ich gehe mal schwer davon aus, dass der WhatsApp-Kanal vom BR, wenn dort Links zu finden sind, dass die auch eine entsprechende Glaubwürdigkeit und Zuverlässigkeit haben. Und ich gehe auch schwer davon aus, dass jetzt jedes Unternehmen, das einen WhatsApp-Kanal betreibt und die in der Regel auch sehr schnell feststellen, ob Hacker am Werk waren, auch ihre Kunden oder die Abonnenten abonnieren, dass man sagt, Achtung, unser Kanal ist momentan nicht in unserer Hand. Bitte ignoriert ihn. Wir melden, wenn die Gefahr vorüber ist.
0: Also wichtige Informationen von Michael Petzold vom Polizeipräsidium Mittelfranken. Also seien Sie wirklich sehr, sehr vorsichtig bei seltsamen WhatsApp-Nachrichten und eben aktuell unterwegs diese Bitte, dafür eine Clara oder wie sie auch immer heißt, abzustimmen und dass die irgendeinen tollen Wettbewerb gemacht hätte, auf keinen Fall auf diesen Link klicken. Alle Infos, was Sie tun können, um Ihr WhatsApp-Konto so sicher wie möglich zu bekommen, haben wir für Sie auf bayern1.de zusammengefasst.
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8: Und Bayern 1, wir lieben die Fußball-Bundesliga. Heute die zweite Liga. Der 1. FC Nürnberg ist zu Gast beim Karlsruher SC. Und der Club, wissen wir ja alle, hat einen echt guten Start hingelegt. Steht immer noch auf Platz 2 in der Tabelle. Die Karlsruher im Moment auf Platz 12. Jörn Sawatzki aus dem Bayern 1 Sport.
9: Wenn wir noch weitere Argumente finden wollen, warum der Club auch heute noch nicht verlieren kann, soll, darf, schauen wir mal auf die letzte Begegnung der beiden Vereine. Die war am 13. Februar und da hat der Club die Karlsruher mit 5:1 nach Hause geschickt. Das ist aber nur Theorie. Daniel Günther ist unser Reporter in Karlsruhe. Daniel, wer könnte heute wen nach Hause schicken?
10: Das kann ja ernst sein. Hörst du das, Christina?
9: Christina? Daniel, wir hören dich.
11: Ja, wir hören dich, Daniel.
9: Erzähl doch mal, wie steht es bei Nürnberg gegen Karlsruhe? Also ich höre nur die Fans und daraus würde ich schließen, es steht 0-0, oder?
11: Daniel Günther. Nein, es steht nicht nur 0, Jörn. Ich kann dir sagen, da ist ein Tor gefallen.
10: Mann.
11: Oh, jetzt ein bisschen genervt. Müssen wir die Leitung nochmal neu nehmen?
9: Kein
11: oder
9: Tor
11: was?
9: Für
11: pass auf, warte mal ganz kurz. Kriegen wir das Tor noch mit? Das wäre natürlich jetzt geil. Na, aber der hört uns leider nicht. Ja. Nee, das, im Moment gerade die 31. Minute ist das erste Tor für den 1. FC Nürnberg gefallen.
9: Oh.
11: Und wer hat es geschossen? Darfst raten, weißt du?
9: Ich sehe und höre hier, hören tue ich schon, aber
11: naja,
9: das sehe ich gar nicht.
11: Der Topstürmer, Suma. Suma hat es geschossen.
9: Ah, okay. Ja, und jetzt gleich der, und wir waren fast live drauf.
11: Ja.
9: Also, wir stellen uns das vor, wie er aufs Tor noch den Pass bekommen hat und dann im 16er durchgezogen hat, oder?
11: Sehr schön, genau. Ja, von seiner Lieblingsposition von halb links ist doch alles prima.
9: Nicht, dass es ein Elfmeter war, aber...
11: Nein.
9: Okay. Na, dann liegen wir goldrichtig. Also 1:0, was wollen wir mehr? Schöner kann es nicht sein. Schauen wir kurz auf die anderen Partien in der zweiten Liga. Kaiserslautern-Braunschweig, da steht es noch 0:0. Und Kiel hat Osnabrück zu Gast und da ist es auch 0:0 aktuell. In der dritten Liga muss heute Ingolstadt auswärts bei Viktoria Köln ran. Regensburg ist zu Gast beim VfB Stuttgart 2. Los geht's um 14 Uhr. Um 14 Uhr startet auch US-Open-Sieger Alexander Zverev in den Davis Cup gegen Kroatien. Der deutsche Tennisprofi will mit seinem zweiten Major-Titel im Gepäck die deutsche Mannschaft unbedingt in die Finalrunde im November führen.
12: Weil wir alle in der Mannschaft älter werden und ich glaube, nicht mehr viele Chancen haben, um diesen Titel auch zu gewinnen. Und ich glaube, das wäre schon trotzdem schön für die Mannschaft, für alle. Ich hoffe, dass die Mannschaft stärker ist, wenn ich dabei bin. Und wir haben alle dasselbe Ziel.
9: Im Anschluss hat es dann Daniel Altmaier im zweiten Einzel des heutigen Tages mit Dino Brišmić zu tun. Und heute Abend müssen sich die deutschen Volleyballer im Achtelfinale der Europameisterschaft gegen Gastgeber Bulgarien beweisen. Wir hoffen natürlich auf eine Revanche, denn bei der WM im Vorjahr setzte es gegen Bulgarien in der Gruppenphase noch eine deutliche 0:3 Niederlage. Los geht's heute Abend um 19 Uhr.
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11: Und jetzt kompakt und zuverlässig Bayern-Wetter bei uns. Ein schöner, sonniger Tag heute, harmlose Wölkchen dabei. Bisschen Wind haben wir in Franken bei 17 bis 24 Grad. Die Nacht zum Sonntag dann auch wieder klar oder mit harmlosen Wölkchen. Örtlich zieht Nebel rein, 13 bis 7 Grad, die Tiefstwerte. So in etwa auch die Tiefstwerte in den kommenden Nächten. Morgen haben wir erstmal einen schönen Tag, also das heißt, wir starten mit Sonne und harmlosen Wölkchen. In Franken kommen dann im Laufe des Tages mehr Wolken an und da kann es vereinzelt regnen. Am längsten sonnig bleibt es im Süden. Montag Montag und Dienstag, wechselhafte Tage, Sonne dabei, Wolken dabei, vereinzelte Schauer, hauptsächlich im Osten des Freistaats. Und ab morgen dann auch lebhaft und frischer Wind. Höchstwerte morgen nochmal 17 bis 25 Grad, ab Montag 14 bis 21. Der Bayern 1 Verkehrsservice, Entwarnung für die B2 Augsburg-Donauwörth. Zwischen Donauwörth Süd-Nordheim und Donauwörth-Parkstadt werden keine Gegenstände mehr auf die Fahrbahn geworfen. Das war die einzige Meldung. Perfekt.
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0: Durchs Wochenende mit Bayern 1. Ich bin Jürgen Kaul und wir hatten diese Woche wieder viel Spaß mit Ihnen zusammen und hatten tatsächlich einen Anlass, der bei uns im Bayern 1 Sendestudio quasi seinen Ausschlag gegeben hat oder da ist es losgegangen. Wir haben so ein fliegendes, großes Teil im Studio, das besonders am Abend, wenn wir unsere Strahler hier aufs Mikrofon und auf unseren Platz hier ausrichten, einen wirklich um die Ohren saust. Und das ist ja jetzt nicht irgendwie so ein kleines Ding, sondern das ist ja so groß. Also Weberknecht, würde man sagen, fliegender Weberknecht. Und dann haben wir sie gefragt, sagt er mal, dieses Teil, ja, große Mücke, Weberknecht mit Flügeln, heißt ja ganz simpel und unspektakulär einfach nur Schnake. Aber offensichtlich im Freistaat sagt kein Mensch zu diesem großen Teil Schnake. Eher sagen wir ja Schnake zu den kleinen, die tatsächlich auch stechen. Und dann haben wir nachgefragt auf unserem WhatsApp-Kanal und es sind aus allen Teilen des Freistaats wunderbare Antworten gekommen.
1: Also bei uns in Schwaben ist das ein Gaukler.
2: Das ist ein Habergockel.
3: Also zu dem abgebildeten Insekt sagen wir Langhaxen.
4: Bei uns im Raum Haßfurt, Schweinfurt sagt man Hopfergäst dazu.
5: Wenn meine Kinder dieses Insekt sehen, dann rufen sie mal ganz laut: Mama, hier ist wieder eine hässliche Fee.
0: Oh, Wahnsinn. Und wir haben es mittlerweile geschafft, die hässliche Fee aus dem Studio wieder hinaus zu komplimentieren. Du musst nämlich einfach nur den Strahler dann aufs Fenster richten, dann fliegt er Richtung Fenster, mach schnell das Fenster auf, zipp, ist er draußen und Problem gelöst. Melissa aus Fohenstrauß, die hässliche Fee, das werde ich definitiv behalten.
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5: Um 14 Uhr mit Florian Schwarz. Münchens Oberbürgermeister Dominik Krause hat am Mittag mit dem traditionellen Anstich des ersten Fasses das diesjährige Oktoberfest eröffnet. Bei seiner Premiere brauchte Krause dabei nur 2 Schläge.
6: Dominik Krauses Gesichtsausdruck sichtbar erleichtert, als er die erste Mast dem bayerischen Ministerpräsidenten Markus Söder reichen konnte. So ist es Tradition. Dann floss das Bier auch in den anderen Festzelten und Gastronomiebetrieben. Die Mast kostet heuer maximal 15,90 Euro, wieder mehr als im vergangenen Jahr. Inzwischen haben auch die Fahrgeschäfte ihren Betrieb aufgenommen. Besucher haben die Wahl zwischen rasant, gemütlich und nostalgisch. Also für jeden was dabei. Christine Kerler, München.
5: Bund und Länder haben als Reaktion auf die hohen Spritpreise Entlastungsmaßnahmen beschlossen. Ab Januar soll es einen Preisdeckel geben. Dazu sollen noch Gespräche mit den Mineralölkonzernen geführt werden. Schon ab Oktober soll es wieder einen Tankrabatt geben. Warum man sich für diesen Schritt entschieden hat, dazu Jan Zimmermann.
7: Weil das eine Maßnahme ist, die schnell umgesetzt werden kann. Das war der Koalition wichtig, ein Instrument zu haben, das zügig und unkompliziert an der Zapfsäule hilft. Ab dem 1. Oktober soll dieser sogenannte Tankrabatt kommen, obwohl das schon sportlich ist. Ich bin gespannt, ob das zeitlich so klappt. Der Bundestag muss zustimmen. Vielleicht dauert es auch ein paar Tage länger. Mhm. Wenn die Steuersenkung dann in Kraft ist, dann kann der Sprit um 17 Cent pro Liter im Preis sinken. Voraussetzung allerdings, die Mineralölkonzerne geben die Senkung 1:1 so weiter.
5: In Berlin und Mecklenburg-Vorpommern finden morgen Wahlen statt. Heute werben die Parteien nochmal um Wählerstimmen und halten größere Kundgebungen ab. In der Hauptstadt haben CDU und BSW zu Veranstaltungen geladen. In Mecklenburg-Vorpommern erwarten AfD und Grüne ihre Anhänger. Die SPD von Ministerpräsidentin Schwesig hofft, wieder stärkste Kraft in dem Bundesland

0: Land zu werden. Jüngste Umfragen sehen die Sozialdemokraten in Mecklenburg-Vorpommern knapp vorn, nachdem die AfD lange vor der SPD gelegen hatte. Beim Sportwagenbauer Porsche könnten, einem Bericht des Handelsblatts zufolge, 4000 weitere Stellen wegfallen. Wie es in dem Bericht heißt, wächst beim Mutterkonzern Volkswagen die Sorge, dass das bisherige Sparpaket nicht ausreicht. Das gehe aus einem Aufsichtsratsbeschluss bei VW von Anfang September hervor. Zur Senkung der Personalkosten hatte Porsche bereits im Juli die Streichung von 5000 weiteren Stellen bis 2035 beschlossen. Der 1. FC Nürnberg ist in der 2. Fußball-Bundesliga beim Karlsruher SC zu Gast. Die in dieser Saison noch ungeschlagenen Franken wollen auch am heutigen 6. Spieltag punkten. Zumindest bis zum Abend ist auch die Tabellenführung drin für den Club. Die Karlsruher Gastgeber sind seit 3 Spielen sieglos und für unser Reporter Daniel Günther.
1: Es gibt eine Zahl, die deutlich macht, wie überlegen der 1. FC Nürnberg hier in Karlsruhe ist. Der Club hatte in der ersten Halbzeit 80% Ballbesitz und völlig verdient. Die Gäste aus Nürnberg mit 1:0 vorne. Tor in der 30. Minute durch Mohamed Ali Zuma. Der traf nach einer wundervollen Kombination. Also der Club bestätigt seine gute Form. Zweite Halbzeit hat noch nicht begonnen. Nürnberg führt in Karlsruhe mit 1:0.
2: Und jetzt kompakt und zuverlässig Bayernwetter bei uns. Sonne, wenige harmlose Wolken. Im Norden wird ein bisschen mehr Wind blasen heute am Samstag. 19 bis 24 Grad überall trocken. In der Nacht zum Sonntag klar oder auch nur gering bewölkt bei 13 bis 7 Grad Tiefstwerten. So in etwa auch die Tiefstwerte die kommenden Nächte. Morgen haben wir einen sonnigen Tag erstmal. Im Laufe des Tages kommen im Norden mehr Wolken an. Und es kann dann in Franken auch ein bisschen regnen. Im Süden bleibt es weitgehend trocken. Und am Montag und Dienstag auch wieder teils sonnig, teils bewölkt, gibt vereinzelte Schauer hauptsächlich im Osten des Freistaats. Ab morgen dann auch lebhafter Wind für alle miteinander. Die Höchstwerte morgen nochmal 17 bis 25 Grad, ab Montag 14 bis 21 Grad. Und der Bayern 1 Verkehrsservice, eine große Tonne auf der A3 Würzburg Richtung Nürnberg zwischen Randersacker und dem Kreuz Biberit. Lass mal schauen, ist sonst noch eine Staumeldung da? Nix.
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2: Und herzlich willkommen zusammen. So, die allermeisten aus dem Urlaub wieder da. Ein paar ohne schulpflichtige Kinder können dann in nächster Zeit starten, so wie ich zum Beispiel. Das heißt, sie haben alle ihre Urlaubsbücher ausgelesen. Alle schöne Tipps von der Ulla Müller? Ja, natürlich. Okay, für mich geht's am Montag los. Und ja, ein bisschen Nachschub kann vielleicht nicht schaden. Dann holen wir uns den nach Rod Stewart, den Contours, schöne Oldie und Starship.
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0: Rod Stewart und der Downtown Train, das schöne Wochenende auf Bayern 1. Ich bin Jürgen Kaul. Wir haben ja schon öfter an dieser Stelle über meinen Bücherkonsum im Urlaub gesprochen, dass ich da weit hinter Ihnen herhinke. Also wenn ich ein Buch schaffe, bin ich gut. In diesem Urlaub habe ich mir gedacht, der ab Montag losgeht, nehme ich mir zwei Bücher mit und bin jetzt schon wieder völlig zerrissen. Ich meine, ich werde es dann zeitlich nicht mehr schaffen. Aber der nächste Tipp von Ulla Müller, der Frau, die bei uns die wirklich allerschönsten Buchtipps hat, hat mich schon wieder nur allein in der Vorbereitung schon so fasziniert.
1: Erste Seite, fertig, los! Ulla Müllers Buchtipp auf Bayern 1. Heute?
2: Guten Morgen, schönes Wetter heute von Tanja Kokoska. Ein unfassbar positives Buch über Miteinander und Zugewandtheit und Herzensgüte.
1: Die Lieblingsstelle.
2: Das ganze Buch ist eine einzige Lieblingsstelle, aber ich nehme mal was von Ina, unserer Hauptdarstellerin. Berührt werden macht weich, auch innerlich. Alleinstehend. Sie hat lange genug allein gestanden. Niemand muss sie retten. Jemand soll sie lieben, sie festhalten und sich an ihr festhalten. Das ist die wirklich wahre Wahrheit.
1: Worum geht's?
2: 1583 Menschen leben in einer Großstadtsiedlung. Nebeneinander, aber mehr nebeneinander her als miteinander. Und dann verändert der Fund einer Weltkriegsbombe alles. Die Menschen nähern sich an, lernen sich kennen, reden miteinander, machen ihr Leben schöner miteinander. Das der traurigen Frau Aslan, die Gedichte in Lebensmittelverpackungen versteckt. Das von Herrn Bello, der gern Frauenkleider anzieht. Das von Paco, dem Baggerfahrer, der bedeutend sein will. Das der Demenz. Frau Kaiser. Und die Klammer um alle rum ist diese wunderbare Ina. Alleinerziehend, tapfer, pragmatisch und seelentief.
1: Absolut lesenswert, weil...
2: Ganz ehrlich, da könnte ich jetzt locker 3 Minuten drüber reden, warum das so lesenswert ist. Und ich habe ja noch nicht mal alle Menschen in dem Buch aufgezählt. Da gibt's noch das Wiederfinden eines Vaters und das Aufrechterhalten einer Liebe im Alltag. Aber ich versuche zusammenzufassen. Es ist lesenswert, weil es einfach so schön ist zu sehen, wie Menschen ins Miteinander kommen. Ohne Verpflichtung, in vielleicht sogar flüchtigen kleinen Gesprächen, aber so, dass jeder das Gefühl hat, ich bin irgendwo getragen in dieser Gemeinschaft. Ohne Verpflichtung, voll Vertrauen. Jeder dieser Menschen in dem Buch ist auf seine eigene Weise unfassbar liebenswert. Und jeder wird gesehen. Und als Leser verbindest du dich seelisch mit denen. Und das ist selten in einem Buch. Und dann sind da überall so kleine, lapidare und tief zärtliche kleine Sätze voller großer Gedanken. Für das ganze Buch gilt, was die Überschrift am Anfang ist. Kapitel 1, in dem gleich ein gutes Bauchgefühl aufkommt. Ich habe da mehr Herzen bei Lieblingsstellen reingemalt, als das Buch Seiten hat. Und Ihnen lege ich es ans Herz. Es ist wunderbar.
1: Ulla Müllers Buchtipp auf Bayern 1. Guten Morgen, schönes Wetter heute von Tanja Kokoska. Jetzt nachlesen auf bayern1.de.

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4: Und ist schon der 6. Spieltag in der 2. Bundesliga. Der 1. FC Nürnberg ist jetzt im Flow, hat Cheftrainer Miro Klose diese Woche beschrieben. Der Club ja bisher ungeschlagen und auch auswärts gegen den Karlsruher SC. Scheint es heute ganz gut zu flowen, Jörn Sawatzki, ja, aus dem Bayern 1 Sport.
5: Der Club führt 1:0 dank des Treffers in der 31. Minute von Mohamed Ali Zoma. Spannend könnte die Frage sein, ob heute auch mal ein Joker trifft. Unser Reporter in Karlsruhe ist Daniel Günther. Daniel, gab es überhaupt schon eine Auswechslung seitens der Nürnberger und welcher Joker könnte heute stechen?
6: Ja, Lubach ist jetzt gerade in die Partie gekommen. Das ist doch auch einer, der treffen könnte. Aber im Prinzip ist es, da bin ich mir mal sicher, den Fans relativ egal, wer die Tore macht. Hauptsache, man gewinnt. Und man muss sagen, der 1. FC Nürnberg auch hier in Karlsruhe mit einer super Vorstellung. Also das ist so cool, das ist so reif, wie die Mannschaft von Miro Klose bislang hier spielt. Man hatte in den ersten 45 Minuten satte 80% Ballbesitz. Und das als Gastmannschaft, das sagt schon verdammt viel aus. Der 1. FC Nürnberg hat vor allen Dingen kaum etwas zugelassen. Aber man führt halt eben nur mit 1:0 in Karlsruhe, heißt auch, für die Gastgeber ist noch viel drin. Jetzt ein Freistoß für den Club, aber da passiert nichts. Nürnberg führt hier weiter mit 1:0.
5: Danke, Daniel Günther. Die Zwischenergebnisse aus den anderen Zweitligapartien. Kaiserslautern hat Braunschweig zu Gast, da steht es noch 0:0. Und Kiel hat Osnabrück zu Hause, da führt Kiel mit 1:0. In der dritten Liga wird seit gut einer halben Stunde gespielt. Ingolstadt ist zu Gast bei Viktoria Köln, dort steht es noch 0:0. Und Regensburg muss ebenfalls auswärts ran, und zwar beim VfB Stuttgart 2. Und Regensburg führt schon mit 2:0. Und in der Schlussphase sind wir dann ab 15 Uhr live dabei. In unserer Kultsendung heute im Stadion mit Philipp Eger und natürlich mit der 1. Bundesliga und dem Spiel Werder Bremen gegen den 1. FC Augsburg und allen anderen Bundesliga-Partien. Im Tennis, in der 2. Runde im Davis Cup, heißt der heutige Gegner der Deutschen Kroatien. Das erste Spiel darf US-Open-Sieger Alexander Zverev bestreiten, sein Gegner Matej Dodik. Und im Anschluss hat es dann Daniel Altmaier mit Dino Pritschnitsch zu tun. Und heute Abend müssen dann die deutschen Volleyballer im Achtelfinale der Europameisterschaft gegen Gastgeber Bulgarien beweisen, dass sie es drauf haben. Nämlich bei der WM im Vorjahr, da setzte es gegen Bulgarien in der Gruppenphase noch eine deutliche 0:3 Niederlage. Ob es die Deutschen heute besser machen, wissen wir dann ab 19 Uhr.
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4: Und jetzt kompakt und zuverlässig Bayernwetter bei uns. Ein schöner Tag ist das heute. Harmlose Wolken sind unterwegs. In Franken pfeift schon ein bisschen der Wind. 19 bis 24 Grad. Die kommende Nacht klar, auch wieder nur mit lockeren Wolken. 13 bis 7 Grad die Tiefstwerte. So auch in etwa in den kommenden Nächten. Morgen haben wir erstmal einen schönen Tag, starten sonnig in diesen Tag rein. Im Norden kommen dann im Laufe des Tages mehr Wolken an und es kann ein bisschen regnen. Im Süden bleibt es am längsten trocken. Und unser Wochenstarter, Montag und Dienstag, teils sonnig, teils bewölkt, gibt für einzelte Schauer. Wenn es schauert, dann hauptsächlich im Osten des Freistaats. Montag, ab Sonntag, ab morgen haben wir dann auch lebhaften Wind alle miteinander. Die Höchstwerte 17 bis 25 Grad, morgen nochmal, ab Montag 14 bis 21 Grad. Der Bayern 1 Verkehrsservice, eine Meldung, die A7 Würzburg Richtung Ulm, zwischen Ellwangen und Ahlen-Oberkochen, 3 Kilometer Stau, 22 Minuten drauf.
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0: Easy Like Sunday Morning, wunderschöner Song von den Commodores, passt nicht zur Spannung, die wir alle miteinander erleben, gerade wieder bei den sechs Richtigen, bei unserem Kultquiz. Für den Lars war es zum Beispiel unfassbar aufregend, der musste sich erstmal beruhigen.
1: Nee, echt geil! Ich brauch einen Schnaps.
0: Den frühen Schnaps. Sauber. Lars aus Ascherbäsch hat in 20 Sekunden 6.000 Euro gewonnen. Unsere Bayern 1 Musik hier macht's möglich. Lars hat diese Woche bei unserem Musikquiz mitgemacht und abgeräumt. Da gibt's ja jetzt diese Risikovariante, die kennen Sie. Nämlich satte 6.000 Euro können Sie gewinnen. Dafür müssen unsere Kandidaten wirklich jeden Musikschnipsel richtig benennen. Da darf dann also kein Interpret fehlen. Und Klaus war einfach so mutig. Der ist Schlosser, also der hat echt viel zu tun. Der ist Hausmeister oder er ist im LKW unterwegs und hat 6.000 Euro gewonnen und möchte jetzt mit der kompletten Family in Urlaub.
2: Der nächste Jahresurlaub ist gesichert.
0: Sehr schön. So, wir spielen das Spiel ja schon recht lange mit Ihnen. Aber wir haben am Dienstag eine Geschichte erlebt, das hat es so noch nie gegeben. Alle Spielrunden wurden von Ihnen gewonnen. Der letzte Dienstag war das. Und da freuen wir uns natürlich für Sie. Und wissen Sie, was uns wirklich freut, ist, dass dann Reaktionen von der Bayern 1 Family kommen, die ebenfalls jedes Mal mitfiebern. Ich meine, ich bin ja auch immer dabei, wenn es um unser Spiel geht. Ich mache ja genauso mit wie Sie, eben zu Hause im Bad. Und da hat uns eine echt schöne Sprachnachricht auf unserem Studio-Handy erreicht. Die Nummer auf bayern1.de.
3: Hier ist die Annette aus Schweinfurt. Ich wollte mal allen Gewinnern von heute herzliche Glückwünsche ausrichten. 3 Mitspieler und alle die 6 richtigen. Wow.
0: Das ist wirklich wow, ja. Und am Montag kann es gerne so weitergehen. Sie wissen, immer um 6:15, um 7:15 und um 7:15 spielen wir mit Ihnen. Und wir haben ja auch immer dann die Tipps noch mit dabei. Und wir sagen, Sie merken das ja, wir sagen ja auch im Moment mehr Titel an, als wir das normal machen. Das ist dann quasi ein kontinuierliches Trainingslager für Sie. Alle Infos und unsere Quiznummer finden Sie im Internet auf bayern1.de.
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Gepflegter 80er Rock von Bon Jovi im schönen Wochenende auf Bayern 1. Und der erste FC Nürnberg hat im Auswärtsspiel bei Karlsruhe, beim Karlsruher SC mit 1:0 gewonnen, ist wieder Tabellenführer der zweiten Liga. Mehr Fußball jetzt ab 15 Uhr in unserer Kultsendung. Heute im Stadion mit Philipp Eger. Ich bin Jürgen Kaul. Schönen Nachmittag mit uns. Ja.

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6: Um 15 Uhr mit Florian Schwarz. In München läuft seit dem Mittag die 191. Ausgabe des Oktoberfestes. Traditionell wurde es vom Oberbürgermeister der Stadt eröffnet, heuer zum ersten Mal von Dominik Krause von den Grünen.
7: In kurzer Lederhose, schwarzem Trachtenjanker und grüner Schürze hat Münchens neuer Oberbürgermeister Dominik Krause um Punkt 12 Uhr das erste Fass Wiesenbier angezapft. Obwohl es seine Premiere war, hat er nur 2 Schläge gebraucht. Und der Gerstensaft strömte in den Maßkrug. Mit dem Ausruf »O zapft is« galt die Wiesen dann offiziell als eröffnet. Die erste Maß bekam traditionsgemäß der bayerische Ministerpräsident Markus Söder. Die Zelte sind brechend voll. Und auch an den Fahrgeschäften herrscht reger Betrieb. Christine Kerler, München.
6: Ein Tankrabatt von 17 Cent und im nächsten Jahr dann ein Spritpreisdeckel. Die Maßnahmen von Bund und Ländern zur Spritpreisentlastung sorgen für ein gemischtes Echo. Verbraucherschützer und führende Wirtschaftswissenschaftler kritisierten die geplante Steuersenkung als unsozial und ineffizient. Aus den Reihen der Opposition heißt es, die Milliardenhilfe werde am Ende wieder zu großen Teilen bei den Mineralölkonzernen landen. Gelobt wird das Entlastungspaket hingegen vom Bauernverband und der Logistikbranche. Die AfD hat ein Angebot aus Moskau bekommen. Einen Tag vor der Landtagswahl in Mecklenburg-Vorpommern hat der Beauftragte des Kremls für wirtschaftliche Zusammenarbeit, Dmitriev, die Bereitschaft Russlands zur Kooperation nach einem möglichen Wahlsieg der AfD geäußert. Das Land werde dadurch wieder aufblühen. Der Handelsverband Deutschland warnte dagegen vor den Folgen der AfD-Politik für den Einzelhandel. Vor allem durch das propagierte Konzept der Remigration würden viele Arbeitskräfte fehlen und das System zusammenbrechen. Auf dem Gelände des Münchner Flughafens ist heute früh ein Auto einer Reinigungsfirma gegen ein abgestelltes Flugzeug geprallt. Der Fahrer wurde dabei schwer verletzt.
8: Der Mitarbeiter war mit dem Dienstwagen in einem Nebenbereich des Flughafens zwischen abgestellten Flugzeugen unterwegs. Aus noch ungeklärten Gründen prallte der Fahrer zunächst gegen das Triebwerk einer Passagiermaschine und anschließend gegen eine Passagierbrücke. Der schwer verletzte Fahrer wurde mit einem Rettungshubschrauber zu einer Münchner Klinik geflogen. Die Polizei schließt nicht aus, dass gesundheitliche Probleme zu dem Unfall geführt haben könnten. Eine Gefahr für Dritte bestand laut Polizei nicht. Die gerammte Passagierbrücke war menschenleer. Der Unfall passierte gegen 3 Uhr früh und somit 2 Stunden vor Aufnahme des Flugbetriebs. Henning Pfeiffer, München.
6: Der 1. FC Nürnberg ist zumindest bis heute Abend an die Tabellenspitze der 2. Fußball-Bundesliga geklettert.

0: Karlsruher SC setzten die Franken sich mit 1:0 durch. Kiel und Osnabrück spielten 1:1, Kaiserslautern schlug Braunschweig mit 1:0. Soweit die Nachrichten, die Zeit gleich 15.03 Uhr.
1: Kompakt und zuverlässig das Bayernwetter jetzt hier auf Bayern 1 für Sie. Ein schöner Spätsommer, Sonne-Wolken-Mix im ganzen Freistaat, so um die 20 Grad. Morgen der Sonntag, da bleibt es im Süden weiter schön. Im Norden, da ziehen tagsüber Wolken und ein bisschen Regen rein. Die neue Woche war auch alles dabei. Sonne, Wolken, ein paar Schauer, windig und 14 bis 21 Grad, also ein bisschen kühler. Dann geht's auf die Straßen. Der Bayern 1 Verkehrsservice. Einmal minutengenaue Stauzeitmessung auf der A7 Würzburg Richtung Ulm. Zwischen Ellwang und Alnoberkochen 3 Kilometer Stauzicht, 22 Minuten Zeitverlust. Das war's aber schon. Allen unterwegs, gute und sichere Fahrt Ihnen. Kommen Sie gut an.
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1: Servus zusammen. Der ganz große Kerwa-Kick heute Nachmittag. Die Wiesn, das Münchner Oktoberfest, ist gerade losgegangen. Und bei uns heißt nicht Ortzapft ist, sondern
3: angepfiffen ist.
1: Jawohl.
3: Auf einen torreichen Spieltag.
1: Gestern Abend, die Bayern sind mit Union Berlin nicht 5er-Looping gefahren. Das war eher der 7er-Looping.
4: Harry Kane, der läuft jetzt an und haut den Ball rein. Das ist Geschichte. Die 100. Bude durch Harry Kane im 98. Spiel.
1: Ein 7:0. Wahnsinn. Und heute der FC Augsburg mit einer Top-Top-Saison. Bisher noch ohne Niederlage. Das soll auch auswärts im hohen Norden bei Werder Bremen so bleiben, Mike Küster.
5: Und genau deswegen sind auch alle happy, Philipp, beim FC Augsburg. Saisonstart, du hast gerade gesagt, traumhaft. Dazu sind 2 Augsburger Spieler für die Nationalelf nominiert. Und heute wird mit Werder Bremen Augsburgs Lieblingsgegner serviert. Sozusagen im Maßkrug, wenn es nach den Augsburgern gehen soll. Gegen keine andere Bundesliga-Mannschaft haben die Schwaben so oft gewonnen wie gegen die Norddeutschen. Der Daumen zeigt sowas von nach oben. Und ich bin total gespannt, wie es der FCA heute vor 40.000 Zuschauern im Weserstadion macht.
1: Der erste Trainer ist ja schon geflogen. Gladbachs Eugen Polanski, Interimscoach heute am 4. Spieltag mit Jan-Moritz Lichte im Heimspiel gegen Mainz. Und der Neue wird dann erst in der Länderspielpause gefunden und vorgestellt. Und da wird es ja auch richtig spannend. Die ersten Länderspiele stehen an für den neuen Bundestrainer Jürgen Klopp. Und ich habe dazu exklusiv DFB-Geschäftsführer Andreas Rettig im großen Halbzeitinterview. Heute bei uns wird sehr, sehr spannend. Und ja, Jan Regensburg will raus aus der Drittliga-Krise, will nach 6 Spielen endlich aus dem Tabellenkeller da mal ein bisschen nach oben blinzeln. Thomas Kattenbeck heute beim VfB Stuttgart 2. Wildes Ding bisher.
6: Oh ja, das ist die wilde Maus, die die Regensburger da schon wieder liefern. Dabei habe ich gedacht, das geht erstmal ganz gemütlich. 3 eingeschenkt, 36 Minuten lang haben sie nämlich hier in Groß-Asbach spielen ja die kleinen Stuttgarter alles im Griff gehabt. 3:0 geführt, Oliveira, Buschelab und dann auch noch Hingerl. Und dann kommt der Jan halt wieder ins alte Fahrwasser. 2 Gegentreffer, 36. und 47. Und deswegen ist die Partie jetzt, wo gerade wieder angepfiffen worden ist, viel, viel spannender, als ich eigentlich eine Zeit lang gedacht habe.
1: Der FC Ingolstadt bei Viktoria Köln, da steht es noch 0:0. Und seit sage und schreibe 46 Spielen sind die FC Bayern Frauen ungeschlagen. Jetzt läuft gerade das Heimspiel gegen Köln, Taufik Kallin.
7: Schützenliesel, dreimal hat es ganz früh gekracht in diesem Spiel. Die Münchnerinnen total spaßbefreit, einfach mal losmarschiert, lassen ihre Besten draußen, keine Quinn, keine Harder und keine Bühl. Und trotzdem führen sie schon nach 4 Minuten mit 1:0 und legen einfach nochmal nach. Kurz vor der Pause haben sie dann noch so ein bisschen ja vor sich hin gepennt, aber macht nichts. Führen mit 3:1, dominieren klar und sind die der Erste in der Bundesliga-Tabelle.
1: Mega was los heute Nachmittag. 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

0: Da klingt es ein bisschen fröhlicher als bei der Schiedsrichterpfeife. Die Jay Giles Band und Centerfold hier auf Bayern 1.
1: Der Jan in der dritten Liga.
0: Wir werden aufstehen und weitermachen. Das hat Regensburg-Trainer Sascha Hildmann nach der bitteren 1:2-Niederlage unter der Woche gegen Absteiger Fortuna Düsseldorf gesagt. Steht der Jan heute auf gegen den VfB Stuttgart 2 auswärts, Thomas Gartenbeck?
2: Die erste Halbzeit 36 Minuten lang auf alle Fälle. Da standen auch die Fans. Na gut, die stehen schon hier seit fast 1,5 Stunden im schönen Sonnenschein von Groß Asbach. Die junge Mannschaft des VfB, die darf ja oder spielt nicht im großen Stadion, sondern hier 40 Kilometer entfernt von Stuttgart in Groß Asbach. Und jetzt sehen sie gerade die Fans, wie einer ihrer wichtigsten Spieler, Abwehrspieler und Kapitän Felix Strauß, sich das Knie hält, ist da mit einem Gegner zusammengestoßen, wird behandelt. Also das sieht gar nicht gut aus, wenn dieser Führungsspieler jetzt auch noch raus muss. Hoffentlich hat er sich da in diesem Zweikampf das Knie nicht zu schwer verdreht, denn im Augenblick geht da mal gar nichts mehr und die Mitspieler haben schon angezeigt, Strauß muss raus, aber das würde ja jetzt noch ins Bild passen. Die Janler, 16 Gegentore, 3:2 Führung, immer noch hier in Groß Asbach, Strauß raus, oh wei, mir schwan schon Übles.
0: Wünscht mir auf jeden Fall gute Besserung. Trotzdem noch die 3:2 Führung, die sehen Sie auch gerade live im BR-Fernsehen. Der FC Ingolstadt, die Chance immer noch 0:0 bei Viktoria Köln.
1: Der FC Bayern in der Frauenbundesliga.
0: Ja, die Frauen vom 1. FC Nürnberg, die spielen morgen gegen den Hamburger SV. Die Bayern-Frauen jetzt schon. 5. Spieltag, bisher 4 Siege am Stück. Taufik Khalil, Start, 2. Halbzeit. Spiel läuft wieder, oder? Was überzeugt dich gerade?
3: Ja, Spiel lief mal ganz kurz, aber jetzt gab es eine 5-minütige Unterbrechung, denn eine Kölnerin hat sich verletzt, musste dann erst behandelt werden. Jetzt wird sie vom Platz getragen, die Sanitäter sind da. Nicht schön, war hier ganz still im Stadion, jetzt gibt es einen Applaus. Max Eberl ist gekommen, schaut sich das Ganze an und er dürfte nach dem 7:0 gestern auch heute sehr zufrieden sein, wie die Münchnerinnen von Beginn an aufgetreten sind und das ohne Julia Quinn, ohne Clara Bühl, ohne Pernille Harder. Das ist so, als wenn die Männer ohne Olisse, Kimmich und Kane spielen würden. Und die machen das trotzdem locker und flockig. Die haben am Dienstag Champions League, führen mit 3:1. Spiel ist, glaube ich, jetzt wieder freigegeben, wenn ich es deute. Ja, und ich gehe da mal davon aus, dass die das hier auf jeden Fall locker nach Hause spielen wollen. Am Dienstag Champions League, am Mittwoch geht es bei den Frauen auf die Wiesen. Und da will man natürlich ein gutes Gefühl haben gegen Manchester City, musst du mitnehmen. Deswegen heute Selbstbewusstsein tanken. Jetzt haben sie den Ball mal in der eigenen Hälfte, spielen erstmal nach hinten. Und ja, sie machen das wirklich hier bei schönem Wetter, ausverkauft auf dem Haus, 2500 Zuschauer, sehr dominant. Da ist wieder Jovana Damjanovic, die sprüht so viel Spielenergie hier auf diesen Rasen. Das ist unfassbar. Mal den Ball nach hinten zu Torhüterin Ena Mamutovic. Das ist alles so gut durchgeplant, was die Münchnerinnen spielen. Dann über die linke Seite auf Alara außen. Ja, ist nicht die Bühl da, dann ist eine andere da. Also es ist sehr dominant, was die Münchnerinnen machen und deswegen Tabellenführerin in der Bundesliga wieder.
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0: Träumen erlaubt. Neulich hat wirklich jemand in Nürnberg zu mir gesagt, ich komme da auch aus der Nähe oder Wahlheimat ist da von mir. Der Club steigt auf und irgendwann gewinnen wir die Champions League. So ist das im Frankenland. Aber wirklich, hey, das ist eine blitzsaubere Saison bisher vom Team von Trainer Miro Klose. Heute in Karlsruhe, schweres Ding, aber alles tutto bene. Denn der neue italienische Nationalspieler hat das Siegtor geschossen, Daniel Günther.
4: Ja, das hat er in der 30. Minute erzielt. Ja, und das war von Zuma ein wunderschöner Treffer. Vor allem die Vorarbeit war herausragend. Und das war dann der verdiente Lohn für den 1. FC Nürnberg. Denn bis dahin hatten sie alles im Griff. Ich habe mich ja vor diesem Spiel gefragt, was macht denn diesen 1. FC Nürnberg so aus? Warum sind die so gut? Jetzt weiß ich es. Die spielen cool, die spielen klug, die spielen abgezockt. Und das haben sie ja heute auch in Karlsruhe getan und deshalb verdient mit 1:0 gewonnen.
0: Das gab es ja wirklich noch nie bisher, dass ein Zweitligaspieler italienischer Nationalspieler wird. Also da ist Zuma, der Stürmer vom 1. FC Nürnberg, der allererste, der da für die Squadra Azzurra nominiert worden ist. Und Daniel, jetzt insgesamt, wenn wir uns das mal angucken, ja, 6. Spieltag, aber der Club ungeschlagen, jetzt wieder Tabellenführer. Also die werden doch in dieser Saison oben mitmischen, oder? Wie ist dein Eindruck?
4: Also in dieser Liga irgendwelche Prognosen abzugeben, ist natürlich verdammt schwer. Aber der Auftritt heute hat gezeigt, die Mannschaft ist gefestigt. Sie ist ja auch eingespielt. Man konnte ja viele Leistungsträger halten. Und das wirkt schon sehr, sehr homogen. Und Miro Klose mit seiner ruhigen Art ist da möglicherweise auch jetzt genau der Mann, der Euphorie zwar zulässt, aber der selber immer auf dem Boden bleibt. Und das war wirklich schon bemerkenswert, wie überlegen der erste FC Nürnberg vor allen Dingen in der ersten Halbzeit dem KSC war. Gut, im zweiten Durchgang, da wurde es nicht mehr ganz so souverän, weil der KSC auch eine Schippe draufgelegt hat. Aber alles in allem hat man kaum etwas zugelassen, hatte selber noch die ein oder andere Chance, vorher alles klar zu machen. Also wo am Ende.
0: Oh, jetzt ist er weg. Jetzt ist er weg. Aber das Wichtigste haben wir verstanden. Danke dir, Daniel. Und vor allem der Club auch wieder zu Null gespielt. Also die Abwehr auch extrem stabil. Da könnte tatsächlich was gehen in dieser Saison. Außerdem heute Nachmittag Kaiserslautern 1-0 gegen Braunschweig gewonnen. Und Holstein Kiel 1-1 gegen den VfL Osnabrück. Die Kleeblättler, Greuther Fürth, gestern schon mit einem 1-1 Heimspiel gegen Magdeburg. Ja, da wackelt es schon wieder ein bisschen mehr als beim ersten FC Nürnberg. Sind immer noch ohne Heimsieg in dieser Saison. Da fragen wir unseren Fürth-Reporter und Experten Oliver Tubenauer. Wird es wieder, Olli, deiner Meinung nach so eine Zittersaison?
5: Also ganz ehrlich, ich werde aus dieser Mannschaft noch nicht so ganz schlau. Ohne Heimsieg, das ist natürlich ein großes Manko. Und trotzdem habe ich das Gefühl, dass die Mannschaft insgesamt etwas stabiler und gefestigter wirkt. Und Heiko Vogel, der Trainer, sagt ja auch, dass er mit dem Kader ganz zufrieden ist. Aber es fehlen natürlich die Ergebnisse, wenn man nach 6 Spielen erst 6 Punkte auf dem Konto hat. Es passieren immer noch kleine Fehler, die oft zu frühen Gegentoren führen, wo man dann anschließend der Musik einfach hinterher rennt. Also die Saison wird sicherlich wieder schwierig und trotzdem habe ich ein etwas besseres Gefühl als in der vergangenen Saison.
0: Und warum hast du ein besseres Gefühl? Also was läuft besser als in der vergangenen Saison?
5: Also eine klare Verbesserung hat man ganz sicher auf der Torhüterposition mit Florian Hellstern, der Leihgabe vom VfB Stuttgart, der ja erst 18 ist. Der strahlt aber für sein Alter eine unglaubliche Sicherheit aus. Insgesamt muss ich auch sagen, trotz der Fehler, die sich oft einschleichen bei der Spielvereinigung Greuther Fürth, ist das Abwehrverhalten insgesamt besser als in der vergangenen Saison. Es passieren kleine Fehler, die kann man abschalten, aber insgesamt ist es so, dass sie tatsächlich sicherer, gefestigter im Verbund arbeiten. Aber auf der anderen Seite muss man auch sagen, es gibt Defizite im Angriff, wenn man sich überlegt, dass Branimir Gotter und Noel Futgoy eben den Verein verlassen haben, dann gibt es da einfach Schwierigkeiten. Alles alleine kann Felix Klaus natürlich auch nicht retten.
0: Also hoffen wir das Beste für die Fürther. Im Moment Platz 11 in der Tabelle mit 6 Punkten.
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0: Dann schauen wir hoch in die erste Liga mit einem schicken Wiesentrikot. Union Berlin in die Achterbahn gesetzt und dann noch in die Geisterbahn. Der FC Bayern gewinnt in der Allianz Arena, wo ja 2028 das Champions League-Finale stattfindet. Das wurde diese Woche bekannt gegeben. Gewinnt mit einem 7-0-Spektakel. Michael Olise schon wieder wie von einem anderen Stern. Und unser heute im Stadion-Kommentator Edgar Endres, der hat das Ganze gestern live miterlebt. Eddie, servus.
6: Servus, Philipp.
0: Hast du im Schlaf danach gestern auch noch Tor für die Bayern gerufen?
6: Nee, ich war froh, dass ich eingeschlafen bin. Ich bin ja schon wieder heute bei der Arbeit, also ein bisschen abschalten war angesagt. Aber ich sage echt, wow, was für ein Auftritt, was für eine Gala. Ein Tag vor der Wiesn. Also die ganzen Fans sind beseelt, sind berauscht, schon raus aus dem Stadion. Waren wahrscheinlich heute auf der Wiesn immer noch berauscht. Also ein super Auftritt, aber erst ab der 15. Minute.
0: Was hat dich am meisten beeindruckt?
6: Die Spielfreude, die Galligkeit, die Bissigkeit, nicht nachzulassen nach einem 3 oder 4-0, sondern weiter zu spielen, weiter Torchancen rauszuholen. Diese Kombinationsfreude und vorne natürlich auch dieser Auftritt von Harry Kane und Michael Olise, das war einfach Weltklasse. Also was Michael Olise gestern Abend gezeigt hat, war wirklich vom anderen Stern, du hast es gerade gesagt. Erstmals 3 Treffer in einem Bundesligaspiel, 1 schöner als das andere. Und wenn er ein bisschen Glück gehabt hätte, hätte er noch ein 4. oder 5. draufgepackt. Also die Bayern waren sowas von überlegen und Union Berlin hatte überhaupt keine Chance.
0: Der Kapitän von Union Berlin, Christopher Trimmel, der hat gesagt, also sowas hat er tatsächlich noch nie erlebt. Die besten Bayern, gegen die er jemals gespielt hat. Und Michael Olise ist einfach nicht zu verteidigen. Ist es wirklich so, dass er im Moment vielleicht sogar der beste Spieler Europas ist?
6: Ja, es gibt natürlich, du weißt es selbst, auf anderen Planeten weniger so coole Spieler als hier Bayern. Dieser Michael Olise, aber okay, Jamal oder Mbappé, um nur 2 Namen noch zu nennen, sind natürlich auch eine ganz große Kraken weiter, aber die Spielfreude, die er gerade drauf hat und vor allem dieser linke Fuß, der schießt Tore fast aus dem Stand, zirkelt die Bälle immer wieder oben ins Kreuzeck rein, wie als ob er ein Mathematiker wäre, den Zirkel rausholt, genau berechnet und dann abgeht die Post. Also ist schon wirklich Weltklasse, was er da drauf hat. Man darf aber auch nicht vergessen, gestern Abend hat Union Berlin also sowas von löchrig verteidigt. Da hast du alle Möglichkeiten gehabt. Dieser arme Tom Rothe, Linksverteidiger, über 1,90 groß und richtiger Brocken, war heillos überfordert. Und dann macht natürlich Ulisse, was er will.
0: Und Harry Kane, der macht auch, was er will, hat die 100 voll gemacht, also 100 Bundesliga-Tore noch bevor er 100 Bundesliga-Spiele gespielt hat. Das ist einzigartig.
6: 98 Spiele hat er gebraucht für 101 Treffer, nämlich noch einen draufgepackt in der zweiten Halbzeit. Und wie er diesen Elfer reingeknallt hat, also nicht irgendwie den Torwart ausgeguckt, sondern einfach hau den Lukas einen Tag vor der Wiesn rein, das Ding links halb hoch, keine Chance für den Torwart, für Renault im Kasten der Berliner. Und er hat sich natürlich dann feiern lassen. Also Harry Kane ist für die Bayern eine Bank. Wenn er nicht trifft, dann macht er Spiele aus dem Mittelfeld heraus. Gestern zweimal erfolgreich, wieder gut drauf und er war sehr, sehr stolz nach dem Spiel.
0: Gehen die Bayern überhaupt aufs Oktoberfest? Weil es sind ja jetzt 2 Wochen Länderspielpause.
6: Ja, am Sonntag ist wirklich ein Wiesentag angesagt für viele Spieler. Die werden da hingehen. Dann geht es ab zu den Nationalmannschaften. Und du weißt ja auch, Klopp ist schlau. Der hat einen Zweierblock gebildet. Und die Spieler, die nach dem ersten Block heimkommen, die haben noch Wiesenzeit.
0: Stimmt, ja.
6: Also die können dann wirklich mal privat da hingehen, ein bisschen verkleidet und haben alle Chancen, dann sich die Wiesen mal so zu gönnen. Ich bin mal gespannt, wer sich das gönnt und wer das ausnutzt. Also die Bayern werden das genießen. Und vor allem einer wird es richtig genießen. Vincent Kompany hat gesagt, ich freue mich so richtig auf die Wiesn, mal ohne Druck, mal mit der Familie, einfach mal jetzt die nächste Woche runterkommen. Ich werde das mitnehmen. Amas, wie er gesagt hat, der hat es ein bisschen anders ausgesprochen, wird es sich gönnen. Also Vincent Kompany ist ein Wiesengänger, wird dorthin gehen und viele Bayern-Spieler wohl auch.
0: Also auch der Bayern-Trainer happy. Eddie, danke dir.
6: Gerne. Schönen Nachmittag euch noch. Ne?
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0: Und Eddie hat es gerade schon gesagt, die zwei großen Kaderblöcke in der Fußballnationalmannschaft. Es ist ja der größte Kader aller Zeiten. 44 Spieler, viele neue, junge, wilde Gesichter dabei. Also Bundestrainer Jürgen Klopp macht's wirklich anders jetzt für die 4 Nations League-Spiele, die da anstehen. Und er hat eine Botschaft auch unter der Woche gesendet, weit übers Sportliche hinaus.
7: Ich würde mir oder uns gerne die Fahne zurückholen. Wenn ich ganz ehrlich bin, ich möchte, dass, wenn man sie schwingt, dass niemand denkt, was mit dir nicht in Ordnung, sondern dass man einfach nur das Gefühl hat, ja, du bist happy und verstehst, dass du Glück hattest, dass du in diesem wundervollen Land geboren, aufgewachsen, zugezogen und wie auch immer, dass du hier lebst. Das hätte ich schon ganz gerne.
0: Da gehe ich auf jeden Fall mit persönlich. Und spannend wird es natürlich auch sportlich, ob das jetzt endlich der Erfolgsneustart ist.
7: Wir werden alles versuchen, um eine neue Herangehensweise sichtbar zu machen. Das kann ich versprechen, so schnell wie möglich. Ich erwarte sofort mehr. Was kann ich sagen? Und mehr geht erstmal immer.
0: Viele Bayern-Spieler dabei, aber auch 2 FCA-Spieler, Torwart Finn Dahmen und Verteidiger Hennes Behrens, 21 Jahre jung. Der war auch ziemlich überrascht. Was glauben Sie? Klappt's mit Klopp endlich wieder mit dem großen Titel? Was sagen Sie auch zu diesem Kader? Wie finden Sie den? 0800 80 80 456, so erreichen Sie uns kostenlos hier übers Bayern 1 Studiotelefon oder gerne auch eine Nachricht über unsere Social Media Kanäle. Wir freuen uns aufs Diskutieren.
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0: Knapp 180 halbe Händel auf dem Oktoberfest gibt's heute in unserem Bayern 1 Kicktipp. Oder 20 Tankfüllungen. Ich hab's umgerechnet. 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Gerne anmelden, jederzeit, rund um die Uhr auf unserer Homepage bayern1.de. Da geht's eben zum Kicktipp. Und mit ein bisschen Glück rufen wir zurück und quatschen dann gleich ganz nett miteinander. Und Sie dann eben mit dem großen Jubler hoffentlich danach. Mit wem ich jetzt gleich quatschen werde heute, das weiß Sonja Weinfurten aus unserem Heute im Stadion-Team. Und haben Sie ein bisschen Nachsicht? Sie hat sich nämlich vorhin gerade fürchterlich verschluckt. Ich hoffe, dass sie trotzdem einen Kandidaten, eine Kandidatin ziehen konnte. Sonja, wer ist es denn?
8: Ich konnte ziehen. Und zwar habe ich den Patrick Meiser gezogen. Der ist aus Lauterbrunn. Das ist ein Ortsteil der Gemeinde Heretsried im Landkreis Augsburg. Und der ist großer FCA-Fan. Und er könnte das Geld gut gebrauchen, denn er fährt heute Abend mit seiner Frau in Urlaub nach Kroatien.
0: Dann schicken wir doch gleich mal Urlaubsgrüße. Erstmal nach Heretsried. Patrick, servus.
9: Servus, danke.
0: Wird's bei Kroatien bleiben, selbst wenn Sie jetzt 3.000 Euro gewinnen würden?
9: Ja, selbst dann. Wir haben schon gebucht und es ist nicht mehr stornierbar.
0: Okay, und man kann es ja auch auf die Seite legen, ein bisschen was sparen als Schwabe, oder? Das machen ja, wir doch, wir Schwaben.
9: Ja, genau. Ja, genau. Das ist am gescheitesten.
0: Weiß die Frau Bescheid?
9: Die weiß Bescheid, die war gerade neben mir geguckt, wo ihr angerufen habt.
0: Aber jetzt ist sie nicht mehr da.
9: Sie ist in Reichweite.
0: Hauptsache, sie ist später vielleicht in Jubelreichweite.
9: Ja, das auf jeden Fall.
0: Wunderbar, dann tippen wir jetzt mal zusammen die Spiele. FCA-Fan, habe ich schon gehört von der Sonja. Da drückt man natürlich ganz besonders dem FCA heute in Bremen die Daumen. Bisher blitzsaubere Saison, noch ungeschlagen. Was pfeifen da so im Hintergrund? Oder piepen da? Das haben Sie Vögel?
9: Ja, das sind meine Vögel.
0: Papageien? Nee.
9: Nee, wählen Sie nicht, drei Stück.
0: Okay, also die können nicht beim Ergebnis einflüstern helfen. Okay.
9: Nee, die Räder können es leider noch nicht.
0: Alles klar, also dann reden wir. Augsburg in Bremen, Patrick.
9: Das wird der 3-1 für unseren FCA.
0: Ja, alles klar. Das hätte ich jetzt auch mal gesagt. Der HSV gegen Köln.
9: Saison gestartet.
0: Der HSV gegen Köln, genau.
9: Das wird der 2-1 für Köln.
0: Okay, noch ein Auswärtssieg. Dann Frankfurt-Freiburg.
9: Unentschieden.
0: Okay.
9: 1-1.
0: Mhm. Und Gladbach-Mainz.
9: Das macht Mainz mit 3-1, hätte ich gesagt.
0: Okay. Drei Auswärtssiege, ein Unentschieden.
9: Genau.
0: Tipps sind notiert, Patrick. Und wir haben natürlich auch heute wieder einen prominenten Kicktipper. Das ist ein Olympiasieger und mehrfach Weltmeister im Schwimmen, Florian Wellbrock. Und der, ach da schau her, der Tipp für die Spieler des SV Grosselfing, das ist auch in Schwaben.
9: Okay, das sagt mir leider nichts.
0: Das macht nichts. Schwäbisches Ründle auf jeden Fall. Wir drücken die Daumen und viel Spaß Ihnen jetzt mit heute im Stadion. Und vielleicht hören wir uns nachher nochmal.
9: Ciao.
0: Und natürlich, auch wenn Sie nicht in Schwaben wohnen, gerne mitmachen jederzeit auf unserer Homepage bayern1.de. Und vielleicht hören wir uns ja dann am nächsten Spieltag schon und spielen zusammen.
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0: Die Stadien sind gefüllt, die Choreos laufen und ja, es ist zwar nur eine Momentaufnahme, aber es ist eine wunderschöne Momentaufnahme. Der FC Augsburg auf einem Champions-League-Platz nach 3 Spielen ungeschlagen. Mein Heimatverein hoffentlich auch heute in Bremen. Mike Küster, gib uns mal eine kleine Aufstellung, Mike.
13: Aufstellung können wir ganz kurz machen beim FC Augsburg. Viel Grund zu wechseln hatte Manuel Baum ja nach dem 2:2 gegen Bayer Leverkusen gar nicht. Nur im Offensivbereich ist Mert Kümür heute in der Startformation für den Ex-Münchner Ibrahimovic. Ansonsten ist alles beim Alten. Heißt natürlich, der in die Nationalmannschaft berufene Torwart Finn Dahmen mit dabei natürlich im Tor. Ebenso wie Herr Hennes Behrens, der 21-jährige linke Schienenspieler, auch er von Jürgen Klopp nominiert in diesen XXL-Kader für die Länderspielpause. Und vorne soll natürlich der Üsi wieder für die Tore sorgen beim FC Augsburg. Michael Gregoritsch, dreimal hat er schon getroffen. Philipp, der wird doch nicht an die Torjägerkanone kratzen wollen, oder?
0: Wollt du ein bisschen ins Duell mit Harry Kane gehen? Warum denn nicht?
13: Konkurrenzbelebtes Geschäft, gell? So ist es.
0: Du, wie schätzen du die beiden Kloppo-Nominierungen? Du hast sie angesprochen, Finn Dahmen und Hennes Behrens ein.
13: Hennes Behrens, muss man mal schauen, was draus wird. 21 habe ich schon gesagt, der hat natürlich eine große Auswahl da auf den Außenpositionen, wo Hennes Behrens ja eher im defensiveren Bereich spielen soll oder was er auch tut. Vorher in Paderborn gewesen und es ist ja immer so bei diesen Schienenspielern, ich sage immer gerne Offensivverteidiger, du musst halt viel Tempo mitbringen, du musst ballsicher sein, du musst das Auge für den Doppelpass haben, wenn du dann die Außenlinie entlang gehst. Das hat er beim FC Augsburg auch schon gezeigt und umgekehrt Finn Dahmen. Es ist einer von wenigen, der tatsächlich für die vollen 2 Wochen nominiert ist. Es gibt nur 2 Möglichkeiten, Philipp. Entweder Lässt er ihn tatsächlich mal spielen, der Jürgen Klopp, für eine Partie von diesen vier Nations League spielen? Oder er will ihn einfach noch besser kennenlernen, denn als Jürgen Klopp Trainer in Mainz war, vor ganz, ganz langer Zeit, da war Finn Dahmen noch Jugendspieler. Ich weiß nicht, ob er ihn da schon auf dem Radar gehabt hat.
0: Was du alles weißt, ja. Mike, Wahnsinn. Ich habe ein ganz wildes Gerücht die Woche gelesen, ich weiß gar nicht mehr wo, dass die Bayern ein kleines Auge auf Finn Dahmen, den Augsburger Keeper, eben geworfen haben als Nummer 2 hinter Jonas Urbich, wenn dann Manuel Neuer und Sven Ulreich mal aufhören sollten. Aber da ist viel Konjunktiv dabei. Heute, Mike, gehen wir in Bremen auf Sieg.
13: Ja, wird auch gleich losgehen. Ich glaube, dass der FC Augsburg tatsächlich ein ähnliches Spielvolumen aufweist wie der SV Werder Bremen. Und da möchte ich gerne noch, wenn ich darf, kurz die beiden Trainer rausnehmen, die ich sehr ähnlich finde, auch in ihrer Ansprache, weil sie sehr geerdet sind. Manuel Baum, der Augsburger, und Daniel Thiun, beide mit ganz klaren Ansprachen. Und das strahlt natürlich auch in ihre Mannschaften mit rein.
0: Freuen wir uns gleich. Also Anpfiff haben wir gerade schon gehört. Gleich sind wir dann auch in Bremen mit den Augsburgern. Aber jetzt sind wir ganz kurz auf den Straßen im Bayern 1 Verkehrsservice und das ist ganz entspannt. Jetzt nichts los. Gute Fahrt Ihnen.
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0: Egal wie, völlig wurscht, da müssen heute 3 Punkte her, damit es in Regensburg nicht komplett Drittliga-ungemütlich schon zum Saisonstart wird. Thomas Kattenbeck beim VfB Stuttgart, ja, gegen so eine zweite Mannschaft, das ist immer schwierig.
2: Ja, vor allen Dingen, wenn du 3-0 führst und dann plötzlich innerhalb von knapp 10 Minuten, kurz vor der Pause, 2 Buden kassierst. Aber das ist irgendwie der Jan in dieser Spielzeit, die kommen noch nicht so wirklich richtig. Auch was die Souveränität anbelangt. Und dabei sind es doch so viele erfahrene Spieler, die sie hier auf dem Platz stehen haben, in die Puschen. Aber nach wie vor, und das ist das Wichtigste, rund 20 Minuten vor Ende der Partie führen sie hier in diesem Schmuckenstadion in Groß-Asbach, wo die zweite Mannschaft des VfB Stuttgart spielt, mit 3:2. Wir sehen jetzt aber auch schon wieder, wie die ganz in Weiß gekleideten mit dem roten Brustring die Stuttgarter angreifen in Mittelstürmerposition. Da ist er, Oliver Rölke, wird er gehalten. Oh, danke schön, dass der Schiri da nichts dagegen hat. Denn der zieht ihn förmlich runter, der Metzler. Die Weißen bleiben allerdings im Ballbesitz. Schon wieder fliegt einer und fällt einer über die Füße eines Regensburgers im 16-Meter-Raum. Diesmal war es Wurm, der da einen Schritt fast zu spät gekommen ist. Aber zum Glück auch da nichts angebrannt. Wieder über die linke Seite. Die jungen VfB-Spieler machen Druck. Die Regensburger sehen sich aktuell tatsächlich einer Angriffswelle auf der nächsten ausgeliefert, aber noch hält die Regensburger Hintermannschaft und das ist gut so.
0: Und der FC Ingolstadt bei Viktoria Köln, das Spiel übertragen wir im BR24 Sport Livestream. Jetzt mittlerweile leider eben bei der Viktoria in Rückstand. 0:1 steht's da.
1: Der FC Bayern in der Frauenbundesliga.
0: Ja, die Bayern-Männer gestern Abend gegen Union Berlin 7:0 und die Bayern-Frauen jetzt gerade gegen Köln-Taufe kommen da auch langsam ran.
3: Ja, sie schießen Tor um Tor, haben aber allerdings auch anders als die Männer schon 2 kassieren müssen. Es ging ja doch ein bisschen zäh los, dann eine lange Verletzung bei den Kölnerinnen, weil sich da eben ihre Torschützin eben zum Anschlusstreffer verletzt hatte, musste raus. Dann taten die Bayern-Frauen sich schwer, kassierten dann irgendwie unachtsam einen Treffer, aber dann wurde gewechselt. Dann kam Pernille Harder rein und vor allen Dingen Sadrazil und seitdem funktioniert so richtig gut. 2 weitere Treffer führen mittlerweile 5:2 und vor allen Dingen die Sadrazil. 348 Tage war die österreichische Nationalspielerin weg. Kreuzbandriss. Seit 2 Wochen ist sie wieder da. Holt sich den Ball in der Mitte. Spielt einen Doppelpass. Läuft selbst in den Strafraum. Eiskalt von rechts unten links ins Eck. Zum 5:2 für die Münchnerin. Die machen das super dominant. Und Max Eberl, ja, dem gefällt das Ganze natürlich. Der hat Vincent Kompany geholt. Der hat ja einen José Bacala unter anderem auch mit zu verantworten als Sportvorstand. 2 super Trainer. Die wechseln einfach mit goldenem Händchen ein. Haben die gleiche Spielphilosophie und machen das vor Champions League spielen, so dass dann auch mal die Stars draußen bleiben. Jetzt eine Ecke für die Kölnerin von der rechten Seite, die, und das finde ich ganz, ganz stark, weiterhin versuchen, Fußball zu spielen. Du könntest natürlich auch versuchen, dich hinten reinzustellen und sich denken, bloß nichts kassieren. Nein, sie haben von Anfang an, vielleicht ein bisschen naiv, wird der eine oder andere sagen, versucht hier mitzuspielen in München. Hat nicht geklappt, deswegen führen die Münchnerin verdient mit 5:2.
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0: Vielleicht gehen Sie ja nachher in Tracht zur Kerwa in Ihrer Gemeinde oder auch aufs Oktoberfest. Wir gehen im Trikot auf den Rasen. Es ist ein knaller Spieltag. Der Hamburger SV gegen Köln, dann Doppel-F Frankfurt gegen Freiburg. Die einzige Mannschaft bisher, die Freiburger, die alles gewonnen haben. Gladbach nach Trainerrauswurf gegen Mainz heute mit Interimscoach Jan-Moritz Lichte.
14: Jetzt werden wir sehen, wie viele Dinge wir Schritt für Schritt abgestellt haben von den Fehlern, die wir vorher gemacht haben.
0: Und der FC Augsburg in Bremen, Trainer Manuel Baum.
15: Sonnenseite ergebnistechnisch, aber wir wissen heute schon auch, dass wir an vielen Sachen einfach nur weiterarbeiten. Und da lassen wir uns jetzt auch von Tabelle und Ergebnis nicht irgendwie blenden.
0: Mike, Anfangsminuten taktisch vom Tempo her. Wie läuft's bisher schwäbisch?
13: Schwäbisch ein bisschen verhalten, noch keine Torchancen, immer noch 0:0, ganz genau 4 Minuten rum. Und jetzt Foulspiel von Matsima bzw. von Massengo an einen Bremer und es gibt auch die erste gelbe Karte und es gibt vor allem eine gefährliche Freistoßsituation für den SV Werder Bremen, der sich enorm im Vergleich zur Vorsaison verbessert hat. Zum einen laufen sie viel, viel mehr. Sie laufen genauso viele Kilometer wie der FC Bayern München. Das ist Liga-Top-Wert und sie bestreiten mit den Augsburgern die meisten erfolgreichen Zweikämpfe in dieser noch so jungen Saison. Jetzt hat erstmal der Augsburger Massengo hingelangt, gelb gesehen und die Freistoßgelegenheit, ich habe schon angesprochen, ziemlich gut für die Bremer, halblinke Position, gut 20 Meter, versetzt zum Tor von Finn Dahmen, der jetzt natürlich auf der Hut sein muss und seine Mauer stellt und dann eben versuchen muss, diesen Freistoß möglicherweise dann auch getreten vom Bremer Dinci oder auch Marco Grüll, einer von beiden wird diesen Freistoß hereintreten und vorne lauert natürlich mit dem Rückkehrer, mit Niklas Füllkrug, dem Ex-Nationalspieler, ein ganz, ganz torgefährlicher Mann. Jetzt kommt der Ball herein und zwar ans kurze Eck, rotzfrech von Grüll geschlenzt aus 20 Metern, aber für den Damen ist da nichts passiert. Bleibt beim 0:0 in Bremen.
0: Gleich mal Heimatherzklopfen für Frankfurts Keeper Noah Atubolo. Spielt gegen seinen Ex-Club Freiburg, wo er aufgewachsen, wo er groß geworden ist. Und ihr Reporter nach ein paar Minuten, Tim Borgmeier.
16: Ja, das ist ganz nett anzugucken hier. 7 Minuten vorbei, zwar noch 0:0, aber beide Teams sehr, sehr hoch am Pressen. Sehr, sehr direkter Weg zu den jeweiligen Toren. Zwei Abschlüsse von Freiburg haben wir schon gesehen, gingen aber beide dann doch deutlich am Tor ihres Ex vorbei. Frankfurt-Keeper Noah Atubolo, vor 23 Tagen war er noch bei den Freiburgern, beim Tabellenführer unter Vertrag. Gibt jetzt einen Einwurf für die Eintracht in der Hälfte der Freiburger, rechte Seite. Elias Baum schnappt sich die Kugel, sucht dann jemanden, zu dem er das Ding schleudert. Kann. Dauert jetzt, weil ein bisschen zu wenig Bewegung in der Frankfurter Mannschaft ist. Jetzt kommt ihm da Doan entgegen, lässt den Ball klatschen. Doppelpass dann mit Ebnu Talib. Versuchen sie sich rechts durchzuwurschteln. Das schafft dann auch der Stürmer Johnny Burkhardt, seinen Pass in die Mitte, aber kommt nicht an. 0:0 in Frankfurt.
0: Beim Hamburger SV gleich mal Vollalarm. 0 Punkte, 0:12 Tore, 2:0-5 Klatschen in Folge. Kann nur besser werden. Heute gegen Köln, ihre Reporterin Ina Kast.
17: Jetzt könnte es mal spannend werden. Freistoß für den HSV reingegeben. Da ist rechts außen Grünbeck ganz frei. Der hat die Hände nach oben gerissen. Will den Ball, kriegt den Ball auch. Will ins 1-gegen-1 gegen seinen Kölner Verteidiger. Bringt den Ball in den Strafraum rein. Wer steigt hoch vom HSV? Niemand. Aber vielleicht aus dem Rückraum einer, der mal zum Torabschluss kommen kann. Nein, Ball ist erstmal geklärt vom ersten FC Köln. Das war jetzt mal eine sehr interessante Szene. Der HSV zum ersten Mal so richtig durch diesen Freistoß im Strafraum der Kölner gewesen. Aber kaum habe ich es gesagt, hat der erste FC Köln wieder Ballbesitz. Es geht hinten rum. Die Kölner wirken defensiv doch ziemlich stabil, haben aber in den vergangenen 11 Pflichtspielen unter Trainer René Wagner immer mindestens einen Gegentreffer kassiert. Und das ist das, was den HSV-Fans heute so ein bisschen Hoffnung macht, dass es endlich klappt mit dem ersten Saisontor. Noch steht es 0:0.
0: Wenn du weißt, dass du einmal 90 Minuten Chef sein wirst. Jan-Moritz Lichte, Gladbachs Interimscoach heute gegen Mainz. Wie läuft's bisher, Burkhard Hupfe?
18: Freistoß gibt es für den FSV Mainz 05, Nadim Amiri, aber noch zu weit weg, um irgendwie direkt gefährlich werden zu können. Also es wird eine Freistoßflanke. Es gibt sogar die ganz kurze Variante mit Philipp Wehn und dann aus dem linken Halbfeld mit dem linken Vollspann. Schusschance aus der zweiten Reihe und dann steht ein Mainzer, ich glaube Tietz ist es gewesen, sogar zu weit vorne und blockt den Ball mit dem Unterarm. Spiel läuft aber erstmal weiter. Gladbach mit Honorar im Spielaufbau, noch in der eigenen Hälfte. Alles ein bisschen zu überhastet und ohne die ganz große Ordnung. Und der Lee, der bringt Ordnung ins Spiel, allerdings für die Gäste aus Mainz, die in so einem merkwürdigen Braunton unterwegs sind auf des Gegners Platz, aber da durchaus erfolgreich gewesen sind in den vergangenen Wochen und Monaten. Hier aber fehlen bislang die Tore.
1: Jan Regensburg in der dritten Liga.
0: Ist das eine realistische Sicht von Regensburgs Trainer Sascha Hildmann, der sagt, irgendwann werden wir belohnt. Wir sind auf einem guten Weg und das als Tabellenletzter. Thomas Kattenbeck heute beim VfB Stuttgart 2. Wir waren beim 2:3 stehen geblieben. Es ist was passiert gerade.
2: Und wenn ich mich recht entsinne, Philipp, habe ich da schon gesagt, irgendwie, oh, hoffentlich schaffen sie es und so weiter. Und wenn ich dann schon auf Durchhalteparolen machen muss, dann tut es mir leid, wenn ich das Spiel schon so gelesen habe. 3:3, ja, es ist der dritte Treffer in Folge für den VfB Stuttgart gefallen. Und wieder was. Also sowas von zum Abgewöhnen, wie sich die Regensburger Hintermannschaft da angestellt hat. Das geht eigentlich gar nicht. Da wird der Kenmore auf der linken Außenbahn, der spielt ein bisschen Michael Olis, sag jetzt mal, mit dem Leopold Wurm. Einmal links, einmal rechts, ein bisschen ein Schlenkerer und dann eine Zuckerflanke auf den zweiten Pfosten. Und da steht halt auch kein Verteidiger vom Jan Karpstein. Schaut mal wieder hinterher. Wieder Rölke. Gut, der ist 1,91, aber das ist bekannt, dass der aus dem Hinterhalt oder aus dem Rückraum kommt. Hat er beim ersten Tor auch schon gemacht. Sein zweites Tor dann macht zum 3:3 dem aktuellen Spielstand. Und wenn ich mir die Regensburger, und jetzt werde ich dann schon mal ein bisschen deutlicher, auch anhöre nach dem Düsseldorf-Spiel, da heißt es dann 2:1 verloren, war unser bestes Saisonspiel. Ja, das waren Abwehrfehler, die Gegentore, wie sie bei mir in der D-Jugend beim SV Söcking zu harscher Kritik führen würden. Und genauso spielen sie heute weiter. Und es geht einfach nicht, wenn man in der dritten Liga bestehen will.
0: Ja, ähnliches gilt für den FC Ingolstadt. 0:2 mittlerweile bei Viktoria Köln und erstes Tor auch in der Fußball-Bundesliga. Heute Nachmittag gefallen Eintracht Frankfurt durch den neuen Nationalspieler Ebnu Talib. 1:0 die Führung gegen den SC Freiburg.
1: Der FC Bayern in der Frauen-Bundesliga.
0: Ach, das ist herrlich. Dafür lieben wir sie, lieben sie auch heute im Stadion. Überall live dabei sein, jetzt wieder bei den Bayern Frauen gegen Köln, das Heimspiel. Ja, klanghaftes Duell, Taufik. 5:2 souveräne Führung.
3: Ja, 5:2 souveräne Führung und Köln ist nicht irgendwie Laufkundschaft in dieser Bundesliga. Die hatten 3 Spiele in Folge zuletzt gewonnen, haben deswegen auch munter, fröhlich, frei nach vorne mitgespielt. Aber wie gesagt, das, glaube ich, werden sie mittlerweile bereuen, werden sich denken, hätten wir uns hinten reingestellt, hätten wir vielleicht nicht 5 kassiert. Gut, hätten wir auch keine 2 geschossen, deswegen haben sie auch 2 geschossen und die Münchnerinnen aber kommen schon wieder. Da ist jetzt auch das ganze Gewechsel durch. Das heißt, Gwin und Bühl bleiben draußen heute und José Bacala ist, glaube ich, hochzufrieden mit dem, was er da sieht, was diese, ja, sagen wir mal, ich will nicht von vom zweiten Anzug sprechen, vielleicht von einem 1B-Anzug hier heute gezeigt hat. Die Münchnerinnen jetzt mit viel Druck wieder auf die Kölnerinnen unterwegs, haben dann Einwurf der erste FC Köln hinten und dann sind 3-4 da. Vigo Stottier von hinten mit nach vorne gekommen, spielt dann einmal den Ball quer in die Mitte und vorne läuft sich schon wieder Perlinde Harder in Position. Die wollte auch noch treffen heute, aber bisher noch nichts. 5:2, ziemlich souveräner Auftritt.
0: Und was gut ist aus FC Bayern Frauensicht, ihre größten Hauptkonkurrenten, der VfL Wolfsburg, gestern 1:2 in Hoffenheim verloren. Und Achtung, Trainereffekt. Gladbach mit Interimscoach Jan-Moritz Lichte. 1:0 die Führung gegen Mainz. Torschütze Florian Neuhaus. Und das würden wir uns auch für den FC Augsburg wünschen. So ein kleines Törchen in Bremen, Mike Küster.
13: Na, zumindest ansatzweise ist der Ball schon mal Richtung Tor von Werder Bremen geflogen. Kurz nach diesem Freistoß aus 20 Metern für die Bremer, den Chucky der Spanier ans kurze Eck gezimmert hat und Finn Dahmen mit dem Mittelfinger den Ball noch an den Außenpfosten. Ich habe es in der Wiederholung auf meinem Kontrollmonitor noch mal gesehen. Der Außenpfosten hat den Ball noch weggelenkt, aber Finn Dahmen hat ihn definitiv hingelenkt. Also, das war ein guter Freistoß, aber noch besser gehalten eben vom Augsburger Torwart und im direkten Gegenzug. Kopfball Gregoritsch, 8 Meter, Hein im Kasten der Bremer, konnte halten, auch weil der Österreicher keinen Druck hinterbekommen hat. Immer noch 0:0. Wir haben etwas mehr als 10 Minuten gespielt vor 40.000. Ball ist im Anstoßkreis bei den Bremern, die jetzt erstmal eine Lücke finden müssen. Die Augsburger sehr massiert hinten mit einer Fünferkette davor, ein Dreier defensives Mittelfeld und vorne versuchen Kömür und Gregoritsch eben die Bremer im Spielaufbau zu stören. Bremen verlagert das Geschehen auf die Linksaußenposition. Grüll muss zurückspielen in die Abwehrreihe. Erst einmal auf Friedl, den Kapitän, der wechselt die Seite auf halb rechts. auf Amos Pieper. Der treibt den Ball über die Mittellinie drüber, Rechtsaußenposition, 28 Meter Torentfernung. Wieder wird der Ball zurückgespielt in den Anstoßkreis hinein. Bremen sucht die Lücke, Augsburg in der Defensive. Bislang super, noch steht's 0-0.
0: Live-Tabelle, der FC Augsburg noch auf einem Champions-League-Platz. Ein bisschen träumen ist doch erlaubt. Der Hamburger SV gegen den 1. FC Köln, das ist unser nächstes Duell. Noch 0-0, Ina Kast.
17: Dass die 0 vorne steht, das kennt der HSV ja schon, dass man vorne keinen Treffer erzielt. Aber jetzt steht auch die 0 diesmal hinten. Und das ist eine gute Nachricht aus Hamburger Sicht. Nach 2-0-5 Pleiten in Serie steht die Abwehr bislang zumindest relativ stabil. Aber die Kölner sind auch noch nicht so richtig gefährlich vors Tor der Hamburger gekommen. Nur einmal in der 6. Minute, da ging der Ball aber ans Außennetz. Was aber sehr auffällig ist, die Gäste aus Köln, sie haben ganz viel Ballbesitz. Der HSV zieht sich weit zurück und beschränkt sich aufs Konterspiel. Schaut jetzt gerade wieder zu, wie die Kölner die Kugel am Fuß haben und ganz in Ruhe den Ball durchkombinieren können, hinten in der Abwehrreihe. Dann gibt es vorne eine Station, die anspielbar ist. Der HSV muss jetzt aufpassen, weil es Aid Elmala, der deutsche Nationalspieler, sich jetzt zum ersten Mal anschickt, da vielleicht so richtig durchzuwirken. Er führt einen Einwurf ganz schnell aus und das hätte gefährlich werden können. Aber der HSV ist in dieser Situation zumindest zur Stelle, drischt den Ball ganz weit raus. Die Abwehr des HSV steht noch einigermaßen stabil. Drei Wechsel hat Trainer Merlin Polzin ja vollzogen gegenüber der 0-5-Pleite in Leipzig. Und jetzt könnte der HSV sich mal ein bisschen Luft verschaffen und vielleicht mal offensiv doch stattfinden. Denn der HSV hat Ballbesitz über Omari links hinten in der Dreierkette zu Möller-Wolfe nach vorne, lange Ball zu Grönbeck, aber der Ball war schon im Seitenaus, das hat der Schiedsrichterassistent sofort mit seiner Fahne angezeigt. Deshalb gibt es auch jetzt direkt wieder Postwend, einen Einwurf für den 1. FC Köln. Es steht nach 16 Minuten 0-0 in Hamburg.
0: Apropos stabil, der SC Freiburg wird gefühlt jede Saison noch stabiler, noch erfolgreicher. Gleich 4 Nationalspieler jetzt von Jürgen Klopp nominiert.
19: Auf der einen Seite eine große Bestätigung natürlich für die Jungs, was ihre persönliche Entwicklung angeht. Das freut mich sehr für sie, weil es jeder auf seine Art und Weise dann eben natürlich auch verdient hat. Und ich freue mich sehr, sehr für die Jungs.
0: Das sagt Freiburgs Trainer Julian Schuster. Aber heute seine Mannschaft bisher 0-1 in Frankfurt hinten.
16: Hat die Statik dieses Spiels doch ganz schön verändert, dieses 1-0 für Eintracht Frankfurt. Steht immer noch so nach 17 Minuten, denn nachdem in der Anfangsphase beide Teams wild und hoch gepresst haben, hat die SGE damit jetzt so ein bisschen aufgehört, wartet auf Möglichkeiten eher defensiv zu umschalten. Jetzt vielleicht, da ist Johnny Burkhardt, aber der mit einem Fehlpass. Und die Freiburger, die scheinen so ein bisschen angenockt. Die sind zum ersten Mal in dieser Saison in Rückstand und versuchen über Ballbesitz das Ganze oder sich wieder Sicherheit zurückzuholen. Viel Ballbesitz, aber in der ungefährlichen Zone. Jetzt ein Pass in Richtung Spitze, Martanovic, aber der Ball geht auch, kommt nicht an. Und so kann Frankfurt diese Führung bisher ziemlich gut hier runterspielen und Freiburg sucht Mittel und wieder ein bisschen zu sich selbst aktuell. 17, 18 Minuten vorbei, 1-0 für Frankfurt.
0: Jetzt wird's eine Klatsche langsam in der dritten Liga. Der FC Ingolstadt 0-3 bei Viktoria Köln hinten und Jan Regensburg beim VfB Stuttgart 2. Thomas Kattenbeck, eigentlich ist das gefühlt schon jetzt Abstiegskampf. Wenn du 3-0 führst und jetzt 3-3 steht, da gibt's eigentlich keine andere Bezeichnung dafür.
2: Ja, und vor allen Dingen bei einer Mannschaft, die selber angeschlagen war, die zuletzt zweimal in Folge verloren hat, dass so eine junge Bubi-Mannschaftstruppe ist, die jetzt wirklich keine Bäume ausreißt in der dritten Liga. Die letzten paar Jahre, zweimal, drei Jahre sind sie jetzt wieder drin, gegen den Abstieg gespielt hat. Und das sind natürlich die Regensburger mit ganz anderen Ansprüchen in diese Saison gegangen. Genauso wie ja auch der FC Ingolstadt. Und Sascha Hildmann sitzt ja da offenbar ganz fest in seinem Trainersattel. Gönne ich ihm auch, kam ja erst im März. Aber da geht ja gar nichts vorwärts beim Jan. Und wenn du jetzt halt wieder mal drei Gegentore... Ja.
0: Ganz kurz hoch in die erste Liga. Augsburg in Bremen. Mike, was ist passiert?
13: Ja, Tor für Augsburg. 1-0 für den FC Augsburg. Ein eiskalter Konter, den die Augsburger aus der eigenen Hälfte abschließen. Und dann ist der Fellhauer, Robin Fellhauer, durchgestartet. Auf und davon. Kann von zwei Bremer Abwehrspielern nicht mehr eingeholt werden. Geht halb links rein in den Strafraum. Und dann kann er den Karl im Tor fragen: Hey, wo soll ich dir die Kugel eigentlich hinschieben? Er schiebt sie flach links an ihm vorbei zum 1:0 für den FC Augsburg, der sein Spiel hier gnadenlos durchdrückt. In der Defensive hellwach ist, einmal ein bisschen Glück hatte, weil der Ball nach einem Freistoß der Bremer den Außenpfosten nach einer guten Klärung, möchte ich nochmal betonen, von Damen eben an den Pfosten gelenkt hat. Und so führt der FC Augsburg mit 1:0 und Taufik, die Bayern Frauen schaukeln das gegen Köln jetzt auch in der Frauenbundesliga ordentlich nach Hause.
3: Ja, ich denke 5:2 die Führung, jetzt gerade die 90. Minute und das Täfelchen geht hoch, 7 Minuten Nachspielzeit und es wird wahrscheinlich noch mehr geben, denn wieder liegt eine Münchnerin im Strafraum, wieder die nächste Verletzung heute, eine musste schon abtransportiert werden von Köln, also hier wurde heute Nachmittag viel unterbrochen, viel kein Fußball und wenn da mal Fußball gespielt wurde, dann vielen Tore auf beiden Seiten, 5:2 souveräner Auftritt der Münchnerinnen, also das war wirklich bisher ganz, ganz stark, jetzt hoffe ich, dass es da niemand allzu stark erwischt hat. Wenn ich es richtig sehe, ist das Sophie Prost, Neuzugang aus den Niederlanden gekommen, aber die steht wieder, das Publikum applaudiert, da sind die dann hier in München sehr zufrieden. Viele Verletzungen, viele Nicklichkeiten jetzt auch in der zweiten Hälfte, weiß gar nicht, warum das so ist, aber immer vor dem Kölner Tor, weiß nicht, was da los ist, Mike. Und bei dir, die Augsburger, die machen mich ja wahnsinnig, aber die spielen nächstes Jahr ja Champions League, wenn es so weitergeht.
13: Ja, vor allem jetzt nach der Länderspielpause dauert es ja nicht lang, dann kommt es gleich zum bayerischen Derby zwischen den Bayern und dem FC Augsburg. Und jetzt spinnen wir mal ein bisschen hier bei heute im Stadion. Wenn die Augsburger heute in Bremen auch gewinnen sollten, dann wäre das ein echter Kracher, ein echtes Spitzenspiel, auch von der Tabelle. Aber bislang sieht es tatsächlich gut aus. Seit der 17. Minute der FC Augsburg nach diesem Kontertor von Robin Fellhauer mit 1:0 in Führung. Und dieses Weserstadion, das ist ja zuletzt sowas wie ein richtig, richtig gutes Pflaster für den FC Augsburg. Denn die letzten beiden Gastspiele, die haben die Schwaben ja auch schon gewonnen und auch hier führen sie wieder. Bremen versucht eine Antwort zu finden, hat viel den Ball, aber kommt nicht durch, weil die Ideen fehlen und weil Augsburg in der Defensive eben die Räume ganz, ganz geschickt zustellt. Jetzt versuchen sie es mal über die linke Seite, muss der Ball aber wieder zurückgespielt werden, über die Mittellinie zurück in die eigene Hälfte vom SV Werder Bremen. Seitenverlagerung auf rechts außen, auf Arthur, den Brasilianer, der weiß nicht, wen er anspielen soll. Wieder geht's zurück, Augsburg vorne mit 1:0 in Bremen.
6: Also Fellhauer hat für die Augsburger getroffen und ein Ex-Augsburger hat für Mainz getroffen. Philipp Tietz schießt den Ausgleich für die Mainzer bei Borussia Mönchengladbach. Und was heißt das für die Kohle?
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6: Also für die Kohle von Patrick, für den aus Herritzried ist, aus Schwaben, für den geht es heute um maximal 3.000 Euro. Ach, das ist ein ganz schönes Wow. Und seine Tipps, also den FCA-Auswärtssieg, den hätte er auf jeden Fall richtig im Moment. Ansonsten ja alles noch knapp und eng. Hamburg-Köln hat er auf den Kölner Auswärtssieg gesetzt, da steht es noch 0:0. Frankfurt-Freiburg ist für ihn ein Unentschieden, da führen die Frankfurter gerade im Moment. Gladbach-Mainz, sagt er, Mainz gewinnt, da haben die Mainzer zumindest gerade den Ausgleich geschossen. Also eine richtige Tendenz im Moment, aber da wird natürlich noch jede Menge passieren. Und wenn Sie mal mitmachen wollen, vielleicht sagen, ah, so richtig traue ich mich noch nicht, kein Problem, geben Sie sich einen Ruck. Machen Sie mit, melden Sie sich an, heute im Stadion auf unserer Bayern 1 Homepage, da geht das ganz einfach. Ich freue mich auf Sie. Und richtig schön ist es, wenn es ordentlich scheppert, wenn was passiert. Ja, in der dritten Liga bei Jan Regensburg, da ist einiges passiert beim VfB Stuttgart 2. 3:3, allerdings Thomas Kattenbeck nach 3:0 Führung. Jetzt sind wir in den Schlussmomenten bei dir live dabei. Vielleicht einfach irgend so ein Lucky Punch zum 4:30. Manchmal braucht es doch sowas.
2: Ja, würde ich den Regensburgern ja gönnen, wäre ich dabei, könnte ich natürlich voll unterschreiben. Im Wir-machen-Druck-Stadion heißt es hier in Groß-Asbach. Aber so richtig viel Druck kommt von den Regensburgern nicht mehr. Natürlich, die steckt drin, diese 3 Gegentore, Flut nach 3:0 Führung. Und wie willst du mit dieser Mannschaft, die eigentlich oben mitspielen wollte in der Saison, das aus den Ärmeln schütteln? Nächstes Mal in 2,5 Wochen geht's dann gegen den Tabellenletzten, gegen Havelse, aber Regensburg 17 Gegentore jetzt schon in der Liga, das geht gar nicht. Und Es kommen nicht die Regensburger, sondern im 16er sind jetzt die Stuttgarter drin. Das ist der zweifache Torschütze Röll gegen Schönfelder. Erster Übersteiger, zweiter Übersteiger kann den Ball dann in den 16er einbringen. Mensch, warum haut der Wurm die Kugel nicht einfach mal raus? Der ist ja völlig verunsichert. Der rechte Verteidiger des SSV Jahn galt ja mal als ganz großes Talent. Wurde hier beim 2:3 hergespielt. Ich habe schon mal gesagt, wie Michael Olise oder wie von Michael Olise in seiner besten Zeit Kenmo mit der Flanke. Jetzt der Ball allerdings neben das Regensburger Tor. Gib mir die Möglichkeit, gemütlich mal zu Taufik Kahle zu geben. Taufik, die Bayern-Frauen gerüstet für das Champions-League-Spiel Nummer 1 in Unterhaching gegen Manchester City.
3: Absolut, und gemütlich ist das richtige Wort. Die spielen das jetzt gemütlich runter. 7 Minuten Nachspielzeit. Sophie Prost hat sich verletzt, ist raus, die Münchnerinnen jetzt. Deswegen auch, weil alles schon durchgewechselt war, mit einer weniger auf dem Platz. Aber die Kölnerinnen wollen nochmal. Nee, kommen sie gar nicht durch, weil hinten gut aufgepasst wird. Also sie haben das hier heute sehr souverän gespielt, obwohl sie Quinn und Bühl und Harder geschont haben. Harder kam dann irgendwann rein, der Rest draußen, damit man eben gegen Manchester City einen möglichst breiten Kader hat. Man sieht, da kann immer was passieren. Souverän, zweimal haben sie mal im Sekundenschlaf gelegen, da haben sie 2 Tore kassiert, die sie sich mehr selbst eingeschenkt haben. Deswegen ist das 5:2 sehr souverän, Thomas, anders als das, was der Jan so gespielt hat heute Nachmittag.
2: Von Souveränität ist hier überhaupt nichts mehr zu spüren. Und ich habe echt gedacht, 36 Minuten lang, bis dann mal das 1:3 aus Stuttgarter Sicht gefallen ist. Ja, da haben wir aber einen schönen Wiesensamstag heute hier in der dritten Liga. Und vielleicht ja so etwas wie einen Neuanfang beim SSV Jahn. Aber jetzt nach 3 Gegentore, nach 3:0-Führung, da ist davon überhaupt nichts mehr zu spüren. Und auch in den letzten Minuten, Sekunden, sind die jungen VfB dran, beobachtet übrigens von Sportdirektor Christian Gentner, der ja hier beim VfB das große Sagen hat. Und auch der Vorstandsvorsitzende der Werle ist da heute Abend ja noch Bundesliga. Die großen Jungs vom VfB gegen Borussia Dortmund. Also viele können sich hier aktuell bei den kleinen Stuttgartern nicht für die erste Mannschaft empfehlen. Hat schon jahrelang keiner mehr geschafft. Jetzt nochmal Ecke von der linken Seite. Vielleicht die letzte Aktion in diesem Spiel. Kommt mit dem linken Fuß hineingeschlagen. Röll steigt hoch. Der Ball zunächst mal geklärt. Nochmal die Möglichkeit für die Stuttgarter. Zweiter Ball. Wieder auf den zweiten Pfosten. Da steht er wieder. Der 1,90-Mann. Und diesmal kommt er nicht an die Kugel. Der Oliver Röll macht deswegen nicht seinen dritten Treffer. Röllke heißt er für den VfB Stuttgart. Partie in diesem Moment aus und entschieden. Regensburg verspielt ein 3:0. Am Ende müssen sie sich mit einem 3:3 begnügen.
0: Und auch die Ingolstädter, das Spiel ist aus. 0:3 bei Viktoria Köln verloren. Und es kommt hier gerade eine Nachricht ans Bayern 1 Studio-Handy. Sie glauben es nicht. Aus der Karibik. Hallo, liebes Bayern 1 Team. Von Mario, Tino, Daniela und Thomas. Wir hören heute im Stadion in Curaçao am Strand und hoffen natürlich auf einen Augsburger Sieg. Ja, und das läuft doch bisher richtig gut. Nicht an den Strand, sondern in den hohen Norden geht's. Mike Küster mit den Augsburgern. 1:0 die Führung, hat immer noch Bestand, das Tor von Robin Fellhau.
13: Ja, und an dieser Stelle tatsächlich warme Grüße in die Karibik an den Strand. Ich war bis letzte Woche in Italien am Strand gelegen, habe es mir da auch gut gehen lassen. Immer noch 1:0 und jetzt gibt's tatsächlich auch die erste gelbe Karte für die Bremer. Arthur hat im Augsburger Strafraum einen Abwehrspieler abgeräumt, regt sich wahnsinnig auf bei Schiedsrichter Bastian Dankert. Und jetzt gibt es also Freistoß für den FC Augsburg, der seit der 17. Minute durch das Tor von Robin Fellhauer nach wie vor vorne liegt. Einwurf jetzt für den SV Werder Bremen.

0: durchgeht und am Ende vielleicht frei durch ist. Und diese zwei, dreimal konnte Frankfurt dann in allerletzter Sekunde wirklich den Ball klären. Aber das war höchste Not und spitz auf Knopf. Ich bin mal gespannt, ob da nicht dann einmal der Suzuki durchgeht und alleine auf den Ex-Kollegen Noah Tubolo zusteht. Weiter 1:0 für die SGE. 30 Minuten gleich gespielt, gab einen Foul von einem Freiburger tief in der Hälfte der Frankfurter ganz rechts draußen. Deswegen Freistoß für die SGE. Spiel ist in den letzten zwei, drei Minuten so ein bisschen eingeschlafen, nachdem Freiburg ein bisschen wieder aufkam, zwei Minichancen hatte, ohne aber wirklich ganz große Torgefahr. Und so geht die 1:0-Führung hier in Ordnung.
1: Also Frankfurt 1-0 vorne gegen Freiburg, die Augsburger immer noch 1-0 vorne in Bremen, HSV gegen Köln ein 0:0 und Gladbach gegen Mainz, da steht's 1:1 in der Halbzeitpause. Unser großes Halbzeitinterview exklusiv mit DFB-Geschäftsführer Sport Andreas Rettig, freuen wir uns auch sehr drauf. Gleich geht's weiter mit heute im Stadion.
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8: Um 16 Uhr mit Florian Schwarz. Zum ersten Mal hat der neue Münchner Oberbürgermeister Dominik Krause von den Grünen heute Mittag den traditionellen Fassbieranstich auf dem Oktoberfest übernommen. Er eröffnete die Wiesen mit nur zwei Schlägen. Ein wenig aufgeregt sei er vor seiner Premiere schon gewesen, sagte Krause dem BR.
9: Ich habe gestern zwei halbe getrunken zum Einschlafen. Ich bin zufrieden mit den zwei Schlägen und mir wurde ein Tipp immer mitgegeben, man sollte bloß nicht zu größenwahnsinnig werden und einen Schlag probieren, weil dann geht's auf jeden Fall schief.
8: Die erste Maß bekam traditionell Ministerpräsident Söder. Anschließend stieß Krause mit seinem Verlobten Söder und dessen Frau auf eine friedliche Wiesen an. Um die Verbraucher an den Zapfsäulen zu entlasten, haben Bund und Länder zwei Maßnahmen beschlossen. Zunächst kommt ab Oktober ein neuer Tankrabatt. Dadurch sollen die Preise für einen Liter Benzin oder Diesel um bis zu 17 Cent sinken. Ab dem kommenden Jahr soll es dann einen Spritpreisdeckel geben. Wie der aussehen könnte, dazu Jan Zimmermann.
10: So ganz sicher ist das noch nicht, weil die Details dazu noch geklärt werden müssen. Vorbild für den Preisdeckel sind die Modelle in Belgien und Luxemburg. In Belgien zum Beispiel legt das Wirtschaftsministerium an jedem Werktag neu nach einer bestimmten Formel eine Preisobergrenze für Benzin und Diesel fest. Grundlage ist eine Vereinbarung zwischen dem Ministerium und der Energiewirtschaft bzw. den Mineralölkonzernen. Und der Preis orientiert sich daran, wie sich der Ölpreis international entwickelt und wie hoch die Kosten für Produktion, Transport und Vertrieb sind.
8: Das US-Außenministerium hat ein Rüstungsgeschäft mit der Ukraine im Umfang von knapp 2,7 Milliarden Euro gebilligt. Das Paket diene der Weiterentwicklung der Luftabwehr, heißt es aus dem Ministerium. Die Ukraine könne sich damit verschiedene Raketentypen sowie Abschussvorrichtungen und Radarsysteme zur Drohnenabwehr kaufen. Das Vorhaben muss aber noch vom US-Kongress bestätigt werden. Weil Drohnen über dem Gelände gesichtet worden waren, hat der Flughafen Luxemburg in der Nacht seinen Betrieb kurzzeitig eingestellt. Auf seiner Webseite sprach der Airport von einer Vorsichtsmaßnahme. Zur Herkunft der Drohnen wurde nichts mitgeteilt. Einige Flüge wurden wegen der Störung auch nach Köln, Bonn und Frankfurt Hahn umgeleitet. Insgesamt waren den Angaben zufolge rund 1800 Passagiere betroffen. Der FC Augsburg ist in der Fußball-Bundesliga bei Werder Bremen zu Gast. Noch haben die Augsburger kein Spiel verloren in dieser Saison. Diese weiße Weste gilt es in Bremen zu verteidigen. Gelingt das bislang, Mike Küster?
11: Absolut. 1:0 führt der FC Augsburg nach einem eiskalten Konter im Stadion der Bremer in der 17. Minute. Robin Fellhauer schließt ab nach tollem Solo, geht halb links rein in den Strafraum und versenkt die Kugel dann flach ins linke Toreck. Völlig alleinstehend vor dem Bremer Tor. Die Bremer mit der ersten guten Gelegenheit, ein 20 Meter Freistoß,

0: Aber Torwart Finn Dahmen lenkt den Ball an den Außenpfosten und so blieb's dann schadlos für den FC Augsburg, der das taktisch extrem klug, extrem abgezockt hier macht, sich keine Fehler in der Abwehr leistet und nicht unverdient mit 1:0 führt nach einer halben Stunde.
1: Danke, Mike Küster, und soweit die Nachrichten. Es ist 16.03 Uhr.
2: Kompakt und zuverlässig das Bayernwetter hier auf Bayern 1 für Sie. Es ist ein schöner Spätsommer, Sonne-Wolken-Mix an diesem Samstag im kompletten Freistaat. Haben wir so um die 20 Grad, fühlt sich gut an. Morgen auch, vor allem im Süden, da bleibt schön im Norden. Ziehen im Laufe des Tages ein paar Wolken rein, es regnet auch. Die neue Woche dann alles mit dabei. Sonne, Wolken, auch ein paar Schauer. Es ist ja windig, 14 bis 21 Grad, ein Tick kühler. Der Bayern 1 Verkehrsservice, ganz entspannt, nichts los, gute Fahrt Ihnen.
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2: Servus zusammen. Was ist Ihr Lieblingsfahrgeschäft auf der Kerwa, auf dem Plärrer oder jetzt seit heute auf dem Münchner Oktoberfest? Also meins ist ganz klar die Leopardenspur. Und dann immer auch noch mit dieser Ansage, Kindheitserinnerung, Achtung, und jetzt geht's rückwärts, rückwärts, rückwärts, bitte anschnallen. Bitte auch bei uns im Fußballsessel anschnallen. Gleich die große ARD-Halbzeitkonferenz, dann natürlich auch mit dem FC Augsburg in Bremen. Da führt er immer noch, der FCA, Mike Küster.
0: Mit 1:0, Fellhauer der Torschütze in der 17. Minute. Spiel ist aber gerade unterbrochen, weil der Gregoritsch in dem Zweikampf unglücklich einen Ellbogen eines Bremers ins Gesicht gewischt bekam. Im Luftduell war es Friedl, der Kapitän, der ihm da unabsichtlich eine mitgegeben hat. Und deswegen muss er jetzt auch behandelt werden. Das ist so gut, das ist so reif, Philipp, was der FC Augsburg in dieser ersten Halbzeit, in diesen 33 Minuten bislang aufs Spielfeld zaubert, vor allem in der Abwehr. Also da musst du schon aus einem guten Holz geschnitzt sein, um so hier bestehen zu können. Natürlich brauchst du auch ein bisschen Glück, weil Niklas Füllkrug vorne schon immer ein bisschen versucht, Betrieb zu machen bei den Bremern, aber seine Abschlüsse bislang eben immer in der Augsburger Abwehr oder auch beim guten Finn Dahmen sein Ende gefunden haben. Und dieser Konter dann aus der eigenen Hälfte in der 17. Minute traumhaft gespielt, und dass der Fellhauer einfach schnell ist und dann nicht mehr eingeholt werden kann, eben von zwei Augsburgern, das hat er da eben bewiesen. Und dann auch noch die Kaltschnäuzigkeit, das ist übrigens auch ein Grund dafür, dass die Augsburger eben jetzt nach 4 Spieltagen bis dato so gut dastehen, weil sie effektiver geworden sind vor dem Tor, weil sie für ein Tor nur 5 Chancen brauchen, und das ist mit ein Topwert in der Bundesliga.
2: Und dann ist das nächste Tor gefallen. Gibt's kleinen Toralarm dazu. Die Freiburger mit Derry Scherhand, auch ein ganzen Junge, hat zum 1:1 in Frankfurt getroffen, und das passt so gut.
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2: Denn der ist auch nominiert worden von Jürgen Kloppo Klopp, dem neuen Bundestrainer. Einer der vielen jungen Wilden in diesem XXL-Kader. Und die große Frage, klappt's mit Klopp? Werden wir wieder eine titelfähige Fußballnation? So möchte ich es mal bezeichnen. Christine Kellermann, was sagen unsere Hörerinnen und Hörer und User auch natürlich?
4: Einer von 83 Millionen, das stand ja so auf der Kappe, die Jürgen Klopp bei der Pressekonferenz getragen hat. Und man merkt, dieser Bundestrainer beschäftigt auch unsere Hörerinnen und Hörer. User Lausi glaubt nicht daran, dass die DFB-Elf jetzt wieder Richtung Weltklasse marschiert. Dafür fehlen auch Trainer Klopp absolute Weltklasse-Spieler, die wir momentan nicht haben, schreibt Lausi auf br24sport.de. Anders sieht das Cornelia Gauss. Ich bin mir sicher, der macht das. Die Topspieler gibt es. Er wird sie finden. Auch Richard aus Waldkreiburg ist optimistisch. Der hat uns eine Sprachnachricht geschickt.
5: Der Klopp ist einfach ein guter Trainer. Wenn es jemand schafft, dann nur der Klopp. Er hat es auch bewiesen gehabt mit Liverpool und mit Dortmund. Aber wenn ich jemand was zutraue, dann den Jürgen Klopp, dass die Nationalmannschaft wieder ganz oben mitspielt.
4: Also wir sind gespannt. Weiter gerne anrufen oder schreiben aufs Bayern 1 Handy oder auch eine Sprachnachricht. Wir sind für alles offen. Los geht's.
2: Aber sowas von offen. 0880 80 456. Und der nächste Nationalspieler hat getroffen. 2:1 jetzt wieder die Führung für Eintracht Frankfurt gegen den SC Freiburg. Johnny Burkhardt, der hat richtig schön abgestaubt. Also da steht's 2:1. Und da starten wir auch, genau da starten wir in unsere große ARD-Halbzeitkonferenz. 4 Spiele zusammengeschaltet. Natürlich auch der FC Augsburg in Bremen mit dabei. Da steht's 1:0. Aber los geht's in Frankfurt. Phil Hofmeister.
6: Der neue Bundestrainer Jürgen Klopp legt bald so richtig los und er beflügelt offenbar gefühlt die halbe Bundesliga. Auch hier in Frankfurt. 3 Tore bislang beim Duell der Eintracht gegen den Sportclub und alle 3 Treffer erzielt durch Nationalspieler oder potenzielle neue Nationalspieler. Ebnu, Talib und Burkhardt für Frankfurt und Deri Şehan zum zwischenzeitlichen Ausgleich für die Freiburger, die aber mindestens gleichwertig sind in diesem Spiel beim Stand von 2:1 für Frankfurt. Nicht ganz so viel los ist bei Bremen gegen Augsburg und bei Olaf Rathje.
7: Hier führen die Bayernjäger. Ja, der FC Augsburg auf der Blitztabelle punktgleich mit den Bayern, denn sie führen im ausverkauften Bremer Weserstadion mit 1:0 durch den Treffer von Robin Fellhauer. Toll herausgespielt, Steilpass aus der eigenen Hälfte von Fabian Rieder und dann eilte Robin Fellhauer allen auf und davon und schob den Ball zum 1:0 ins Tor. Werder seitdem bemüht, aber ohne die nötige Durchschlagskraft kriegt Niklas Füllkrug nicht richtig in die Partie. Tore gab es aber schon bei Gladbach gegen Mainz, Jan Wochner.
8: Ja, brav verteilt. 1:1 der Spielstand zwischen Gladbach und Mainz. Spiel 1 für Borussia Mönchengladbach nach der Trainerentlassung von Eugen Polanski. Viele lichte Momente bei der Borussia in der Anfangsviertelstunde unter der Führung von Interimscoach Jan-Moritz Lichte. Auch 1:0 in Führung gewesen, aber Mainz kam verdientermaßen zum Ausgleich. So hier alles ausgeglichen für den Moment. Gilt auch für den Hamburger Volkspark, oder Michael Augustin?
9: Ja, nur ohne Tore, 0-0 zwischen dem HSV und dem 1. FC Köln. Hier spielt nur eine Mannschaft, das ist der FC. Riesenmöglichkeit, gerade eben in der 38. Spielminute. Mensa flankte von links und dann setzte sich Dalinga gegen Omari durch. Und der Kölner Stürmer köpfte den Ball dahin, wo Daniel Heuer-Fernandes schon stand, der Hamburger Keeper. Riesenmöglichkeit für den FC. Die beste der Kölner, die 70% Ballbesitz haben, die hier hoch überlegen sind. Aber trotzdem steht es hier im Volkspark noch 0-0. Tore dagegen reichlich gegeben in Frankfurt bei Phil Hofmeister.
6: Und vielleicht das nächste Top-Chance für den Sportclub. Ein Seitfallzieher im Eintracht-Strafraum angesetzt von einem der insgesamt 6 potenziellen neuen Nationalspieler hier unten auf der Wiese. Von Yannick Engelhardt, der tritt allerdings am Ball vorbei. Es bleibt beim 2:1 für Eintracht Frankfurt in diesem wirklich, wirklich sehr dichten Spiel. Viel Physis unten auf dem Platz. Beide Mannschaften hauen alles rein. Freiburg für mich mit der besseren Spielanlage und auch in Summe mit den größeren Chancen. Aber die Eintracht eben mit der Effizienz. Younes Ebnu Talib nach 10 Minuten. Und Johnny Burkhardt nach dem Freiburger Ausgleich. Und jetzt eine Flugeinlage von eben jenem Ebnu Talib, der da unterlaufen wird von Yannick Engelhardt. Freistoß gibt's für die Frankfurter aus der linken Halbspur. Und Ebnu Talib krümmt sich erst noch mal kurz am Boden. Der Mann, der heute seinen 4. Saisontreffer erzielt hat und damit einen mehr, bislang zumindest als ein gewisser Harry Kane. Und der FC Augsburg, Olaf, du hast es gerade gesagt, in der Blitztabelle der Bundesliga stand jetzt um 16:11 an diesem Samstagnachmittag Bayernjäger Nummer 1 und auch vorbei am SC Freiburg.
7: Die Augsburger aber aktuell unterdrückt. Der Druck, denn Werder schafft es jetzt dann doch, die Kugel mal gefährlich in den Augsburger Strafraum reinzubringen. Von der linken Seite kam die Flanke von Marco Grüll, aber der Ball saust dann an allen vorbei. Manuel Baum an der Seitenlinie tanzt da und fordert da einen Freistoß für seine Mannschaft. Den gibt es aber nicht. Stattdessen gibt es jetzt einen Eckball für die Bremer in dieser Saison. Durchaus gefährlich nach Standardsituation. Die 40.000 im Weserstadion kennen diese Statistik auch. Erheben sich jetzt von ihren Plätzen. Es wird nochmal richtig laut. Die zweite Ecke für Werder vielleicht jetzt auch mit der nötigen Torgefahr. Marco Grüll hat sich den Ball zurechtgelegt, aber der Schiedsrichter Bastian Dankert, auch der hat jetzt noch was dagegen. Gibt noch ein, zwei Worte in die Mitte, ermahnende. Jetzt aber kann diese Ecke wohl ausgeführt werden. Vielleicht dann jetzt ja dann doch nochmal 4 Minuten vor dem Ende der ersten Halbzeit die Torgefahr. Ball saust an allen vorbei und dann der Schuss von einem Bremer, der dann aber doch weit vorausgeht. Juri Herr, wir gehen nach Gladbach zu Jan Wochner. 1:1 immer noch gegen die Mainzer.
8: Ja, und das ist schon ein Etappenerfolg für Borussia Mönchengladbach. Zuletzt 0:5 vermöbelt worden in Freiburg. Schlechtester Start in die Bundesliga-Saison der Vereinsgeschichte für die Gladbacher. Aber unter Jan-Moritz Lichte, dem Interimscoach, tatsächlich heute besser in der Spur. Umstellung auf Dreierkette hinten, das funktioniert ganz ordentlich. Und Florian Neuhaus zurück in der Startelf. Der war eigentlich schon auf dem Abstellgleis und hat natürlich, ausgerechnet er, das Tor gemacht. Ist in der Vergangenheit eigentlich mehr dafür aufgefallen, dass er im mutmaßlich angetrunkenen Zustand am Ballermann über sein Gehalt und seinen Sportdirektor abgelästert hat. Aber heute hat er ein tolles Tor geschossen. So ein bisschen in Eishockey-Manier, eine 11. Minute. Ball rausgelegt, dann sofort in den Strafraum rein und den Ball tatsächlich absichtlich ins Tor abgefälscht. Mainz kam zum Ausgleich durch Philipp Tietz. Der hat einen richtigen Lauf. Achter Pflichtspieltreffer im 5. Spiel dieser Saison. Für ihn Mainz ohnehin die etwas bessere Mannschaft. Ball ist hier im Mittelfeld, gerade kein Tempo. Wir nehmen wieder Tempo auf im Volkspark. Michael, bitte.
9: Ecke für den HSV, 0-0 der Spielstand gegen Köln, 43. Minute, Grünbeck von der linken Seite in den 5-Meter-Raum, kommt mal Tor, Capaldo, das ist das 1-0 für den HSV, das ist der erste Saisontreffer der Hamburger und das ist so unverdient, die Hamburger offensiv harmlos aus dem Spiel, ging gar nichts, aber ihr kennt das, die Standards, Ecken und Freistöße. Wenn aus dem Spiel nichts klappt, dann halt so. Und so hat's geklappt. Grönberg mit der Ecke. Und Capaldo steht da nicht als einziger Hamburger im 5-Meter-Raum der Kölner vor FC-Keeper Marvin Schwebe. Er steht noch dazu frei. Auch Möller-Wolfe hinter ihm wäre genauso frei gewesen. Also die Kölner Abwehr hat da nicht funktioniert. Ein Abwehrspieler erzielt das erste Saisontor für den HSV. Capaldo mit dem 1-0. Eine sehr, sehr, und ich setze noch ein sehr nach, sehr schmeichelhafte Führung für die Hamburger.
10: Michael, mal schnell nach Frankfurt. Es gibt Freistoß für den Sportclub. Der Ball liegt 18, 19 Meter in der halbrechten Spur. Scherhardt läuft an und donnert ihn an den Pfosten. Linker Pfosten, Nachschuss nochmal auf dem Schlappen von Scherhardt. Wird geblockt. Freiburg bleibt dran. Zweite Welle über Niklas Beste. Rechter Flügel geht zu Boden, bekommt Bodycheck von Can Usun. Das Spiel läuft weiter. Und die Eintracht könnte beim Stand von 2-1 jetzt kontern. Baum verliert allerdings den Ball. Gegenpressing der Freiburger. Hat super gegriffen. Und dann wieder der Scherhardt unterwegs Richtung Eintracht-Strafraum. Ein Übersteiger, zwei Übersteiger. Zieht Richtung Grundlinie und dann legt er sich den Ball ein Stück zu weit vor. Packende Schlussphase in diesem ersten Durchgang und ein super Freistoß von Scherhardt. Und die Fingerspitzen von Noah Atubolu lenken diesen Schuss an den Pfosten. Der hätte sonst gepasst und es wäre ein kleines Meisterwerk gewesen vom Freiburger Torschützen und kommenden neuen Nationalspieler. Der Sportclub schnuppert erneut am erneuten Ausgleich beim Stand von weiter 2-1 für die Eintracht. Wie wild geht's zu in der Schlussphase im Weserstadion, Olaf?
11: Ein Meisterwerk haben wir hier noch nicht. Die Staffelei steht noch unbenutzt. Momentan die Bremer, aber mehr am Drücker. Das ist Marco Grüll, der dann zu Fall kommt, kriegt nicht den Freistoß, den er haben möchte. Kann sich die Kugel aber zurückerkämpfen, kommt wieder zu Fall. Und wieder ist das zu offensichtlich für Schiedsrichter Bastian Dankert. Er bekommt den Freistoß nicht, aber die Pfiffe des Publikums, die gibt es. Die offizielle Spielzeit ist jetzt hier abgelaufen. In der ersten Halbzeit, 2 Minuten gibt es obendrauf. Der FCA führt weiterhin 1-0 und hat hier alles im Griff. Wir gehen nach Gladbach. Jan Wochner, wer hat da alles im Griff?
12: Tor in Gladbach, Spiel gedreht, 2-1 Mainz. Und es heißt, boom, boom, Becker, Geraldo Becker mit dem Kopf. Und den hat er mehr oder weniger in den rechten Torwinkel gestreichelt mit der Pläte. Flanke von der rechten Seite und dann 9 Meter zentral vor der Kiste setzt er den Kopfball fast als Kopfballheber wunderbar rechts oben rein. Moritz Nikolas, Gladbachs Keeper in seinem grellen gelben Torwarttrikot, streckt sich vergeblich. Mainz die bessere Mannschaft und Mainz durch den besten Spieler auf dem Platz jetzt in Führung. Becker hatte schon das 1-1 vorbereitet, an allen Offensivaktionen seiner Mannschaft direkt beteiligt. Jetzt krönt er vorerst seine Leistung. Mainz führt in Gladbach 2-1. Hamburg bitte, Michael.
9: Ja, Hamburg führt in Hamburg. Der HSV liegt gegen den ersten FC Köln mit 1-0 vorne. Der FC hatte Chancen durch Dalinga, durch Moore, durch Meiner und durch Elmala. Aber dieser Kopfball von Capaldo gerade eben in der 44. Minute bringt die Hamburg an Führung. Zeit Elmala auf der linken Seite am Strafraum des HSV gegen 3. Da geht er durch bis zur Grundlinie, bringt den Ball auch in den 16. Aber da hat dann Torunariga, der HSV-Verteidiger, aufgepasst. Und Capaldo ist da jetzt an der Eckfahne bedrängt von Elmala und von Moore und schießt den Ball ins Seitenhaus und bekommt dafür sehr viel Applaus. Die Kölner haben es eilig, den Einwurf schon ausgeführt. Dürfen sie nicht mehr, denn das ist der Halbzeitpfiff von Matthias Jöllenberg. Und dann wird es mal richtig laut hier im Volkspark. Die HSV-Fans sind natürlich zufrieden. Ihre Mannschaft spielt nicht gut, führt aber gegen den ersten FC Köln durch das Kopfballtor von Capaldo mit 1-0. Mehr Tore hat Philipp Hofmeister in Frankfurt gesehen.
10: Drei in Summe, alle drei durch Spieler, die im ersten Klopp-Kader für die anstehenden Länderspiele stehen. 2:1 führt Frankfurt zur Pause gegen Freiburg. Ebnu, Talib und Burkhardt treffen für die Eintracht. Scherhand für Freiburg. Es ist ein hochintensives Fußballspiel, das jede Menge Spaß macht und jetzt erstmal in der Pause ist. Schon Pausentee und auch Fischbrötchen in Bremen bei dir, Olaf Rathje.
11: Ah, die Fischbrötchen sind noch nicht gereicht worden, aber den Pausenpfiff, den gab es jetzt gerade in diesem Moment von Schiedsrichter Bastian Dankert. Das Pfeifkonzert obendrein allerdings nicht für die Leistung der beiden Mannschaften, sondern die Fans waren hier gerade unzufrieden. Da gab es noch mal so ein bisschen Gerangel im Strafraum und da hätten einige sich wohl einen Elfmeter für die Bremer gewünscht, aber den gab es und auch zwar richtigerweise nicht. Wir gehen zu der Partie, wo der Ball noch läuft oder zumindest gespielt wird. Gladbach gegen Mainz, Jan Wochner.
13: Ja, hier wird noch eine ganze Weile gespielt. 5 Minuten Nachspielzeit sind angezeigt worden. 3,5 Minuten davon rum. Gab eine längere Verletzungsunterbrechung in dieser ersten Hälfte. Das erklärt die Nachspielzeit. 2:1 die Führung für Mainz 05. Und das, obwohl Gladbach zwischenzeitlich 1:0 vorne lag. Aber das ist mittlerweile kalter Kaffee und diese ja, Wendung im Spiel ist nachvollziehbar, denn Mainz mit mehr Struktur im Spiel und vor allem mit mehr Plan auf dem Weg nach vorne in Richtung Tor des Gegners. Gladbach, ja, ist bemüht, aber Gladbach wirkt alles andere als gefestigt. Auch unter der Führung von Interimscoach Jan Moritz Richter, der nur dieses eine Spiel heute leiten soll. Ein Nachfolger für den geschassten Eugen Polanski gibt es noch nicht. Sportdirektor Rufen Schröder hat angedeutet, dass er auf der Suche ist. Jetzt kommt noch mal Mainz mit. Natürlich Geraldo Becker, Abschluss gehalten von Moritz Nikolas. Und nach vorne prallen lassen, aber Gladbach räumt vorm eigenen Keeper auf. Bei Mainz geht das einfach so schnurstracks, so schnörkellos in Richtung Tor. Bei Gladbach ist das alles im Vergleich umständlich, behäbig. Und das macht den Unterschied in diesem Spiel. Trotzdem scheint die Sonne auf Gladbach und auf Gladbachs Fans in der Nordkurve. Bestes Wetter am Niederrhein, passt aber nicht zur Gemütslage und zur Stimmung bei der traditionsreichen Borussia. Wenige Sekunden bleiben noch der 5-minütige Nachspielzeit. Dann ist auch hier Pause und dann wird Mainz 05 mit einem verdienten Ein-Tore-Vorsprung in die Kabine wandern. Philipp Tietz und Geraldo Becker, also die Doppelspitze, jeweils einmal erfolgreich. Die funktioniert ganz formidabel. Nochmal Gladbach versucht es über die rechte Seite, frisst sich fest, kriegt einen Einwurf, schnell ausgeführt, lang die Linie geworfen, 5 Minuten Nachspielzeit schon lange rum, aber Schiedsrichter Robert Hartmann gewährt noch ein bisschen Nachschlag nach dem Nachschlag. Und es gibt noch mal einen Einwurf für die Gladbacher. Ein letzter Standard. Den gibt es so 5-6 Meter weg von der rechten Eckfahne. Er zählt schon die Sekunden runter. Da muss sich Sander beeilen. Vollversammlung vor Gästekeeper Schwolo. Langer Wurf rein. Da kommt der Kopfball und Schwolo wischt den noch mal über die Latte. Heißt, noch mal Ecke Gladbach. Wir sind gleich 6 Minuten über der Zeit und deswegen auch alle Mainzer oder viele Mainzer, allen voran Kapitän Amiri bei Schiedsrichter Hartmann nach dem Motto, pfeift doch zur Pause, Junge. Nee, macht er nicht. Gladbach bekommt nochmal eine Möglichkeit und der Borussia-Park erhebt sich, zumindest alle in den weiß-schwarzen Trikots. Gladbach mit der Hereingabe, abgewehrt, Schuss aus der Distanz, der missrät aber völlig. Scheint ins Tor auszugehen. Nee, doch nicht. Ist noch im Spiel. Aber dann ist er da. Der Pausenpfiff in Gladbach. Mainz führt bei der Borussia verdientermaßen mit 2:1. Torreiche erste Hälfte. Und das war sie. Unsere ARD-Bundesliga-Halbzeitkonferenz.
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2: Die Bayern ja schon gestern gegen Union Berlin mit einem 7:0 Powerpaket. Heute Abend der VfB Stuttgart gegen Borussia Dortmund. Und dazwischen haben wir bisher 8 Tore erlebt. Und eins freut uns besonders, das vom FC Augsburg bei Werder Bremen. Robin Fellhauer hat es gemacht in der 18. Minute. Also die Augsburger führen 1:0 zur Pause. Blitztabelle, die Bayern auf 1, der FC Augsburg auf 2, kann man ja mal sagen. Dann Frankfurt gegen Freiburg, auch ein Top-Duell. Und da führen die Frankfurter mit 2:1. Ebnu Talib für die Eintracht, dann Darij Scherhand mit dem Ausgleich für Freiburg und Jonathan Burkhardt, Johnny Burkhardt mit dem 2:1 für die Frankfurter. Alles drei Nationalspieler nominiert von Jürgen Klopp. Gladbach gegen Mainz. Die Gladbacher nach dem Rauswurf von Eugen Polanski mit Jan-Moritz Lichte als Interimscoach heute. Der hat sich erst gefreut über die 1-0-Führung durch Florian Neuhaus, aber dann haben die Mainzer das Ding gedreht durch Philipp Tietz und Geraldo Becker in der Nachspielzeit der ersten Hälfte. Also da geht es mit einer 2-1-Führung für Mainz in die Pause und Hamburg gegen Köln. Die Hamburger bisher sieglos und vor allem auch torlos gewesen. Jetzt das erste Tor der neuen Bundesliga-Saison geschossen. Führen zur Pause der HSV durch Nicolas Capaldo, seinen Kopfballtreffer vom Argentinier mit 1:0 gegen den ersten FC Köln.
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2: Und da liefern wir Ihnen jeden Samstag spannende Einblicke mit unseren prominenten heute im Stadion Experten und Interviewpartnern. Und ihn kennen Sie alle, Geschäftsführer beim FC Augsburg, war auch schon lange her in Köln. Und jetzt ist er seit 3 Jahren Geschäftsführer Sport beim DFB, Andreas Rettich. Ende des Jahres hört er auf, aber jetzt ist er noch hautnah dran an Jürgen Klopp, dem neuen Bundestrainer. Grüß Sie, Herr Rettich.
14: Hallo Herr Eger, Grüße auch.
2: Wie war Ihre Woche bisher?
14: Ja, ein wenig schwierig, weil ich habe mich an der Schulter verletzt. Aber ja, weil ich in meinem Alter meiner Frau imponieren wollte und meine körperliche Stärke überschätzt habe.
2: Was haben Sie gemacht?
14: Ja, beim Koffertragen. Ich habe dann Gott. Ja, aber gut. Nur alte Männer sprechen von Krankheiten.
2: Gute Besserung auf jeden Fall schon mal.
14: Vielen Dank.
2: Und ansonsten, Bundestrainer Jürgen Klopp, seinen ersten großen XXL-Kader vorgestellt. Wie ist er denn so drauf, der Herr Klopp? Wie erleben Sie ihn aus der Nähe?
14: Ja, also er macht es natürlich wunderbar. Ich glaube, man hat es auch bei der Pressekonferenz gemerkt. Er hat eine Gabe, alle hinter sich zu bringen, alle zu begeistern. Also von daher, er entfacht ein Feuer auf und neben dem Platz.
2: Und was macht er anders? Was macht er, kann man vielleicht sogar sagen, besser als Julian Nagelsmann jetzt schon?
14: Ich denke, wir sollten jetzt nicht mehr uns mit Vergleichen aufhalten, sondern das Positive aus der Ära, die hoffentlich eine wird als 14. Trainer der Nationalmannschaften ziehen und uns alle freuen. Das werden großartige Fußballfeste, da bin ich sicher.
2: Und Jürgen Klopp, der hat ja übers Sportliche hinaus auch Folgendes gesagt. Wir hören uns das mal kurz an.
15: Ich würde mir oder uns gerne die Fahne zurückholen, wenn ich ganz ehrlich bin. Ich möchte, dass, wenn man sie schwingt, dass niemand denkt, was ist mit dir nicht in Ordnung, sondern dass man einfach nur das Gefühl hat, ja, du bist happy und verstehst, dass du Glück hattest, dass du in diesem wundervollen Land geboren, aufgewachsen, zugezogen und wie auch immer, dass du hier lebst. Das hätte ich schon ganz gerne.
2: Wie hat Sie das berührt? Wie haben Sie es empfunden, Herr Rettich?
14: Ja, er hat natürlich hundertprozentig recht. Und das hat mir ausgesprochen gut gefallen, dass wir in diesen tristen Zeiten tatsächlich auch uns wieder auf das besinnen, was es ausmacht. Wir haben ein lebenswertes Land, in dem wir leben. Und diese Ansprache, auch dieses Wir-Gefühl zu appellieren, ich will jetzt nicht von Nationalstolz sprechen, aber tatsächlich, er hat es ja auch hinterher mit positivem Patriotismus umschrieben. Mhm. Da kann ich mich zu 100% mit identifizieren und da hat er die richtigen Worte gefunden.
2: Absolut, so geht es mir auch. Und dieser XXL-Kader, jetzt sprechen wir über das Sportliche, 44 Spieler, viele junge Namen, viele junge Talente. Ausländische Zeitungen haben teilweise geschrieben, Klopp revolutioniert Deutschland. Der erste Kader ist der Wahnsinn. Ging es Ihnen auch so? Es ist ja eine extra lange Länderspielpause mit 4 Spielen am Stück.
14: Naja, dass er dann unter dem Aspekt der Belastungssteuerung und dass er natürlich dann auch für sich das Recht in Anspruch nimmt, ich bin neu, ich möchte auch viele neue Gesichter kennenlernen, in Anspruch nimmt, ist, glaube ich, auch selbstredend. Also ich kann das zu 100% nachvollziehen und er hat, glaube ich, auch den richtigen Mix schon gefunden und das soll schon ein klares Signal sein, dass die Türe für alle offen ist.
2: Es sind aber ja auch wirklich viele junge Namen dabei. Es wirkt sehr innovativ, sehr modern und zum Teil auch Namen, wo wahrscheinlich der ein oder andere Fußballfan sagt, wo kommt denn der jetzt her? Ist das auch Ihre Wahrnehmung?
14: Ja, in der Tat. Man muss den Bogen ja sogar noch weiter spannen, wenn Sie dann noch die U21 dazu nehmen, die ja auch in der Zeit 3 wichtige Qualifikationsspiele hat. Da geht es um die Quali für die EM-Endrunde im nächsten Jahr in Albanien und Serbien. Ja, da sind auch viele neue Gesichter, insgesamt 7 Neulinge, auch aus Augsburg, wenn ich das mal nebenbei bemerken darf, wieder jemand dabei. Und von daher ist es in der Tat so, dass es hier auch viel Kreativität erfordert. gefordert, denn wir wollen ja auch mit dem Nachwuchs hier die Endrunde erreichen. Und das hat auch Jürgen wunderbar hinbekommen, auch mit Toni Wieshalbe, unserem U21-Trainer, hier eine gute Abstimmung hinzubekommen, dass wir nicht nur den XXL-Kader haben, sondern dass wir am Ende auch die U21 nicht vergessen.
2: Und jetzt sind es, Herr Rettig, Ihre letzten Monate als Geschäftsführer Sport beim DFB. Sind Sie ein bisschen wehmütig?
14: Ja, ich würde nicht von Wehmut sprechen, dafür habe ich noch zu viel auf dem Schreibtisch in der Frage, aber ich freue mich erstmal, dass wir eine großartige Nachfolgeregelung gefunden haben mit Per Mertesacker. Das ist meine Hauptaufgabe jetzt in den nächsten Monaten auch, das Onboarding so einfach wie möglich zu machen. Er wird top vorbereitet werden von unserem Haus und deswegen würde ich jetzt nicht von Wehmut sprechen, sondern ein paar Themen haben wir noch auf der Brust, wenn ich an die Frauen- oder Mädels-WM denke in Marokko demnächst. Und also Langeweile habe ich jetzt bisher noch nicht verspürt.
2: Zwischen dem FC Bayern, Ihrem Präsidenten Uli Hoeneß und Ihnen, da fliegen ja auch immer wieder mal ein paar Spitzen hin und her. Ich habe mir gedacht, bevor ich jetzt irgendeine einzelne Aussage wieder rauspicke von der einen oder anderen Seite, wie ist Ihr Verhältnis eigentlich wirklich grundsätzlich?
14: Naja, also es reichte von als persönlich eingeladener Gast zu seinem runden Geburtstag vor vielen Jahren eingeladen zu werden, bis hin zu, dass er mir in der Öffentlichkeit jegliche Qualifikation abspricht. Da ist die Bandbreite, ja, da bewegen wir uns. Und ich habe natürlich Respekt vor der Managementleistung von Herrn Hoeneß, gar keine Frage. Aber wer sieht ja auch, wie schnell sich Wertschätzung und Einschätzungen von Herrn Hoeneß ändern. Also da habe ich ja die Hoffnung, dass sich die Wertschätzung in meine Richtung demnächst auch in ungeahnte Höhen begeben wird.
2: Ah, vielleicht können Sie sich ja mal zusammensetzen irgendwann.
14: Ja, also das ist nicht meine Priorität 1, aber wenn wir uns treffen, werden wir uns artig die Hand geben und das wird funktionieren.
2: Und noch ein Thema, das Ihnen auf jeden Fall am Herzen liegt, die Regionalliga-Reform. Ist ja auch aus bayerischer Sicht sehr interessant. Ziel in Zukunft soll es sein, dass eben alle Meister ohne jetzt so eine nervenaufreibende Relegation aufsteigen. Wie geht es denn da jetzt genau weiter eigentlich? Wie ist denn da der Fahrplan?
14: Ja, also alle Experten und auch die meisten Verbände sind sich einig, dass wir etwas tun müssen, dass wir etwas verändern müssen. Das heißt, das bevorzugte Modell des DFBs, unseres Präsidenten, ist tatsächlich eine viergleisige, weil wir haben vier Absteiger aus der dritten Liga. Wenn wir vier Ligen haben, hätten wir vier Aufsteiger. Das würde wunderbar passen. Ich glaube, dass auch unter sportlichen Gesichtspunkten zu einer Verbesserung kommen wird, wenn sich die Top-Talente auf eine viergleisige und nicht auf eine verbesserte fünfgleisige Regionalliga da messen können. Bei unserem Präsidenten war es wichtig, hier zu sagen, jetzt haben wir so lange rumgemacht mit keinem Ergebnis. Jetzt müssen wir den Knoten durchschlagen und das wünschen wir uns, glaube ich, auch alle.
2: Und ganz zum Schluss, Herr Rettig, noch eine persönliche Initiative von Ihnen, Vereinshymne 2.0, also eine Initiative für zukunftsfähige Vereinsheime. Jeder Hobbyfußballer inklusive mir liebt sein Vereinsheim. Wie will denn da der DFB unterstützen?
14: Ja, das ist in der Tat. Wir haben uns Gedanken gemacht, wo druckt der Schuh am meisten. Und das ist nicht nur eine Aktion, die auf die Fußballvereinsheime abzielt, sondern insgesamt Sportheime. Wir haben eine Umfrage gestartet. Über 1000 Fußballvereine in dem Falle haben gesagt, wir wollen neu bauen oder haben da Kummer mit. Wir haben ganz konkret jetzt seit ein paar Wochen drei Bereiche vorgestellt. Einmal gibt es ein Handbuch, das ist so eine, um zu sehen, wie komme ich an ein neues Vereinsheim, also Hilfe zur Selbsthilfe, eine funktionale Leistungsbeschreibung, wo wir hochkarätige Architekten bezahlt haben, die dann tatsächlich auch sagen, wie soll ein Vereinsheim am besten Falle konzipiert werden. Und da sind wir stolz auf einen Katalog, das sind 16 Vereinsheime aufgeführt, die kann man quasi aus dem Katalog sich aussuchen. Denn wir wissen, Geld und Zeit ist das, was die Amateurbasis nicht hat. Und da wollten wir Dienstleister für die Basis sein und haben da auch viel Geld in die Hand genommen, dass am Ende jeder dort zumindest eine Anleitung bekommt. Wir würden uns wünschen, dass davon Gebrauch gemacht wird.
2: Das ist doch eine richtig gute Sache. Herr Rettig, dann vielen, vielen Dank für die ganz konkreten Einblicke und das tolle Interview.
14: Gerne.
2: Und Ihnen alles Gute mit der Schulter natürlich auch.
14: Danke.
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2: Also für Andreas Rettig ist das, haben wir gerade gehört, sehr fortschrittlich und modern. Der erste Kloppo-Kader, XXL-Kader für die kommenden zwei Wochen, die vier Nations League-Spiele. Wie sehen Sie es? Auch, dass so viele junge, neue Namen mit dabei sind. FCA-Trainer Manuel Baum, der zum Beispiel findet es klasse.
16: Finde ich super, was die Größe des ersten Kaders mir angeht und dass man eben auch Spieler dazu holt, die nur jung sind, aber wirklich gerade schon tolle Leistungen bringen, genauso wie der Hennes jetzt auch. Und da haben wir uns alle mega drüber gefreut.
2: Da meint er seinen Linksverteidiger Hennes Behrens, der auch heute wieder spielt bei der 1:0 Pausenführung. in Bremen. Christine Kellermann aus unserem Social Media Team. Wie sehen es denn die Userinnen und User?
4: Die sehen vor allem eine große Aufgabe. Orion hat uns geschrieben, Klopp hat eine Mammutaufgabe. Er muss die Mannschaft erst einmal vom einfallslosen Ballgeschiebe wegbringen. Dazu braucht er einfallsreiche Fußballer. Das wird einige Zeit dauern. Der Weg wird sicher auch von Rückschlägen begleitet sein. Und ähnlich sieht es auch Holger Schäler, der uns angerufen hat.
17: Also ich glaube nicht, dass das ein Allheilmittel ist, einfach nur den Trainer zu wechseln. Ich glaube, wir haben strukturelle Probleme in der Ausbildung unserer Spieler und auch mit den Spielzeiten, die auf höchstem Niveau bekommen. Deswegen hat er auch 44 Mann wahrscheinlich eingeladen, dass er mal dann letzten Endes mal auf den Zaun fühlt, um dann letzten Endes vielleicht eine Mannschaft zu formen, die aus galligen, hungrigen Spielern besteht, die irgendwann mal vielleicht weiterkommt, wie in einem Achtelfinale oder einem Viertelfinale.
4: Franke hat auf Facebook kommentiert und der schreibt, auch ein Klopp kann nicht zaubern. Man wird sehr viel Geduld haben müssen, bis wir wieder da sind, wo wir hinwollen. Also ganz wichtig und oft genanntes Argument ist einfach, wir brauchen Zeit. Vielen Dank erstmal fürs Mitmachen.
2: Und gerne weiter mitmachen. 0800 80 80 456. So erreichen Sie uns kostenlos hier im Bayern 1 Studio. 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Und jetzt schauen wir ganz kurz auf die Straßen. Der Bayern 1 Verkehrsservice, da ist nach wie vor nichts los. Eine gute und sichere Fahrt wünsche ich Ihnen.
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2: Und da kommt hier gerade eine Eilmeldung rein. Sandro Wagner wird offenbar also jetzt sicher Nachfolger beim Zweitligisten Hannover 96, Nachfolger von Christian Tietz. Hannover hat es noch nicht offiziell bestätigt, die Bild hat es gemeldet und auch der Kicker gerade eben. Also Sandro Wagner beim FC Augsburg hat es ja nicht so geklappt mit ihm. Aber wir wünschen ihm jetzt alles Gute für seine nächste Trainerstation. Dann in der zweiten Liga, in der Länderspielpause, soll er eben angeblich das Ganze übernehmen bei Hannover 96. Ja, und mit Manuel Baum, da klappt es beim FC Augsburg richtig gut, seit er vergangene Saison übernommen hat und jetzt auch in der neuen Saison. Unglaublich, auch heute wieder eine 1-0-Führung bei Werder Bremen, weiter ungeschlagen auf Platz 2 in der Tabelle. Mike, da gibt es wahrscheinlich keinen Grund, irgendwas zu wechseln, oder?
0: Er hat nicht gewechselt, genau was du gesagt hast, er hat überhaupt keinen Grund dazu und ich mache immer sowas gerne an der Auffälligkeit eines defensiven Mittelfeldspielers fest. Wenn du den nicht siehst, obwohl deine Mannschaft in der Defensive gefordert ist, dann machst du einfach vieles richtig, weil immer wenn die Sechser dann auftauchen und ins Geschehen mit eingreifen müssen, das ist immer ein Indiz dafür, dass es ganz, ganz hinten nicht so wirklich funktioniert. Aber jetzt gerade hatten sie Glück, da die zweite Halbzeit schon wieder läuft, seit gut zwei Minuten, weil Niklas Füllkrug eine flache Hereingabe vom linken Flügel in den 16er aus knapp 5 Metern verstolpert. Die Kugel zwar zum Tor der Augsburger bringt, aber Finn Dahmen ist da gewesen. Balleroberung für den FC Augsburg in der eigenen Deckung und da muss er erst einmal der mit nach hinten gealte Brachelmann nachlaufen und den Ball weit vorschlagen. Links auf Höhe der Mittellinie. Kopfball wird zurückgewuchtet von den Bremern in Zeiten aus. Deswegen hat der neu in die Nationalmannschaft berufene Hennes Behrens jetzt erstmal Einwurf für den FC Augsburg. Links fast auf Höhe der Mittellinie. Das alles also immer noch bei der 1-0-Führung seit der 17. Minute. Seit die Augsburger eben durch Fellhauer so toll gekontert haben. Also, bislang schaut es gut aus. Zweite Halbzeit ging aber gerade erst los.
2: Das Stadion, in dem ein echter Adler vor Anpfiff durchfliegt, ist genau Frankfurt. Adler Attila heißt er. Gegen Freiburg heute bisher eben die Frankfurt auch ab 2-1 Führung, Tim Brockmeier.
18: Suzuki 2-2, der Ausgleich für den SC Freiburg, 48. Minute, traumhafte Vorlage von Deri Scherhand. Was ist denn mit dem passiert? Der Klopp hat ihn nominiert und er ist sowas von aufgepumpt, das glaubst du gar nicht. 4 Torschüsse in der ersten Halbzeit, ein Tor und jetzt diese Traumvorlage. Frankfurt einmal mehr hinten unsortiert, vor allen Dingen auf den Außenpositionen. Scherhand hat links ganz viel Platz, geht in den Strafraum rein, chippt den Ball an den langen Pfosten, original und genau auf den Fuß von Suzuki, der nimmt das Ding direkt 6 Meter Torentfernung. Keine Chance für Ex-Kollege Noah Atebolo. Unter die Latte geknallt. 2-2 der Ausgleich in Frankfurt.
2: Das ist doch genau der schöne Live-Moment, den wir uns immer wünschen bei heute im Stadion. Passend ins Stadion, wo eben zu der Sekunde das Tor fällt. Also Frankfurt gegen Freiburg 2-2 und Hamburg gegen Köln 1-0. Ina Kast.
19: Hatte viel Platz auf der linken Seite und hat gesehen, dass in der Mitte der Mittelstürmer Yusuf Paulsen wartet. Er kam in der zweiten Halbzeit, in der Halbzeitpause jetzt rein für Morphy, der sehr unglücklich wirkte im ersten Durchgang. Und Paulsen muss seinen rechten Schlappen da in der zentralen Position an der 5-Meter-Linie nur noch ranhalten und drückt die Kugel rein ins Tor zum 2-0 für den HSV gegen den 1. FC Köln.
2: Das läuft doch, was für ein Timing. Also, jetzt der HSV durch Yusuf Paulsen 2-0 vorne gegen den 1. FC Köln. Nächstes Spiel, Gladbach gegen Mainz. Burkhard Hupe, bitte.
20: Weiterhin 2-1 die Führung für die Gäste und die auch mit der ersten Offensivbewegung. Und natürlich ist wieder Geraldo Becker daran beteiligt gewesen, dieses Mal auf dem linken Flügel. Itakura kommt viel zu spät. Der Japaner, der von Ajax Amsterdam im Sommer zurückgewechselt ist, hier in den Borussia Park. Und bislang der Form hinterherläuft, die man eigentlich von ihm hier kannte in den 3 Jahren, die er zuvor für die Gladbacher Fußball gespielt hat. Also jetzt erster Standard für Mainz 05. Ausführung lässt allerdings noch ein bisschen auf sich warten. Amiri sehr sorgfältig, wie er sich den Ball zurechtlegt. Aktueller Spielstand 2-1 für die Mainzer.
2: Wir machen einen kurzen Trainercheck beim FC Augsburg in Bremen. Wir wollen mal Werder-Coach Daniel Thun hören.
21: Ich glaube, dass die Augsburger sehr unangenehm sein können und sehr gut darin sind, auszuhalten. Und deswegen sage ich, es ist wichtig, dass wir von Beginn an mit der Energie da sind, aber darüber hinaus uns auch darauf einstellen müssen, dass die Augsburger uns das Spiel auch überlassen.
2: Mike, da hat er doch genau gewusst, was auf ihn zukommt heute.
0: Ja, aber ich würde das Glück, das die Augsburger jetzt zweimal hatten, nicht allzu sehr herausfordern. Sie führen zwar immer noch 1-0, aber vielleicht war es auch ein gutes Beispiel darum oder dafür, dass Niklas Füllkrug eben nicht mehr nominiert worden ist für die Nationalmannschaft. 2 Riesendinger in der zweiten Halbzeit. Erst in der 47. hat er knapp den Ball verstolpert, den Kugel zwar noch aufs Tor gebracht, Damen konnte halten, aber 2 Minuten danach Direktabnahme, spitzer Winkel zum Kasten. Der Augsburger direkt nimmt eine Flanke aus dem linken Halbfeld und setzt sie sogar ins gegenüberliegende Seiten aus. Das war nicht gut gespielt. Der FC Augsburg wechselt jetzt gleich 3-mal aus. Also Manuel Baum bringt frische Kräfte hinein. Unter anderem Yannick Keitel kann ich erkennen. Und auch Claude Maurice, der ja auch immer für ein Tor gut ist bei dem FC Augsburg, der heute ganz in purpurrot aufläuft mit der gleichfarbigen Hose und den roten Stutzen. Dafür geht Gregoritsch raus. Das kann ich erkennen. Und auch Masengo, der in der ersten Halbzeit früh schon nach einem harten Einsteigen gelb bekommen hat. Jetzt erst läuft die Partie wieder 1-0. Der Treffer in der 18. Minute gefallen nach einem Konter von Robin Fellhauer. Und jetzt Manuel Baum steht da unten in seiner Coaching-Zone, stemmt seine Hände hinein, schwarzes T-Shirt, schwarze Hose, sieht, dass die Bremer wieder kommen. Bremen ist giftig aus der Kabine rausgekommen in der zweiten Halbzeit. Aber Claude Maurice hat sich den Ball geholt, tief im Zentralbereich, in der Mitte des Feldes, 40 Meter vor der Mittellinie, hat den Ball links hinübergetrieben auf Behrens. Behrens spielt den Ball über die Mittellinie an den Strafraum hinein. Möglichkeit für den FC Augsburg und dann verstolpert Mert Kömür, die Kugel. Das war eine gute Gelegenheit. Wieder aus einem Ballgewinn in der Vorwärtsbewegung der Bremer haben sich die Augsburger die Kugel geholt. Und jetzt geht schon wieder auf die andere Seite. Werder Bremen über rechts. Flanke mit links. Ans linke Strafraum. Grüll stoppt sich den Ball herunter mit dem rechten Fuß. Aber nur den, mit dem kann er was anfangen. Weil mit dem linken, das ist ein schwächerer Fuß, bringt er mit rechts die Flanke weit über den Scheitel des in der Mitte lauernden Niklas Füllkrug. Ja, er wird schon langsam zum Chancentod in dieser Partie, muss man ganz ehrlich sagen. Er spielt aber auch sehr glücklos. Und das liegt auch daran, weil die Augsburger eben in der Defensive so konzentriert weiterspielen und eben dann jetzt auf der anderen Seite versuchen müssen, den eingewechselten Ribeiro da ein bisschen unter Kontrolle zu bringen. Das ist gelungen. Augsburg hat die Kugel in der eigenen Hälfte, liegt vorne mit 1:0.
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2: Und während wir gespannt dem Mike und dem FC Augsburg zugehört haben, sind keine anderen Tore gefallen in der ersten Liga und leuchten grün wie der Rasen. Vielleicht bald das Girokonto von Patrick aus Schwaben, aus Heritzried. Er ist FCA-Fan, fährt morgen in Urlaub nach Kroatien und hat die Chance auf bis zu 3.000 Euro. So, und Achtung, wenn ich mir jetzt mal seine Ergebnisse anschaue, seine Tipps anschaue, das sind im Moment drei richtige Tendenzen. Also der wäre da wirklich unterwegs in Richtung großes Glück. Kann natürlich noch viel passieren. 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Und da geht es dann zu heute im Stadion und auch zu unserem Bayern 1 Kicktipp. Er hat den Kölnern den Auswärtssieg in Hamburg zugetraut, der Patrick. Das stimmt nicht und der HSV führt auch stabil mit 2:0. Ina Kast.
1: In der Halbzeitpause hat der Stadionsprecher hier in Hamburg gesagt, der Knoten sei jetzt geplatzt, weil ja Capaldo durch diesen Kopfball nach einer Ecke die Hamburger in der 44. Minute in Führung gebracht hat. Und da habe ich noch so ein Fragezeichen innerlich dahinter gesetzt, ob das denn so wirklich stimmen mag. Aber er hat recht behalten, der Stadionsprecher. Der Hamburger SV führt weiterhin mit 2:0 und hätte gerade eben sogar auf 3:0 stellen können. Da nach einem Freistoß war es Kapitän Nikolai Remberg, der da mit dem Kopf zur Stelle war. Aber der hat den Kopfball eben nicht so richtig aufs Tor von Marvin Schwäbe platzieren können. Der Ball ging doch um einiges am rechten Torpfosten vorbei. Jetzt mal die Kölner im Angriffsmodus. Was fällt den Rheinländern noch ein hier beim HSV? Nicht viel, denn die Hamburger haben den Ball zurückerobert. Weiterhin 2:0.
2: So viele Nachrichten ans Bayern 1 Studio-Handy. Sie hören uns rund um die Welt, auch in Vancouver, im Thomas Müller, Vancouver, in der Toskana und in Dänemark. Das freut uns sehr. Und Sie hören jetzt Frankfurt gegen Freiburg mit Tim Borgmeier.
5: Gibt einen Freistoß für den SC Freiburg. Halblinke Position, Mitte der Frankfurter Hälfte. Lang gezogen von Beste. Fast an die Torausgrenze. Und da ist dann zwar ganz hinten noch ein Freiburger dran. Ich glaube, es war sogar Matze Ginter. Aber der ist aus dem Abseits gestartet. Deswegen gibt es einen Freistoß für die Frankfurter in einem mittlerweile richtig guten Fußballspiel. 57 Minuten vorbei. 2:2 unentschieden. Scherhand eben schon wieder mit einer guten Möglichkeit für die Freiburger. Der macht ein bockstarkes Spiel. Dieser Derry Scherhand eben zog wieder von links rein in den Strafraum. 16, 15 Meter Torentfernung. Auf den starken rechten Fuß gelegt. Das Ding visiert das kurze Eck an. Nur das Außennetz. Und so bleibt es hier beim 2:2 zwischen Frankfurt und Freiburg.
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2: Ich sage jetzt einfach mal kurz und knapp, können wir bitte mit Jürgen Klopp Europameister werden? So, Punkt. Was glauben Sie, der neue Kader und wie er alles das jetzt macht? Christine Kellermann in unserer Frage der Woche.
4: So einfach, wenn das so einfach wäre. Frank Diekmann sieht es eher negativ. Mit Klopp zurück in die Weltspitze? Nein, dazu fehlen die echten Weltklasse-Spieler in Deutschland. Es wird ein gutes Team geben, er wird ein gutes Team formen, das als Kollektiv funktionieren wird. Für einen WM- oder EM-Titel wird es aber vorerst nicht reichen. Vielleicht haben die Spieler unter Klopp wieder mehr Bock, schreibt dagegen Arno Thierry. Dann wäre schon geholfen. Der setzt also auf den Trainereffekt. Andererseits schreibt Andi Berg uns, also der Mannschaft, können nur die Sofa-Bundestrainer helfen. Nur die haben Ahnung. Und davon sind wir ja relativ viele, 83 Millionen, wie Herr Klopp am Donnerstag gesagt hat.
2: Danke, Christine. So, und es ist ein Tor gefallen in der Bundesliga bei Bremen gegen Augsburg. Mike, für wen?
0: Ja, für Augsburg, Philipp.
2: Na,
0: für Augsburg.
2: Also.
0: 2-0 für den FCA. Und die Augsburger schlagen die Bremer mit ihren eigenen Waffen. Es war eine Ecke, die zweite erst für den FC Augsburg in der Partie, hereingebracht von Claude Muris an den ersten Pfosten. Und dann ist noch ein Kopf dran eines Bremers. Ich meine, dass es sogar ein Eigentor war, der Bremer. Und auf der Linie konnten die Abwehrspieler dann nicht mehr klären. Ich meine, es war ein Eigentor nach einem Kopfball. Ich glaube, dass es Dingchi war, der den Ball ins eigene Tor mit dem Scheitel hinein befördert hat. Auf alle Fälle zählt der Treffer natürlich. 2-0 für den FC Augsburg. Lass uns auf die Blitztabelle schauen. Die bayerischen Schwaben punktgleich mit dem FC Bayern und dem SC Freiburg. Erster Spieltag nach der langen Länderspielpause. Das bayerische Derby. FC Augsburg gegen den FC Bayern München. Da geht es definitiv um die Tabellenführung. Und die Augsburger spielen das so cool. Jetzt wieder Foulspiel an Marius Wolf. Der wird gehalten und es gibt Freistoß für den FC Augsburg. Und die nächste gelbe Karte diesmal hat sie Grüll, der Österreicher, bekommen. Marco Grüll, nachdem er den Wolf da am Trikot gezerrt hat in der Hälfte der Augsburger. Und natürlich Freistoß für den FC Augsburg, der so cool wirkt unter Manuel Baum, unter der zweiten Amtszeit des niederbayerischen Trainers an der Seitenlinie beim FC Augsburg. So abgeklärt, im Stile einer Spitzenmannschaft, möchte ich schon fast sagen. Und wer den FC Augsburg, Philipp, du weißt es ja selber, so viele Jahre verfolgt hat, der reibt sich die Augen. Was ist denn da passiert mit dem FC Augsburg? Der spielt hier tatsächlich wie eine Mannschaft, die reinstimmen will in den Europa Pokal, auch wenn, und das wollen wir schon noch festhalten, die Saison natürlich erst am vierten Spieltag hält. Aber die Augsburger, die hält heute gar nichts. Führen mit 2-0 in Bremen, haben den Ball jetzt aber verloren. Die Bremer vielleicht mit dem letzten Willen, sich nochmal aufzubäumen in der letzten halben Stunde bei 0-2 Rückstand vor 40.000 Zuschauern. Haben den Ball in der eigenen Hälfte 10 Meter vor der Mittellinie jetzt hineingespielt. Links in die Hälfte des FC Augsburg. Vorne versucht Matsima drauf zu gehen. Der Abwehrspieler, der sich aber gleich wieder rein sortiert in die Fünfer Abwehrkette, die mal variabel sich auflöst zu einer Dreier-Formation, je nachdem, in welcher Bewegung die Augsburger gerade im Spiel geschehen sind. Jetzt sind die Bremer links am Flügel. Flanke kommt hinein in den Strafraum. Matsima per Kopf vom Elfmeterpunkt hat die Kugel hoch hinausgewuchtet, weit hinaus aus dem Strafraum. Die Bremer müssen zurückspielen hinein in den Anstoßkreis. Bei ihrem Kapitän, bei Marco Friedl, der Ballverteiler, bekommt den Ball nochmal zugespielt, passt ihn weiter auf den Niederländer, auf Regier, auf die rechte Außenposition. Da wartet Dingchi. Tor geschehen, 28 Meter vor dem Tor, jetzt die Möglichkeit, Schuss! Und kläglich versemmelt von Ludovic Reis aus 8 Meter, halb rechts zum Tor, völlig frei steht er da vor Finn Dahmen. Und was macht der Finn Dahmen? Er hält den Ball natürlich, aber auch, weil der Reis ihn einfach anschießt, zentral. Er muss einfach seine Beine zumachen, hat die Hände unten, hat den Ball auch sicher halten können. Übrigens sehr, sehr interessantes, fast 80er Retro-Trikot, schwarzes Trikot und vorne Kanarienfarben, rot, gelb, grün mit dabei. Das sieht sehr cool aus, muss ich sagen. Jetzt kommen aber die Augsburger wieder mal, ganz cool, werden umgerissen. Da in der Vorwärtsbewegung kein Foul, sagt der Schiedsrichter Bastian Dankert. Ball ist in der Hälfte des SV Werder Bremen. Die Gastgeber haben den Ballbesitz über Erin Dingchi. Rechte Außenposition, Verlängerung vom rechten Strafraum. Die Augsburger mit zwei Verteidiger da, müssen ins Zentrum spielen. Grüll wartet am Flügel, wird angespielt. Jetzt kommt der Ball nochmal ins Zentrum hineingehoben. Kopfballklärung heraus und dann kommt der Ball zum Elfmeterpunkt. Und wieder ist Matsima da. Wieder ist der Ball hinausgeschlagen und die Augsburger können sich befreien bei diesem 2-0 für die bayerischen Schwaben, die einen tadellosen Saisonstart hinlegen, ihren eigenen Rekord noch einmal verbessern würden mit diesem Sieg und dann auch auswärts. Das wäre der dritte Auswärtssieg schon in dieser Saison. Das gab es in der Geschichte, in der Bundesliga-Geschichte des FC Augsburg erst zweimal in der Vergangenheit. Also wieder ein Rekord, der dann eingestellt wäre. Das nächste ist ja ein Heimspiel, haben wir schon angesprochen, gegen die Bayern nach der Länderspielpause. Bremen versucht es wieder, hat zu wenig Ideen, hätte durchaus den einen oder anderen Treffer schießen können. Aber die Augsburger mit dem Glück des Tüchtigen halten ein 2-0 in Bremen.
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2: Bevor es in die große Bundesliga-Konferenz geht, geht's kurz auf die Straßen im Bayern 1 Verkehrsservice. Minutengenaue Stauzeitmessung auf der A7 Füssen Richtung Ulm. Zwischen Memmingen Süd und im Kreuz Memmingen 4 Kilometer Stau und 20 Minuten Zeitverlust. Das war's aber schon. Gute Fahrt Ihnen. Und alter Schwede, werden sich die Gladbacher sagen. Denn Littberg hat gerade den Ausgleich geschossen für Gladbach gegen Mainz. Da steht es jetzt 2:2. Die Augsburger 2-0 Führung immer noch bei Werder Bremen und Live-Tabellenplatz 2 hinter den Bayern. HSV führt 2:0 gegen den 1. FC Köln und Frankfurt gegen Freiburg. Das ist unser Topspiel heute Nachmittag, also ganz vorne dran in der großen Bundesliga-Konferenz. Da sind auch schon 4 Tore gefallen, da steht es aktuell noch 2:2. Also rein in die großen Emotionen, Tor im Ohr. Wenn irgendwo was passiert, erfahren Sie es sofort. Wir starten in Frankfurt bei Philipp Hofmeister.
32: Gibt's den ultimativen Gipfelblick auf den Rest der Liga, auch zur langen Länderspielpause vom Schwarzwald aus? Dafür braucht der Sportclub Freiburg hier in Frankfurt ein weiteres Tor. 2:2 steht's in einem wilden Fußballspiel. Es tobt hin und her. Frankfurt war zweimal vorne, aber der Sportclub konnte zweimal antworten. Von einer Überraschungsmannschaft, Freiburg zur anderen, Augsburg. Und die Olaf Rath hier führt heute Nachmittag in Bremen.
11: Die Bayernjäger, der FC Augsburg, sie führen in Bremen mit 2:1, aber Werder kommt. Eben gerade der Anschlusstreffer für die Grün-Weißen. Marco Grill hat verkürzt auf 1:2 und jetzt sind sie hier alle aufgestanden im Weserstadion und hoffen auf das nächste Tor. Und da kommt der Schuss von Niklas Füllkrug, aber der geht dann knapp über die Latte. Aber jetzt ist es ein richtiges Fußballspiel im ausverkauften Weserstadion und hochher geht es auch in Gladbach bei Mainz gegen Gladbach. Jan Wochner.
8: Oder Gladbach gegen Mainz. Ja, wir haben auch ein richtiges Fußballspiel. Und was für eins. Es ist unglaublich intensiv und dem Ergebnis nach ausgeglichen. 2:2 unter der Woche. Die Trainerentlassung bei Borussia Mönchengladbach nach dem schlechtesten Bundesliga-Vereinsstart in der noch so jungen Saison. Aber heute eine Reaktion zur Pause. 1:2 hinten gelegen. Nach der Pause erst den Elfer verschossen und trotzdem zum 2:2 ausgeglichen. Und Hamburg, boah, das nenne ich auch mal eine Rehabilitation. Michael Augustin.
9: Der HSV hat das Toreschießen wieder für sich entdeckt. Führt gegen den 1. FC Köln mit 2:0. Kopfballtor Capaldo Ende der ersten Halbzeit. Und dann Kontertor Paulsen zu Beginn der zweiten Halbzeit. Köln hat den Ball häufiger. Köln hat mehr Spielanteile. Köln hat mehr Torchancen. Und der HSV ist plötzlich effektiv und führt hier mit 2:0. 68 Minuten sind gespielt. Aber spannend ist es ja auch noch. Ebenso in Frankfurt bei Philipp Hofmeister.
10: Wo die Eintracht das Momentum wieder auf ihrer Seite hat. Ebnu Taleb, toller Steckpass auf die linke Seite auf Uzun. Uzun im Strafraum. Uzun schießt und trifft das Außennetz. Chancen im Minutentakt jetzt für die Hessen. Gerade eben ebenfalls Uzun ans Außennetz. Davor ein Drehschuss von Litz Doan knapp vorbei. Freiburg hat weniger Zugriff momentan, seit die Eintracht von Vierer auf Dreierkette wieder umgestellt hat. Hin und her geht's hier in Frankfurt. Die Eintracht, die zweimal vorn war. Durch die beiden Nationalstürmer oder zumindest nominierten Younes Ebnu Taleb und Johnny Burkhardt. Aber Freiburg hat den besten Mann auf dem Platz. Derry Scherhand, der traf zum Ausgleich und servierte zum 2:2 durch den Japaner Suzuki. Das ist auch jetzt nach knapp 70 Minuten hier Stand der Dinge. Freiburg nochmal mit dem langen Ball, die linke Schiene entlang. Makengo wird da gesucht, bleibt zunächst mal hängen. Und Freiburg über Suzuki mit dem Neuaufbau. Jetzt ist halb rechts mal ein bisschen Platz für Philipp Treu. Könnte den Ball ganz rechts rausspielen auf Niklas Beste. Der versucht mit dem Übersteiger vorbeizugehen an Kusugi. Kommt zu Fall und zieht das Foul für den SC Freiburg. Das wird einen ruhenden Ball geben und eine gute Freistoßgelegenheit für die Breisgauer. 2:2 hier, also alles offen. Freiburg punktgleich mit Bayern und dem FC Augsburg, Olaf Rath, hier auf den ersten drei Plätzen der Bundesliga. Wer hätte das

0: mit der nächsten Gelegenheit. Die sind jetzt drauf und dran, tatsächlich den FC Augsburg hier auf den Ausgleich aufzudrängen. Es gibt einen Freistoß aus gefährlicher Aktion. Schuki, der Spanier, steht bereit, bringt den Ball jetzt rein, buttert ihn auf den zweiten Pfosten. Die Augsburger können ihn aber rausköpfen und wir köpfen ihn auch raus. Und zwar nach Gladbach gegen Mainz, Jan Wuchner.
1: Nämlich auf dieses Zuspiel. 2-2 steht es hier zwischen Gladbach und Mainz. Gladbach voll am Drücker in dieser zweiten Hälfte. Und das ist wirklich eine bemerkenswerte Reaktion dieser Mannschaft, die den Saisonstart voll vergurkt hat. Heute auch zur Pause verdientermaßen 1-2 hinten lag nach 1-0 Führung. Die Führung wieder abgegeben. Aber in dieser zweiten Hälfte ist Gladbach sowas von willensstark und vor allem eben auch voller Einsatz im Spiel nach vorne, erst mit dem Elfmeter nach einem fast grotesken Handspiel vom Mainzer Tietz nach einer Ecke, als er den Arm hochnahm wie ein Beachvolleyballer. Den Elfmeter allerdings setzte Dix, der Gladbacher Abwehrmann, an den Pfosten, nachdem zuvor Amiri, der Mainzer Kapitän, den Elfmeterpunkt mit den Stollen bearbeitet hatte. Wenig später fiel er doch der verdiente 2-2 Ausgleichstreffer durch den Schweden Lidberg. Ball ist auf Höhe der Mittellinie, weit weg von beiden Toren. Ist er näher dran an den Toren in Hamburg, Michael?
2: Momentan nicht. Der HSV führt gegen Köln mit 2-0. Merlin Polzin, der Hamburger Trainer, hat seinen Vertrag gestern bis 2029 verlängert. Gehe ich gleich noch drauf ein. Aber erstmal will ich sagen, dass Daka dort Moore im Mittelfeld den Ball abgenommen hat und die Hamburger wieder in Ballbesitz gebracht hat. Merlin Polzin, also gestern trotz des Fehlstarts mit 0 Punkten und 0 Toren, hat einen neuen Vertrag bis 2029 bekommen. Und heute hat er gezeigt, warum er, und zwar nur er, der Richtige für diese Mannschaft ist. Taktisch hat das super gemacht, hat sein Team sehr defensiv eingestellt, hat den Kölnern das Tempo genommen. El Mala, Meiner und auch Moore kamen ganz, ganz selten mal ins Tempo. Und dann, nachdem Köln ein bisschen mehr öffnen musste, hat er Paulsen gebracht, der sehr agil ist, der auch das Tor gemacht hat für den enttäuschenden Moffi. Also Merlin Polzin kann heute der Mitarbeiter des Tages werden. Aber die Kölner wollen sich noch nicht geschlagen geben. Es läuft die 73. Minute, der FC hat den Ball, wie meistens hier und heute Nachmittag im Hamburger Volksparkstadion. Der Ball ist in der Nähe der Mittellinie. Die Hamburger haben wieder alle Räume zugemacht, sehr kompakt. Borna Sosa wurde eingewechselt, der ehemalige Stuttgarter auf der linken Seite, Flanke rein, aber Ache, auch er wurde eingewechselt, kommt nicht heran, kommt Kraus noch mal ran, kann der noch mal eine Flanke reinziehen von der rechten Seite, erstmal Meiner, der geht noch mal ins Dribbling, der ist im Strafraum, da ist die Lücke, Meiner schießt, aber wird geblockt und das gibt natürlich großen Jubel hier im Volksparkstadion. Köln drückt, Hamburg führt, wie ist das Spiel in Frankfurt?
3: Intensiv, wahnsinnig intensiv und sehr temporeich von beiden Seiten. Ich bin gespannt, wem hier beim Stand von 2-2 die Luft als erstes ausgeht. Achtung, Mantanovic im Eintracht-Strafraum, kommt kurz ins Straucheln und auch die zweite Chance durch Yannick Engelhardt wird nicht genutzt, weil er ins Fallen kommt, weil der Winkel zu spitz wird und er am Ende über die Grundlinie ins Aus mit dem Ball läuft, hatte eigentlich Noah Atubolo, den gebürtigen Freiburger, das Bobbele, wie sie in Südbaden sagen, schon überspielt. So gibt's aber einen Abstoß für Atubolo und für die Eintracht. Jetzt ist Freiburg wieder besser in den letzten Minuten. Matthias Lienhardt mit einer richtig guten Chance. Und zwar Philipp Lienhardt heißt der Mann, der Innenverteidiger, mit einem Drehschuss Zentimeter nur drüber über die Latte. Also es könnte hier auch gut und gerne 4-4 oder 5-5 stehen. Und das alles mit Beteiligung zahlloser Nationalspieler aus dem ersten Kader des neuen Bundestrainers Jürgen Klopp. Der Kloppo wird gern zuschauen heute hier in Frankfurt. Sie können das auch, ihr könnt das auch sehen, was der Bundestrainer sieht. Heute Abend ab 18 Uhr die Bilder zu diesem Spiel in der ARD Sportschau. Und natürlich Olaf Rathje, dann auch die Bilder von der Partie Bremen gegen Augsburg.
0: Und auch hier haben wir einen Nationalspieler, Finn Dahmen, der Keeper der Augsburger, der auch zeigt nochmal in dieser Partie, warum der Bundestrainer Jürgen Klopp ihn in beide Kader berufen hat. 6 Paraden bereits für Finn Dahmen, die beste, die größte, stärkste Parade vor wenigen Augenblicken, als er gegen Mitchell Weiser parieren konnte. Sonst würde es hier mittlerweile 2-2 stehen. Werder wieder im Ballbesitz, Höhe der Mittellinie. Das ist wieder Juri Rechea im Zusammenspiel mit Mitchell Weiser. War jetzt etwas ungenau, dieser Rückpass. Deshalb kommen die Bremer da jetzt nicht so richtig voran in ihrem Aufbauspiel. Wieder Rechea versucht jetzt eine Lücke zu finden. Spielt der Ball nach außen. Da ist jetzt Arthur. Alle springen wieder auf ihren Plätzen. Ball zurückgelegt. Immer noch die Bremer im Strafraum. Füllkrug dann etwas ungenau. Spielt den Ball nicht in die Füße von Grüll. Und der ist dann erstmal wieder aus dem Strafraum raus. Also die Bremer drängen aufs 2-2. 2-2 steht es in Gladbach bei Jan Wuchner gegen Mainz.
1: Ja, und ohnehin, was für ein cooler Bundesliga

0: Samstagnachmittag. Nur 4 Spiele, aber hey, Leute, wir haben schon 13 Tore und wir haben 4 Spiele, die alle noch offen sind oder zumindest so eng, dass noch alles passieren kann in den verbleibenden rund 20 Minuten. Natürlich auch hier im Gladbacher Borussia-Park das Spiel komplett ausgeglichen. Gladbach ist voll drin in der Begegnung. Mainz hat den Motor auch in den letzten Minuten wieder hochgefahren. 2 Abschlüsse durch Torschütze Philipp Tietz, beides Mal aber nicht zwingend genug. Und leichte Beute für Moritz Nikolas im Kasten. Der Borussia-Gladbacher Anhang sehr zufrieden, vor allem ob der Leistungssteigerung hier in der zweiten Hälfte unter der Führung von Jan-Moritz Lichte, der Interimstrainer bei Gladbach mit Mainzer Vergangenheit. In Mainz trug er noch einen dichten Lockenschopf. Mittlerweile sind die Haare kurz rasiert, Teile des Schädels schon kahl. Er übernimmt nur für ein Spiel, wer dann folgt in Gladbach. Ausgang offen. Angriff der Mainzer, abgewehrt von Gladbach. Und deswegen geht's weiter für uns in Hamburg bei Michael Augustin.
1: Eine Viertelstunde noch zu spielen. Merlin Polzin wechselt 2-mal. Der 16-jährige Luis Lemke, einer für die linke Abwehrseite, kommt rein. Und der 12 Jahre ältere Bakariata ebenfalls. Das sind Konterspieler. Auf Konter setzt der HSV jetzt. Die Kölner versuchen alles. Seit Elmaler hatte vor 2-3 Minuten wieder eine Möglichkeit für den FC. Der Nationalspieler, er wirkt so, als wolle er das Spiel hier im Hamburger Volkspark alleine umbiegen. Aber da der HSV so kompakt steht und da auch am eigenen 16er wenig Lücken zulässt, gibt es eben nicht die klaren, nicht die hundertprozentigen Torchancen für den FC. Jetzt gibt es einen Abstoß für den HSV und den führt Daniel Heuer-Fernandes, der Torhüter der Hamburger, ungefähr 6 Meter vor seinem eigenen Strafraum aus, befördert den Ball mit dem rechten Fuß auf die linke Angriffsseite. Paulsen lehnt sich an seinen Gegenspieler an und dann taktisches Foul von Johannesson, gibt einen Freistoß für den HSV und die gelbe Karte für den Isländer. Momentan läuft hier alles für die Hamburger. Für wen läuft es in Frankfurt besser, Phil?
2: Ich kann es nicht sagen, Michael. Ganz ehrlich, dieses Spiel ist unberechenbar. 2:2 zwischen Frankfurt und Freiburg. Jetzt wieder der Sportclub mit dem frisch eingewechselten Grifo. Der bietet einen Laufweg an Richtung Eintracht-Strafraum. Aber dann kommt die Grätsche von Johnny Burkhardt und sofort ist die Eintracht wieder am Ball. Hin und her geht's. Das Tempo ist konstant hoch beim Stand von 2:2. Und am Ausgleich schnuppert, glaube ich, auch der SV Werder Bremen gegen den FC Augsburg inzwischen, Olaf Rathje.
3: Die 7. Parade von Finn Dahmen. Wieder ist er da, der Nationaltorhüter, und bewahrt seine Mannschaft hier vor dem Ausgleich. Schuss aus spitzem Winkel von Ludovic Reis, aber Finn Dahmen zur Stelle und schreit dann seine Vorderleute an, dass sie sich hier mehr konzentrieren müssen. Werder ist hier dran, den Ausgleich zu erzielen. Noch führen die Augsburger, aber mit 2:1. 2:2 steht es weiterhin in Gladbach bei Jan Wochen.
0: Und Gladbach erkämpft sich den Ball in der eigenen Hälfte. Honorar auf Höhe der Mittellinie im Zusammenspiel mit dem jungen eingewechselten Walmoja. Der geht ins Dribbling, schön gemacht mit der Hacke. Links nimmt er den Schweden Bolin mit. Der ist schon im Strafraum, wird dann abgelaufen von Da Costa. Rückpass zum Torwart, reklamieren die Gladbacher, aber war für mich alles nicht zielgerichtet. Kein absichtlicher Rückpass, deswegen auch in Ordnung, dass Alexander Schwolo im Kasten von Mainz 05 den Ball aufgenommen hat mit den Händen. Wäre es ein absichtlicher Rückpass gewesen, dann hätte es Freistoß für Gladbach im 16er gegeben. So läuft das Spiel weiter. Viertelstunde haben wir noch. Sehr schwungvoll hier, aber ausgeglichen 2:2. Und Hamburg, Michael Augustin, wird doch nicht etwa?
1: Doch, könnte sein, dass der HSV am 4. Spieltag seine ersten Punkte holt. Einen Sieg gegen Köln, 2:0 steht's. Eben gab es einen Freistoß für die Hamburger. Fabio Vera abgefälscht. Marvin Schwebe musste ran und kratzte den Ball über die Latte. Aber Köln will natürlich weiter den Weg nach vorne suchen. Skiri auf Johannesson. Johannesson wieder zu Skiri. Elmaler wartet auf der linken Seite. Und da kommt der Ball wahrscheinlich gleich hin. Jetzt hat ihn erstmal Borna Sosa. Jetzt orientiert sich Elmaler an den Strafraum. Geht den Weg in die Lücke und kommt den Ball jetzt. Elmaler gegen Capaldo, kommt aber nicht vorbei. Sie doppeln ihn immer wieder. Capaldo ist bei ihm, Jatta ist bei ihm und Elmaler läuft nur hinterher. Jatta schießt den Ball nach vorne, Befreiungsschläge aber. Der HSV muss noch 11 Minuten überstehen. Führt 2:0 und weiter geht's in Frankfurt bei Phil Hofmeister.
2: 2:2, nächste Freiburger Flanke schwebt hinein in den Strafraum von Knauf, per Kopf in die Mitte geklärt. Das ist selten eine gute Idee. Die Eintracht hat Glück, dass daraus keine Freiburger Chance resultiert. Tempo ist weiter hoch. Ich bin gespannt, wem hier als erstes die Puste ausgeht. Beiden Mannschaften ist permanent alles zuzutrauen. Aber Freiburg braucht ein Tor. für die Tabellenspitze, um den Platz an der Sonne erfolgreich zu verteidigen. Das haben die Schwarzwälder noch nie geschafft, zwei Spieltage in Folge ganz oben zu stehen in der Fußball-Bundesliga. Es wäre historisch. Und der Sportclub kommt über die linke Seite mit Lienhardt, zurückgespielt auf den eingewechselten Grifo. Der geht ganz zurück Richtung Mittellinie. Und dann läuft die Kugel erstmal wieder hintenrum zum Keeper, zu Mio Backhaus. Spannende Schlussphase gilt genauso für das Spiel im Weserstadion bei Olaf.
3: Partie aktuell unterbrochen, weil Finn Dahmen sich da wohl irgendwie an der Hand verletzt hat. Der geht jetzt kurz raus, deshalb, solange der Torhüter behandelt wird, wird hier natürlich dementsprechend nicht weitergespielt. Das wäre natürlich jetzt ganz bitter, wenn sich Finn Dahmen da etwas getan hätte und nicht weiterspielen könnte. Weil die Partie hier unterbrochen ist, wird hier nichts aktuell passieren. Und deshalb gehen wir direkt weiter nach Gladbach-Mainz. Jan Wochner.
0: Hier wird es gleich Ecke geben für Mainz. Königsdörfer, gerade eingewechselt worden bei den Mainzern. Direkt mal mit einem amtlichen Sprint hat da Dix, dem Gladbacher Innenverteidiger, alles abverlangt. Der aber mit dem Fuß noch zur Stelle. So gibt es die Ecke vor 50.000 am Niederrhein. Die Mainzer in der zweiten Hälfte längst nicht mehr so druckvoll wie noch vor der Pause. Geraldo Becker, bester Mann bei den Mainzern, eben ausgewechselt worden, hat mit Unverständnis reagiert. Ja, kann ich nachvollziehen. Der war auf jeden Fall der Stärkste. Ecke kurz ausgeführt, jetzt vor die 16er-Kante gespielt. Da kommt die Flanke, der Mainzer Kopfballtor! Tor für Mainz! 3:2! Und es ist Erik Martel, der Neuzugang aus Köln, der den Ball aus gefühlt einem Meter einnickt. Moritz Nikolas, Gladbachs Keeper, kommt nicht hin. Und Mainz führt wieder. 3:2. Der ehemalige Kölner. Köln ist das Stichwort. Was kommt noch vom FC in Hamburg?
1: Ja, René Wagner, der FC-Trainer, der übrigens 2024 auch mal für 9 Monate Co-Trainer beim HSV war unter Steffen Baumgart. Der hat 2 neue Stürmer gebracht, Marius Bülter und Luca Waldschmidt. Waldschmidt hat er bisher gekonnt ignoriert. Erster Saisoneinsatz für ihn, der war ja auch mal beim HSV. Aber da müssen wir in die Jahre 2016 bis 18 zurückgehen. Jetzt gibt es einen Freistoß für den FC von der halblinken Seite. Der Ball liegt gar nicht so weit vom Strafraum entfernt. Borna Sosa zeigt mit dem rechten Arm auf wie ein Schulkind in der Grundschule, bringt den Ball in den 5-Meter-Raum und Ache kommt nicht ran. Und das ist eine gute Nachricht für den HSV. Der Ball geht, das ist dann auch die bessere Nachricht für die Hamburger, auf der Gegenseite ins Seitenaus. Also, die Kölner versuchen viel, aber sie kommen irgendwie nicht mehr ran. Der HSV führt nach diesen Toren von Capaldo und Paulsen mit 2:0 hier im Hamburger Volksparkstadion. Ein bisschen spannender vom Ergebnis her ist es in Frankfurt bei Phil Hofmeister.
2: Ja, und Freiburg hat für mich gerade wieder ein bisschen mehr Körner hier in diesen letzten 10 Minuten. Knapp 83 Minuten vorbei. 2:2, weiter alles völlig offen. Doppelwechsel beim Sportclub in dieser Sekunde. Und zwar ganz vorne in der Abteilung Angriff. Lukas Höhler und auch der lange, der große Japaner Kesuke Goto kommen jetzt rein. Nochmal frische Offensivpower für das Team von Trainer Julian Schuster. Ballbesitz aber für die Hessen, für die Eintracht. Mit dem eingewechselten Ansgar Knauf, 35 Meter vor dem eigenen Tor. Würde gerne einwerfen, Spiel ist aber noch nicht wieder freigegeben. Erst jetzt dauert alles noch ein bisschen und dann geht es hier bestimmt gleich wieder rund. Ich lege mich noch nicht fest, dass das Ding hier 2:2 am Ende ausgehen wird. Was macht der Bayernjäger aus Augsburg mit dem knappen Vorsprung, mit der knappen Führung in Bremen bei Olaf Rathje?
3: Da habe ich erstmal gute Nachrichten für den Bundestrainer. Der hört ja vermutlich zu, der Kloppo. Finn Dahmen kann weiterspielen, wurde ja eben gerade behandelt. Der Torhüter der Augsburger steht jetzt aber wieder im Kasten und wird sicherlich gefordert sein in diesen letzten 6-7 Minuten in dieser Partie. Das haben wir schon häufig erlebt, dass das Weserstadion dann nochmal richtig abgehen kann. Aktuell liegen die Bremer weiterhin mit 1:2 hinten. Jetzt nochmal ein weiter Ball von Olivier Demann nach vorne. Der soll bei Füllkrug ankommen. Füllkrug kann den auch im Strafraum erstmal festmachen, legt ihn dann ab, aber dann kommt da keiner mehr hinterher und die Augsburger können dazwischen gehen. Auch dieser Pass denn ungenau, deshalb wieder die Bremer im Ballbesitz. Beiden Teams jetzt anzumerken, dass das eine intensive Partie bisher war. Die Fehler häufen sich, aber die Bremer probieren es noch einmal, kommen da jetzt aber nicht durch. Wir gehen dahin, wo es 2:2 steht. 2:3 steht es ja mittlerweile. Die Mainzer führen ja den Gladbach.
0: Ja, die führen nach dem Tor von Erik Martel. Neuzugang, hat mit einer Verletzung zuletzt zuschauen müssen. Heute erstmals im Kader eingewechselt worden. Und 13 Minuten nach seiner Einwechslung ein Tor des Willens am langen Pfosten. Hat sich leicht aufgestützt gegen den Gladbacher Lindberg. Aber alles noch im Rahmen und dann rein ins Glück. Und das zeigt jede Menge Wirkung. Gladbachs Präsident Rainer Bonhoff. Mein lieber Mann, eine Miene, sowas von viel sagen Gladbach ja noch ohne Punktgewinn in dieser Saison. Und der hatte die Mundwinkel unten, so wie einst Angela Merkel. Wahnsinn, den Kopf auf den rechten Unterarm gestützt. Ja, das ist eine schwierige Zeit für Borussia Mönchengladbach. Noch aber gibt es Hoffnung. 9 Minuten bleiben, Spiel ist unterbrochen. Zusammenstoß im Mittelfeld, da liegen 2. Hier wird erstmal kein Fußball gespielt. Gleich aber wieder und ganz sicher auch in Hamburg. Was kommt noch vom FC? Ja, kommen die noch mal ran?
1: Erstmal kommt der HSV, abgefälschter Schuss. Es war Sambi Lokonga und er hat Schwebe den Ball. Was war am 3. Oktober 2025? Klar, weiß ich selber, Tag der Deutschen Einheit. Aber damals, am 3.10.25, gab es auch den letzten Kölner Auswärtssieg in der Fußball-Bundesliga. 1-0 in Hoffenheim. Jetzt läuft die 86. Minute im Hamburger Volksparkstadion und der HSV führt mit 2-0. Bremen bitte!
3: Bremen! Der SV Werder erzielt den Ausgleich und entschuldigt bitte diesen lauten Schrei, aber der donnert den Ball da oben in den Winkel. Wer denn? Na, der Niklas Füllkrug natürlich. So wertvoll wie eine Tankfüllung in diesen Tagen. Der Werder-Stürmer mit dem Ausgleich, dem 2:2 aus 16 Metern. Niklas Füllkrug ballert den da aber sowas von unter die Latte. Keine Chance für Finn Dahmen. Werder gleicht aus zum 2:2. Und jetzt stehen sie hier alle wieder im Weserstadion und signalisieren, auch der Trainer Daniel Thun, das reicht noch nicht. Wir wollen den Sieg gegen die Augsburger. Manuel Baum versucht seine Mannschaft jetzt zu beruhigen und neu zu sortieren. Denn natürlich wollen die Augsburger hier auch die 3 Punkte. Verspricht eine spannende, eine turbulente Schlussphase. Und die steht vielleicht ja auch noch in Hamburg bevor. Michael Augustin.
1: Ja, dafür bräuchte der FC allmählich mal den Anschlusstreffer. Immer noch 2-0 für den HSV. Fehlpass von Bonasosa. Moore rutscht weg. Der HSV kontert mit Remberg. Auf der rechten Seite ist Paulsen. Aber links ist Fabio Vera. Der bekommt den Ball. Und dann Waldschmidt im Zurücklaufen. Zieht leicht am Trikot von Vera. Der Portugiese nimmt das Tempo raus. Topscorer der vergangenen Saison. Heute sein erster Startelf-Einsatz. Er war an vielen gefährlichen Aktionen beteiligt. Seine Standards kamen gefährlich. Seine Distanzschüsse sind gefährlich. Der HSV hat jetzt am 4. Spieltag wieder einen Spielmacher, der auch 90 Minuten in der Bundesliga durchhalten kann. Und jetzt muss er nur noch 2,5 Minuten plus Nachspielzeit durchhalten. Und dann wird es hier im Volksparkstadion noch lauter, als es ohnehin schon ist. Dann wäre es nämlich der erste Saisonsieg für den HSV. Wer jubelt bei dir in Frankfurt am Ende, Phil?
2: Schwer zu sagen nach wie vor. 2 Minuten noch offiziell zu spielen, 2:2 der Spielstand. Jetzt die Eintracht mit Ebnu Talib an diesem Nachmittag. Der potenzielle neue Nationalspieler. 3 der 4 Buden hier erzielt von Männern, die im ersten Klopp-Kader stehen. Ebnu Talib und Burkhardt für Frankfurt und der überragende Scherhand für den Sportclub aus Freiburg. Nochmal eine Auswechslung bei der Eintracht. Can Usun völlig ausgepumpt, platt geht raus. Amai Mouni kommt rein und auch Mario Götze für Johnny Burkhardt. Nochmal einen Impuls setzen in diesen letzten 2 Minuten. Nochmal einen Überraschungsmoment kreieren bei der Mannschaft von Trainer Adi Hütter. Das ist hier das große Ziel. Aber ich glaube, beide Teams werden am Ende mit diesem 2:2 absolut einverstanden. 90 Sekunden hier noch zu spielen. 2:2 wie gesagt hier und 2:2 Olaf jetzt auch bei dir in Bremen.
3: Und Niklas Füllkrug, ist es richtig anzusehen, dass er selber kaum begreifen kann. Kaum streift er das Werder-Trikot über, trifft er der ehemalige Nationalstürmer, der sich ja wahrscheinlich auch noch Hoffnung macht, dass er vielleicht doch noch vom Kloppo irgendwann berufen wird. Wenn er so weitermacht, sollte das doch auch klappen. Sein 3. Tor im 3. Spiel in Folge, das 2:2 von Niklas Füllkrug vor wenigen Augenblicken. Und Werder wieder im Ballbesitz. Die Augsburger kommen da jetzt nicht mehr so richtig ran, haben ihn jetzt aber mal im Zweikampf erobert mit dem Ball nach vorne, aber so richtig gefährliche Aktionen konnten sie jetzt nicht mehr kreieren. Allerdings brauchen sie ja auch nicht viele Chancen. Effektiv unterwegs die Augsburger auch heute mit ihren ersten Balltoren. Werder hat aber aktuell dieses 0:2 aufgeholt und es steht 2:2. Aufholen ist auch angesagt in Gladbach, denn die Gladbacher liegen 2:3 hinten gegen Mainz hier am Wochenende.
0: Ja, wilde Nummer hier, 3:2 die Führung für die Mainzer. Die 1-0 hinten lagen, dann 2-1 vorne, dann 2-2, jetzt 3-2 für die Mainzer. Mainz steht tief, Mainz lässt Gladbach machen, Gladbach kommt, Gladbach japst. Gladbach kriegt nicht so richtig mehr den Offensivdreh rein hier. 5 Minuten bleiben noch, Wir haben ja ein bisschen später in der zweiten Hälfte angefangen wegen einer langen Unterbrechung, verletzungsbedingt in der ersten Hälfte. Jetzt ist der Ball schon wieder im Seitenaus. Wir sind deutlich fortgeschrittener im Hamburger Volkspark. Deswegen schnell wieder zu dir, Michael.
1: Köln flankt von der rechten Seite. Ache, Kopf, Tor! Da ist der Anschlusstreffer für den 1. FC Köln. Nur noch 2:1 für den HSV. Und Ache, der will sich nicht lange mit Jubeltänzchen aufhalten. Schnappt sich den Ball aus dem Tornetz, bringt ihn nach vorne und legt die Kugel auf den Anstoßpunkt. Und an der Seitenauslinie wird die rote 3 hochgehalten. Das bedeutet, ab jetzt sind es noch 3 Minuten Nachspielzeit. Das wären spannende 3 Minuten Nachspielzeit. 2:1 nach diesem Anschlusstor. Von Ache, die Flanke kam von Skiri. Ache läuft durch, Capaldo und Torunariga kommen nicht mehr in den Zweikampf, können den Kölner Angreifer, der eingewechselt wurde, nicht am Torerfolg hindern. Spannend hier, aber das gilt ja für alle Spieler, auch für die Partie in Frankfurt bei Philipp Hofmeister.
2: So sieht's aus. Wir sind schon tief in der Nachspielzeit, bekommen auch noch ein bisschen was oben drauf, weil Onyedika, der Eintracht-Mittelfeldspieler, gerade am Boden liegt, hat einen Bodycheck vom Freiburger Höhler abbekommen, gibt dann nochmal Freistoß für die Eintracht kurz hinter der Mittellinie. Es laufen die letzten 60 Sekunden hier der Nachspielzeit. 2:2 steht's. Was macht die Eintracht nochmal? Mit dem ruhenden Ball wird keinen direkten Schlag nach vorne geben, sondern den Rückpass auf Keeper Noah Atubolu. Und der donnert den dann wiederum hoch und lang hinein in die Hälfte. Das hätte man cleverer ausspielen können. Zweiter Ball kommt nochmal zurück Richtung Sportclub, Richtung Strafraum. Und Lienhardt muss den Ball hinterhergehen, sonst gibt es nochmal eine Ecke für die Eintracht. Aber das macht er und es gibt den Einwurf. Spannend ist es überall. Wir haben es gesagt, in den Schlussminuten der Bundesliga-Konferenz heute Nachmittag. Gilt auch fürs Weserstadion, Olaf Rathjen.
3: Und hier ist es vor allem laut, schräg vor mir, ein ganz kleines Mädchen auf den Schultern ihres Papas und sie hat so Kopfhörer auf, um sie gegen die Lautstärke zu schützen und trotzdem drückt das kleine Mädchen traurig noch die Ohren oder die Hände auf ihre Kopfhörer, weil hier halt alle ihre Mannschaft nach vorne schreien. Aktuell steht es 2:2, 5 Minuten Nachspielzeit sind angezeigt, 2 Minuten, da sind von schon rum. Werder kommt da im Mittelfeld momentan nicht richtig durch und die Partie ist jetzt auch noch mal kurz unterbrochen, deshalb direkt weiter zur Partie Gladbach gegen Mainz. Jan Wochner.
0: Achtung, Chance Mainz, Schuss und Tor für Mainz. 4:2, wieder eine Ecke, wieder gewurschtelt und wieder ist der Ball im Netz. Mutmaßlich die Entscheidung in diesem Spiel. 89. Minute, der eingewechselte Dani da Costa
3: Tor
0: aus dem Gewühl.
3: Tor in Bremen. Und das ist das Fußballmärchen. Mitchell Weiser, 16 Monate weg gewesen, verletzt und knallt den Ball aus 16 Metern in den Winkel. Alle rennen auf den Rasen und umarmen Mitchell Weiser, der hat letzte Woche schon in Köln geweint. Und auch jetzt sehe ich, wie er die Hände vors Gesicht hält. Das ist doch der absolute Wahnsinn. Mitchell Weiser in seinem ersten Heimspiel. Das kannst du dir nicht ausdenken. 2 Minuten über die Zeit und Mitchell Weiser schießt seine Mannschaft zum 3:2. Die drehen die Partie komplett. Mitchell Weiser und das ganze Stadion schreit seinen Namen. Der absolute Irrsinn. Hamburg feiert wahrscheinlich auch irrsinnig, wenn es denn den ersten Heimsieg geben sollte, Michael Augustin.
1: Ja, seit 10 Sekunden steht der in den Büchern. Schlusspfiff im Volksparkstadion. Der HSV schießt nicht nur seine erste Saison Tore, er holt auch die ersten 3 Punkte. Gewinnt glücklich mit 2:1 gegen den 1. FC Köln. Schnell weiter nach Frankfurt. Phil Hofmeister.
2: Wo es vorbei ist und wahrscheinlich das einzige Spiel ohne Sieger heute Nachmittag in dieser wilden Bundesliga-Konferenz. 2:2 am Ende zwischen Frankfurt und Freiburg in einem hochintensiven, abwechslungsreichen Bundesligaspiel. Der Sportclub gewinnt erstmals in dieser Saison kein Pflichtspiel. Und damit zurück zum norddeutschen Irrsinn nach Bremen. Beziehungsweise vorher machen wir nochmal bei Jan Wochner am Niederrhein in Mönchengladbach-Station.
0: Hier heißt es 4:2 für Mainz. Nachspielzeit beginnt in diesen Sekunden. 6 Minuten wird es obendrauf geben. Deutlich spannender ist es doch in Bremen. Und Olaf, also hättest du mir das vorher gesagt, hätte ich gesagt, viel zu kitschig. Kann nicht möglich sein, ist aber möglich.
3: Das ist viel zu kitschig, das ist viel zu albern. Da macht der Füllkrug das 2-2 und fast aus gleicher Position. Mitchell Weiser, das ist viel zu viel Märchen für die Realität. Aber es steht oben auf der Anzeigentafel. Die Augsburger jetzt nochmal mit dem Ball in den Strafraum. Aber die Bremer verteidigen dann da mit allen, schlagen den Ball einfach nur raus. Die Augsburger wissen gar nicht, wie ihnen geschieht. Vor wenigen Minuten führten sie hier noch 2-0, hatten gefühlt alles im Griff. Und ich war sehr dabei, sie für ihre Topleistung hier zu loben, wie eine Spitzenmannschaft aufgetreten im Bremer Weserstadion. Aber dann haben sie sich mit der Unterstützung dieses Stadions von Werder dann plötzlich doch überrollen lassen. Und ich glaube, es ist auch gut zu hören, was hier in Bremen los ist. Also das ist ein Fußballmärchen. Mitchell Weiser, vielleicht mit dem Siegtreffer. Jan Wochner, gibt es bei dir auch noch ein Märchen in Gladbach?
0: Oh, also setze ich ein großes Fragezeichen hinter diese mögliche oder diese Möglichkeit, denn Gladbach braucht 2 Tore, liegt 2-4 hinten, versucht es nochmal über die rechte Seite, kriegt aber auch in dieser Szene jetzt keine Ecke zugesprochen, deswegen schnell wieder Bremen.
3: Und hier wird jetzt noch aktuell diskutiert. Finn Dahmen ist da am Diskutieren mit dem Schiedsrichter, mit Bastian Dankert. Die Bremer versuchen hier so ein bisschen an der Uhr zu drehen. Die reguläre oder die Nachspielzeit ist bereits rum. Momentan nicht ganz klar, worüber da eigentlich diskutiert wird. Aber scheinbar gibt es jetzt einen Schiedsrichterball. Die Augsburger sind damit überhaupt nicht einverstanden, waren schon alle nach vorne geeilt in den Strafraum der Bremer. Wollten eigentlich einen Freistoß ausführen, stattdessen aber Schiedsrichterball. Und der ist noch immer nicht freigegeben. Die Bremer drehen gemütlich an der Uhr, spielen diesen Ball nicht aus. Und das gibt natürlich den Fans die Gelegenheit, hier die Feierlichkeiten zu eröffnen. Jan, hier wird immer noch nicht gespielt. Rollt bei dir der Ball?
0: Nee, hier gab es gerade ein kleines Handgemenge. Gelb für je einen Spieler jeder Mannschaft. Und dann gleich Freistoß für Gladbach. Allerdings weit, weit weg vom Tor. Gut und gerne 35, 36 Meter. Also nichts für einen Direktschuss, sondern eher was für eine Flanke. Da, also hier Mainz mit 2 Toren vor ist, möchte ich lieber hören, was in Bremen abgeht.
3: Und ich glaube, du hörst es und ihr hört den Schlusspfiff im Bremer Weserstadion. Werder 0-2 hinten gegen den FC Augsburg. Schlägt die Augsburger mit 3-2 durch Treffer von Niklas Füllkrug und Mitchell Weiser, ein echtes Fußballmärchen. Und Mitchell Weiser wird von allen jetzt auf dem Rasen umarmt, während die Augsburger beim Schiedsrichter noch protestieren und diskutieren. Aber der Ball rollt noch in Gladbach.
0: In Gladbach. Elfmeter in Gladbach. Elfmeter für Gladbach. Zum zweiten Mal Handelfmeter für Gladbach. Beim Spielstand von 4-2 für Mainz. Der Torschütze Erik Martel hat den linken Arm weit vom Körper abgespreizt, von sich gestreckt gehabt und ist bei einem Kopfball allerdings aus nächster Nähe und ohne Absicht an der Hand getroffen worden. Sagen wir mal so, im Regelwerk kann man das durchaus verargumentieren, da Elfmeter zu pfeifen, aber ist sehr, sehr unglücklich aus Mainzer Sicht. Und es gibt jetzt aufgrund der Proteste nochmal eine gelbe Karte für Schwolo im Kasten der Mainzer. Zur Erinnerung, wir hatten schon mal einen Handelfmeter in dieser zweiten Hälfte für Gladbach. Da schoss Dix an den rechten Pfosten und es war kein Tor für Gladbach. Jetzt könnte es den Anschlusstreffer bedeuten. 95. Minute, 5. Minute von 6 Minuten Nachspielzeit ist angebrochen. Schuto Machino eingewechselt gegen Schwolo. Ball freigegeben von Schiri Hartmann vor der Gladbacher Nordkurve. Läuft Machino an, schießt Tor! Nur noch 3-4. Und die Blicke gehen sofort nach oben. Wie viel Zeit ist noch? 90 Sekunden. Plus das, was eben bei dem Elfmeter vielleicht noch verschütt gegangen ist. Vielleicht bleiben noch 2 Minuten für Gladbach. Das Ganze im Übrigen vor einem halbleeren Stadion. Es sind schon so viele auf dem Weg nach Hause. Hören jetzt vielleicht auch die Bundesliga-Konferenz im Radio oder auf dem digitalen Endgerät und fragen sich, kommt Gladbach tatsächlich nochmal zurück? Erleben wir hier die nächste große Fußballüberraschung, das nächste, ja, schon fast kitschige Ende eines Fußballspiels an diesem verrückten Bundesliga-Samstag. Mainz mit dem Ball lang und weit nach vorne, verloren. Gladbach schlägt ihn seinerseits nach vorne und kassiert dann den Foulpfiff, weil Liedberg mit dem Oberarm zu viel gearbeitet hat. Der Schwede, der heute auch getroffen hat für Gladbach. Gladbach in vielerlei Hinsicht verbessert im Vergleich zur Vorwoche. War nicht so schwer, 0-5 in Freiburg abgefertigt worden unter Interimscoach Jan-Moritz Lichte. Sicherlich verbessert, aber die Defensive bleibt einfach sowas von löchrig. 16 Gegentore in 4 Spielen. Also so kannst du einfach in der Bundesliga nicht bestehen. Gibt's heute noch das Happy End? Fragezeichen, viel Zeit bleibt nicht mehr. Nochmal Freistoß für die Gladbacher im eigenen 16er. Die Mainzer stellen sich dazwischen, verhindern hier die schnelle Ausführung. Da gibt's das nächste Handgemenge, den nächsten Schubser. Kann gar nicht mehr nachzählen, wie viele gelbe Karten Schiedsrichter Hartmann heute schon verteilt hat. Dürften schon nahe des zweistelligen Bereiches sein. Und der Blick auf die Uhr verheißt nichts Gutes für Gladbach. 6 Minuten Nachspielzeit waren angezeigt. 6 Minuten Nachspielzeit sind um. Aber es gibt noch mal Freistoß. Was für ein überflüssiges Foul von Mainz da im Mittelfeld. Und es gibt den Freistoß und die nächste gelbe Karte. Hab jetzt noch mal nachgezählt. Also ist jetzt die 7. Und die gibt's für den eingewechselten Königsdörfer auf Mainzer Seite. Aber noch mal Freistoß für Gladbach. Die letzte Aktion. Wieso geht denn Moritz Nikolas, der Keeper, nicht mit nach vorne? Freistoß, 13 Meter hinter der Mittellinie. Halblinke Position. Und vorne sind sie alle aufgereiht. An der Strafraumkante. Noch mal zur Erinnerung. Mainz führt 4-3. Gladbachs Freistoß. Kopfball drüber. Und das könnte sie gewesen sein. Die letzte Chance für die in dieser Saison noch sieglosen und punktlosen Gladbacher, die heute viel versucht haben, aber sich vor allem hinten durch ihre Fehler in der Defensive einmal mehr auf die Verliererstraße gebracht haben. Abstoß der Mainzer, weit nach vorne geschlagen. Immer noch läuft diese Partie und Gladbach erobert sich den Ball, schlägt den Ball nach vorne. Ja, gibt tatsächlich nochmal Nachschlag vom Nachschlag, also nochmal ein bisschen mehr Nachspielzeit, eben wegen der Unterbrechung eben beim Elfmeter. Und Gladbach spielt sich frei auf der linken Seite. Der junge Moja mit Ball am Fuß, vorbei am ersten, vorbei am zweiten, Pass in die Mitte, zentrale Position, Schuss von Sander, abgefälscht, rein in den 16er, dort hat ihn ein Gladbacher, Schuss vorbei! Wieder Moja. Und das müsste es dann doch gewesen sein. Auf der Mainzer Bank sitzt keiner mehr. Alle sind sie aufgesprungen. Allen voran Urs Fischer, der Mann mit diesen durchdringenden, grauen Augen, fordert den Abpfiff des Schiedsrichters. Aber der ist immer noch nicht da. 8 Minuten Nachspielzeit. Gleich um Hartmann. Jetzt nimmt er die Pfeife und dann ist Schluss im Borussia-Park. Borussia Mönchengladbach verliert auch unter der Führung von Interimstrainer Jan-Moritz Lichte. Am Ende heißt es 3-4 gegen den ersten FSV Mainz 0-5. Und das war sie, die sowas von torreiche und turbulente ARD-Bundesliga-Konferenz.
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15: Der Bayern 1 Verkehrsservice, einmal minutengenaue Stauzeitmessung auf der Siebenfüssen Richtung Ulm. Zwischen Woringen und dem Kreuz Memmingen 5 Kilometer stehen Sie im Stau. Knappe halbe Stunde brauchen Sie da länger durch. Das war's aber schon. Gute Fahrt Ihnen.
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15: Nein, nein, nein, ist das ärgerlich. Der FC Augsburg 2-0, souverän geführt bei Werder Bremen durch Robin Fellhauer. Und dann zweite Halbzeit nach einer knappen Stunde Kevin Brackelmann, der es 2-0 gemacht hat. Sah alles nach dem nächsten Sieg der Augsburger aus, aber dann ab Minute 66 ist es gekippt. Werder mit Marco Grüll, Niklas Füllkrug, der jetzt in den letzten drei Spielen immer getroffen hat, und Mitchell Weiser aus Bremer Sicht mit dem Happy End zum 3-2-Sieg für Werder Bremen. Insgesamt sehr viele Tore gefallen heute in 4 Spielen, 19 insgesamt, also 5 bei den Augsburgern gegen Bremen in Bremen, Frankfurt gegen Freiburg, da waren es 4, ein 2-2 am Ende. Ebnu Talib mit der Führung für die Eintracht, dann Scherhand mit dem Ausgleich, Johnny Burkhardt, alles noch vor der Pause, 2-1 Führung Frankfurt, alles Nationalspieler nominiert von Bundestrainer Jürgen Klopp für diesen XXL-Kader und die 4 Nations League-Spiele am Stück. Und dann Suzuki, der Japaner, trifft für Freiburg zum 2-2 Endstand, das war schon kurz nach der Pause. Wildes Ding, Gladbach gegen Mainz, auch nach dem Rauswurf von Eugen Polanski bei Gladbach mit Interimstrainer Jan-Moritz Lichte. Die Niederlage 3-4 am Ende, zwischenzeitlich ganz am Anfang mal geführt, dann auch wieder zurückgekommen zum 2-2 und in der Nachspielzeit noch das 3-4 per Elfmeter gemacht, aber am Ende freut sich und jubelt Mainz über einen 4-3 Auswärtssieg. Und auch beim Hamburger SV, da ist der Bann gebrochen. Die ersten Tore, die ersten Punkte, ein 2-1-Sieg gegen den 1. FC Köln, Capaldo und Paulsen. Die Treffer für den HSV und dann ganz spät Ragnar Ache noch mit dem Anschlusstreffer für die Kölner. In der Tabelle, die Bayern ja gestern schon 7-0 gewonnen zum Oktoberfest-Auftakt heute, gestern schon Achterbahn mit Union Berlin gefahren. Die Bayern jetzt auf Platz 1 mit 10 Punkten, Freiburg 2. mit 10 Punkten, Dortmund dahinter 3. mit 9 Punkten. Die Dortmunder spielen gleich in einer knappen Stunde beim VfB Stuttgart, also könnten sogar nach ganz oben springen. Da Augsburg auf Platz 4, Mainz ist 5., Bremen 6., alle mit 7 Punkten. Dann ganz viel Mittelfeld mit Leipzig, Elversberg, Frankfurt, Leverkusen, Schalke, Köln, Hoffenheim. Da liegen nur 3 Punkte Unterschied dazwischen. Und die Abstiegsplätze, Relegationsplatz Paderborn, 1 Pünktchen Union Berlin, 1 Punkt aus 4 Spielen. Ja, das ist schon gefühlt schlechter und missratener Saisonstart. Genauso bei Gladbach natürlich. 4 Spiele. 0 Punkte, also alle Spiele verloren und jetzt in der Länderspielpause Trainersuche. Da wird dann wahrscheinlich bald auch ein Nachfolger präsentiert werden. Wir atmen einmal ganz kurz durch mit Shakira und Waka Waka und dann sind unsere Reporter am Spielfeldrand auf der Suche nach den Interviews. Kicktipp lösen wir auch auf. Also, wir haben noch viel vor bis um 6 hier bei heute im Stadion.

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0: Und wenn den ganzen Nachmittag noch eine Spur mehr mitgefiebert wird, dann ist es unser extra Kick, auch in der neuen Saison. Der Kick-Tipp, 3.000 Euro hätte es heute geben können. Ich spreche im Konjunktiv für Patrick aus Schwaben, aus Heretsried, FCA-Fan. Er fährt heute Abend in den Urlaub nach Kroatien. Also da kann er sich auf jeden Fall erholen, auch von heute Nachmittag. Er war nämlich lange richtig gut unterwegs in Richtung drei richtige Tendenzen, wenn der FC Augsburg nicht das Spiel in Bremen hergegeben hätte. So ist er dann am Ende leider bei zwei richtigen Tendenzen stehen geblieben. Schade, lieber Patrick, aber trotzdem viel Spaß und gute Erholung dann mit der Ehefrau im Urlaub. Wir haben natürlich auch heute einen prominenten Kicktipper, immer für einen Verein. Irgendwo im Freistaat wird da getippt und heute ist es Olympiasieger und mehrfach Schwimmweltmeister Florian Wellbrock. Er ist Magdeburger und er hat für die Spieler des SV Grosselfingen aus Schwaben getippt.
2: Dann würde ich sagen, Werder Augsburg wird ein 1:2 für Augsburg. HSV Köln wird ein 2:0 für Köln. Frankfurt Freiburg gehe ich mit den Frankfurtern mit einem 2:0. Und Gladbach Mainz wird ein 2:1 für Gladbach.
0: Und da war keine richtige Tendenz dabei. Das heißt, es wandern 1.000 Euro in den Jackpot und nach der langen Länderspielpause dann in 3 Wochen sind wir wieder da und dann geht's um maximal 4.000 Euro. Vielleicht ja für Sie. Gerne anmelden, jederzeit mitmachen auf unserer Homepage bayern1.de.
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0: Und nicht nur der Patrick, unser Kicktipper aus Heretsried, ärgert sich heute. Wir alle ärgern uns mit, auch unser heute im Stadion Kommentator Mike Küster, der das Spiel für uns, der Augsburger in Bremen, kommentiert hat. Mike, was ist passiert? Wieso ist das Ding gekippt?
3: Manchmal passieren solche Vorgänge im Fußball, das hängt einfach damit zusammen, dass der Gegner besser spielt, aber er spielt auch nur deswegen besser, weil du ihn besser spielen lässt in der Regel. Und ich glaube, so ein bisschen Wahrheit liegt auf beiden Seiten. Nach dem Anschlusstor der Bremer, die zuvor schon, das dürfen wir nicht vergessen, Philipp, zwei echt gute Chancen gehabt haben, als Finn Dahmen noch super gehalten hat, beziehungsweise der Füllkrug gegen so viel versemmelt hat, dann ist das Stadion erwacht und das Weserstadion, Philipp, wir kennen sie ja aus jahrzehntelanger Erfahrung, das erwacht dann zum Leben und das ist dann schon wieder was, was sich als Mannschaft dann ein bisschen beeindruckt. Und den Eindruck hatte ich heute von den Augsburgern, es wäre nicht nötig gewesen. Und weil man vorher gerade, es ist immer wieder auch beim Kollegen von Radio Bremen das Wort Spitzenmannschaft gefallen. Ja, die Augsburger haben eine Stunde lang gespielt wie eine Spitzenmannschaft, aber einer Spitzenmannschaft passiert sowas nicht in der Regel. Und vielleicht ist es deswegen auch gar nicht schlecht, dass jetzt Länderspielpause ist, weil so ein Dämpfer, den steckst du nicht so leicht weg als Mannschaft.
0: Ja, vor allem, ja, Spitzenmannschaft, genau. Also ich meine, mein Augsburger Herz schlägt auch sehr schnell in dieser Saison, weil das alles bisher sehr erfolgreich war. Klar, das kann auch passieren, aber Frage trotzdem, Mike, also bei einer 2-0-Führung, hattest du den Eindruck, dass vielleicht so das ein oder andere Prozent dann gefehlt hat in der, ja, auch im intensiven Anlaufen in den Zweikämpfen? War das dann vielleicht so ein bisschen, ah ja, das kriegen wir jetzt heute schon wieder mal nach Hause, weil es läuft ja eh so gut bei uns?
3: Ja, absolut. Und du, solche Tore kündigen sich ja schon an. Ich meine, dass es dann so ein Märchen wird, dass ausgerechnet ein Mitchell Weiser, der 16 Monate nach einem Kreuzbandriss ausgefallen ist, jetzt sein erstes Heimspiel macht und dann in der Nachspielzeit auch noch das Siegtor. Das passiert natürlich nicht oft, aber solche Tore kündigen sich an. Das hängt damit zusammen, dass du weiter wegstehst vom Gegner, dass du nicht mehr energisch genug verteidigst, vielleicht auch im Kopf schon ein bisschen weiter bist als das, was hier noch zu tun ist, eine halbe Stunde. Und dann kommt sowas zustande. Und der Gegner merkt natürlich auch, hier geht was, hier können wir tatsächlich noch was holen. Denn wenn die Augsburger einfach so weitergespielt hätten, dann hätten sie es auch gemacht am Ende. Aber so ist es halt aus Bremer Sicht ein Fußballmärchen, das gar nicht mal so schlecht ist, weil sie eigentlich eine gut reingekommen sind in die Saison. Das darf man auch nicht vergessen. Die Bremer haben bis jetzt echt eine gute Runde gespielt, auch wenn sie das erste Spiel in den Sand gesetzt haben. Aber sie kämpfen wieder. Das war in den vergangenen Jahren nicht so zu sehen beim SV Werder Bremen. Und der FC Augsburg muss sich eben diese Niederlage tatsächlich auf die eigene Kappe schreiben.
0: Okay, wir können auch gönnen. sagen ja, wir es mal so. Und du, es ist wirklich anständig, trotzdem 7 Punkte aus 4 Spielen vor der Länderspielpause jetzt.
3: Absolut.
0: Und vielleicht ja. ein bisschen geerdet jetzt auch mal.
3: Ja, und Philipp, jetzt kommen die Bayern nach der Länderspielpause mhm. und du weißt selber, was passiert oft, ja. wenn der FC Augsburg gegen die Bayern ja. spielt. Also.
0: Kann schon mal eine Sensation geben, genau. Und der Manuel Baum, der Trainer, wird sicher auch da die richtigen Worte finden. Vielleicht hören wir ihn sogar noch, vielleicht gibt es da noch das Interview rechtzeitig vor 18 Uhr. Mike, danke dir.
3: Gerne.
0: Schönen Abend.
3: Gleichfalls.
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0: Ja, beim Club aus Nürnberg, da wird weiter geträumt und da geht auch der Erfolgslauf weiter. 1-0 gewonnen heute, auswärtig in Karlsruhe. Ja, und der Soma hat jetzt schon das 6. Mal in dieser Saison getroffen. Den wollten sie ja unbedingt halten, den Stürmer. Das hat geklappt. Jetzt ist er sogar für die italienische Nationalmannschaft nominiert worden. Das ist auch unglaublich. Gab es noch nie vorher, dass ein Spieler aus der 2. Liga für die italienische Nationalmannschaft nominiert wird. Und der hat heute den Siegtreffer für den Club gemacht. Daniel Günther.
4: Vor allem die ersten 45 Minuten waren eine Bestätigung für die herausragende Verfassung des 1. FC Nürnberg. Ballsicher, abgeklärt und selbstbewusst der Auftritt vom Club. Das muss man Trainer Miro Klose zugutehalten. Besser kann man es fast nicht spielen.
5: Das ist ein Kompliment und es ist schön zu hören. Aber natürlich steckt da auch viel Arbeit dahinter, dass die Jungs so spielen können. Gewisse Sicherheit haben sie sich erarbeitet. So wie sie heute gearbeitet haben, fand ich es fantastisch. Deswegen stehen wir zu Recht da momentan, wo wir stehen.
4: Nach 30 Minuten dann der verdiente Lohn. Mohamed Ali Dzoma traf nach einer schönen Kombination zum 1-0. Für ihn schon der 6. Treffer in dieser Saison.
6: I'm very happy for this.
4: Ja, ich bin natürlich sehr glücklich und auch zufrieden, dass wir gewonnen haben. Jetzt haben wir 2 Wochen Pause und dann wollen wir genau so weitermachen. Nach einem ungefährdeten 1-0 Erfolg in Karlsruhe stieg der 1. FC Nürnberg als Tabellenführer in den Bus nach Hause, da man zumindest vorübergehend an Hertha BSC vorbeizog.
0: Hertha spielt heute Abend in Dresden, könnte da wieder nach ganz oben klettern. Aber hey, 5 Siege und ein Unentschieden in 6 Spielen, das ist wirklich ein Traumstart für den 1. FC Nürnberg. Gestern die Kleeblätter Greuther Fürth mit einem 1-1 gegen Magdeburg. Leider wieder kein Heimsieg und deswegen ja, muss man sich da eher nach unten orientieren. Platz 11 in der Tabelle mit 6 Pünktchen aktuell für die Spielvereinigung Greuther Fürth.
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0: Ach, das ist echt mau, wie es läuft bisher für Jan Regensburg in der 3. Liga. Alle hatten sich eigentlich auf oben eingestellt. Es sollte um den Aufstieg gehen, aber die Mannschaft von Sascha Hildmann, die findet sich unten wieder. Und das Spiel heute gegen den VfB Stuttgart 2 beim Auswärtsspiel sinnbildlich 3-0 geführt. Am Ende ein 3-3, Thomas Kartenbeck.
7: Es hätte alles so gut laufen können. Sieg beim VfB Stuttgart, gutes Gefühl für die Länderspielpause. Aber es kam mal wieder ganz anders. Da führt der Jan bis zur 36. Minute mit 3-0 bei der 2. Mannschaft des VfB Stuttgart. Die Tore Oliveira, Busche, Labodingal. Und kaum fällt der 1. Gegentreffer, schon geht's dahin. Noch vor der Pause das 2-3, Mitte der 2. Halbzeit dann sogar noch der Ausgleichstreffer. Der Jan mit ganz anderen Ambitionen in die Liga gestartet, tritt auf der Stelle. Es geht nichts voran. 17 Gegentore in der 3. Liga, das ist viel zu viel. Auch heute hat's die Jan-Hintermannschaft ihren Gegenspielern viel zu einfach gemacht. Wurm hindert seinen Gegenspieler nicht konsequent am Flanken. Schönfelders Mann läuft hinter ihm ein. Ein Beispiel von vielen. Zu allem Überfluss musste Kapitän Felix Strauß mit einer, wie es aussah, Knieverletzung auch noch ausgewechselt werden. Wenn Jan-Trainer Sascha Hildmann die Abwehrschwächen, die übrigens auch beim so hochgelobten 1-2 gegen Düsseldorf bereits zu sehen waren, nicht in den Griff bekommt, dann wird's ganz schwer für die ambitionierten Regensburger, noch eine einigermaßen vernünftige Saison zu spielen.
0: Der FC Ingolstadt heute eine richtige Packung kassiert. 0-3 bei Viktoria Köln. Ist jetzt aktuell neuer Tabellenführer Viktoria Köln. Also das hat auch nichts mit den oberen Tabellenplätzen zu tun. Auch eher unten orientieren. Genauso die Würzburger Kickers, der Aufsteiger, gestern 1-2 bei Ferl verloren. Also das sieht nicht gut aus bayerischer Sicht. Im Moment in der 3. Liga Ingolstadt 12., Würzburg 15., Regensburg 18., ganz oben Viktoria Köln vor dem MSV Duisburg und Hoffenheim 2.
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0: Und die Frauen sind genauso stabil unterwegs wie die Männer, mindestens. Heute ein 5:2 Sieg zu Hause gegen den ersten FC Köln. Also gelungene Generalprobe, fünfter Sieg im fünften Spiel jetzt in der Bundesliga. Generalprobe deshalb, weil die Münchnerinnen in der kommenden Woche ihr erstes Champions League Spiel haben, am Dienstag gegen Manchester City. Taufik Khalil hat das Spiel ja heute für uns kommentiert. Wie hast du diesen Auftritt heute empfunden, Taufik?
8: Also die Frauen des FC Bayern München sind auf jeden Fall bereit für die Champions League, das kann man ganz klar sagen. Eine Julia Gwinn, eine Clara Bühl und eine Pernille Harder, die haben heute einfach mal Pause gekriegt. Pernille Harder kam dann spät noch rein ins Spiel und trotzdem die Münchnerinnen gegen eine Kölner Mannschaft, die durchaus versucht hat mit Fußball zu spielen, super dominant, auf jeden Fall immer präsent. Jovana Damjanovic schon nach 4 Minuten mit dem 1:0, dann zweimal Treffer durch Imade, 2 Sekunden Schlaf bei den Bayern-Frauen, 2 Gegentreffer in kürzester Zeit, direkt vor der Pause, direkt nach der Pause. Da stand plötzlich 3:2 nur noch für die Münchnerinnen und alle dachten, hey, was ist denn da los? Aber dann wieder Wechsel, Pernille Harder kommt rein und vor allen Dingen Sarah Sadrazil und dann sieht alles anders aus. Sadrazil macht dann das 5:2, Alara zwischendrin noch einen Treffer per Elfmeter. Klarer, souveräner Auftritt. Die Münchnerinnen damit wieder an der Tabellenspitze in der Bundesliga, nachdem Wolfsburg gestern schon gegen Hoffenheim verloren hatte.
0: Und die Frauen vom 1. FC Nürnberg, die spielen dann morgen gegen den Hamburger SV. Wir haben das erste Interview von Freiburg. Genau, 2:2 bei Eintracht Frankfurt. Und einer der vielen Neulinge in der Fußballnationalmannschaft, nominiert von Jürgen Klopp, dem Bundestrainer, ist Derry Scherhand. Und der hat heute auch getroffen.
9: Derry Scherhand, 2:2, eine starke Eintracht gegen starkes Freiburg natürlich aktuell. Ja, was war denn das für ein Spiel? War ja viel Dynamik drin.
10: Ja, ich denke, es ging hin und her. Beide Mannschaften hatten ihre Chancen. Wir wussten, es wird kein einfaches Spiel für uns in Frankfurt hier. Haben uns versucht, sehr gut darauf einzustellen, auf die Zweikämpfe, auf das, was uns erwartet. Und ja, natürlich bitter, dass wir zweimal hinten liegen. Aber umso besser, dass wir dann zweimal zurückkommen, 2:2. Ich denke, können wir mit zufrieden sein, auch wenn natürlich ein Sieg besser gewesen wäre.
9: Ja, eben, Klopp, Hüller hatte ja noch die Chance. Ein bisschen verärgert, dass es für die 3 Punkte nicht gereicht hat.
10: Ja, ich würde lügen, wenn ich Nein sage. Ich denke, da wäre mehr drin für uns heute. Ja, ich meine, nehmen wir mit. 10 Punkte jetzt, können wir mit zufrieden sein, auf jeden Fall.
0: Eben, die Freiburger genauso viele Punkte wie die Bayern. 10 Punkte auf Platz 2 aktuell und Eintracht Frankfurt 9. mit 5 Punkten. Und eben Derry Scherhand, man hatte schon wirklich so ein bisschen das Gefühl, dass diese Jungen, die jetzt nominiert sind für die Nations League-Spiele von Jürgen Klopp in diesem XXL-Kader, da waren ja einige dabei, die heute getroffen haben.
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0: Dass die das wirklich auch so ein bisschen motiviert hat und deswegen unsere Frage der Woche heute, klappt's mit Kloppo? Schafft die deutsche Nationalmannschaft jetzt endlich den Turnaround? Gibt ein Schluss-Roundup von Christine Kellermann.
11: Du hast den Kader gerade schon angesprochen. Das war ja auch das Thema im Interview mit unserem Gast im Halbzeitinterview, Andreas Rettig, der DFB-Geschäftsführer Sport. Der neue XXL-Kader für die Länderspiele, das ist für ihn eine durchaus sinnvolle Maßnahme.
12: Dass er natürlich dann auch für sich das Recht in Anspruch nimmt. Ich bin neu, ich möchte auch viele neue Gesichter kennenlernen, habe ich auch selbstredend. Also ich kann das zu 100% nachvollziehen. Und er hat, glaube ich, auch den richtigen Mix schon gefunden. Und das soll schon ein klares Signal sein, dass die Türe für alle offen ist.
11: Die Tür ist für alle offen, aber wir sind noch nicht ganz so weit, dass die, die da sind, auch wirklich ganz oben mitmischen können. So kann man vielleicht so ein bisschen den Tenor zusammenfassen unserer Hörer und User. Für Hörer Josef Trog aus Bamberg steht der neue Bundestrainer nämlich aktuell zumindest auf verlorenem Posten.
13: Irgendwie tut er mir leid. Der kommt mir vor wie ein Handwerker, der ihr großes Werk machen soll und hat kein Material. Ist ein Haufen Spiele, mehr Masse als Klasse. Dann schauen Sie mal, wie viele deutsche Nationalspiele überhaupt international noch gefragt sind. Und was nützt einem das beste Wissen, wenn ich kein Material habe?
11: Unsere Hörerin Frau Burkhardt, die ist sich aber sicher, dass Jürgen Klopp der Richtige für den Bundestrainerposten ist.
14: der kriegt das hin. Ich bin schon immer ein Fan von Jürgen Klopp. Schade, dass er dann so lange in England war. Aber ich freue mich, dass er wieder zurückgekehrt ist. Er kann das besser menschlicher Art.
11: Und Franz Gundel hat uns noch geschrieben aufs Bayern 1 Handy. Ich bin mir sicher, dass es Klopp gelingen wird, die Nationalmannschaft wieder zurück in die Weltspitze zu führen, wenn er in Ruhe seine Arbeit und Aufgabe machen kann oder wenn man ihn das machen lässt. Das schreibt Franz in seiner Nachricht an uns. Vielen Dank fürs Mitmachen auf allen Wegen. Hat viel Spaß gemacht heute.
0: Absolut. Danke dir, Christine. Und wir freuen uns auch immer über Stimmen von Bundesliga-Profis und Trainern. Da haben wir jetzt die nächste. Julian Schuster, der Trainer von Freiburg nach dem 2:2 in Frankfurt.
15: Julian Schuster, fangen wir mal statistisch an. Mehr Ballbesitz, mehr Schüsse aufs Tor, mehr angekommene Bässe, mehr Laufleistung. Ja, wie bitter ist es dann, dass man vielleicht jedoch nicht sogar den Dreier mitnimmt?
16: Ja, die entscheidende Statistik fehlt mehr Tore. Ja. Ich glaube, das ist auch einer der wenigen Punkte, die wir uns heute vorwerfen lassen müssen. Ich glaube, wir haben einen guten Auftritt gezeigt, sehr, sehr viel Kontrolle gehabt. So wie die Statistiken waren, so hat es sich ehrlicherweise auch an der Seitenlinie dann angefühlt. So muss es sich auch auf dem Platz angefühlt haben. Und Kompliment an die Jungs, dass sie zweimal zurückkommen. Ich glaube, erst Halbzeit bekommen wir mit zwei gegnerischen Torschüssen zwei Tore. Das müssen wir natürlich besser machen, aber die Art und Weise, wie wir heute hier aufgetreten sind, dass man eher das Gefühl hat, wir können das Spiel für uns eben auch entscheiden. Das ist wichtig eben auch für die weiteren Aufgaben.
15: Starkes Frankfurt logischerweise zu Hause gegen sowieso Tabellenführer starkes Freiburg. Ja, wie viel Gegenwehr habt ihr ohnehin erwartet von der Eintracht heute?
16: Ja, man einfach auch die Offensive ansieht, die Frankfurt dann auch hat, welche Qualitäten sie dann eben auch hat, gerade die Offensiven, da mussten wir sehr, sehr wach sein und in sehr, sehr vielen Situationen haben wir das eben auch gut kontrolliert.
0: Julian Schuster vom SC Freiburg. So, und dann gucken wir mal kurz noch voraus. Haben wir überhaupt noch die Zeit, um vorauszugucken? Ja, Stuttgart spielt gleich gegen Borussia Dortmund, Jens-Jörg Rieck.
17: Natürlich hat der VfB noch eine Rechnung offen, denn das letzte Duell am 28. Spieltag der vergangenen Saison ging nach einem bitteren Finale verloren. Die Schwaben, heute wie damals Gastgeber, waren gerade in der einseitigen ersten Hälfte hoch überlegen. Doch dann, nach 90 torlosen Minuten, stellte der BVB den Spielverlauf auf den Kopf, traf in der 4. und 6. Minute der Nachspielzeit durch Adeyemi und Brandt und der 2:0 Auswärtssieg war perfekt. Das Topspiel kommt für die Stuttgarter in einer schwierigen Phase. Mit nur einem Sieg aus 3 Spielen ging man als Tabellen-14. In den Spieltag und auch die Nichtberücksichtigung von Dennis Undaff für die bevorstehenden Länderspiele war trotz der bekannten kleineren gesundheitlichen Probleme des Stürmers ein Dämpfer.
18: Dass er seine Wehwehchen hat, das habe ich ja selber schon angesprochen. Thema mit seiner Achillessehne. Ansonsten, dass er natürlich besser spielen kann, das wird er sicher sich selber auch wissen, das weiß ich ja auch. Aber das ist für mich nur eine Frage der Zeit.
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0: Sebastian Hoeneß, also der Stuttgarter Trainer, der wird jetzt gleich das Dortmund-Spiel unten an der Seitenlinie miterleben und Sie haben heute im Stadion miterlebt. Das freut uns sehr. War wieder richtig viel los, viel Tore, sehr spannend und deswegen auch jetzt nochmal die Highlights. Die haben wir schön zusammengefasst für Sie. Da kommen wir nochmal richtig gut ran an 18 Uhr. Danach Jerick Stöttner, ich bin Philipp Eger. Machen Sie es gut. Servus.
19: Der FC Augsburg reist eigentlich immer wieder gern zum SV Werder Bremen.
20: Und dieses Weserstadion, das ist ja wie ein richtig, richtig gutes Pflaster für den FC Augsburg.
19: Und lange hat's auch gut ausgesehen für die Schwaben. 2:0 Führung nach einer Stunde. Aber dann kam Werder-Rückkehrer Niklas Füllkrug und der ist
21: so wertvoll wie eine Tankfüllung in diesen Tagen.
19: Und Mitchell Weiser macht am Ende sogar noch das 3:2 für Bremen. Und der SC Freiburg schiebt sich nicht wieder an den Bayern vorbei.

0: Saison und dann gleich zweimal 2:1.
1: Und hier hebt das Stadion jetzt gleich ab. Die HSV-Fans, sie jubeln das Ganze.
0: Und damit können die Bayern nach dem 7:0 gegen Union Berlin gestern auf Platz 1 morgen aufs Oktoberfest.
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4: Um 18 Uhr mit Markus Weber. Es ist wieder Oktoberfest. Das größte Volksfest der Welt ist am Mittag um Punkt 12 eröffnet worden mit dem traditionellen Fassanstich.
5: Ein perfekter Wiesenauftakt, traumhaftes Wetter, OB Krause brauchte nur 2 Schläge zum Anzapfen und der Einlass der Wiesenrun lief auch weitgehend problemlos ab. Die Zelte waren schnell voll und die Wiesen ist insgesamt gut besucht. Laut Polizei ist der bisherige Verlauf ruhig und friedlich. Und die Eicher Ambulanz, zuständig für den Sanitätsdienst, meldete gegen 16 Uhr den ersten alkoholbedingten Notfall des Tages. Ein 19-jähriger Münchner Festbesucher war nicht mehr stehfähig. Seine Freunde riefen die Ambulanz zu Hilfe. Christoph Müller, München.
4: Das geplante Entlastungspaket gegen die hohen Spritpreise stößt bei Opposition und bei Verbraucherschützern auf Kritik. Der Tankrabatt sei ein weiteres teures Geschenk für die Mineralölkonzerne, so die Co-Fraktionsvorsitzende der Grünen Drüge. Vom Bundesverband der Verbraucherzentralen heißt es, die Bundesregierung greife erneut zur Gießkanne. Ab Oktober bis Jahresende soll die Energiesteuer auf Benzin und Diesel gesenkt werden. Das soll für eine Entlastung von insgesamt rund 17 Cent pro Liter sorgen. Er ist der ranghöchste deutsche Soldat, Generalinspekteur Carsten Breuer. Jetzt übernimmt er einen wichtigen Posten in der NATO. Breuer wird Vorsitzender des Militärausschusses. Das hat das Gremium am Nachmittag bekannt gegeben. Breuer folgt auf den italienischen Admiral Giuseppe Cavo. Der Vorsitzende des Militärausschusses ist der wichtigste militärische Berater des NATO-Generalsekretärs. Wer ein Zimmer in einer WG sucht, hat deutschlandweit in München die schlechtesten Karten. Dort werden im Schnitt 692 Euro Miete fällig, 23 Euro mehr als noch vor einem halben Jahr. Das zeigt eine Auswertung eines Immobilienforschungsinstituts. Ähnlich ist demnach die Situation in Berlin, Hamburg und Köln. Die gesamtdeutsche Durchschnittsmiete für ein WG-Zimmer liegt demnach bei 510 Euro. Zum Fußball. In der Bundesliga der Männer hat der FC Augsburg eine Niederlage kassiert. Das Team verlor in Bremen mit 3:2. Die Einzelheiten von Moritz Kassalett.
6: Die Gäste aus Bayern wahnsinnig effizient in Führung gegangen. In der ersten Hälfte durch einen Kontertreffer von Fellhauer. In der zweiten das 2:0 von Brackelmann, ein Kopfball nach einer Ecke. Dann der Anschlusstreffer von Gröhl. Dann der Ausgleich von Füllkrug. Das Stadion laut wie selten. Die Bremer wollten mehr. Und dann das zweite große Comeback. Mitchell Weiser, der war 16 Monate lang schwer verletzt. Vergangene Woche ein paar Minuten in Köln gespielt. Kommt hier rein und erzielt den viel umjubelten 3:2 Siegtreffer für die überlegene Mannschaft. Ein verdienter Sieg für die Bremer, der FCA mit der ersten Saisonniederlage.
4: Die übrigen Ergebnisse: Frankfurt-Freiburg 2:2, Gladbach-Mainz 3:4 und HSV Köln 2:1. In der zweiten Liga hat Nürnberg mit 1:0 in Karlsruhe gewonnen und ist zumindest bis heute Abend Tabellenführer. Und noch ein Ergebnis aus der Bundesliga der Frauen. Die Fußballerinnen des FC Bayern sind nun Spitzenreiter nach einem 5:2 Sieg gegen Köln. Die Zeit 18.03 Uhr.
7: Und jetzt kompakt und zuverlässig das Bayernwetter auf Bayern 1. Der Abend bleibt trocken und ziemlich angenehm, auch in der Nacht klar oder halt nur mit ein paar harmlosen Wolken. Es kann sich auch Nebel bilden. Dann wird's aber frisch bei 7 bis 13 Grad. Der Sonntagmorgen im Süden meistens sonnig, im Norden auch ganz freundlich. Da werden die Wolken aber im Tagesverlauf mehr und es kann auch mal schauern. Und genauso startet auch die neue Woche. Höchstwerte morgen 17 bis 25 Grad, am Montag 14 bis 21 Grad. Der Bayern 1 Verkehrsservice mit minutengenauer Stauzeitmessung. Gleich 4:06. Es gibt eine Meldung von der A95 Garmisch-Partenkirchen Richtung München zwischen dem Dreieck Starnberg und Kreuzhof. 4 Kilometer Stau. 18 Minuten sind es an der Stelle mehr. Gute Fahrt, kommen Sie gut an.
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7: Servus, einen schönen Samstagabend. Jerik Stöltner hier. Und jetzt nach dem Fußballnachmittag gibt es hier die Greatest Hits für Ihren Samstagabend. Gleich mit dabei Maniac, Michael Cimbello aus den 80ern, außerdem aus den 90ern, Tasmin Archer, Somebody's Daughter und los geht's mit Manfred Mann, For You. Schöner

Die 80er auf Bayern 1, Michael Zambella und Maniac. Und jetzt ein absoluter Klassiker hier, definitiv dabei bei den Greatest Hits. Und zwar Don McLean mit American Pie. Hit gewesen, ziemlich genau vor 55 Jahren. Und trotzdem auch ein Hit, bei dem das Cover erfolgreicher war als das Original. Natürlich das Cover von Madonna aus 2000. Wir erinnern uns hier. Damit hat es Madonna in Deutschland auf die 1 geschafft. Das Original von Don McLean war nur Platz 9. Aber auf die Frage, was American Pie als Titel denn eigentlich bedeutet, hat Don McLean gesagt, er bedeutet, dass ich nie wieder arbeiten muss. Also spätestens seit Madonnas Cover, oder? Wenn es mit dem Original nicht schon gestimmt hat. Don McLean hier, American Pie.

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4: Der vierte Spieltag in der Bundesliga. Die Bayern gestern mit einem 7:0-Kantersieg gegen Union Berlin in den Wiesentrikots. Und um mal bei dem Bild zu bleiben, sie haben den Berlinern ordentlich eingeschenkt. Kann man so machen. Und heute der FC Augsburg auswärts gegen Werder Bremen. Jörn Sawatzki aus dem Bayern 1 Sport.
5: Ja, ich würde sagen, stark begonnen und noch stärker nachgelassen. 2:0 waren die Augsburger in Führung. Aber die Bremer haben an ihre Chance geglaubt. Und die Augsburger haben immer mehr zugelassen. Und so sorgen Marco Gül, Niklas Füllkrug und Mitch Weiser für den doch verdienten Bremer Sieg, sieht auch Augsburgs Torwart Finn Dahmen so.
6: Sehr frustrierend natürlich. Ich glaube, von Anfang an war es nicht unser bestes Spiel. Trotzdem haben wir 2:0 geführt und hatten, glaube ich, alle so das Gefühl, dass wir das Spiel heute ziehen. Dann haben wir es sehr doof zu Ende gespielt, sage ich mal. Viele leichte Ballverluste, wenn wir mal Balleroberung hatten. Ja, und Bremen dann dazu eingeladen, immer wieder in unsere Box zu spielen. War, glaube ich, schon eine verdiente Niederlage heute.
5: Die Ergebnisse der anderen Partien. Frankfurt und Freiburg trennen sich 2:2 unentschieden. Mönchengladbach verliert zu Hause gegen Mainz 3:4. Hamburg gewinnt gegen Köln 2:1. Jetzt im Abendspiel hat Stuttgart den BVB zu Gast. In der zweiten Liga lacht der 1. FC Nürnberg von der Tabellenspitze. Zumindest noch nach dem 1:0 heute gegen den Karlsruher SC stehen die Klubberer zumindest bis heute Abend auf der 1. Dank ihres Top-Stürmers Mohamed Ali Zoma, Trainer Miroslav Klose.
7: Ich glaube, er wäre und natürlich ohne die Mannschaft nicht. Und die Mannschaft weiß, wo sie ihn findet, wie sie ihn findet. Und dementsprechend, glaube ich, hat er gerade einen Lauf. Jetzt ist er noch Nationalspieler geworden. Das gibt ihm, glaube ich, auch nochmal einen Push. Und das hat er sich absolut verdient. Und die Mannschaft hat sich riesig gefreut für ihn.
5: Alexander Zverev, der frisch gebackene US Open-Sieger, hat zum Auftakt des Davis Cup ein umkämpftes Spiel gegen den Kroaten Matej Dodik gewonnen. Das zweite Spiel mit deutscher Beteiligung ist seit ein paar Minuten durch. Daniel Altmaier verliert gegen Dino Pricic in 2 Sätzen. Somit heißt es Deutschland-Kroatien 1:1 und die Entscheidung, die ist auf morgen vertagt im sogenannten Best-of-Five-Modus. Und heute Abend müssen sich die deutschen Volleyballer im Achtelfinale der Europameisterschaft gegen Gastgeber Bulgarien beweisen. Bei der WM im Vorjahr setzte es gegen Bulgarien in der Gruppenphase noch eine deutliche 0:3 Niederlage. Ob es die Deutschen heute besser machen, das wissen wir dann ab 19 Uhr.
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4: Und jetzt kompakt und zuverlässig das Bayernwetter auf Bayern 1. Der Abend bleibt trocken und auch noch ziemlich angenehm. Auch in der Nacht bleibt es meistens klar mit ein paar harmlosen Wolken. In den Morgenstunden bildet sich Nebel und dann wird es auch frisch. 7 bis 13 Grad die Tiefstwerte. Der Sonntag dann morgen im Süden sonnig, im Norden auch erst freundlich, aber dann kommen da mal Wolken mit Regen. Und genauso startet auch die neue Woche. Morgen am Sonntag 17 bis 25 Grad, am Montag nur noch 14 bis 21 Grad. Der Bayern 1 Verkehrsservice mit minutengenauer Stauzeitrechnung. 18.33 Uhr, normaler Verkehr auf den Straßen. Gute Fahrt und kommen Sie gut an.
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0: Smokey und Layback in the Arms of Someone auf Bayern 1. Das ist Hathaway. Großer Star der 90er mit seinem Hit What is Love. Und zu Hathaway oder mit Hathaway haben wir ja gefeiert letztes Wochenende beim Summer of Music Festival in Straubing zusammen mit ihnen. 23.000 waren über den Tag mit dabei. Und da gab es eben die Bayern 190er Show auch live on stage. Ja, auch immer donnerstags abends jetzt hier die 90er Show. Aber eben da auch live on stage mit Dr. Alban und Hathaway. Und ich habe Hathaway vor seiner Show, vor seinem Auftritt getroffen und wollte mal von ihm wissen, mit wem er denn eigentlich gerne mal was zusammen machen würde. Ob damals in den 90ern oder auch jetzt. Und auf den Namen kommt man nicht gleich bei ihm?
1: Ich war mein allererster US-Tournee mit Annie Lennox unterwegs und ich bin total ein Annie Lennox-Fan und ich wollte so eine Art Ballade mit Annie machen. Aber heutzutage gibt es keine Balladen mehr. Aber bei Bayern 1 spielen die noch Balladen.
0: Selbstverständlich, natürlich. Und wenn er eine macht mit Annie Lennox, dann spielen wir sie vielleicht auch. Jetzt gibt es erstmal Annie Lennox mit Al Green zusammen. Put a little love in your heart auf Bayern 1 um 6:15. Schönen Samstagabend.

0: Um 19 Uhr mit Markus Weber. Wie wirkt sich künstliche Intelligenz auf die Unternehmen in Europa aus und damit auch auf die Arbeitsplätze? Darüber haben die EU-Finanzminister bei ihrem Treffen in Irland gesprochen. Aus Dublin berichtet Sarah Lopez.
1: Es ging darum, wie KI für mehr Produktivität in der Wirtschaft sorgen kann. Der irische Finanzminister Simon Harris hat zum Beispiel gesagt, im öffentlichen Dienst, da werde künstliche Intelligenz noch nicht genug genutzt. Er meinte, auf der einen Seite gibt es viele Chancen durch KI, aber natürlich sind da auch die Risiken. Er bekomme zum Beispiel die Sorgen von jungen Menschen mit, was KI und den Arbeitsmarkt angeht. Ziel sei jetzt, einen ausgewogenen Ansatz zu finden, der beide Seiten im Blick hat. Im Oktober ist ein KI-Treffen geplant, an dem sowohl Staats- und Regierungschefs als auch Wissenschaftler und CEOs teilnehmen sollen.
0: Wie sinnvoll ist das Entlastungspaket der Bundesregierung gegen die hohen Spritpreise? Darüber gehen die Meinungen weit auseinander. Während der Deutsche Bauernverband und die Logistikbranche die Maßnahmen loben, halten die Opposition und der Bundesverband der Verbraucherzentralen nichts davon. Ab Oktober soll der Liter Sprit durch eine Steuersenkung um 17 Cent billiger werden. Für nächstes Jahr ist ein Preisdeckel geplant. Der Handelsverband Deutschland hat vor den Folgen der AfD-Politik für den Einzelhandel gewarnt. HDE-Hauptgeschäftsführer Gentz sagte dem Portal T-Online, dieser Partei fehle die staatspolitische Verantwortung. Ihre Migrationsfeindlichkeit und wirtschaftliche Forderungen wie die Rückkehr zur D-Mark und der Austritt aus der EU machten die Partei nicht wählbar. Scharf kritisierte Gentz das von der AfD propagierte Konzept der sogenannten Remigration. Viele Angestellte im Handel hätten Migrationshintergrund. Ohne sie könne man die Läden dicht machen, so der HDE-Chef weiter. In München läuft das 191. Oktoberfest. Oberbürgermeister Krause hat am Mittag mit zwei Schlägen das erste Bierfass angezapft und damit das größte Volksfest der Welt offiziell eröffnet. Das Oktoberfest dauert bis zum 4. Oktober. In dieser Zeit werden bis zu 7 Millionen Besucher erwartet. Zum Fußball. In der Bundesliga der Frauen hat sich der FC Bayern an die Tabellenspitze gesetzt. Die Münchnerinnen siegten mit 5:2 gegen Köln. Eine der Torschützinnen war Sarah Zatrazil. Sie sagte nach dem Spiel:
2: Unser Ziel ist es, dass wir am Ende ganz oben stehen. Aber es ist schön, dass wir jetzt einfach die ersten Spiele so gut absolviert haben. Ich glaube, heute kann man mit der Leistung extrem zufrieden sein. Wir haben es ein bisschen unnötig nochmal spannend gemacht, aber wir nehmen jetzt da die 3 Punkte mit und gehen mit einem guten Gefühl jetzt ins Champions-League-Spiel gegen Man City.
0: Das gibt es am Dienstag. In der Bundesliga der Männer hat der FC Augsburg eine Niederlage kassiert. Das Team verlor mit 2:3 in Bremen. Die weiteren Ergebnisse: Frankfurt gegen Freiburg 2:2, Gladbach-Mainz 3:4 und HSV gegen Köln 2:1. Und in der zweiten Liga hat Nürnberg mit 1:0 in Karlsruhe gewonnen und ist zumindest bis heute Abend Tabellenführer. Die Zeit 19.03 Uhr.
3: Und jetzt kompakt und zuverlässig das Bayernwetter auf Bayern 1. Heute Abend bleibt es noch freundlich und auch ganz angenehm. In der Nacht klar, nur mit ein paar harmlosen Wolken. In den Morgenstunden auch mit ein bisschen Nebel. 7 bis 13 Grad sind die Tiefstwerte. Der Sonntag, morgen im Süden freundlich, im Norden ziehen später Wolken auf, die auch mal einen Regenschauer mitbringen können. Und die neue Woche startet eigentlich genauso. Hauptsächlich ein Mix aus Sonne und Wolken, ab und zu mit einem Schauer. Morgen 17 bis 25 Grad, am Montag 14 bis 21. Der Bahn 1 Verkehrsservice mit minutengenauer Stauzeitmessung. Als erstes eine Gefahrenmeldung. Vorsicht auf der A9 Berlin Richtung Nürnberg zwischen Rudolfstein und Bergbad Steben. Da liegt ein Betonklotz. Aber ansonsten alles ruhig, normaler Verkehr. Gute Fahrt. Kommen Sie gut an.
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3: Ja, so hat sich das angehört heute Mittag und damit war es eröffnet. Das Oktoberfest, 2 Schläge hat er gebraucht. Dominik Krause, der neue Münchner Oberbürgermeister. Ja, und die Hits aus dem Zelt, die kriegen Sie auch auf Bayern 1 und das auch noch im Original. Münchner Freiheit ohne dich. Mein Name Tarek Stadtner. Schönen Abend.
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Greatest Hits auf Bayern 1 mit Wham aus den 80ern und Freedom. 16 Minuten nach 7 am Samstagabend. Ja, ein schöner Spätsommertag geht zu Ende. Vielleicht waren Sie auch unterwegs heute, auch mit dem Auto auf einer Autobahn, was man da immer erlebt. Die anderen können es immer nicht, oder? Aber eine wilde Geschichte ist gestern tatsächlich passiert auf der A95, der Garmischer Autobahn. Und zwar hat da ein Ferrari ein Wohnmobil gerammt. Und zwar von hinten so, ist in das Heck geprallt. Und er ist einfach weitergefahren. Der Wohnmobilfahrer hat natürlich sofort die Polizei informiert und die konnte den Mann dann auch stellen auf einem Rastplatz. Es war ein ganzer Ferrari-Club aus Indonesien, der da unterwegs war. Und der Fahrer, also der Fahrer, der den Unfall verursacht hat, hat gesagt, ach, er hat gar nicht gewusst, dass ein Verkehrsunfall in Deutschland der Polizei gemeldet werden muss. Ach so, ja. Der Mann aus Indonesien kann vermutlich auch gar nicht verstehen, dass wir uns über die Spritpreise ärgern, weil nach dem Tanken bezahlen ist für den doch auch neu, oder?

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6: Kompakt und zuverlässig. Das Bayern-Wetter auf Bayern 1. Wenige Wolken sind unterwegs an diesem Samstagabend. Und auch in der Nacht bleibt es weitgehend klar und mit wenigen Wolken. In den Morgenstunden bildet sich ein bisschen Nebel. 7 bis 13 Grad sind die Tiefstwerte. Der Sonntagmorgen im Süden meistens sonnig und freundlich, auch im Norden erst noch, aber da ziehen dann Wolken auf und die können im Tagesverlauf auch mal einen Regenschauer mitbringen. Und auch die neue Woche startet noch spätsommerlich. Montag, Dienstag, Mix aus Sonne und Wolken, ab und zu ein harmloser Schauer. Morgen Sonntag 17 bis 25 Grad, am Montag 14 bis 21 Grad. Und das ist der Bayern 1 Verkehrsservice mit minutengenauer Stauzeitmessung. Und da haben wir um eine Minute nach 7:30 eine Meldung. Und zwar von der B22 Bayreuth Richtung Weiden. Die B22 ist da zwischen Kemnath und Schönreuth nach einem Unfall gesperrt. Ansonsten aber normaler Verkehr. Gute Fahrt, kommen Sie gut an.
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0: Der Mann 1 am Samstagabend mit Status Quo und Rockin' All Over the World. Auf jeden Fall in der Liste der Greatest Hits. Davon gab es aber auch in den 80ern eine ganze Menge, wie das hier, Erasure und Sometimes. Erasure auf dem Hochhausdach zwischen Bettlaken an der Wäscheleine. So war es im Video, ja? Da haben solche Ideen gereicht. Ja? In den Familien von Andy Bell und Vince Clark von Erasure war Waschtag und sie haben ihr Video gedreht. Super.
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0: zuständig für den Sanitätsdienst, meldete gegen 16 Uhr den ersten alkoholbedingten Notfall des Tages. Kurz zuvor gab es noch einen etwas kuriosen Einsatz. Ein 25-Jähriger aus Berlin hatte sich beim Armdrücken den Arm gebrochen. Insgesamt wurden heute bereits 300 Patienten versorgt. Christoph Müller, München.
1: Wie sinnvoll ist das Entlastungspaket der Bundesregierung gegen die hohen Spritpreise? Darüber gehen die Meinungen weit auseinander. Einzelheiten von Nina Schön.
2: Bauernpräsident Ruckwied lobte den Vorschlag zur kurzfristigen Senkung der Energiesteuer auf Kraftstoffe. Er forderte aber weitere Schritte. Der Chef des Bundesverbands Güterkraftverkehr, Logistik und Entsorgung, Engelhardt, sagte, 17 Cent je Liter könnten die akute Belastung abfedern. Entscheidend sei nun, dass der angekündigte Preisdeckel auch tatsächlich komme. Sozialverbände und Verbraucherschützer kritisierten die Beschlüsse als zu wenig zielgenau. Der BUND nannte die Maßnahmen teuer, unsozial und unökologisch.
1: Künstliche Intelligenz und ihre Folgen für die Wirtschaft. Darüber haben heute die EU-Finanzminister gesprochen, zum Abschluss ihres Treffens in Dublin. Der irische Finanzminister Harris sagte, auf der einen Seite gäbe es viele Chancen durch KI, aber auch Risiken. Er höre zum Beispiel von Sorgen junger Leute, was KI und den Arbeitsmarkt angeht. Ziel sei, einen ausgewogenen Ansatz zu finden, der beide Seiten im Blick hat. Nach Oberbayern. Im Starnberger See wird ein Taucher vermisst. Der 63-Jährige war am Vormittag an der Allmannshauser Steilwand in einer Dreiergruppe getaucht und nach einer halben Stunde nicht mehr gesehen worden. Mehr dazu von Henning Pfeiffer.
3: Seitdem läuft eine Suche mit Wasserwacht, Rettungs- und Polizeihubschrauber sowie Drohnen, bis jetzt ohne Erfolg. Die bei Tauchern beliebte Unterwasserwand reicht mehr als 70 Meter in die Tiefe. Das Tauchen mit normalen Pressluftflaschen ist bis 40 Meter erlaubt. Darüber hinaus werden eine spezielle Ausrüstung und eine extra Ausbildung benötigt. In welcher Tiefe sich die Dreiergruppe befand, als der 63-Jährige vermisst wurde, ist nicht bekannt.
1: Zum Fußball. In der Bundesliga hat der FC Augsburg verloren mit 2:3 in Bremen. Die weiteren Ergebnisse: Frankfurt gegen Freiburg 2:2, Gladbach-Mainz 3:4 und HSV Köln 2:1. Zweitligist Nürnberg feierte einen Sieg. Die Franken setzten sich mit 1:0 in Karlsruhe durch und sind zumindest noch ein paar Stunden Tabellenführer. An der Spitze steht auch der FC Bayern in der Bundesliga, sowohl die Männer als auch die Frauen. Die Münchnerinnen gewannen mit 5:2 gegen Köln. Die Zeit 20.03 Uhr.
4: Und jetzt kompakt und zuverlässig das Bayernwetter auf Bayern 1. Und da liegt eine ziemlich wolkenfreie Nacht vor uns mit Werten zwischen 7 und 13 Grad. In den Morgenstunden kann sich dann wieder Nebel bilden. Und besonders im Süden zeigt sich morgen die Sonne. Im Norden, so im nördlichen Franken, nördlich im Oberpfalz, da kann es auch mal mehr Wolken geben und den ein oder anderen Regenschauer, aber eher erst am Nachmittag. Die Temperaturen morgen bis 24 Grad. Am Montag geht es eigentlich genauso weiter mit dem Mix aus Sonne und Wolken und ab und zu ein bisschen Regen, dann aber nur noch zwischen 14 und 21 Grad. Der Bayern 1 Verkehrsservice mit Minuten genauer Stauzeitmessung, 3:08. Und es gibt immer noch die Meldung von der B22 Bayreuth Richtung Weiden. Die ist zwischen Chemnat und Schönreuth nach einem Unfall gesperrt. Ansonsten normaler Verkehr. Gute Fahrt. Kommen Sie gut an.
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4: Einen schönen Samstagabend. Tarik Stöttner im Studio. Und zu den Greatest Hits gehört mit Sicherheit auch I Wanna Dance With Somebody von Whitney Houston aus den 80ern. Das gibt's aber nochmal in einer frischen Version mit Callum Scott zusammen und dann wird I Wanna Dance With Somebody plötzlich ganz kuschelig. Hören Sie gleich außerdem aus den 80ern Queen, A Kind of Magic und ein Song, mit dem wir quasi die 90er kennengelernt haben, weil dieser Song war gleich Anfang 1990 da. Nick Kamen, I Promised Myself. Schönen Abend.
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0: So kann sich Whitneys Hit aus den 80ern auch anhören. I Wanna Dance With Somebody mit Callum Scott zusammen. 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Der FC Bayern München freut sich aufs Oktoberfest. Morgen geht der ganze Verein auf die Wiesen und das haben sich die Bayern ja auch verdient. Nach ihrem Sieg gestern in der Bundesliga gegen Berlin 7:0, das ist ordentlich eingeschenkt, würde ich sagen. Ja, ich sag mal, es wird nicht Michael Olise sein, der auf den Tischen tanzt, wer sein Naturell kennt, ne? Mr. Nonchalant. Übrigens, nicht nur gestern hat Berlin gegen Bayern verloren, heute auch nochmal. Also es war eher ein Berliner gegen einen Bayern. Vielleicht haben Sie es vorhin auch bei uns schon in den Nachrichten gehört. Auf dem Oktoberfest. Ein Berliner hat sich im Armdrücken gegen einen Bayern versucht. Da hat der Bayer dem Berliner mal kurz den Arm gebrochen. Und der ist dann bei den Sanitätern gelandet. Und die haben gesagt, ja, für Berlin läuft's in München gerade nicht rund und haben ihm gute Besserung gewünscht. Gut, wir wollen den armen Mann nicht noch mehr auf den Arm nehmen. Die Wiesen und ihre Geschichten.
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0: Nene Jerry und Woman in den Greatest Hits auf Bayern 1. Gleich mit dabei aus den 80ern, F.R. David mit Words. Aber vorher schauen wir kurz auf die Straßen. Der Bayern 1 Verkehrsservice mit minutengenauer Stauzeitmessung. Es gibt aber keine Meldung. Um genau 8:30 ist alles ruhig auf den Straßen. Gute Fahrt, kommen Sie gut an.
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Take Me Home Tonight, Eddie Money in Bayern 1 Greatest Hits. Und jetzt eine Frau, die eigentlich so aussieht, als wäre sie gestern auf der Bildfläche erschienen als Newcomerin. Aber das war schon 1999. Es ist irre 27 Jahre her, dass Jennifer Lopez ihre ersten Hits hatte. Ja, zwei Hits hatte sie in den 90ern und mit denen wäre sie auch dabei. Immer donnerstags abends jetzt auf Bayern 1, die Bayern 1 90er Show. 90s only, nur die größten Hits aus diesem irren Jahrzehnt. Der eine war Waiting for Tonight und der andere war der hier. If You Had My Love, Jennifer Lopez auf Bayern 1. Schönen Samstagabend.

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2: Um 21 Uhr mit Markus Weber. US-Präsident Trump hat seine Ankündigung wahrgemacht. Die Reporter mehrerer Medien, die ihm nicht passen, dürfen nicht mehr ins Weiße Haus. Es sind neben dem renommierten Fernsehsender CNN, der Sender MS Now und das Newsportal Politico.
3: Die Presseausweise wurden vom Sicherheitspersonal einbehalten. Die betroffenen Medien sehen darin einen Verstoß gegen die in der US-Verfassung garantierte Meinungs- und Pressefreiheit. Sie wollen gegen Trumps Schritt gerichtlich vorgehen. Der Präsident bezeichnet zahlreiche Medien, die kritisch über ihn berichten, regelmäßig.

0: Es ist eine sehr verantwortungsvolle Aufgabe in schwierigen Zeiten, in denen sich die Amerikaner ja aus Europa mehr und mehr zurückziehen wollen. Und in dieser Phase muss der Chef des Militärausschusses die NATO zusammenhalten. Breuer wird in seinem neuen Amt der wichtigste militärische Berater von NATO-Generalsekretär Mark Rutte sein. Seine Wahl dürfte die Rolle Deutschlands in der NATO weiter stärken. Das spiegeln auch die deutschen Verteidigungsausgaben wider, die in Europa an erster Stelle liegen.
1: Die Einigung von Bund und Ländern auf ein Entlastungspaket gegen die hohen Spritpreise hat bei Verbraucherschützern, Sozialverbänden und der Opposition im Bundestag Skepsis ausgelöst. Der erneute Tankrabatt sei nicht zielgenau und helfe wie auch der angestrebte Spritpreisdeckel nur kurzzeitig, so die Kritik. Geplant ist ab Oktober für 3 Monate eine Entlastung von 17 Cent pro Liter Sprit. Spätestens zum 1. Januar, also an den Tankrabatt anschließend, soll ein Preisdeckel eingeführt werden, solange die Krise anhält. In München hat das Oktoberfest unter großem Andrang begonnen. Schon am frühen Nachmittag wurden viele Festzelte geschlossen, weil es keine leeren Plätze mehr gab. Auch die Biergärten waren schnell voll besetzt. Morgen Vormittag findet der Trachten- und Schützenzug statt. Er ist mit 7 Kilometern Länge und mehr als 9000 Teilnehmern einer der größten Trachtenumzüge weltweit. Zum Fußball. In der Bundesliga der Frauen hat sich der FC Bayern an die Tabellenspitze gesetzt. Die Münchnerinnen siegten mit 5:2 gegen Köln. Die FCB-Männer sind dagegen nicht mehr Spitzenreiter. Das Team ist am Abend von Dortmund überholt worden. Die Borussia gewann 1:0 in Stuttgart und hat nun 2 Punkte Vorsprung auf die Bayern. Vorher hatte der FC Augsburg verloren mit 2:3 in Bremen. Die weiteren Ergebnisse: Frankfurt gegen Freiburg 2:2, Gladbach gegen Mainz 3:4 und HSV Köln 2:1. Zweitligist Nürnberg feierte einen Sieg. Die Franken setzten sich mit 1:0 in Karlsruhe durch und sind zumindest noch bis zum Ende des Abendspiels Tabellenführer. Die Zeit 21.03 Uhr.
2: Und jetzt kompakt und zuverlässig das Bayernwetter auf Bayern 1. Und da liegt eine meist klare Nacht vor uns, aber die wird kalt. 7 bis 13 Grad und deswegen auch in den Morgenstunden wieder Nebel mit dabei. Der verzieht sich dann aber und vor allem im Süden scheint die Sonne, im Norden kann auch immer wieder mal können mehr Wolken dabei sein, die auch mal einen Schauer mitbringen. Die Temperaturen morgen nochmal so 17 bis 25 Grad. Auch die neue Woche startet mit so einem Mix aus Sonne und Wolken und ab und zu Regen, dann aber nur noch 14 bis maximal 22 Grad. Der Bayern 1 Verkehrsservice mit minutengenauer Stauzeitmessung, aber da ist momentan alles ruhig um 9:04. Gute Fahrt. Kommen Sie gut an.
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2: Ja, Greatest Hits heute mit Jerik Stöttner. Einen schönen Samstagabend. Rio Speedwagon gleich mit dabei. Außerdem Robbie Williams mit einem 90er, nämlich mit Millennium und zum Mitsingen definitiv aus den 80ern. Aber Super Trooper.
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Real Speedwagon und Keep on Loving You. Hier ist Bayern 1 Greatest Hits um 8:15 an diesem Samstagabend in einem sehr schönen Spätsommerwochenende, dass das hier nochmal geworden ist. Haben Sie es ausgenutzt? Waren Sie unterwegs? Und während wir hier noch so sitzen in T-Shirt und kurzen Hosen, stolper ich über diese Meldung hier. Coburg sucht einen Weihnachtsbaum. Ja, einen 15 Meter hohen, gerade gewachsenen, rundum gleichmäßig grünen Baum für den Weihnachtsmarkt, der am 27. November startet. Wer so einen Baum hat, kann sich gerne melden bei der Stadt Coburg. Ja, es ist halt drei Monate noch. Ne? Ich könnte Sie jetzt fragen, ob Sie schon Weihnachtsgeschenke haben, aber ich habe ein bisschen Angst vor der Antwort. Die Erfahrung zeigt nämlich, es sind mehr, als man denkt. Albert Hammond und The Free Electric Band.

Achtung Autofahrer, ein Geisterfahrer auf dem Frankenschnellweg Nürnberg-Fürth-Wiener Straße zwischen Rothenburger Straße und Schwabacher Straße kommt Ihnen ein Geisterfahrer entgegen. Bitte in beiden Richtungen äußerst vorsichtig fahren, nicht nebeneinander und nicht überholen. Ein Geisterfahrer auf dem Frankenschnellweg Nürnberg-Fürth-Wiener Straße zwischen Rothenburger Straße und Schwabacher Straße. Sobald die Gefahr nicht mehr besteht, sagen wir natürlich sofort Bescheid.

0: Bob Marley and the Wailers auf Bein 1, Could You Be Loved. Bryan Adams gleich mit dabei in den Greatest Hits. Aber vorher der Bein 1 Verkehrsservice mit minutengenauer Stauzeitmessung und nochmal der Geisterfahrer mit geänderten Anschlussstellen. Achtung Autofahrer auf dem Frankenschnellweg Wiener Straße. Nürnberg-Fürth zwischen Landgrabenstraße und Jansenbrücke kommt Ihnen ein Geisterfahrer entgegen. In beiden Richtungen bitte äußerst vorsichtig fahren, nicht nebeneinander und nicht überholen. Frankenschnellweg Wiener Straße Nürnberg-Fürth zwischen der Landgrabenstraße und der Jansenbrücke ein Geisterfahrer. Wir melden, sobald die Gefahr vorüber ist. Ansonsten gibt's keine Meldungen um 9:30. Gute Fahrt, kommen Sie gut an.
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Bryan Adams, Everything I do it for you. Hier ist die Entwarnung im Bayern 1 Verkehrsservice für den Frankenschnellweg Wiener Straße Nürnberg-Fürth. Zwischen Landgrabenstraße und Jansenbrücke ist die Geisterfahrermeldung aufgehoben. Sandra jetzt, Little Girl.

0: Das sind Greatest Hits auf Bayern 1, Lynyrd Skynyrd und Sweet Home Alabama. An diesem Samstag, an diesem Spätsommerwochenende, waren Sie schon mal in den Schwammerl? Ich habe gerade Bilder gesehen von Freunden, die Wahnsinn, im Steinpilzparadies waren. Ich muss ja ganz ehrlich sagen, ich bin, was Schwammerlsuchen angeht, ein bisschen zurückhaltend, weil ich, ja, Steinpilze, ja, real, also Pfifferlinge, sofort, erkenne ich, weiß ich. Bei allen anderen, weiß ich nicht, ob ich sie in die Suppe schmeißen würde. Wenn es Ihnen ähnlich geht, in Niederbayern, in Grafenau ist morgen der September-Sonntag, also großer Markt mit vielen Ständen, flohmarkierter Live-Musik und der Schwammerl-Experte ist dort und schaut sich mal Ihre Pilze an, die Sie gefunden haben und ob der empfehlen würde, dass sie in die Suppe kommen. Ja? Wenn der Nein sagt, würde ich es vermutlich auch lassen. Ja? Schöne Sache auf jeden Fall für so einen Spätsommersonntag wie morgen. Alison Moyet jetzt. Is This Love? 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
8: Um 22 Uhr mit Markus Weber. Bilderbuchstart beim Münchner Oktoberfest. Das größte Volksfest der Welt ist am Mittag eröffnet worden. Oberbürgermeister Krause brauchte beim traditionellen Fassanstich 2 Schläge. Der Andrang in den ersten Stunden war groß. Einen kleinen Zwischenfall gab es bei einem Fahrgeschäft.
9: Rund 5 Minuten sollen etwa 6 Fahrgäste des Fahrgeschäfts auf dem Oktoberfest über Kopf gehangen haben. Das berichtet die Eicher Ambulanz. Beim Eintreffen des Sanitätsdienstes, gleichzeitig mit Polizei und Feuerwehr, waren die Personen bereits wieder auf dem Boden und außerhalb des Fahrgeschäfts angekommen. Einige Jugendliche klagten über leichten Schwindel- und Kreislaufprobleme. Nach kurzer Betreuung und Untersuchung durch die Einsatzkräfte vor Ort konnten alle Personen selbstständig zurück auf das Festgelände gehen. Christoph Müller, München.
8: Das Hausverbot von Präsident Trump gegen mehrere Reporter stößt auf heftige Kritik. Der Verband der White House-Korrespondenten spricht von einem Verstoß gegen den ersten Zusatzartikel der Verfassung. Darin sei die Pressefreiheit garantiert. Der Verband fordert, das Hausverbot aufzuheben. Seit gestern Abend dürfen die Reporter von CNN, MSNBC,

0: viele Chancen durch KI, aber natürlich sind da auch die Risiken. Er bekomme zum Beispiel die Sorgen von jungen Menschen mit, was KI und den Arbeitsmarkt angeht. Ziel sei jetzt, einen ausgewogenen Ansatz zu finden, der beide Seiten im Blick hat. Im Oktober ist ein KI-Treffen geplant, an dem sowohl Staats- und Regierungschefs als auch Wissenschaftler und CEOs teilnehmen sollen.
1: In Berlin und Köln haben hunderte Abtreibungsgegner demonstriert. Die Aktion des Bundesverbands Lebensrecht nennt sich Marsch fürs Leben und richtet sich unter anderem gegen Schwangerschaftsabbruch und assistierten Suizid. In den beiden Städten gab es heute jeweils etwa gleich große Gegendemonstrationen. Zum Fußball. Der FC Bayern trauert um Peter Hermann. Er ist im Alter von 74 Jahren an der Nervenkrankheit ALS gestorben. Hermann war beim historischen ersten Trippelsieg der Vereinsgeschichte 2013 als Co-Trainer die rechte Hand von Chefcoach Jupp Heynckes. Und auch bei einigen anderen Bundesligisten hat er sich als Co-Trainer einen Namen gemacht. Doch wir bleiben beim FC Bayern. Die Männermannschaft ist nicht mehr Bundesliga-Spitzenreiter. Die Münchner sind am Abend von Dortmund überholt worden. Der BVB gewann 1:0 in Stuttgart. Vorher hatte der FC Augsburg eine Niederlage kassiert mit 2:3 in Bremen. Die weiteren Ergebnisse: Frankfurt gegen Freiburg 2:2, Gladbach gegen Mainz 3:4 und HSV gegen Köln 2:1. Die Zeit 23.03 Uhr.
2: Kompakt und zuverlässig, das Bayernwetter auf Bayern 1. Das wird eine auf jeden Fall trockene Nacht, aber ja, nicht ganz sternklar. So ein paar Wolken können schon unterwegs sein und in den Morgenstunden bildet sich auch Nebel. Aber wenn sich der verzogen hat, dann sieht es vor allen Dingen im Süden wieder richtig freundlich und sonnig aus, so Richtung Franken oder nördlich im Oberpfalz, da kann es auch mal ein bisschen dicker bewölkt sein und den ein oder anderen Regenschauer geben. Aber viel wird es nicht sein. Und auch die neue Woche startet dann mit so einem Sonne-Wolken-Mix. Ab und zu mit ein bisschen Regen. Morgen nochmal bis 25 Grad, am Montag 14 bis 21 Grad. Der Bayern 1 Verkehrsservice mit minutengenauer Stauzeitmessung um 4:04. Eine Meldung gibt's von der A3 Nürnberg Richtung Würzburg zwischen Erlangen-Tennenlohe und dem Kreuz Fürth Erlangen. Ein Unfall. Ansonsten aber normaler Verkehr. Gute Fahrt, kommen Sie gut an.
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2: Jerik Stöttner hier, einen schönen Samstagabend. Gleich mit Michael Jackson und Bad, außerdem mit der Liebeserklärung an ihre Heimat. Die Red Hot Chili Peppers mit Under the Bridge. Und das sind Morten Harkett und seine Freunde von Aha, Take on Me. Machen wir es wie heute Mittag auf dem Oktoberfest.
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0: Ein Mann, der definitiv Greatest Hits kann. Michael Jackson aus den 80ern und Bad, oder? Das kann er. Greatest Hits. Weiß übrigens auch mein 8-jähriger Sohn, der gerade total auf Michael Jackson abfährt. Ja? Also schon morgens kommt er zum Frühstück fast im Moonwalk, ja? Weil er sich die ganzen Konzertvideos reinzieht und das so toll findet. Und er baut aus Lego die Bühne der History Tour nach. Ja, und wenn ich ihm dann sage, ich stand schon mit meinen Eltern auf dem Olympiaberg bei der Bad-Tour in den 80er Jahren, dann habe ich das Gefühl, er schaut mich an wie so ein Fossil aus der Kreidezeit. Und man denkt sich so,
1: ja, macht Laune halt, ne?

0: I am oder M. Gloria Gaynor auf Bayern 1. Und das ist der Bayern 1 Verkehrsservice mit minutengenauer Stauzeitmessung. Um ganz genau 10:30 gibt's keine Meldung. Normaler Verkehr, alles ruhig auf den Straßen. Gute Fahrt, kommen Sie gut an.
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0: Greatest Hits auf Fine 9 Sweet und Fox on the Run. Um 20 vor 11 durch ist es gerade. Sie können natürlich jederzeit schreiben. Hier die Nummer gibt's auf bayern1.de. Textnachricht, Sprachnachricht. Die Magdalena hat geschrieben vorhin, ich muss mich heute das erste Mal beschweren. Ihr habt gerade Michael Jackson mit Bad gespielt. Das stimmt, das lief vorhin und sie sagt, es ist aber mein Handywecker. Und jetzt bin ich leider wach. Und das wird jetzt eine lange, lange Radionacht. Na dann, guten Morgen, Magdalena. Erstmal Kaffee, oder? Irgendwo ist immer 7 Uhr morgens. Also egal, ich wünsche Ihnen, dass das Getränk gerade zur Uhrzeit passt, egal welches gerade sein sollte. Ansonsten, wenn Sie wach sind morgen um 15 Uhr, dann hören wir uns wieder hier auf Bayern 1. Jerry ist raus.
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Der Bahn-1-Verkehrsservice mit einer Geisterfahrermeldung auf der A70 Bamberg-Schweinfurt-Werneck zwischen Schonungen und Schweinfurt-Werneck. Kommt Ihnen ein Geisterfahrer entgegen, bitte in beiden Richtungen äußerst vorsichtig fahren, nicht nebeneinander und nicht überholen. Achtung Autofahrer, A70 Bamberg-Schweinfurt-Werneck zwischen Schonungen und Schweinfurt-Werneck, ein Geisterfahrer. Wir melden aber, sobald die Gefahr vorüber ist.

Und hier nochmal die Geisterfahrermeldung von der A70 Bamberg-Schweinfurt-Werneck. Zwischen Schonungen und Schweinfurt-Werneck kommt Ihnen ein Geisterfahrer entgegen. Bitte in beiden Richtungen äußerst vorsichtig fahren. Nicht nebeneinander und nicht überholen. A70 Bamberg-Schweinfurt-Werneck. Zwischen Schonungen und Schweinfurt-Werneck. Ein Geisterfahrer. Wir melden, sobald die Gefahr vorüber ist.

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1: Um 23 Uhr mit Peter Eichenberg. Die deutsche Mineralölwirtschaft warnt vor den Folgen des geplanten Spritpreisdeckels. Der Sprecher des Wirtschaftsverbandes Fuels und Energie von Gersdorf sagte dem ARD-Hauptstadtstudio, es handele sich um ein sehr bürokratisches Instrument. Aus Berlin Uwe Brandt.
2: In Belgien und Luxemburg gibt es einen solchen Deckel zwar, doch den könne man nicht so leicht auf den deutschen Markt mit 14.000 Tankstellen übertragen. Außerdem warnte Gersdorf davor, dass die Versorgung mit Kraftstoff gefährdet sein könnte, wenn der staatlich festgelegte Preis falsch gesetzt wird. Diese Sorge teilt der Wirtschaftswissenschaftler Jens Südekum nicht. Der Berater von Finanzminister Klingbeil betont, es drohten keine Versorgungsengpässe, wenn der Preisdeckel flexibel eingesetzt wird. Dies hätten die Erfahrungen in den Nachbarländern gezeigt.
1: Die Entscheidung von US-Präsident Trump, dem Nachrichtensender CNN und weiteren Medien den Zugang zum Weißen Haus zu verweigern, stößt auf breite Kritik. Der Vereinigung der White House-Korrespondenten erklärte, der Schritt verstoße gegen die in der Verfassung garantierte Pressefreiheit. Sie forderte die Regierung auf, den Zugang der Kollegen umgehend wiederherzustellen. Trump hatte den Sendern CNN und MS Now sowie der Nachrichtenplattform Politico indirekt vorgeworfen, Lügen zu verbreiten. Die Houthi-Rebellen im Jemen haben die jüngsten Angriffe auf Ziele in Saudi-Arabien für sich reklamiert. Ein Sprecher sagte, Kämpfer der Gruppe hätten mit einer großen Anzahl ballistischer Raketen und Marschflugkörper sowie Drohnen angegriffen. Ziele seien die saudische Hauptstadt Riad und Ölanlagen am Roten Meer gewesen. Die Angriffe waren demnach eine Reaktion auf Versuche Saudi-Arabiens, die jemenitische

0: trennten sich am Nachmittag 2:2 unentschieden von Eintracht Frankfurt. Außerdem gewann der HSV gegen Köln, Bremen gegen Augsburg und Mainz in Mönchengladbach.
1: Das waren die Nachrichten. Das Wetter in Deutschland, nachts südlich von Mosel und Main nur wenige Wolken, sonst bewölkt und Regen möglich, Tiefstwerte 17 bis 7 Grad. Morgen ganz im Süden freundlich, im Norden Auflockerungen, aber in Küstennähe kräftige Schauer. Dazwischen häufig Regen, Höchstwerte 17 bis 27 Grad. Und am Montag im Nordosten teil leicht wechselhaft, im Südwesten heiter bis wolkig, 14 bis 23 Grad. Es ist 23.03 Uhr.
2: Schönen Dank, damit starten wir jetzt gut informiert in die Nacht und von mir noch der Blick auf die Straßen im Lande. Damit Sie gut ans Ziel kommen, dort wo Sie unterwegs sind, hier ist der Verkehrsservice in der ARD-Hitnacht, nur mit den ganz aktuellen Meldungen und mit den Baustellen, die es nur heute Nacht gibt. Entwarnung erstmal von der Autobahn 70, kein Falschfahrer mehr. Zwischen Schonungen und Dreieck Schweinfurt-Werneck fahren alle wieder in die richtige Richtung. Auf der Autobahn 81 ist der Engelberg-Tunnel wegen Bauarbeiten in beiden Richtungen bis morgen früh ca. 5 Uhr gesperrt. Und dann noch die Autobahn 93, hier ist zwischen Freimd und Naburg wegen Brückenarbeiten in beiden Richtungen bis ca. 6 Uhr morgen früh gesperrt. Das waren die Verkehrsmeldungen. Wir wünschen eine gute Fahrt.
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2: Mit Hanno Bauer in Magdeburg. Schön, dass Sie dabei sind und dass wir gemeinsam durch diese Nacht starten, in die Reihen starten und durch die

easy. Na, das ist doch mal ein Auftaktmotto für diese Nacht. Take it easy, die Eagles. Ja. Der Sommer, der scheint sich gerade zu verabschieden, meist mit Temperaturen, die die meisten Leute noch einmal richtig nach draußen gelockt haben. Und auch hier in Magdeburg waren noch so viele auf der Straße unterwegs, dass es fast ein Wunder war, dass ich bei den vielen Autos und bei den vielen Menschen auf der Straße noch pünktlich hier im Nachtstudio angekommen bin. Und hier angekommen, gleich dann mit so schöner Musik, die wir gerade gehört haben, schon zum Auftakt. Und es geht auch weiter mit schöner Musik die ganze Nacht. Jetzt zum Beispiel Prince und Symbol, the most beautiful girl in the world. Hier ist die ARD-Hitnacht. Schöne Nacht wünsche ich.

0: Nichts bringt mich runter. Ist doch genau der Rhythmus, in den Traudel aus Hannover jetzt am liebsten einstimmen würde. Nichts bringt mich runter. Oder genauer gesagt, nichts bringt mich von der Urlaubsstimmung wieder runter. Sie hat geschrieben, hallo Hanno, wir sind am Mittwoch von unserer Ostseekreuzfahrt wiedergekommen. Waren mit der Mein Schiff Relax unterwegs und hatten ganz tolle Kabine, barrierefrei. Ich konnte mich mit meinem Rollstuhl gut bewegen und auch die Ausflüge konnte ich mitmachen. Die Gangway rauf und runter ging problemlos mit Hilfe der Crew. Riga, Tallinn, Danzig, Helsinki und Kopenhagen. Wow, Traudel, was für eine schöne Reise und danke auch fürs angehängte Bild bei der E-Mail. Das ist ja echt mega. Ach, beneidenswert und auf jeden Fall auch sieht's irgendwie entspannt aus. Wunderbar, dann mal wieder schön ankommen hier bei uns in Deutschland und ganz liebe Grüße nach Hannover. Dankeschön, diese Urlaubseindrücke mit uns geteilt zu haben. Hier ist die ARD Hitnacht, 23.23 Uhr ist es.
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0: 23.31 Uhr ist es schon. Und damit Zeit für den Verkehrsservice in der ARD Hitnacht. Die Autobahn 1 Hamburg Richtung Bremen ist zwischen Hamburg-Stillhorn und Harburg wegen Brückenarbeiten bis Montag früh gesperrt. Umleitung ist die U76. Die A1 Euskirchen Richtung Blankenheim ist zwischen Nettersheim und Blankenheim nach einem Unfall gesperrt. Die A3 Frankfurt Richtung Würzburg ist zwischen Aschaffenburg West und Aschaffenburg Ost wegen Löscharbeiten gesperrt. Die Autobahn 8 Karlsruhe Richtung Stuttgart ist zwischen Pforzheim Süd und Heimsheim wegen der Erneuerung der Fahrbahn gesperrt. Die letzte freie Ausfahrt ist Pforzheim Nord. Dort bitte nur der Umleitung U9 und nicht dem Navi folgen. Die A40 Essen Richtung Dortmund ist zwischen Dreieck Bochum West und Bochum Zentrum wegen Bauarbeiten gesperrt. Die Autobahn 44 Dortmund Richtung Kassel ist zwischen Marsberg und Diemelstadt wegen Bauarbeiten gesperrt, das ganze Wochenende über. Ebenfalls das ganze Wochenende gesperrt, die Autobahn 46 Hemer Richtung Hagen zwischen Iserlohn, Seilersee und Iserlohn Zentrum. Auf der Autobahn 81 ist der Engelbergtunnel wegen Bauarbeiten in beiden Richtungen bis ca. 6 Uhr gesperrt. Die Autobahn 93 ist zwischen Pfreimd und Naburg wegen Brückenarbeiten in beiden Richtungen gesperrt. Dann weiter der Blick auf die Autobahn 215 Neumünster Richtung Kiel. Hier ist zwischen Kreuz Kiel West und Kiel Mitte wegen Bauarbeiten bis Montag früh gesperrt. Das waren die Verkehrsmeldungen. Kommen Sie gut und munter ans Ziel. Eine gute Fahrt.
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0: Und für alle gibt's jetzt Eagle Eye Cherry mit Save Tonight. Ja, wir sind heute Nacht sicher. Hier ist Hanno Bauer in Magdeburg. Schön, dass Sie auch dabei sind.

ganze Minute stoppen? Nein, so lange machen wir hier keine Pause. Hier muss es doch Schlag auf Schlag mit tollen Musiken weitergehen. 23.40 Uhr ist es und es geht weiter mit dem Steam System. Nana, hey, hey, kiss him, goodbye. Schönes Motto für die Nacht.

Goodbye, hier kommt ein Falschfahrer. Also nicht Goodbye, sondern Vorsicht bitte. Achtung, im Großraum Köln auf der Industriestraße zwischen Lange und Feldkassel kommt Ihnen ein Falschfahrer entgegen. Bitte ganz rechts fahren, nicht überholen. Im Großraum Köln auf der Industriestraße zwischen Lange und Feldkassel ist ein Falschfahrer unterwegs. Vorsicht hier.

0: Und noch einmal, Achtung bitte, ein Falschfahrer im Großraum Köln auf der Industriestraße zwischen Langel und Feldkassel ist ein Falschfahrer gemeldet worden. Vorsicht hier in beiden Richtungen. Margitta und Andi, ihr hattet ja eine schöne Zeit, lese ich in der E-Mail, die mir gerade zugegangen ist an ard-hitnacht@mdr.de. Und zwar steht hier: Hallo Hanno, wir kommen gerade von einem Karat-Konzert zurück. Es war wunderbar. Jetzt noch ein Weilchen der Musik der ARD-Hitnacht lauschen, bevor es zur Nachtruhe geht. Viele Grüße ans gesamte Team der ARD-Hitnacht, an alle Hörer und an alle, die uns kennen, von Margitta und von Andi aus Nebra. Schön, dass ihr eine schöne Zeit hattet und schade, dass ich heute Karat nicht im Musiklaufplan habe. Das hätte natürlich sehr gut gepasst, aber heute nicht dabei und deswegen genießt jetzt einfach die anderen, die wir im Programm haben, wie zum Beispiel
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0: Den legendären John Legend mit All of Me.

Schamanisch wird hier der Sonntag herbeigesungen, oder? Bei Enigma Return to Innocence in der ARD-Nacht. Wunderbare Musik. 10 Minuten vor Mitternacht ist es. Und bis Mitternacht werden hier noch die Mandolinen vom Himmel regnen. Oh Gott, ich hoffe, jeder hat einen Schutzhelm auf. Mandolin Rain, Bruce Hornsby and the Range und danach noch Rod Stewart bis Mitternacht mit seinem This Old Heart of Mine. Und die ARD-Hitnacht lädt dann natürlich ein, die nächsten 6 Stunden noch mit in den Sonntagmorgen hinein zu starten und durch die Nacht zu kommen.

23.55 Uhr. Schön, dass wir diesen Tag noch beenden könnten mit einer Restschuld, die es zu erfüllen gibt. Es gibt nämlich die Entwarnung im Großraum Köln auf der Industriestraße. Kein Falschfahrer mehr. Zwischen Langel und Feldkassel fährt alles wieder in die gewohnte Richtung.

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1: Um 0 Uhr mit Wolfgang Berger. Die deutsche Mineralölwirtschaft warnt vor den Folgen des geplanten Spritpreisdeckels. Der Sprecher des Wirtschaftsverbandes Fuels und Energie von Gersdorf sagte dem ARD-Hauptstadtstudio, es handle sich um ein sehr bürokratisches Instrument. Aus Berlin Uwe Berndt.
2: In Belgien und Luxemburg gibt es einen solchen Deckel zwar, doch den könne man nicht so leicht auf den deutschen Markt mit 14.000 Tankstellen übertragen. Außerdem warnte Gersdorf davor, dass die Versorgung mit Kraftstoff gefährdet sein könnte, wenn der staatlich festgelegte Preis falsch gesetzt wird. Diese Sorge teilt der Wirtschaftswissenschaftler Jens Südekum nicht. Der Berater von Finanzminister Klingbeil betont, es drohten keine Versorgungsengpässe, wenn der Preisdeckel flexibel eingesetzt wird. Dies hätten die Erfahrungen in den Nachbarländern gezeigt.
1: Der Generalinspekteur der Bundeswehr Breuer wird neuer Vorsitzender des NATO-Militärausschusses. Die nationalen Militärvertreter des Bündnisses stimmten bei einem Treffen in Kopenhagen für den 61-Jährigen. Er soll das Amt im Sommer kommenden Jahres antreten. Der Vorsitzende des Militärausschusses berät die politische Führung der NATO und ist in der Regel für 3 Jahre im Amt. Breuer ist seit 2023 Generalinspekteur der Bundeswehr. Die Houthi-Rebellen im Jemen haben die jüngsten Angriffe auf Ziele in Saudi-Arabien für sich reklamiert. Ein Sprecher sagte, Kämpfer der Gruppe hätten mit einer großen Anzahl ballistischer Raketen und Marschflugkörper sowie Drohnen angegriffen. Ziele seien die saudische Hauptstadt Riad und Ölanlagen am Roten Meer gewesen. Die Angriffe waren demnach eine Reaktion auf Versuche Saudi-Arabiens, die jemenitische Hauptstadt Sana'a ins Visier zu nehmen. In der Fußball-Bundesliga hat Borussia Dortmund die Tabellenführung erobert. Die Mannschaft gewann beim VfB Stuttgart mit 1:0. Aus der Sportredaktion Moritz Knorr.
3: Angreifer Maximilian Bayer entschied das Topspiel des 4. Spieltags gegen den VfB Stuttgart zugunsten des BVB. Der 23-Jährige erzielte in der 70. Minute den einzigen Treffer des Abends. Dortmund feiert damit den 4. Sieg im 4. Spiel und springt auf den 1. Tabellenplatz. Möglich wird das auch durch den 1. Punktverlust des SC Freiburg. Die Breisgauer trennten sich am Nachmittag 2:2 unentschieden von Eintracht Frankfurt. Außerdem

0: Osten mehr Sonne bei 14 bis 24 Grad. Es ist 0 Uhr 3.
1: Dankeschön für die ersten Worte des neuen Tages. Heute ist Sonntag, der 20. September und Ihnen unterwegs eine gute Fahrt. Sollten Sie unterwegs sein, hier ist der Verkehrsservice in der ARD-Hitnacht. Die A1 Hamburg Richtung Bremen ist zwischen Hamburg-Stillhorn und Harburg wegen Brückenarbeiten gesperrt. Die A1 Euskirchen Richtung Blankenheim ist zwischen Nettersheim und Blankenheim nach einem Unfall gesperrt. Auf der Autobahn 8 Karlsruhe Richtung Stuttgart wird die Fahrbahn erneuert. Deshalb ist zwischen Pforzheim Süd und Heimsheim gesperrt. Letzte freie Ausfahrt ist Pforzheim Nord. Dort bitte nur der Umleitung U9 folgen und nicht ihrem Navi. Die Autobahn 40 Essen Richtung Dortmund ist zwischen Dreieck Bochum West und Bochum Zentrum wegen Bauarbeiten gesperrt. Die A44 Dortmund Richtung Kassel ist zwischen Marsberg und Diemelstadt gesperrt. Die A46 Hemer Richtung Hagen ist zwischen Iserlohn Seilersee und Iserlohn Zentrum wegen Bauarbeiten gesperrt. Auf der A81 ist der Engelbergtunnel wegen Bauarbeiten in beiden Richtungen bis ca. 5 Uhr gesperrt, morgen früh. Die A83 ist zwischen Freimd und Nabburg wegen Brückenarbeiten gesperrt, in beiden Richtungen bis ca. 6 Uhr am Sonntagmorgen. Und die Autobahn 215 noch, Neumünster Richtung Kiel, ist zwischen Kreuz Kiel West und Kiel Mitte wegen Bauarbeiten bis Montag früh gesperrt. Das waren die Verkehrsmeldungen. Wir wünschen eine gute Fahrt.
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1: Mit Hanno Bauer in Magdeburg. Schön, dass Sie dabei sind. Und bei uns fangen gleich die Engel an zu singen, während bei mir der Frosch im Hals hoch und runter hüpft.

Ja, mal gut, dass der Engel hier gesungen hat. Die Eurythmics haben den Beginn gemacht an diesem Sonntag und ja, ich muss mal sagen, hier, ja, böses Amphibientier, du darfst jetzt deinen Sonntag woanders verbringen, nicht in meinem Hals. Und ich werde mir jetzt erstmal einen schönen Tee machen, damit das Biotop dann auch dementsprechend vorbereitet ist und kein Frosch mehr in meinem Hals Platz findet.

0: Cher und Belief, ja, ich glaube ja, das mit dem Frosch im Hals, das lässt sich erklären. Ich war heute den ganzen Tag herrlich draußen bei schönstem, fast nochmal Sommerwetter. Ja, sonnig war es auf jeden Fall. Also dann, wenn die Wolken mal nicht zu dicht waren. Aber eben auch mal immer zwischendurch. Aber es war eben absolut windig und irgendwie, ja, ich hatte eine leichte Jacke dabei. Aber immer, wenn ich sie an hatte, war es zu warm und wenn ich sie dann ausgezogen habe, war es ganz plötzlich wieder zu kühl im Wind. Ich glaube ja, das hat zum gemütlichen Fröschlein-Feuchtbiotop beigetragen in meinem Hals. Andere nennen es vermutlich ein herbstliches Halskratzen, aber ich sehe es halt positiv.
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0: klingt auch nach schöner grüner Wiese. Crimson and Clover. Tommy James and the Chandelles. In der ARD-Hitnacht. Und damit ist es 0.20 Uhr. Und Iris und Mario haben sich gemeldet per E-Mail an ard-hitnacht@mdr.de. Guten Abend, lieber Hanno. Du sagtest vorhin, du kannst nicht eine Minute stoppen bei Sandra. Klar kannst du. Nimm dein Handy.
1: Mach ich.
0: Okay. Nimm die Stoppuhr.
1: Ja, und dann?
0: Und stopp eine Minute. Ach so. Ja, na, das kann doch jeder. Mensch. Aber danke für den Tipp, ihr Guten. Und dann schreiben sie weiter. Wir haben eben die E-Mail von Traudel aus Hannover gehört. Wir finden es bewundernswert, dass ein Rollifahrer eine Kreuzfahrt machen kann. Der Blindfisch, also davon spricht Mario von sich offensichtlich, der Blindfisch traut sich das selbst mit Begleitung nicht. Alle Achtung und ja, tolle Sache, Traudel. Wir bewundern deinen Mut. Wir wünschen dir, lieber Hanno, und der gesamten Radiofamilie eine gute Nacht und morgen einen super entspannten Sonntag. Na, der ist doch heute schon. Wir sind doch schon in den Sonntag reingestartet. Liebe Grüße, Iris und Mario aus Lengerich in Westfalen und auch von dem unter dem Strang schlafenden Zwerg Langhaardackel Malu. Malu, du machst das richtig. Du hast die Augen schon zu und bist außerdem so nützlich, dort unten mal ein bisschen Staub zu wedeln.
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0: Im Schlaf sauber gemacht. Wunderbar. Ich liebe Hunde.

Herbert Grönemeyer, was soll das? Und was soll das denn bitte? Hier kommt jetzt so eine Band daher, Orchestral Manoeuvres in the Dark heißt sie, und fordert frecherweise gleich zum Beginn der Nachtsendung zum Träumen auf. Dreaming. Wer macht denn sowas? Das ist doch die Sendung für alle Wachbleiber und Durchzieher. Und falls Sie zusätzlich auch noch jemand sind, der nicht nur wach bleibt und durchzieht, gleich gibt's die aktuellen Verkehrsmeldungen. Eine allerdings jetzt gleich, gerade aufgetaucht, ein Falschfahrer auf der Autobahn 45. Zwischen Kreuz Olpe Süd und Lüdenscheid Süd ist ein Falschfahrer gemeldet worden. Bitte Vorsicht hier in beiden Richtungen. Falschfahrer auf der A45 zwischen Kreuz Olpe Süd und Lüdenscheid Süd ist ein Falschfahrer unterwegs.

0: Gleich ist es halb. Aber da es einen Falschfahrer gibt, machen wir mal einen zeitigen Verkehrsservice in der ARD-Hitnacht. Achtung bitte, Falschfahrer auf der Autobahn 45 zwischen Kreuz Olpe Süd und Lüdenscheid Süd. Ist ein Falschfahrer unterwegs, bitte ganz rechts fahren, nicht überholen. Auf der Autobahn 45 zwischen Kreuz Olpe Süd und Lüdenscheid Süd ist ein Falschfahrer unterwegs. Vorsicht hier in beiden Richtungen. Die Autobahn 1 Hamburg Richtung Bremen ist zwischen Hamburg-Stillhorn und Harburg wegen Brückenarbeiten gesperrt. Umleitung bitte benutzen, die U76. Die Autobahn 8 Karlsruhe Richtung Stuttgart ist zwischen Pforzheim Süd und Heimsheim gesperrt in beiden Richtungen wegen der laufenden Fahrbahnerneuerung. Die letzte freie Ausfahrt ist Pforzheim Nord. Dort bitte nur der Umleitung U9 folgen und nicht ihrem Navigationsgerät. Die A40 Essen Richtung Dortmund ist zwischen Dreieck Bochum West und Bochum Zentrum wegen Bauarbeiten gesperrt. Die A44 Dortmund Richtung Kassel ist zwischen Marsberg und Diemelstadt wegen Bauarbeiten gesperrt. Die A46 Hema Richtung Hagen ist zwischen Iserlohn, Seilersee und Iserlohn Zentrum wegen Bauarbeiten bis Montag früh gesperrt. Auf der Autobahn 81 ist der Engelbergtunnel in beiden Richtungen gesperrt. Bis ca. 5 Uhr wird's dauern. Die Autobahn 93 ist zwischen Freimd und Naburg wegen Brückenarbeiten in beiden Richtungen bis ca. 6 Uhr gesperrt. Und dann noch die A215 Neumünster Richtung Kiel. Hier ist zwischen Kreuz Kiel West und Kiel Mitte wegen Bauarbeiten bis Montag früh gesperrt. Das waren die Verkehrsmeldungen. Bleiben Sie munter unterwegs.
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0: Mit Hanne Bauer in Magdeburg.

So, hier kommt schon das Herbstwetter in gesungener Version mit Supertramp. It's raining again. Und Heidi ist draußen am Radiogerät und hat geschrieben, hallo Hanno, jetzt bloß nicht krank werden, so kurz vor dem Winterschlaf. Frösche verschwinden übrigens ziemlich bald aus allen Hälsen, wenn man ein paar Mal am Tag, auch nachts erlaubt, mit lauwarmem Salzwasser gurgelt. Ich habe keinen im Tee, schenke dir nur reinen Wein ein und grüße recht lieb, Heidi. Ah, das ist ein gutes Hausmittel. Bei mir tut's auch erstmal ein Glas kaltes Wasser, ehrlich gesagt. Aber das mit dem lauwarmen Salzwasser, das hört sich sehr gut an, vor allem wenn man danach erbrechen will. Und bei uns jetzt wunderbare Musik von Pink und ihrer Tochter, Cover Me in Sunshine.

Ja, warum kaltes Wasser? Wo ich mir doch einen Tee gemacht habe. Ganz einfach, der hat erstmal ziehen müssen und ist jetzt noch zu heiß, um ihn zu trinken. Deswegen hilft erstmal das kalte Wasser. So, und Lutz hat sich auch schon im Postfach der Sendung bemerkbar gemacht und mir Folgendes geschrieben. Am Mikro hört man nichts von deinem Frosch im Hals. Lutz, das liegt einfach daran, dass ich ja vorher meistens erstmal abhustet, das braucht ihr ja nicht zu hören. Also wenn ich eine Sekunde früher das Mikrofon aufmachen würde, ich glaube, dann würde es jeder hören. Und er schreibt weiter, wenn ich zu meinen Sturm- und Drangzeiten freitags einen normalen Job gemacht habe, dann am Wochenende 48 Stunden Amateurfunk, Sprechfunk, Wettkampf und montags wieder den normalen Job, da konnte man meine Stimme dann wirklich wegschmeißen. Lutz, was hast du da gefunkt? In eine Diskothek rein oder was? Auf jeden Fall schreibt er weiter, in diesem Sinne ist bei dir noch viel Luft nach unten. Man kann dir nicht mehr, bis man dich nicht mehr am Mikrofon versteht. Na, das hoffe ich doch, dass es dann irgendwie doch weitergeht. Ganz liebe Grüße, Lutz, nach Dresden und Dankeschön für die aufmunternde E-Mail und weiter frohes Funken, falls es das noch gibt in deinem Leben. Die AR.

Hier ist die ARD jetzt Nacht. Und es gibt eine weitere Verkehrsmeldung, die Autofahrer kennen sollten, die in Neu-Ulm unterwegs sind, auf der Bundesstraße 10, Europastraße. In Höhe Neu-Ulm-Ost werfen nämlich Personen gerade Steine auf die Fahrbahn. Achtung bitte in beiden Richtungen. In Neu-Ulm auf der B10, Europastraße, in Höhe Neu-Ulm-Ost werfen Personen Steine auf die Fahrbahn. Und Achtung, weiter auf der Autobahn 45 zwischen Kreuz Olpe Süd und Lüdenscheid Süd ist weiterhin der Falschfahrer gemeldet. Vorsicht dort noch in beiden Richtungen.

Roland, willkommen am Radio in Stuttgart. Er nennt sich ja selbst immer das Rechenzentrum Stuttgart, weil er der Herr der Zahlen ist. Und heute schreibt er: Hallo Anno, heute Nacht ist deine 340. ARD-Hitnacht. Roland, da schaffe ich ja in diesem Jahr locker noch mein 350. Jubiläum. Gut zu wissen. Dankeschön fürs Mitzählen. Und bei Johnny Logan bricht hier auch schon ein neues Jahr an. What's another year? Na, mal sehen, wie viele Sendungen das dann bringen wird. Und Dankeschön fürs Mitzählen und für die guten Tipps zur Froschvertreibung. Und die lieben Grüße nach Magdeburg. Ich grüße ganz lieb zurück nach Stuttgart.

Ja, das wird doch ein schöner sonniger Tag, wird hier behauptet. I can see clearly now Johnny Nash in der AD Hitnacht. Und Peter aus Bremen ist immer unser Falschfahrervertreiber, ja, hat geschrieben: Hallo Hanno, trete gerade meinen Sonntagsdienst an, mache das Radio an und höre die Meldung über einen Falschfahrer. Na, das kann ja noch was werden heute Nacht. Trotzdem allen Nachtschwärmern eine grusame Nacht oder stressfreie Nachtschicht. Und Peter, natürlich auch dir in deiner Backstube in Bremen eine gebutterte Schicht mit der richtigen Sendung im Radio. Und ja, die Entwarnung gibt's jetzt gerade von der Autobahn 45. Kein Falschfahrer mehr zwischen Kreuz Olpe Süd und Lüdenscheid Süd ist wieder freie Fahrt.

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1: Um 1 Uhr mit Wolfgang Berger. In Mecklenburg-Vorpommern und Berlin werden heute neue Landesparlamente gewählt. Insgesamt sind 3,8 Millionen Bürger aufgerufen, ihre Stimme abzugeben. Aus der Nachrichtenredaktion Christoph Johansen.
2: In Mecklenburg-Vorpommern lieferten sich SPD und AfD in den Umfragen zuletzt ein enges Rennen. Weit hinter ihnen lag die mitregierende Linke. Grüne und BSW müssen um den Einzug in den Landtag in Schwerin bangen. Und auch die CDU rutschte in Umfragen zuletzt nahe an die 5%-Hürde. In Berlin zeichnete sich in Umfragen ein Kopf-an-Kopf-Rennen von Linken und CDU um die Position als stärkste Kraft ab. Aber auch die AfD, die Grünen und die SPD waren zweistellig. Das BSW kämpft um den Einzug ins Abgeordnetenhaus.
1: Die deutsche Mineralölwirtschaft warnt vor den Folgen des geplanten Spritpreisdeckels. Der Sprecher des Wirtschaftsverbandes Fuels und Energie von Gersdorf sagte dem ARD-Hauptstadtstudio, es handele sich um ein sehr bürokratisches Instrument. Aus Berlin Uwe Berndt.
3: In Belgien und Luxemburg gibt es einen solchen Deckel zwar, doch den könne man nicht so leicht auf den deutschen Markt mit 14.000 Tankstellen übertragen. Außerdem warnte Gersdorf davor, dass die Versorgung mit Kraftstoff gefährdet sein könnte, wenn der staatlich festgelegte Preis falsch gesetzt wird. Diese Sorge teilt der Wirtschaftswissenschaftler Jens Südekum nicht. Der Berater von Finanzminister Klingbeil betont, es drohten keine Versorgungsengpässe, wenn der Preisdeckel flexibel eingesetzt wird. Dies hätten die Erfahrungen in den Nachbarländern gezeigt.
1: Der Generalinspekteur der Bundeswehr Breuer wird neuer Vorsitzender des NATO-Militärausschusses. Die nationalen Militärvertreter des Bündnisses stimmten bei einem Treffen in Kopenhagen für den 61-Jährigen. Er soll das Amt im Sommer kommenden Jahres antreten. Der Vorsitzende des Militärausschusses berät die politische Führung der NATO und ist in der Regel für 3 Jahre im Amt. In der Fußball-Bundesliga hat Borussia Dortmund die Tabellenführung erobert. Die Mannschaft gewann beim VfB Stuttgart mit 1:0. Aus der Sportredaktion Moritz Knorr.
4: Angreifer Maximilian Bayer entschied das Topspiel des 4. Spieltags gegen den VfB Stuttgart zugunsten des BVB. Der 23-Jährige erzielte in der 70. Minute den einzigen Treffer des Abends. Dortmund feiert damit den 4. Sieg im 4. Spiel und springt auf den 1. Tabellenplatz. Möglich wird das auch durch den 1. Punktverlust des SC Freiburg. Die Breisgauer trennten sich am Nachmittag 2:2 unentschieden von Eintracht Frankfurt. Außerdem gewann der HSV gegen Köln, Bremen gegen Augsburg und Mainz in Mönchengladbach.
1: Das waren die Nachrichten. Das Wetter in Deutschland. Südlich von Mosel und Main nur wenige Wolken, sonst bewölkt und Regen möglich. Tiefstwerte 17 bis 7 Grad. Tagsüber ganz im Süden freundlich, im Norden Auflockerungen, aber in Küstennähe kräftige Schauer. Dazwischen häufig Regen. Höchstwerte 17 bis 27 Grad. Am Montag im Nordosten leicht wechselhaft, im Südwesten heiter bis wolkig bei 14 Grad.

0: vom Navi, sondern der U9. Die Autobahn 8 Karlsruhe Richtung Stuttgart ist zwischen Pforzheim Süd und Heimsheim gesperrt, das ganze Wochenende über, wegen der Fahrbahnerneuerung, die läuft. Die letzte freie Ausfahrt ist Pforzheim Nord. Dort also bitte der U9 folgen und nicht dem Navi. Die Autobahn 28 Bremen Richtung Oldenburg ist zwischen Oldenburg-Kreienbrück und Oldenburg-Marschweg nach einem Unfall gesperrt. Die A40 Essen Richtung Dortmund ist zwischen Dreieck Bochum-West und Bochum-Zentrum wegen Bauarbeiten gesperrt. Die Autobahn 44 Dortmund Richtung Kassel ist zwischen Marsberg und Diemelstadt wegen Bauarbeiten gesperrt. Ebenfalls gebaut wird auf der Autobahn 46 Hemer Richtung Hagen, deswegen ist zwischen Iserlohn-Seilersee und Iserlohn-Zentrum gesperrt. Auf der Autobahn 81 ist der Engelberg-Tunnel wegen Bauarbeiten in beiden Richtungen bis ca. 5 Uhr gesperrt. Bis 6 Uhr dauert die Sperrung auf der Autobahn 93 zwischen Freimd und Naburg wegen Brückenarbeiten. Und dann noch die Autobahn 215 Neumünster Richtung Kiel. Hier ist zwischen Kreuz Kiel West und Kiel Mitte wegen Bauarbeiten gesperrt. Das waren die Verkehrsmeldungen. Gute Fahrt Ihnen unterwegs. Bleiben Sie munter mit der richtigen Sendung im Radio.
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0: Mit Hanno Bauer in Magdeburg. Gemeinsam fliegen wir durch die Nacht. Außer Tom Petty mit seinen Heartbreakers, die müssen erstmal ihren Flugschein machen. Und lernen das Fliegen. Learning to Fly hören wir jetzt zu Beginn dieser Stunde.

0: Ein Abflug in die 60er mit David McWilliams. Und zu dem Lied erzählte mir Anfang dieser Woche gerade erst Michael aus Neu-Ilsenburg. Tatsächlich habe sich der Sänger bei der Aufnahme von The Days of Pearly Spencer in eine dem Aufnahmestudio nahe Telefonzelle gestellt und den so verfremdeten Part eingesungen, der hier so wie Telefon klingt. Ja, Dankeschön für die Info, Michael. Und ich gehe mal davon aus, er hat dann nur 20 Pence eingeworfen, weil es eben auch nur so ein kurzes Lied geworden ist. 2 Minuten 31 kurz. Aber dafür sehr schöne Musik.
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Hier ist die ARD Hitnacht und die nächste E-Mail kommt von Martin, glaube ich, Neu-Martin. Hallo, liebe Grüße an René und der coolen Truppe, ganz besonders an Mutti, die mit uns letzte Woche mit der MSC Splendida durchs Mittelmeer geschippert sind. Hatten leider vergessen, die Adressen auszutauschen. Ich hoffe, ihr seid gut zu Hause angekommen. Wir wurden zum falschen Terminal gebracht und haben es dann doch noch nach Hause geschafft. Liebe Grüße aus dem Saarland. So, na, euch sind ja Sachen passiert. Ich hoffe, der Urlaub an sich war aber schön und ihr seid dann inzwischen wieder gut angekommen bei euch im großen Saarland. Auf 21 geht's jetzt schon zu. Ja. Und wir haben Peter in seiner Backstube in Bremen schon gehört, der sich Gedanken gemacht hat über die Falschfahrer, die sich schon bemerkbar gemacht haben in der Sendung. Und da gibt's doch jetzt für alle, die jetzt gerade backend in der Küche oder in der Backstube stehen, auch noch den Baker Man dazu. Laidback in der ARD-Hitnacht.

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kaum erwähne ich den Bakerman Peter in Bremen, der immer auf die Falschfahrer schaut. Schon kommt wieder ein neuer rein. Achtung bitte, Falschfahrer auf der Autobahn 59. Und jetzt, wo ich gerade anfange zu sprechen, wird der Falschfahrer gerade rausgenommen. Na, ich gehe mal davon aus, die Meldung wird nochmal überarbeitet und taucht gleich wieder auf. Ich glaube, ich melde mich gleich nochmal.

Das war wohl ein falscher Rotalarm, der jetzt gerade eben auf meinem Verkehrsmonitor aufgetaucht ist und sofort wieder weg war. Also ich bin nicht böse drüber, muss ich einfach sagen. Geht ja einfach auch viel besser unterwegs ohne Falschfahrer auf der Straße. Also hoffen wir mal, dass es dabei bleibt.

Jetzt geht's wirklich an den Falschfahrer auf der Autobahn 6. Zwischen Kreuz Nürnberg Ost und Rot ist ein Falschfahrer gemeldet worden. Bitte ganz rechts fahren, nicht überholen. Auf der Autobahn 6 zwischen Kreuz Nürnberg Ost und Rot ist ein Falschfahrer unterwegs. Vorsicht in beiden Richtungen.

So. Und auch der Falschfahrer, der gerade eben wieder verschwunden ist, der ist jetzt auch wieder aufgetaucht. Achtung bitte, Falschfahrer auf der Autobahn 59 zwischen Lind und Bonn-Wielich. Kommt ein Falschfahrer entgegen, bitte ganz rechts fahren, nicht überholen. Achtung bitte, ein Falschfahrer auf der Autobahn 59 zwischen Lind und Bonn-Wielich ist ein Falschfahrer auf der Straße. Und irgendwie kommt es mir ja jetzt schon ganz komisch vor, dazu dann jetzt auch noch Aha zu spielen und Stay on these roads, also bleib auf der Straße. Ich würde sagen, in diesen beiden Fällen dann auf der Autobahn 6 zwischen Kreuz Nürnberg Ost und Rot und auf der Autobahn 59 zwischen Lind und Bonn-Wielich eher nicht. Komm.

0: 1:32 Uhr. Jetzt Zeit für den Verkehrsservice in der ARD-Hitnacht, da wir aber die zwei Falschfahrer ja schon hatten. War noch genügend Zeit, erstmal das Lied schön zu Ende zu hören. So, Achtung bitte, Falschfahrer nochmal auf der Autobahn 6 zwischen Kreuz Nürnberg Ost und Rot ist ein Falschfahrer auf der Straße. Und Achtung bitte ebenfalls auf der Autobahn 59 zwischen Lind und Bonn-Vielich ist ein Falschfahrer unterwegs auf der Straße. Bitte ganz rechts fahren, nicht überholen an beiden Stellen und Vorsicht in beiden Richtungen. Die Autobahn 1 Hamburg Richtung Bremen ist zwischen Hamburg-Stillhorn und Harburg wegen Brückenarbeiten gesperrt. Die A8 Karlsruhe Richtung Stuttgart ist zwischen Pforzheim Süd und Heimsheim gesperrt. Hier wird die Fahrbahn erneuert. Letzte freie Ausfahrt ist Pforzheim Nord. Dort bitte nur der Umleitung U9 folgen und nicht ihrem Navi. A28 Bremen Richtung Oldenburg zwischen Oldenburg-Kreienbrück und Oldenburg-Marschweg ist nach einem Unfall gesperrt. Die Autobahn 40 Essen Richtung Dortmund ist zwischen Dreieck Bochum-West und Bochum-Zentrum gesperrt. Die A44 Dortmund Richtung Kassel ist zwischen Marsberg und Diemelstadt gesperrt. Die A46 Hema Richtung Hagen ist zwischen Iserlohn-Seilersee und Iserlohn-Zentrum wegen Bauarbeiten gesperrt. Auf der Autobahn 81 ist der Engelberg-Tunnel wegen Bauarbeiten in beiden Richtungen gesperrt. Die A93 ist zwischen Freimd und Naburg wegen Brückenarbeiten gesperrt. Und dann noch die Autobahn 215 Neumünster Richtung Kiel. Hier ist zwischen Kreuz Kiel-West und Kiel-Mitte wegen Bauarbeiten gesperrt. Gute Fahrt Ihnen unterwegs.
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0: Für alle, die munter bleiben wollen, ist hier Hanno Bauer in Magdeburg. Grüß Sie.

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Das passt doch zu uns in der Nachtsendung, oder? Sophie B. Hawkins, gerade gehört in der ARD-Hitnacht. Und ganz liebe Grüße an Rainer. Rainer hat geschrieben, hallo Hanno, da ist noch jemand aus dem großen, kleinen Saarland. Aber aus Saarbrücken, vom Sicherheitsdienst an der Universität bis heute früh um 6 Uhr. Alle Nachteulen, liebe Grüße aus Saarbrücken von Rainer. Da grüße ich ganz lieb zurück. Und dann haben wir ja ganz genau dieselben Dienstzeiten.

Ganz liebe Grüße zurück an Kim und Christine. Ja, Christine hat geschrieben, hallo Hanno, ich komme gerade von der Autobahn und freue mich über die Nachtsendung. Wie immer, große Klasse, herzlichen Dank und liebe Grüße aus Ronnenberg. Dann grüße ich doch mal ganz lieb zurück. Jetzt mit Musik von Anastasia, One Day in Your Life. 1:45 Uhr ist es gerade.

0: So, offensichtlich wie immer, kurz vor den Nachrichten, darf ich noch ein bisschen aufräumen, denn es gibt zwei Entwarnungen. Erstmal die Entwarnung von der Autobahn 6, kein Falschfahrer mehr zwischen Kreuz Nürnberg Ost und Rot. Und außerdem gibt es auch noch die Entwarnung gleich von der Autobahn 59. Das war die Meldung, die mal kurz aufgeploppt ist, da wieder weg war und dann plötzlich wieder kam. Auch hier kein Falschfahrer mehr zwischen Lind und Bonn-Wielich.
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0: Und Yvonne hat geschrieben, moin, wir, Yvonne und ich, hören euch jeden Abend hier in der Dominikanischen Republik in Sosua. Habe ich das richtig ausgesprochen? In Sosua. Gerade haben wir ein heftiges Gewitter bei 30 Grad und wir sitzen auf der Terrasse und lauschen eurer Musik. Ganz liebe Grüße in die Heimat. Da freue ich mich aber über die Grüße. Herzlichen Dank dafür und ich wünsche natürlich noch einen ganz schönen Urlaub.

Hier ist die ARD Hitnacht. Wir arbeiten uns geschmeidig durch die schönste, weil ruhigste Zeit des Tages. Und das jetzt noch mit ein paar ganz kleinen Lügen. Bei Fleetwood Mac nämlich Little Lies. Und danach kommen dann die nur wahren Nachrichten um 2 Uhr.

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1: Um 2 Uhr mit Wolfgang Berger. In Mecklenburg-Vorpommern und Berlin werden heute neue Landesparlamente gewählt. Insgesamt sind 3,8 Millionen Bürger aufgerufen, ihre Stimme abzugeben. Aus der Nachrichtenredaktion Christoph Johansen.
2: In Mecklenburg-Vorpommern lieferten sich SPD und AfD in den Umfragen zuletzt ein enges Rennen. Weit hinter ihnen lag die mitregierende Linke. Grüne und BSW müssen um den Einzug in den Landtag in Schwerin bangen. Und auch die CDU rutscht in Umfragen zuletzt nahe an die 5%-Hürde. In Berlin zeichnete sich in Umfragen ein Kopf-an-Kopf-Rennen von Linken und CDU um die Position als stärkste Kraft ab. Aber auch die AfD, die Grünen und die SPD waren zweistellig. Das BSW kämpft um den Einzug ins Abgeordnetenhaus.
1: Die deutsche Mineralölwirtschaft warnt vor den Folgen des geplanten Spritpreisdeckels. Der Sprecher des Wirtschaftsverbandes Fuels und Energie von Gersdorf sagte dem ARD-Hauptstadtstudio, es handle sich um ein sehr bürokratisches Instrument. Aus Berlin Uwe Berndt.
3: In Belgien und Luxemburg gibt es einen solchen Deckel zwar, doch den könne man nicht so leicht auf den deutschen Markt mit 14.000 Tankstellen übertragen. Außerdem warnte Gersdorf davor, dass die Versorgung mit Kraftstoff gefährdet sein könnte, wenn der staatlich festgelegte Preis falsch gesetzt wird. Diese Sorge teilt der Wirtschaftswissenschaftler Jens Südekum nicht. Der Berater von Finanzminister Klingbeil betont, es drohten keine Versorgungsengpässe, wenn der Preisdeckel flexibel eingesetzt wird. Dies hätten die Erfahrungen in den Nachbarländern gezeigt.
1: Der Generalinspekteur der Bundeswehr Breuer wird neuer Vorsitzender des NATO-Militärausschusses. Die nationalen Militärvertreter des Bündnisses stimmten bei einem Treffen in Kopenhagen für den 61-Jährigen. Er soll das Amt im Sommer kommenden Jahres antreten. Der Vorsitzende des Militärausschusses berät die politische Führung der NATO und ist in der Regel für 3 Jahre im Amt. In der Fußball-Bundesliga hat Borussia Dortmund die Tabellenführung erobert. Die Mannschaft gewann beim VfB Stuttgart mit 1:0. Aus der Sportredaktion Moritz Knorr.
4: Angreifer Maximilian Bayer entschied das Topspiel des 4. Spieltags gegen den VfB Stuttgart zugunsten des BVB. Der 23-Jährige erzielte in der 70. Minute den einzigen Treffer des Abends. Dortmund feiert damit den 4. Sieg im 4. Spiel und springt auf den 1. Tabellenplatz. Möglich wird das auch durch den 1. Punktverlust des SC Freiburg. Die Breisgauer trennten sich am Nachmittag 2:2 unentschieden von Eintracht Frankfurt. Außerdem gewann der HSV gegen Köln, Bremen gegen Augsburg und Mainz in Mönchengladbach.
1: Das waren die Nachrichten. Das Wetter in Deutschland. Südlich von Mosel und Main nur wenige Wolken, sonst bewölkt und Regen möglich. Tiefstwerte 17 bis 7 Grad. Tagsüber ganz im Süden freundlich, im Norden Auflockerungen, aber in Küstennähe kräftige Schauer. Dazwischen häufig Regen, Höchstwerte 17 bis 27 Grad. Am Montag im Nordosten leicht wechselhaft, im Südwesten heiter bis wolkig bei 14 bis 23 Grad. Es ist 2.03 Uhr.
5: Dankeschön für die aktuellen Nachrichten. Damit sind wir wieder auf dem neuesten Stand und von mir kriegen Sie auch noch die allerneuesten Verkehrsmeldungen. Und zwar im Verkehrsservice der ARD Hitnacht. A1 Fehmarn Richtung Lübeck. Hier ist zwischen Lehnsahn und Neustadt Pelzerhaken nach einem Unfall gesperrt. Dann die A1 Hamburg Richtung Bremen ist zwischen Hamburg-Stillhorn und Harburg wegen Brückenarbeiten gesperrt. Die A8 Karlsruhe Richtung Stuttgart ist zwischen Pforzheim Süd und Heimsheim wegen der Fahrbahnerneuerung gesperrt.